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2: Mein Name ist Ingrid Heinzelmeier und ich sage ganz herzlich willkommen zu Das Gespräch auf ERF Plus. Die Bibel auf Lützeburgisch ist der Schlüssel zu den Herzen der Luxemburger. Und die Bibel auf Luxemburgisch, die ist noch nicht abgeschlossen. Aber es kam das Markus-Evangelium im Jahr 2000. Heute gibt es das Neue Testament komplett und auch noch die 5 Bücher Mose. Warum bloß gibt es mitten in Europa ein Volk, das noch nicht die ganze Bibel in seiner Muttersprache hat? Ja, und lohnt sich das überhaupt bei vielleicht 400.000 Sprechern im kleinen Land und im angrenzenden Belgien? Das weiß mein Gast heute, Timo Weber heißt er, ist Pastor einer Freikirche in Deutschlands kleinstem Nachbarland. Und mit ihm will ich jetzt über Luxemburg und das luxemburgische Bibelprojekt sprechen. Ganz herzlich willkommen, Timo Weber.
3: Hallo oder auf Luxemburgisch Moin.
2: Moin, auch wenn es nicht mehr morgen ist.
3: Aber man sagt am ganzen Tag, sagt man Moin.
2: Okay, über die Besonderheiten dieser Sprache werden wir sicher noch weiter ins Gespräch kommen. Jetzt aber diese Frage, wie kommt es, dass es diese Bibel noch nicht gibt? Und dafür ist es gut, erstmal zu wissen, wie es mit der Geschichte der luxemburgischen Sprache aussieht. Also ursprünglich war das ja ein muselfränkischer Dialekt, aber seit wann ist Luxemburgisch offiziell eine Sprache?
3: Das ist seit 1984 der Fall. Also es gibt seit 1984 offiziell, sage ich jetzt mal, die Deklaration, dass es eine Sprache gibt, eine gewisse Grammatik, einen gewissen Duden und so weiter. Genau, also seit 1984 ist es eine offizielle Sprache.
2: Trotzdem ist es nicht die einzige Sprache im Land. Darüber sprechen wir dann auch gleich. Was bedeutet das jetzt für Luxemburger wie Sie? Sie sind auch einer, dass aus Ihrer Sprache eine anerkannte Sprache wurde.
3: Das bedeutet sehr viel. Es hat mit unserer Identität zu tun. Wir sind ein kleines Land und wie in der Anmoderation ja gesagt, wir haben ca. 400.000 richtige Luxemburger.
2: Und also die Luxemburgisch als Muttersprache.
3: Genau, sprechen. Und 48% Ausländer. Und in so einer kleinen Bevölkerung ist halt Sprache gleich Identität. Mich unterscheidet von dem anderen im positiven Sinne jetzt, nicht im diskriminierenden Sinne, sondern im positiven Sinne, unterscheidet mich von dem anderen nur die Sprache, weil wir Luxemburger können jetzt nicht mit Großessen auftrumpfen oder so oder mit einer sehr reichhaltigen Kultur im Vergleich zum Beispiel zu einem großen Volk wie Deutschland. Und so Sprache ist eigentlich identitätsstiftend.
2: Wie war das denn in Ihrem eigenen Leben mit Luxemburgisch und der Mehrsprachigkeit? In welcher Reihenfolge sind die Sprachen in Ihr Leben gekommen?
3: Also ich habe einen Luxemburger Vater und eine holländische Mutter, bin aber in Luxemburg aufgewachsen. So eigentlich zu Hause haben wir Luxemburgisch geredet. Meine Mutter hat ein wenig versucht, mit uns Holländisch zu reden. Ehrlich gesagt habe ich mich, bis ich 18 war, sehr dagegen gewehrt. Jetzt bin ich froh, dass ich es doch ein bisschen kann. Aber gut, also Luxemburgisch war sozusagen die Haussprache. Und dann lernt man in der Schule die erste Fremdsprache, die dann dazukommt. Also man hat, damals hatte man, jetzt ist es glaube ich 3 Jahre, aber damals waren es 2 Jahre Luxemburgisch, so als erste Sprache so ein bisschen. Und dann kommt aber in der Grundschule, im zweiten Schuljahr direkt Deutsch dazu und im dritten Schuljahr Französisch. Und bei uns ist Grundschule ist 6 Jahre und dann kommt Sekundarschule und da ist ab dem 2. Jahr macht man entweder Latein oder Englisch und wenn man sich für Latein entscheidet, ist es dann ab dem 3. Jahr Englisch. Genau, das heißt, man lernt per se als Luxemburger 4 Sprachen.
2: 4 zusätzliche Sprachen, Fremdsprachen.
3: Ja, also Luxemburgisch, Deutsch, Französisch und Englisch, das ist per se, was man lernt. Und ich würde sagen, die meisten Luxemburger haben noch irgendwie Verbindungen mit irgendeiner anderen Nationalität durch die Eltern, Großeltern. Das heißt, viele können noch eine 5. Sprache, zum Beispiel ich kann dann auch Holländisch reden durch meine Mutter. Genau. Also für uns ist Mehrsprachigkeit ist Normalität.
2: Überfordert das auch manchen?
3: Im Alltag vielleicht weniger, weil wir einfach gewohnt sind, einfach drauf loszureden. In jeder Sprache mit allen Fehlern. Aber wo es viel überfordert und auch schulisch und dann später beruflich hindert, ist, wenn du in einer Sprache nicht begabt bist, kommst du in der Schule irgendwann an eine Grenze. Zum Beispiel, wer ins Gymnasium kommen möchte, muss in diesen Sprachen Deutsch und Französisch eigentlich gewisses Niveau haben. Hast du dieses nicht, ist Gymnasium für dich unerreichbar.
2: Und das mit 12 Jahren, oder?
3: Genau. Und das ist natürlich in einem gewissen Sinn unfair, ungerecht. Mhm. Zum Beispiel bei mir ist es, dass ich bin zum Gymnasium zwar gekommen, aber so richtig, also dass Französisch bei mir gut funktioniert hat, ist eigentlich erst im 4. Jahr Gymnasium hat das erst geklappt. Jetzt hatte ich Eltern, die mich viel unterstützt haben. Dafür habe ich trotzdem Gymnasium machen können. Aber es gibt andere, wo vielleicht die Sprache dadurch eine andere Laufbahn verhindert, die aber trotzdem sonst möglich gewesen wäre.
2: Im Land, fast die halbe Bevölkerung sind Ausländer. Wollen wir auch noch darüber sprechen, welche Sprachen da in die luxemburgische Gesellschaft hineinkommen?
3: Ja, also natürlich dadurch, dass wir an Deutschland, Frankreich, Belgien angrenzen, ist natürlich Französisch und Deutsch sehr viel da. Dann ist natürlich sehr stark Englisch, weil sehr viele englischsprachige Länder zu uns kommen. Bei uns gibt es ja auch das EU-Parlament, ein Teil davon, der Sitz hat und der Gerichtshof von Europa. Aber eine Sprache, die noch sehr stark vertreten ist, ist das Portugiesische, weil 14% der Bevölkerung sind Portugiesen. Also Portugiesisch ist eigentlich sozusagen wie die fünfte Sprache im Land nach den 4 anderen.
2: Vielleicht ist es auch noch interessant zu wissen, dass in der Gesellschaft bestimmte Bereiche bestimmten Sprachen zugeordnet sind.
3: Ja, also ich habe ja mal als Polizist gearbeitet und da ist so ungefähr, funktioniert es so, der Kriminelle wird verurteilt aufgrund französischsprachiger Gesetze. Die Vorlage ist auf Französisch und der Richter wird den französischen Text nehmen und sagen, aufgrund dessen werden sie verurteilt. Ich als Polizist kann aber in Deutsch mein Protokoll schreiben, meinen Bericht. Und das deutsche Wort, was ich benutze, ist entscheidend. Und vortragen als Zeuge oder auch als Polizist oder als Richter, rede ich auf Luxemburgisch. Und das luxemburgische Wort ist entscheidend. Bedeutet, das Gerichtsverfahren ist das beste Beispiel. Da switchen die Sprachen hin und her und immer die Sprache, die für den jeweiligen Bereich der Sache relevant ist, entscheidet. Du kannst also nicht sagen, ja, beim Deutschen würde das Gesetz anders heißen oder lauten, dieses Wort hat im Deutschen anders Gewicht, ist egal, im Französischen hat es diese Bedeutung.
2: Viele Sprachen, aber lange Zeit gab es im Land fast nur eine christliche Kirche, nämlich die katholische. Kaum einer kennt Martin Luther und seine Reformation. Was bedeutet das jetzt für das Verständnis des christlichen Glaubens im Land?
3: Ja, also es gab ja die Reformation in Deutschland. Die gab es, ich sage jetzt mal, einen Tag in Luxemburg und dann kam ja damals insgesamt auch in Europa einige Jahre später die Gegenreformation, unter anderem durch die Jesuiten und die sind sehr stark in Luxemburg gewesen. Und eigentlich ist dafür Luxemburg ein wirklich erzkatholisches Land. Wir wurden 200 Jahre Marienland genannt, weil ab ungefähr 1666 wurden wir der Maria geweiht, sowohl die Hauptstadt wie das ganze Land. Und man könnte wirklich sagen, für einen Durchschnitts-Luxemburger, was das auch immer ist, ist christlicher Glaube gleich Marienkult. Es hat nichts für die meisten Katholiken damit zu tun, dass ich die Bibel in die Hand nehme oder über Jesus nachdenke, sondern es geht rein darum, zu Maria zu beten. Es gibt einmal im Jahr ein großes Marienfest von 2 Wochen. Das ist so ein Highlight. Dann gibt es noch einen anderen Heiligen, der sehr verehrt wird, der heilige Willibrord in Eschternach. Gibt es die Springprozession, die gehört zum UNESCO-Welterbe, dieses Fest. So, das sind die 2 Feste und der Marienkult. Damit verbinden die Leute christlichen Glauben.
2: Dann gibt es jetzt aber auch einige wenige Luxemburger, die auf Luxemburgisch die Bibel lesen. Können Sie uns da so ein bisschen einen Einblick geben, Ihre Gemeinde, noch ein paar Gemeinden oder wie sieht das jetzt so im Land aus?
3: Also in Luxemburg, da leben 650.000 Einwohner. Davon sind 400.000 Luxemburger. Und von diesen 650.000 Einwohnern sind 4.500 Protestanten. Von diesen 4.500 Protestanten reden 600 Luxemburgisch und 300 sind in Luxemburg geborene Luxemburger, also 0,1% der Bevölkerung. Das repräsentiert den Protestantismus in Luxemburg.
2: Sie haben schon gesagt, früher waren Sie Polizist, später aber haben Sie den Beruf gewechselt, heute sind Sie Pastor. Wie ist das gekommen?
3: Ich war gerne Polizist und ich würde auch gerne weiter Polizist sein, aber es gab 2019, hat eine Organisation Evangelium für alle, wo ich da schon mitgearbeitet habe, nebenberuflich, hat angeboten, dass man 3 Jahre Bibelschule machen kann am Bibelstudienkolleg in Ostfildern und dann nebenher bei ihnen ein Praktikum und daraus ist dann mit der Zeit entstanden, ich habe dann unbezahlten Urlaub für einige Jahre genommen, dann das gemacht und dann wurde ich angefragt, ob ich jetzt als Pastor bei uns in der Gemeinde in Luxemburg dienen wollte und für das Netzwerk Evangelium für alle und dadurch ja, habe ich dann den Beruf als Polizist aufgegeben und arbeite jetzt als Pastor.
2: Warum haben Sie das gemacht?
3: Weil ich begeistert bin von der Bibel und von Jesus und ich es liebe, anderen Menschen von der Bibel und Jesus weiterzuerzählen.
2: In dieser Zeit, wo Sie da angefangen haben, sich mit Evangelium für alle und so zu beschäftigen, dann sind Sie auf den Bibeltext in Luxemburgisch gestoßen. Wie war das, als Sie zum ersten Mal in Ihrer Herzenssprache einen Ausschnitt aus dem Wort Gottes in die Hand bekommen haben?
3: Die Geschichte fängt eigentlich damit an, im Oktober 2017 wurde das Neue Testament auf Luxemburgisch veröffentlicht. Mein Vater hat das mitbekommen. Ich war in der Zeit in den Flitterwochen. Nach den Flitterwochen hat mein Vater mir das Neue Testament auf Luxemburgisch geschenkt und meine Antwort war damals, was soll ich damit, ich lese die Bibel doch auf Deutsch. Das ist auch heute manchmal noch die Reaktion von manchen von diesen 300 bis 600 luxemburgischsprachigen Christen. Dann war ich 2019 eben in der Bibelschule in Deutschland, weit weg von zu Hause oder 4 Stunden von zu Hause weg. Und dann habe ich gedacht, in der stillen Zeit, so irgendetwas, du brauchst was für mit deinem Land verbunden zu sein, trotz dass du jetzt 3 Jahre hier bist. Und dann habe ich dieses Neue Testament genommen. Ja, und das ist wie ein Türöffner. Gott redet endlich in deiner Sprache zu dir. Du brauchst nicht mehr in deinem Gehirn, also wir übersetzen zwar nicht wirklich, glaube ich, aus Luxemburg in unserem Gehirn Deutsch, weil wir das von klein auf lernen, aber irgendwie, das andere ist doch deine Herzenssprache. Es spricht dich direkt an, du weißt, Gott redet jetzt mit mir, ich mache hier nicht Theologie, sondern er redet mit mir. Und wo ich das erste Mal vor 2 Jahren dann in der Vorbereitung, wo die 5 Bücher Mose rauskam, das erste Mal 1. Mose 1 gelesen habe in Luxemburgisch, da habe ich geweint. Aber nicht, weil ich irgendwie eine neue Erkenntnis hatte, aber weil wirklich mein Herz, trotz dass ich das auch schon davor 30 Jahre wusste, verstanden habe, Gott hat mich erschaffen als Luxemburger und liebt mich als Luxemburger. Er hat kein Problem damit, er kann meine Sprache, die kommt auch von ihm und er will mit mir auf Luxemburgisch reden. Also es macht was mit dir emotional, es spricht dich an, du musst nicht in deinem Gehirn bewusst oder unbewusst übersetzen. Muttersprache ist ein Herzensöffnung, das war es auch bei mir.
2: Also das Wort Gottes in der Muttersprache haben Sie erlebt als so etwas wie eine Liebeserklärung Gottes ja. An Sie ganz persönlich.
3: Ja, also es ist, es wird ja manchmal vielleicht negativ gesagt, Gott muss die Kulturen ändern, wo sie negativ sind und da ist auch was Wahres dran, aber Gott findet Kulturen schön und alle Sprachen, die ich in meinem Leben gelernt habe, haben auch etwas Schönes. Ich sage manchmal, auf Französisch kannst du deiner Frau am schönsten eine Liebeserklärung machen, auf Deutsch kannst du etwas schön erklären, können Leute anders empfinden bei den Sprachen. Und Luxemburgisch zum Beispiel ist eine sehr direkte Sprache. Und ich merke, dass wenn Gott sehr direkt mit mir spricht, durch die Bibel, spricht es mich anders an, sowohl in der Ermutigung wie in der Ermahnung. Und genau, das macht Freude.
2: Sie haben dann irgendwann angefangen, auch im Gottesdienst luxemburgisch zu sprechen und zu predigen. Wie ist das gekommen?
3: Genau, wo ich dann zurückkam von der Bibelschule, habe ich auch meinen Master oder mache ich auch aktuell noch weiter in Theologie und dann habe ich da ein Fach belegt, wo man sich mit dem Kontext beschäftigt, wo man gerade dient. Ja, und dann ist mir, das war mir davor eben schon selber im Privaten bewusst geworden, das trifft auch auf andere Luxemburger zu, wir brauchen diese luxemburgische Sprache.
2: Und ich auch in unserer christlichen Gemeinschaft.
3: Genau, und dann habe ich angefangen vorzuschlagen in der Gemeinde als Pastor, hey, komm, wir probieren mal luxemburgische Predigten. Und das hat bei vielen sehr positiv aufgeschlagen, weil sie eben diese gleiche Reaktion hatten. Für manche war es auch zuerst mal ungewohnt. Da gibt es manche, die sind, trotz dass sie Luxemburger sind, 50, 60 Jahre jetzt deutschsprachig mit Jesus unterwegs gewesen. Und dann ist es manchmal doch schwierig, das nochmal umzuswitchen, weil ich auch nachvollziehen kann. Aber vor allem die junge Generation, da merkst du, und die mittlere, dass sie ganz anders anspricht und die waren begeistert, dass wir zum Beispiel dann jetzt einmal im Monat den Gottesdienst auf Luxemburgisch machen oder die luxemburgischen Lieder, die schon übersetzt sind in Luxemburgisch. Das spricht sie emotional anders an. Da siehst du auch mal jemanden, der weint, weil es ihn anders anspricht. Und manche Prediger bei uns bekommen dann auch als Feedback, also auf Deutsch ist deine Predigt ja interessant, aber auf Luxemburgisch, da redet mal endlich du selber und nicht mehr nur der Prediger. Einfach weil du so sprichst, wie du bist. Also es war einfach ein Vorschlag und das Feedback war durchweg positiv.
2: Ja, man kann das vielleicht ein bisschen verstehen, wenn man sich vorstellt, wie das ist in der Schweiz, wo alle ihren Dialekt sprechen, aber wo dann schon auch zum Beispiel auf Hochdeutsch, Schriftdeutsch gepredigt wird. Also da spürt man dann eben auch oft so ein bisschen diese Entfremdung. In Österreich, wo ich herkomme, ist ein bisschen anders, weil wir nicht so viel Raum dem Dialekt geben, aber da gibt es dieses Phänomen auch. Und wahrscheinlich ist das im Schwabenland ähnlich. Wie haben Sie das erlebt? Sie haben ja dort auch gelebt. Wenn die Schwaben auf einmal im Gottesdienst Hochdeutsch sprechen?
3: Ja, ich würde zu dem Wort Dialekt was sagen. Ich würde das nicht unterschätzen, auch im Schwabenland und Österreich nicht. In vielen Ländern, wo es dann so eine Sprache wie Hochdeutsch oder ich weiß nicht, ob es das Wort gibt, Hochfranzösisch gibt, da wird manchmal gesagt, ja, wir können ja alle Deutsch. Mhm. Ich glaube, dass Menschen mit Dialekten viel mehr ausdrücken können oder emotional angesprochen werden, wie man sich das manchmal vorstellen kann. Ich habe jetzt in meinem Leben oft mit Bayern zu tun gehabt. Da brauche ich ja in Deutschland wahrscheinlich nicht zu erklären. Die legen viel Wert auf ihren Sprachgebrauch. Mhm. Und ich würde sagen, es hat auch im deutschsprachigen Raum seinen Sinn, dass Schwaben und Bayern ihre Dialekte benutzen, wenn sie über Glauben reden. Ob jetzt eine Bibelübersetzung da nötig ist, das müssen dann die vor Ort sehen. Aber man sollte das nicht unterschätzen, wie wichtig ein Dialekt ist. Weil Gott, also im griechischen Text in der Bibel gibt es ein Wort für Sprache und ein Wort von Dialekt. Und in der damaligen Zeit war Dialekt eigentlich der Begriff, den benutzt hat für Muttersprache. Also in der Apostelgeschichte 2 steht, sie sprechen in Vers 7, sie sprechen in unserer Muttersprache. In Vers 11 steht dann, sie erzählen von den großen Taten in der Muttersprache. Und das spricht diese Leute an. Und man muss ja wissen, in der Apostelgeschichte 2, das sind eigentlich Hebräer. Die können alle Hebräisch und nachher predigt Petrus vermutlich in einer Sprache auf Hebräisch. Aber davor spricht es sie an, dass es ihre Muttersprache ist. Und wir haben heute in Europa sehr viel dann so dieses, dass in Frankreich wird nur Hochfranzösisch geredet, in Deutschland nur Hochdeutsch. Aber unter sich reden die Leute Dialekt. Und warum haben wir nicht den Mut, dass wir sagen, dann in den Gottesdiensten, soweit möglich, weil es gibt ja auch vielleicht welche in der Gemeinde, die dieses Dialekt nicht verstehen, lassen wir die Dialekte auch wirken. Ich finde das positiv. Und im Schwabenland muss ich sagen, wenn ich da studiert habe, wenn die Schwaben unter sich waren, sind sie sehr schnell in ihr schwäbisches Dialekt gefallen. So, und das ist für mich okay.
2: Ja. Ich erinnere mich jetzt daran, dass während meines Französischstudiums irgendwie ging es da auch um diese Dialekte und die emotionale Qualität. Und dann haben wir da eine wienerische Übertragung des Neuen Testaments gehabt, die wir studiert haben. Und bis heute weiß ich noch, dass selig sind, die Seligpreisungen mit Leiwand verdolmetscht wurden. Und ja, das hat was. Also.
3: Wenn du jetzt Seele sagst, fällt mir was ein. Meine Frau kommt aus dem Schwabenland und das erste Mal, wo wir dann im Schwabenland zusammen die 3 Jahre gewohnt haben, sagt sie zu mir, geh zum Bäcker eine Seele holen. Das ist für jemanden, der Hochdeutsch in Luxemburg gelernt hat, wie geh mal zum Bäcker ein paar Leute umbringen. Weil ich verbinde Seele mit der Seele des Menschen. Dann habe ich erst verstanden, dass eine Seele auch was sehr Leckeres sein kann zum Essen. Und das finde ich schön. Ja. Weil das heißt, Seele hat im Schwäbischen könnte ich in der Predigt Seele nochmal ganz anders benutzen als Begriff. Und das macht doch einen Dialekt schön.
2: Okay, jetzt kommen wir aber zurück zum Luxemburgischen. Und da habe ich mir auch überlegt, wenn die Bibel jetzt auf Luxemburgisch übersetzt wird, das ist ja doch eine andere Kultur, eine andere Welt. Gibt es denn da alle Begriffe in Luxemburgischen für die Bibel oder müssen da Begriffe auch neu geformt und geprägt werden?
3: Es müssen Begriffe neu erfunden werden oder Umschreibungen gemacht werden. Ich meine, im Alten Testament gibt es einfach Begriffe, die sehr technisch sind und da muss man sich überlegen, wie sagt man das? Und dann gibt es halt in ich will nicht den Begriff Dialekt, sondern Minderheitssprache benutzen für zum Beispiel Luxemburgisch. Ein Beispiel, im Deutschen kann man sagen, ich liebe meine Frau und ich mag meinen Hund. Im Luxemburgisch kann man seine Frau nur mögen, mit dem Verb. Es gibt nicht das Verb lieben. Bedeutet, man muss sich dessen bewusst sein, dass man Liebe mit Schundisch gären, was auch bedeutet, ich mag dich, beschreiben kann.
2: Liebe deinen Nächsten wie dich selbst?
3: Wie geht das du musst gären, Hund, den Nächsten. Aber du kannst nicht ihn lieben, weil das Verb gibt's nicht. Und das weiß der Luxemburger aber. Und zum Beispiel auch, gären hat auch noch die Bedeutung im Negativen. Also wenn du jetzt nicht nett mit mir bist, dann sage ich im Luxemburg, du kannst mich gären, Hund. Und das bedeutet dann eigentlich, kannst den Raum verlassen, ich will nicht mehr mit dir reden. Und ja, es gibt auch manche Wörter, die sozusagen neu erfunden werden müssen, sage ich jetzt mal so. Und die Hauptübersetzerin der Bibel, die steht in Kontakt mit, die Regierung hat so eine Organisation, wo die Wörter eben aufgeschrieben werden. Und die steht immer in Kontakt.
2: So eine Art Akademie der Sprache.
3: Genau. Ich weiß jetzt nicht mehr den Begriff, wie man dieses
2: Akademie
3: Institut...
2: Akademie Française, ja. Akademie Luxembourgeoise.
3: Genau. Sie ist mit denen in Kontakt und sagt, dann habt ihr ein Wort für das und das zu beschreiben. Wenn die sagen ja, dann reden die wieder im Übersetzerteam darüber, ob sie das einbauen. Und wenn nicht, dann sagt sie, wir hätten hier einen Vorschlag. Da sind einige Wörter schon dazugekommen zur luxemburgischen Sprache durch die Bibelübersetzung.
2: Luxemburg ist ja wohl ein wohlhabendes Land, eines der reichsten Länder der Welt. Welche Rolle spielt jetzt dieser materielle Wohlstand, was das Interesse für den Glauben angeht und damit auch für die Bibel?
3: Leider ein sehr großer und leider ein sehr negativer. Ich gehe ja zum Beispiel von Tür zu Tür, jeweils einmal pro Woche Bibeln verteilen, allein oder mit Freunden. Und da kann ich aufzeigen, dass wenn du in einem Dorf unterwegs bist, wo die Leute ein bisschen weniger wohlhabend sind, die Leute die Bibel schneller nehmen und da, wo sie reicher sind, weniger schnell annehmen, statistisch gesehen. Und man merkt auch ganz viel, dass Luxemburger durch den Materialismus, dadurch, dass wir eins der reichsten Länder der Bevölker sind, so fixiert sind darauf, sich um ihre materiellen Dinge zu kümmern, arbeiten gehen, für all die hohen Preise bezahlen zu können, trotz dass wir hohe Gehälter haben, dass sie manchmal nicht erkennen, das ist alles schön, das ist gut, dass Gott dir das gibt und Reichtum ist nicht per Definition was Falsches, aber vielleicht habe ich den Fokus in manchem verloren für das Wesentliche. Und das ist nicht immer einfach, den Menschen das zu zeigen. Also mein Vater hat mal gesagt, man muss in Luxemburg wenig über Armut predigen, sondern eher über Geldgier. Die ist definitiv da und sie ist eine Herausforderung.
2: Und dieser ganze Reichtum lässt ja die Seele hungern.
3: Ja, also als Ex-Polizist kann ich sagen, wir sind eine Schamkultur, das heißt offiziell sind wir reich und es geht uns gut, unsere Ehen laufen, wir haben keine Probleme, aber was hinter den Türen los ist, sowohl als Polizist wie jetzt als Pastor, wir haben, je nachdem welche Statistik du nimmst, die höchste Selbstmordrate bei jungen Leuten in der ganz Europa, was ja umgedreht sein müsste, weil wenn Materialismus helfen würde, müssten wir
2: glücklich.
3: Ich würde sagen, hinter der Fassade der Luxemburg ist sehr, sehr viel Zerstrittenheit, sehr viel Streit, sehr viel Unglück, sehr viel Unzufriedenheit und sehr viel Angst vor der Zukunft, weil am Schluss, du kannst so reich sein, wie du willst, du kannst aber krank werden, deine Ehe kann scheitern, deine Kinder können nicht glücklich sein. Reichtum macht nicht per se glücklich. Und das erfahren sie, aber sie können es in einer Schamkultur nicht zugeben.
2: Das mit der Schamkultur haben Sie jetzt schon mal erwähnt. Vielleicht können wir das noch mal ein bisschen verständlich machen, was Schamkultur, was Schuldkultur ist und wie sich das jetzt auswirkt auf die Begegnung der Luxemburger mit der Bibel.
3: Also Soziologen reden heute davon, dass es drei Formen von Kulturen gibt, Angstkultur, Schuldkultur und Schamkultur. Man muss wissen, kein Mensch und keine Nation hat nur eine Kultur. Es ist immer ein bisschen ein Mix, aber sehr oft ist eine von diesen drei Kulturen mehr dominant. Sehr oft sagt man, in asiatischen Ländern ist es dieses Angst-Macht-Kultur. Aber ich nehme jetzt Schuld und Scham jetzt für Europa. In Deutschland ist vor allem durch die Theologie von Martin Luther und so weiter eine Schuld-Unschuld-Kultur entstanden. Zum Beispiel als Ex-Polizist habe ich das dann oft erlebt mit Deutschen, die bei uns einen Unfall hatten. Die Frage, die die Leute mir gestellt haben, ist, sie müssen im Protokoll schreiben, wer schuld ist. Ich hatte auch mal ein Erlebnis mit einem Luxemburger Christen, der hat zu mir geschrieben, schreib ins Protokoll, was du willst, aber erzähl es keinem. Es geht also in einer Schamkultur darum, dass ich nach außen ein schönes Bild habe, was wirklich in mir geschieht oder was ich getan habe, ist unwichtig, solange es keiner mitbekommt. Bedeutet, bei der Evangelisation oder beim Gespräch muss ich mir bewusst sein, wenn ich zu dem sage, ich sage jetzt mal ganz böse, du bist ein Sünder und dann gehst du verloren, dann sagt er erstens mal, warum redest du mich so an? Und zweitens, du weißt gar nicht, wer ich bin, weil offiziell bin ich glücklich und gut. Wenn du aber zum Beispiel das Evangelium präsentierst in einer Art und Weise und sagst, naja, außerlich siehst du wie ein guter Mensch aus und das will ich gar nicht in Frage stellen, aber es gibt da einen, der nennt sich Gott, der sieht dein Herz. Und irgendwann einmal wird es ein Gericht geben, wo die ganze Welt zuschauen wird und dann wird es eine viel größere Scham sein. Und Gott bietet dir an, jetzt ganz persönlich, du allein in deinem Zimmerchen, kannst du mit Gott beten, zugeben, wenn da was wäre, und dann kannst du in eine ganz neue Ehreposition vor Gott, vor deinen Freunden kommen, Dinge aufräumen und du wirst nicht beschämt sein. Also siehst, du kommst zum gleichen Punkt, das Evangelium hat sich nicht verändert, aber die Bibel hat auch Antworten darauf. Ich meine, wie oft steht in der Bibel Scham und Ehre, diese Begriffe? Also wo ich irgendwann das vor ein paar Jahren entdeckt habe, dass wir wirklich eigentlich eine Schamkultur sind, habe ich gemerkt, dass eigentlich der Nahe Osten ist auch eher eine Scham-Ehre-Kultur und Schuld und Unschuld sind auch wichtig, in der Bibel sehr wichtig. Aber für den Luxemburger dazu zu bringen, dass er seine Schuld einsieht, musst du über die Scham-Ehre-Spur kommen und ihn praktisch sagen, du musst nicht vor mir zuerst mal dich verantworten, sondern vor Gott. Und er sieht es und er will dich wieder in Ehren setzen. Genau, also es macht ein bisschen den Anfahrtsweg, würde ich sagen, der ist anders. Das Ziel ist das Gleiche.
2: Die Bibel auf Lützeburgisch, das ist heute unser Thema. Bei das Gespräch zu Besuch ist Pastor Timo Weber aus Scheidgen in Luxemburg. Dort steht er in einer christlichen Gemeindearbeit, wo die Predigten auch auf Luxemburgisch sind. Alles, was luxemburgisch ist, zieht die Leute im Land an, haben Sie gesagt. Das Neue Testament, das jetzt 2017 erschienen ist, ist 3000 Mal verteilt worden in den Jahren bis 2025. Aber es gibt nur ungefähr 600 Personen in den Gemeinden, die diese Sprache sprechen und lesen. Was sind denn das für Leute, die sich für die Bibel auf Luxemburgisch so interessieren?
3: Was Sie daran sehen, ist also, dass nicht nur die, sage ich jetzt mal, schon Gläubigen es nehmen.
2: Ja, die Eingeweihten.
3: Genau, sondern auch eben andere. Und es gibt eigentlich drei Sachen, die wir beobachten. Das eine ist, die bekannteste Bücherei in Luxemburg verkauft die Bibel auf Luxemburgisch. Und da werden jede Woche Bibeln gekauft. Das heißt, da gibt es Leute, da können wir auch nicht sagen, wer es ist, aber da gibt es Leute, die sich interessiert. Dann ist es so, wir gehen verteilen in Dörfern von Tür zu Tür und da kann man
2: Evangelium
3: sagen,
2: Evangelium für alle.
3: Genau, da kann man wirklich sagen, also der luxemburgische Ableger heißt LBE, Lützburg Sprach Evangelium, und da ist es so, dass wir erleben, jung, alt, Leute sind interessiert. Es gibt auch immer wieder Leute, die nicht interessiert sind, aber da ist es quer durch den Gemüsegarten. Die Leute sind eigentlich interessiert, weil es auf Luxemburgisch ist. Da hast du auch manchmal interessante Gespräche, da sagen Leute, ich bin nicht religiös, und dann sagst du, es ist auf Luxemburgisch und ich bin nicht hier für sie zu bekehren, ist einfach für sie, es ist auf Luxemburgisch. Oder Leute, die sagen, okay, ihr seid zwar von den Protestanten, aber wenn es auf Luxemburgisch ist, das habe ich bisher nicht, das will ich lesen. Und auch junge Leute, die sagen, ich lese zwar nicht viel, aber eine luxemburgische Bibel, weil es auf Luxemburgisch, das interessiert mich. Und die dritte Dings, wo Leute es fragen, das ist, wir machen als LBE-Organisation auch Internet-Evangelisation. Und da sind ganz viele Leute, die dann sehen, dass wir mit einer luxemburgischen Bibel arbeiten, und die sagen dann, wo kann man die bekommen? Also das Interesse ist da, weil luxemburgisch als Sprache identitätsspendend ist und es dann die Leute anspricht.
2: Was ist jetzt Ihre persönliche Rolle bei diesem Bibelübersetzungsprojekt?
3: Aber der Bibelübersetzungsprojekt, ist es so, die Organisation, die es übersetzt, heißt BFL, Bibel für Lützeburg. Da gehöre ich zum Team der Leser. Bedeutet, es gibt eine Hauptübersetzerin. Sie übersetzt sozusagen den Text zuerst vom Hebräischen, jetzt beim Alten Testament, ins Luxemburgische. Dann gibt es eine Expertenrunde, die reden darüber, ob die Wörter gut übersetzt sind und Schwierigkeiten.
2: Theologisch stimmt.
3: Genau. Und dann gibt es eine Gruppe, ich glaube, das sind aktuell 18 Lesern, bin ich als Pastor, aber da sind auch Leute dabei, die vielleicht keine Aufgabe in der Gemeinde haben, die vielleicht auch nur Luxemburgisch können oder Hausfrauen, Mütter und wo es darum geht, jeder in seiner Rolle soll ein Feedback geben, ob er es versteht, wie es ihn anspricht, was ihn stört oder auch noch, ob Grammatikfehler drin sind, bevor es veröffentlicht wird. Und bei mir ist es so, dass ich ja auch mir immer überlege, wenn ich jetzt über den Text predigen würde, kann man die Wörter so benutzen oder gäbe es noch eine Alternative? Und das geben wir dann als Feedback zurück. Und die zweite Rolle, die ich habe, ist eben mit der anderen Organisation Netzebusprat Evangelium. Da bin ich der, der hauptsächlich verantwortlich ist, dass wir eben das, was schon übersetzt und veröffentlicht ist, verteilen im Land von Tür zu Tür oder online oder genau.
2: Online, genau. Dieses Stichwort hatten wir noch nicht. Was machen Sie denn online? Wenn man bei einem Portal, YouTube oder so reingeht, kann man auch kurze Videos von Ihnen finden.
3: Genau, also es gibt, auf YouTube findet man unter lb.evangelium, findet man einen YouTube-Kanal von uns als LBE-Organisation. Und da machen wir jeden Tag fast ein Video, ein Short von einer Minute. Das kommt dann auf YouTube, Instagram und TikTok, wo es darum geht, die Bücher der Bibel oder eine Frage zu Jesus oder Dinge, die Luxemburger vielleicht als Antwort geben zum christlichen Glauben, zum Beispiel, wie kannst du so verrückt sein, an Jesus zu glauben? Wir sind das Jahr 2026 und dann erkläre ich in einer Minute, warum ich das nicht so verrückt finde und so weiter. Oder genau, und dann ist es auch, dass wir mittlerweile alle zwei Wochen einen Podcast zum Beispiel machen, wo wir über den Jakobusbrief im Moment zum Beispiel geredet haben zu drei Freunden.
2: Und auf Luxemburgisch.
3: Immer auf Luxemburgisch. Und mittlerweile versuchen wir auch, die Predigten, die wir aus unserer Gemeinde auf Luxemburgisch haben, dann auch zu veröffentlichen. Genau, dass da einfach ein Angebot ist, weil heutzutage sind wir in einer Welt, wir machen jetzt auch ein Interview, viele sind audioaffin. Und die luxemburgische Sprache ist eine Sprache, die sehr viel auf Audio ausgelegt ist. Und da schauen auch von jung bis alt. Also es ist, bin ich ein Influencer, wie man heute sagt, wobei ich mich selber manchmal schwierig damit tue, weil ich technisch jetzt nicht hochbegabt bin für all die Dinge. Ich versuche das zu lernen, was ich irgendwie muss. Aber es ist interessant, einfach weil es auf Luxemburgisch ist, von jung bis alt, wie viele Leute da reagieren, das ist also unglaublich.
2: Beim Propheten im Alten Testament, bei Jesaja, heißt es, dass Gott sein Wort nicht leer zurückkommen lässt. Sie gehen mit dem Angebot, eine Bibel in der Muttersprache von Tür zu Tür, machen andere Aktionen, sprechen Leute darauf an. Können Sie davon auch so ein bisschen Geschichten erzählen, wo es da Momente gab, die so richtige Highlights auch für Sie geworden sind?
3: Also die Highlights sind natürlich, es kommen Leute zum Glauben, es kommen Leute in die Gemeinden und
2: wenn Sie die Bibel in Ihrer Muttersprache lesen.
3: Genau, das sicher, sowohl online wie persönlich. Aber so ein, zwei Geschichten, die ich interessant finde. Wir machen zum Beispiel einmal im Jahr, gehen wir mit einer Gutenberg-Druckerpresse auf so einen Mittelaltermarkt im Süden von Luxemburg. Und dann stehen wir während zwei Tagen da, erklären den Leuten, wie die Gutenberg-Druckerpresse funktioniert, erzählen von Martin Luther. Und am Schluss sagen wir nur den Satz, da hinten liegt das Neue Testament und die fünf Bücher Mose auf Luxemburg kostenlos für Sie. Bei den Luxemburger sagen wir das. Und dann nehmen fast alle das mit, weil sie denken, okay, cool. Und da machen wir noch so einen Vergleich. Ich weiß, ich werde jetzt auch in Deutschland hier gehört. Die Deutschen haben das schon 500 Jahre. Guck, und wir sind reicher als die. Dann nehmt wenigstens das mit. Aber dann wollen dann viele es mitnehmen. Aber was da zum Beispiel eine interessante Geschichte, da kam mal ein älterer Mann. Ich würde mal sagen, er war deutlich über 80 Jahre alt. Und er kam rein und sagt zu mir, junger Mann, ich weiß alles über Gutenberg. Sie müssen mir nichts erklären. Ich weiß alles. Da habe ich in meinem Kopf gedacht, okay, wann kommst du dann rein? Und dann sage ich zu ihm, okay, eine Sache, glaube ich, wissen Sie noch nicht. Und dann sagt der junge Mann, also jetzt müssen Sie schon was zeigen. Habe ich gesagt, naja, da hinten liegt das Neue Testament auf Luxemburgisch. Haben Sie das schon? Echt, gibt es das auf Luxemburgisch? Habe ich gesagt, das sehen Sie. Und dann hat er das Neue Testament genommen. Und der hat dann über 80 Euro in den Spendenkasten, also das hat man von Weitem gesehen, reingeworfen. Das war es ihm wert, endlich dieses Buch zu haben. Oder an einer Tür war einmal ein Mann, der gesagt hat, ich will nichts damit zu tun haben, nichts mit Kirche, nichts, nichts, nichts. Und dann habe ich gesagt, naja, Sie müssen sie nicht nehmen, aber ich habe auch nichts mit Kirche am Hut im Moment, ich will Ihnen nur die Bibel schenken. Und dann ist ein tolles Gespräch entstanden. Ja, und jetzt liest er die Bibel und er schaut unsere Videos regelmäßig und liked sie und gibt Kommentar, wo du merkst, Gott ist unglaublich an seinem Herz am Arbeiten. Also irgendwie die Sprache macht, dass Gräben, die vielleicht durchs Leben gekommen sind, durch schlechte Erfahrungen, nicht mehr so relevant sind. Ich kann und will und werde sie auch nicht. Gräben, die vielleicht durchs Leben gekommen sind, durch schlechte Erfahrungen, nicht mehr so relevant sind. Ich kann und will und werde sie auch nicht.

0: aufschlagen. Ich lese es zuerst auf Deutsch vor, also Offenbarung Kapitel 7, Vers 9. Nach diesem sah ich, und siehe eine große Volksmenge, die niemand zählen konnte, aus jeder Nation und aus Stämmen und Völkern und Sprachen, und sie standen vor dem Thron und vor dem Lamm, bekleidet mit weißen Gewändern, und Palmen waren in ihren Händen. Das ist aus der Elberfelder Übersetzung in Deutsch und in Luxemburgisch klingt es.
1: Also mit dem Lamm ist Jesus Christus gemeint.
0: Genau. Und dann hier in Luxemburgisch steht, Durne Hunnejeng onmas leid gesinn, die kein Ziele kommt. Leid waren aus all den Nationen, all den Stämmen, all den Völkern an all den Sprachen. Sie stöngen für ihrem Thron, für ihrem Lamm. Sie hatten Weißkleider und hatten Palmenäste am Grab. Hier ist das Versprechen, dass aus jeder Nation, Volk, Stamm, aber auch aus jeder Sprachengruppe werden Menschen am Schluss vor Jesus stehen, vom Lamm Gottes, ihn anbeten, errettet sein, weiße Kleider haben. Also werden auch luxemburgischsprachige Menschen dabei sein. Und das ist unsere Motivation, sozusagen, soweit Gott und der Heilige Geist uns hilft, unseren Teil der Arbeit zu machen, dass da auf der luxemburgischen Seite ein Maximum an Leute stehen. Genau.
1: Und dieser Platz am himmlischen Tisch Gottes nicht länger leer bleibt.
0: Genau, genau.
1: Ganz herzlichen Dank, Timo Weber.
0: Gern geschehen.
1: Gottes Segen für Sie und für das Bibelprojekt in Ihrer Muttersprache, damit viele Menschen auch in Luxemburg durch das Buch der Bücher den Weg finden in eine persönliche Beziehung zu Jesus. Ja, die Bibel auf Lützeburgisch ist der Schlüssel zu den Herzen der Luxemburger. Timo Weber engagiert sich für dieses Projekt, weil er selbst von der Bibel in seiner Muttersprache berührt ist und begeistert von den missionarischen Möglichkeiten. Mehr dazu finden Sie in Links auf der Internetseite zur Sendung. Mein Name ist Ingrid Heinzelmeier. Die technische Betreuung hat Jens Rohrbacher gemacht. Und an alle, die zugehört haben, wir danken für Ihr Interesse und behüte Gott.
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2: Lieber Vater im Himmel, ich freue mich, dass ich gleich schlafen kann. Du schläfst nicht. Du passt auf mich auf. Das ist für dich eine Ehre. Du brauchst noch nicht mal ein Babyfon, um mich im Blick zu behalten. Du freust dich über jedes deiner Kinder. Im Himmel steht für jedes eine ganze Wohnung bereit. Jesus, dein Sohn, übergibt sie schlüsselfertig. Der Name der Person steht schon an der Wohnungstür. Mit Freude denkst du an jede Person, die sagt: Vater, ich möchte mit dir leben. Du sollst schon auf der Erde mein Zuhause sein, nicht erst im Himmel. Deine Freude kennt keine Grenze, wenn ein Mensch Jesu Hand ergreift und Jesus nachfolgt. Stecke mich mit deiner Freude über jeden himmlischen Familienzuwachs an. Vater, ich freue mich, dass du ein größeres Herz hast als ich. Egal, wie Menschen sich auf der Erde einrichten und wohnen, du freust dich, wenn du ihnen deine himmlische Wohnung schmackhaft machen kannst. Ich freue mich, dass ich im Himmel keine Miete mehr zahlen muss. Du, Vater selbst, bist trotz schön eingerichteter Wohnungen die Quelle meiner Freude. Heute, morgen und in Ewigkeit bist du derselbe Gott, der sich freut über jeden, der zu dir sagt: Mein Vater. Deshalb, gute Nacht, mein geliebter Vater. Amen.

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1: Typisch deutsche Überpünktlichkeit. Das Oktoberfest fängt im September an. Falls es Sie interessiert, vom 19.09. bis 4.10. lädt die Stadt München zum 191. Oktoberfest auf die Theresienwiese ein. Oft kopiert, nie erreicht. Wenn Sie noch einen Platz im Festzelt ergattern wollen, ab 170 Euro aufwärts kostet der Eintritt. Was könnte sonst noch interessant werden diesen Monat? Miri Langenbach.
2: Nicht erschrecken, am 10. September soll jedes Handy in Deutschland um 11 Uhr eine lautstarke Warnmeldung von sich geben. Es ist mal wieder bundesweiter Warntag. Gegen 11:45 soll dann laut Bundesamt für Bevölkerungsschutz und Katastrophenhilfe eine Endwarnung folgen. Das ist ein Probelauf für den Ernstfall und soll zeigen, wie derartige Informationen bei einer Gefahrenlage auf den Geräten ankommen. Die Reichweite ist enorm. Mehr als 70 Millionen Menschen in Deutschland besitzen ein Handy. Am 10. September 2020 war zum ersten Mal Warntag. Der ging richtig schief, kann ich mich noch erinnern. Da kamen die Meldungen teilweise erst mit einer halben Stunde Verspätung an und die ein oder andere Sirene war ziemlich eingerostet. Das hat gezeigt, wie wichtig es ist, die Warninfrastruktur Testläufen zu unterziehen, um nachbessern zu können. Wir lernen.
1: In der Zeitarbeit gibt es zukünftig mehr Geld.
2: Laut Information des DGB gibt es aktuell rund 650.000 Zeitarbeiter, auch Leiharbeiter genannt. Die Tarifverträge betreffen bundesweit über 90% der Berufsgruppe. Tarifbeschäftigte in der Zeitarbeit bekommen ab heute 2,5% mehr Gehalt.
1: Und in der EU wird diesen Monat ein einheitliches Gewährleistungslabel für Konsumgüter eingeführt.
2: Ab 27. September müssen Händler, egal ob online oder stationär, für ihre Waren ein EU-weit einheitliches Gewährleistungslabel bereitstellen. So soll man auf einen Blick sehen können, dass man einen gesetzlichen Anspruch auf Gewährleistung hat und wie lange er gewährt wird. In Deutschland sind das übrigens mindestens 2 Jahre. Das Etikett muss darüber informieren, in welchen Fällen und wie die Gewährleistung geltend gemacht werden kann, wie eine Webseite der Europäischen Union erklärt. Und noch ein Etikett muss aussagekräftiger werden. Firmen bewerben ihre Produkte ja gerne als umweltfreundlich, weil viele beim Einkauf auf solche Kriterien achten. Bisher gab es da keine einheitliche Regelung, was hier und da zu sogenanntem Greenwashing geführt hat. Hier wird ab 27. September in der EU ein Riegel vorgeschoben. Wo klimafreundlich, recycelbar, grün oder öko draufsteht, muss genau das dann auch drin sein. Die Aussage muss auf das Produkt bezogen nachprüfbar sein. Genutzte Siegel müssen zertifiziert sein. Unternehmenseigene sind nicht mehr erlaubt.
1: Tja, und falls Sie Ihre Bäume, Sträucher und Hecken loswerden wollen, Geduld. Radikalschnitte sind laut Bundesnaturschutzgesetz erst nach diesem Monat wieder erlaubt. Form- und Pflegeschnitte machen darf man ja eh das ganze Jahr. Und darüber hinaus einen schönen September wünschen wir Ihnen.

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1: Das geht mir unter die Haut. Das sage ich, wenn mich etwas wirklich trifft. Nicht nur im Kopf, sondern mitten ins Herz. Wie Gott einen Menschen bis ins Herz berührt und verändert, zeigt die Geschichte von Naaman. Sie steht im 2. Buch der Könige, Kapitel 5, und spielt im 9. Jahrhundert vor Christus. Naaman ist der oberste Befehlshaber des aramäischen Reiches, mächtig, angesehen und gefürchtet. Doch eine schwere Hautkrankheit macht auch ihn machtlos. Eine junge israelitische Frau, die als Sklavin bei Naamans Frau lebt, sieht seine Not. Sie kennt den Propheten Elisa in Samaria und sagt, dort kann Naaman geholfen werden. Der Befehlshaber hört auf ihren Rat und macht sich auf den Weg nach Israel. Doch dort kommt alles anders als erwartet. Kein Staatsempfang, kein besonderes Heilungswunder. Elisa lässt Naaman nur ausrichten, geh und wasche dich 7-mal im Jordan. Naaman ist empört. Das ist ihm zu schlicht für einen Mann in seiner Stellung. Wütend will er umkehren. Schließlich überwindet er seinen Stolz und taucht 7-mal ins Wasser. Seine Haut wird wieder gesund, doch die Veränderung geht tiefer. Naaman erkennt, seine Heilung verdankt er Gott. Und so bekennt er, jetzt weiß ich, dass der Gott Israels der einzige Gott ist auf der ganzen Erde. Vielleicht ist es bei mir ähnlich. Gott handelt oft auf eine Weise, mit der ich nicht rechne. Manchmal begegnet er mir durch einen Menschen oder durch ein Wort zur rechten Zeit. Was Gott tut, geht mir wirklich unter die Haut und noch tiefer. Er verändert mein Herz.
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1: Die Stunde steigt und ruft zum Werk. Des Tages Anspruch lockt und drängt. Komm, Heiliger Geist, tritt für uns ein, denn nichts gelingt uns ohne dich. Du atme in uns, treibe uns, erleuchte uns und sprich uns zu. Du mache unser Herz geneigt, dass wir zur Liebe fähig sind. Die Liebe, die zum Nächsten geht, bezeuge dich, o Heiliger Geist. Und wenn auch unsere Stimme schweigt, sei unser Werk ein Lobgesang. Gewähr uns dies, o gütiger Gott, du Vater und du einziger Sohn, die ihr mit ihm, dem Tröstergeist, die Herrschaft führt durch alle Zeit.

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2: Esther und der verborgene Gott. So heißt diese Sendereihe über das alttestamentliche Buch Esther, zu der ich Sie herzlich begrüße. Ich bin Kai-Uwe Wojcak. Die Geschichte von Esther ereignete sich gegen Ende des 5. Jahrhunderts vor Christus, und zwar im persischen Großreich, genauer gesagt in der Residenzstadt Susa. Nach der Zerstörung Jerusalems im 6. Jahrhundert vor Christus lebten viele Juden unter fremder Herrschaft im Perserreich. Zu ihnen gehörte auch Esther. König Xerxes hatte sie zur Frau genommen, nachdem seine Frau Vasti bei ihm in Ungnade gefallen war. Der Pflegevater von Esther, Mordechai, hatte ihr empfohlen, ihre jüdische Herkunft zu verschweigen. Er selbst bekam eine Anstellung am königlichen Palast und deckte eine Verschwörung gegen den König auf. Vermutlich rettete er ihm dadurch das Leben.

0: Eine wichtige Rolle in der Esther-Geschichte spielte Haman. Er war der höchste Beamte am Königshof und furchtbar wütend auf Mordechai, weil dieser ihm nicht die nötige Ehre erweisen wollte. Aus Rache fasste Haman den Plan, alle Juden im Perserreich umbringen zu lassen. Doch dann ging es ihm selbst an den Kragen. Wegen seiner Machenschaften wurde er mit dem Tod bestraft und Mordechai zum Stellvertreter des Königs erhoben. Doch damit war der Plan, alle Juden auszulöschen, noch nicht außer Kraft gesetzt. Denn mit der Zustimmung von König Xerxes war dieser Plan zu einem unwiderruflichen Gesetz geworden. Ob Königin Esther, die ja selbst Jüdin war, daran etwas ändern konnte? Hören Sie dazu aus dem 8. Kapitel des Estherbuches die Verse 1 bis 8.
1: Noch am selben Tag schenkte Xerxes Königin Esther das Haus, das Haman, der erbitterte Feind der Juden, bewohnt hatte. Der König ließ Mordechai zu sich kommen, denn Esther hatte ihm erzählt, dass er ihr Vetter und Pflegevater war. Der König zog seinen Siegelring, den er Haman abgenommen hatte, vom Finger und gab ihn Mordechai. Esther setzte Mordechai zum Verwalter über Hamans Besitz ein. Noch einmal bat Esther den König um eine Unterredung. Sie warf sich vor ihm nieder und flehte ihn unter Tränen an. Verhindere den Anschlag, den Haman, der Nachkomme von Agag, gegen uns Juden geplant hat. Der König streckte Esther sein goldenes Zepter entgegen. Da stand sie auf, trat vor ihn hin und sagte, wenn mir der König seine Gunst erweisen möchte und er meine Bitte für gut hält, dann möge er ein Schreiben aufsetzen und den Erlass widerrufen, den der Agageter Haman, der Sohn von Hamedata, verfasst hat, um die Juden in allen Provinzen des Reiches zu vernichten. Ich kann nicht mit ansehen, wie mein eigenes Volk ins Unglück stürzt und untergeht. Da sagte König Xerxes zu Esther und dem Juden Mordechai, ich habe Esther Hamans Haus geschenkt. Ihn habe ich an den Galgen hängen lassen, weil er die Juden umbringen wollte. Doch ein Erlass lässt sich nicht mehr widerrufen, wenn er im Namen des Königs niedergeschrieben und mit seinem Siegel versehen wurde. Ihr könnt aber in meinem Namen und mit meinem Siegel einen weiteren Erlass herausgeben, um die Juden zu retten. Geht so vor, wie ihr es für gut haltet.
0: Das waren aus dem Buch Esther, Kapitel 8, die Verse 1 bis 8, gelesen von Dorothea Wolfsberger nach der Bibelübersetzung Hoffnung für alle. Dazu folgen jetzt Gedanken von Ruben Sommer.
2: Leute, heute ist es soweit. Heute ist er da, der 14. Tag. Na, weißt du noch, was damit gemeint ist? Heute ist der Tag der Wendung, der Tag der Errettung der Juden. Nachdem sich die verkehrte Welt des Estherbuches seit der Erhöhung Mordechais in Kapitel 6 immer weiter umkehrt, zieht sich dieses Motiv auch in Kapitel 8 weiter durch. In der letzten Episode habt ihr von Simone gehört, wie sich die Schicksale von Haman und Mordechai umdrehen und Haman an dem Galgen aufgehängt wird, den er eigentlich für Mordechai hat errichten lassen. Diese Schicksalswendung geht jetzt auch in Kapitel 8 weiter und wir erfahren, wie sich das Schicksal der Juden im Persischen Reich umdreht und sie gerettet werden. In Esther 8, Vers 1 lesen wir, wie König Xerxes noch an dem Tag, an dem Haman am Galgen stirbt, seiner Königin Esther das Haus von Haman und damit auch seinen Besitz schenkt. Diese Vorgehensweise war zur damaligen Zeit ganz üblich und macht noch einmal deutlich, dass Haman in den Augen des Königs als Verräter stirbt. Im antiken Persien war es nämlich so, dass der Besitz eines toten Verräters vom Staat konfisziert wurde. Und Hamans Besitz, der geht jetzt auf Königin Esther über, und möglicherweise macht König Xerxes mit diesem Geschenk das Versprechen wahr, das er ihr gegeben hat, als sie das erste Mal vor ihn getreten ist und er sie begnadigt hat. Vielleicht erinnert ihr euch noch daran, Xerxes hatte zu Esther gesagt, alles, was du forderst, will ich dir geben, sogar die Hälfte meines Reiches. Und der Besitz von Haman, der dürfte bestimmt eine vergleichbare Dimension gehabt haben. Allerdings wird das im Text jetzt nicht so explizit erwähnt. In Vers 2 wird dann weiter deutlich, dass die Erhöhung von Mordechai, von der wir in Kapitel 6 gehört haben, dort noch nicht ihren Höhepunkt erreicht hat, sondern dass die Umkehrung der verkehrten Welt erst jetzt vollendet wird, als Mordechai den königlichen Siegelring vom König erhält, der zuvor Haman gehört hat. Damit schließt sich der Kreis, der in Kapitel 3 begonnen hat, als Haman in Esther 3,10 den königlichen Siegelring von Xerxes erhält, obwohl er ihn eigentlich gar nicht verdient. Mordechai, der diesen Ring wirklich verdient hätte, ging damals leer aus, jetzt wird die Ordnung wiederhergestellt und Mordechai erhält die Ehre und Würde, die ihm eigentlich von Anfang an zugestanden hätte. Mordechai wird also zu Hamans Nachfolger und damit zum Fürst, zum Premierminister des Persischen Reiches. Eine größere Ehre kann es für Mordechai nicht geben und eine ironischere Umkehrung der Verhältnisse kann diese Geschichte nicht bieten. Haman, der sich durch seinen Hochmut auszeichnet, kommt zu Fall und findet den Tod als Verräter und Mordechai, der sich durch seine Demut auszeichnet, der wird erhöht und findet, anders als geplant, eben nicht den Tod als Verräter, sondern wird letztendlich geehrt und erhält Gnade vor dem König. Und wenn wir jetzt nochmal über diese beiden Schicksale von Haman und Mordechai im Buch Esther nachdenken, dann erkennen wir ziemlich deutlich zwei verschiedene Wege, Ruhm, Anerkennung und Erfüllung zu erlangen, die unterschiedlicher gar nicht sein könnten. Der erste Weg ist der Weg von Haman. König Xerxes gibt ihm Macht und Einfluss und Haman genießt das in vollen Zügen. Ja, er lebt davon, dass andere ihn bewundern, dass sie sich vor ihm verbeugen und in seinem Herzen treibt ihn der Gedanke, ich will mehr. Hamans Erhöhung gründet sich auf Selbstinszenierung und menschlicher Anerkennung. Aber diese Art von Größe, das zeigt die Geschichte, ist zerbrechlich und genau an dem Punkt, wo Haman sich am sichersten fühlt, fällt er am tiefsten. Der zweite Weg ist der von Mordechai. Mordechai sucht nie die große Bühne. Er bleibt standhaft, treu und demütig, selbst dann, wenn es ihn in Gefahr bringt. Mordechais Erhöhung geschieht ganz anders. Er wird erhöht nicht, weil er diese Erhöhung sucht oder sie anstrebt, sondern weil Gott im Verborgenen wirkt. Und im Kontrast dieser beiden Schicksale sieht man ganz deutlich, dass Gott im Hintergrund die Fäden zieht. Und interessant ist, dass auch das Neue Testament genau hier anknüpft. 1. Petrus 5, Vers 6 bringt es auf den Punkt. Demütigt euch unter die mächtige Hand Gottes, damit er euch erhebt zur rechten Zeit. Im griechischen Text des Neuen Testaments wird hierfür erheben das griechische Wort hypso verwendet. Und das wird dann verwendet, wenn es Gott ist, der jemanden erhöht oder erhebt. Es geht also sozusagen in diesem Vers um die gleiche Bewegung, wie wir sie auch bei Mordechai sehen. Gott ist derjenige, der erhöht, aber er tut es zur rechten Zeit, nicht dann, wenn wir es erzwingen wollen. Und genau das macht die Geschichte dieser beiden Schicksale so tief. Die Bibel sagt uns, es gibt eine falsche Größe, die wir uns selbst nehmen, und eine wahre Größe, die Gott schenkt. Haman steht für den ersten Weg. Selbstinszenierung, Stolz, Machtgier. Und Mordechai steht für den zweiten Weg. Vertrauen, Treue und Demut. Am Ende zeigt Gott, welche Größe tatsächlich Bestand hat, weil er es ist, der erhöht oder erniedrigt. Und ich denke, ein Schlüssel, eine unsichtbare Grundwahrheit, die im Text nie wörtlich erwähnt wird, aber überall deutlich sichtbar wird, auch hier im Text, ist wirklich dieser Fokus auf den richtigen Zeitpunkt. Gott greift ein zur rechten Zeit. Für diese Art von Zeitpunkt gibt es im Griechischen ein Wort. Den Kairos. Und dieses Wort wird auch in 1. Petrus 5, 6 verwendet, wenn da steht, demütigt euch unter die mächtige Hand Gottes, damit er euch erhebt zur rechten Zeit oder eben zum rechten Kairos. Der Kairos, der rechte Zeitpunkt, ist für uns oft ein Mysterium, weil nur Gott diesen Zeitpunkt kennt. Er ist für uns wirklich herausfordernd, weil wir auf ihn warten müssen. Wir können ihn nicht erzwingen, nur lernen, ihn zu erkennen, wenn er da ist. Auch Esther sucht diesen Kairos, als sie sich zum Fasten zurückzieht. Sie wartet auf ihn, als sie das erste Mal vor dem König erscheint. Als sie Xerxes und Haman das erste Mal zum Essen einlädt und erkennt ihn schließlich, als sie die beiden das zweite Mal zum Essen einlädt. Und jetzt, wo der Kairos da ist, dann nutzt sie ihn. Umgangssprachlich würde man vielleicht von einer Art Momentum sprechen. Und jeder, der in seiner Freizeit Sport treibt, bei dem man gegen einen Gegner antreten muss, der weiß um die Kraft des Momentums. Es gewinnt nicht immer der bessere Spieler, manchmal gewinnt der, der das Momentum auf seiner Seite hat, dem zur richtigen Zeit einfach alles gelingt. Und Esther spürt, dieser Moment, der ist jetzt da und ich muss ihn noch weiter nutzen. Und sie tritt vor den König und bittet ihn darum, den Erlass zur Ermordung der Juden zu widerrufen. Und der König ist ihr gegenüber gnädig gestimmt und er gibt ihrer Bitte nach. Esther ist mutig und bestimmt, gerade weil sie weiß, dass der Kairos, dieser von Gott geschenkte Moment, jetzt da ist und wenn Gott diesen Moment schenkt, dann gelingt auch, was man tut. Und genau das möchte ich dir heute mitgeben für deinen Tag, für deine Woche. Vielleicht befindest du dich gerade in so einer Zeit des Wartens und du wartest darauf, dass sich ein lang ersehntes Gebet oder ein Wunsch erfüllt, dass Gott endlich eingreift und etwas tut, dass er deine verkehrte Welt wieder umkehrt und wieder Ordnung in dein Chaos bringt. Für mich persönlich ist diese Zeit des Wartens auf den Kairos, diesen von Gott geschenkten Moment, etwas vom herausforderndsten und schmerzhaftesten, das es gibt. Das Aushalten dieser Spannung, dieser Zwischenzeit. Oft halten wir doch genau diese Spannung eben nicht aus und werden selbst aktiv. Wir probieren selbst für unser Glück zu sorgen, unseren Weg zu finden, uns unseren Erfolg zu holen, unsere Wünsche und Sehnsüchte zu erfüllen. Und wenn wir dann scheitern, dann machen wir manchmal Gott dafür verantwortlich und sind so, hey Gott, wo warst du? Warum hast du das und das zugelassen? Wieso bin ich gescheitert? Und ich glaube, dass wir manchmal auch scheitern, weil wir zu ungeduldig sind, um auf diesen Kairos zu warten, den Gott eigentlich schon für uns vorbereitet hat, einfach noch nicht jetzt, sondern erst später, wenn er dann eben da ist. Und echte Weisheit, so wie sie uns Esther und Mordechai vorleben, zeichnet sich vor allem dadurch aus, die Zwischenzeit zwischen dem Hier und Jetzt und dem Kairos aushalten zu lernen. Diese Zwischenzeit sinnvoll zu nutzen und nahe mit Gott unterwegs zu sein, damit man, wenn der Kairos dann da ist, ihn auch wirklich erkennen und nutzen kann. Und wenn wir lernen, auf diese Momente in unserem Leben zu warten, dann bin ich überzeugt, werden wir merken, dass Gott uns wirklich sieht. Dass er für uns Dinge vorbereitet, die wir uns wünschen, die wir suchen, und zwar so, dass sie uns auch wirklich gelingen und uns dann auch erfüllen, so wie wir es wohl nie aus eigener Kraft gekonnt hätten. Das ist die Macht des Kairos. Und ich wünsche dir von ganzem Herzen, dass du diese Kraft entdecken und für dich nutzen darfst. Lerne darauf zu vertrauen, dass Gott dich sieht und dass er Gutes für dich vorbereitet hat. Vielleicht lebst du gerade in so einer Zwischenzeit und es fällt dir echt schwer. Du willst aktiv werden, du willst es dir selbst holen. Aber lass dich von Esther und ihrer Geschichte neu dazu ermutigen, auf den Kairos zu warten. Denn der Kairos, der hat dieser Geschichte eine 180-Grad-Wendung gegeben, so gut und so stark, wie das Esther und Mordechai aus eigener Kraft nie gekonnt hätten. Und das kann und wird Gott auch mit deinem Leben und deiner Geschichte tun, wenn du nahe bei ihm bleibst und ihm vertraust.

0: Aus dem alttestamentlichen Buch Esther, Kapitel 8, folgen jetzt die Verse 9 bis 17. Gleich anschließend hören Sie dazu Gedanken von Melina Lörracher.
1: Am 23. Tag des dritten Monats, des Monats Sivan, ließ Mordechai die Schreiber des Königs rufen. Sie mussten genau nach seiner Anweisung einen Erlass aufsetzen, der an die Juden im ganzen Reich gerichtet war, an die Fürsten und Statthalter sowie an die höchsten Beamten der 127 Provinzen von Indien bis Äthiopien. Jede Volksgruppe sollte das Schreiben in ihrer eigenen Schrift und Sprache erhalten, auch die Juden. Mordechai ließ die Briefe im Namen des Königs verfassen und mit dem königlichen Siegel kennzeichnen. Boten sollten sie auf den schnellsten Pferden der königlichen Gestüte in alle Provinzen des Reiches bringen. Der Erlass lautete: Der König gestattet den Juden in jeder Stadt seines Reiches, sich zu ihrer Verteidigung zu versammeln. Wenn ihre Feinde aus den verschiedenen Volksgruppen und Provinzen ihnen nach dem Leben trachten, dürfen die Juden sie samt Frauen und Kindern töten und ihren Besitz als Beute behalten. Dieser Erlass gilt für einen einzigen Tag in allen Provinzen, und zwar für den 13. Tag des 12. Monats, des Monats Adar. In jeder Provinz sollte die Anordnung als Gesetz erlassen und bekannt gemacht werden, damit die Juden vorbereitet waren und sich an ihren Feinden rächen konnten. Der König befahl den Eilboten, auf den besten Pferden so schnell wie möglich loszureiten. Auch in der Residenz Susa wurde der Erlass veröffentlicht. Mordechai verließ den Palast in einem königlichen Gewand, das violett und weiß gefärbt war, und in einem Mantel aus feinem weißen Leinen und purpurroter Wolle. Auf dem Kopf trug er eine große goldene Krone. Die Bewohner von Susa jubelten ihm zu. Die Juden in der Stadt waren voller Freude über das Glück, das ihnen auf einmal zuteil wurde. Sie konnten die Ehre und Anerkennung kaum fassen, die sie durch den Erlass des Königs bekamen. Auch in allen Provinzen und in jeder Stadt, wo das neue Gesetz bekannt wurde, freuten sich die Juden und jubelten laut. Das Ereignis wurde mit einem Festmahl gefeiert. Die anderen Völker bekamen Angst vor den Juden. Darum traten viele von ihnen zum Judentum über.
2: Wow, was für ein Abschnitt, was für eine Story. Wie Ruben uns in der letzten Episode schon eingeführt hat, sehen wir nach dieser Schicksalswendung von Haman und Mordechai, wie das Schicksal der Juden im Perserreich sich nun auch dreht. Sie, die schon im Tod geweiht waren, werden gerettet. Denn im 8. Kapitel, ab Vers 9, entdecken wir eine faszinierende Umkehrung. Haman überzeugte einst den König, ein Edikt auszugeben. Am 13. Adar sollten die Juden getötet und ihr Besitz geplündert werden. Doch nun, hier im 8. Kapitel, dreht Esther das Blatt. Sie überzeugt den König, ein zweites Edikt auszusenden. Und diesmal, um den Juden das Recht zu geben, sich am selben Tag zu verteidigen. Die Parallelen sind auffällig. Damals ging das Schreiben in alle Sprachen und Völker. Nun wieder. Damals hieß es, die Juden sollen vertilgt werden. Nun, die Feinde der Juden sollen vertilgt werden. Damals endete alles in Trauer und Sack und Asche. Nun endet es in Freude, in Festen und königlichen Gewändern. Gottes Handeln schreibt die Geschichte neu. Und ein Detail ist bemerkenswert. Das erste Edikt ging nicht direkt an die Juden. Sie mussten es indirekt erfahren. Das zweite aber, von Mordechai verfasst, richtet sich ausdrücklich an sie, in ihrer eigenen Schrift und Sprache. Damit wird ihre Identität im Exil bewahrt. Sie sind nicht bloß ein kleines Volk unter vielen, sondern Träger einer besonderen Verheißung. Interessant ist, dass Vers 9 der längste Vers der Hagiographen ist. 43 Wörter, 192 Buchstaben im Hebräischen. Allein das zeigt, wie groß und weitreichend diese Botschaft war. Der Befehl sollte mit größter Dringlichkeit, größter Eile verschickt werden. Obwohl ja noch 9 Monate Zeit blieben, mussten die Boten auf königlichen Pferden so schnell wie möglich reiten. Man fragt sich vielleicht, warum diese Dringlichkeit? Weil man verhindern wollte, dass das alte Edikt schon vorher gegen die Juden angewandt wurde? Oder auch zu sehen, dass dieser neue Auftrag oberste Priorität hatte? Ein starkes Bild liefert uns Mordechai. Wir sehen in Kapitel 4, wie er zerrissene Kleidung und Trauergewand trug. In Kapitel 6 lasen wir davon, dass er ein königliches Gewand trug. Das war aber nur eine Leihgabe, ein kurzer Moment der Ehre, könnte man sagen. In Kapitel 8 nun tritt er in seinen eigenen königlichen Amtsgewändern auf, mit Purpur, Leinen und einer goldenen Krone. Das ist mehr als Schmuck. Es zeigt seine dauerhafte Erhöhung und die Würde, die ihm und damit auch seinem Volk verliehen wird. Man kann also an seinem äußeren Erscheinungsbild erkennen, wie Gott am Werk war. Und das Volk? Sie konnten es kaum fassen. Nur wenige Wochen zuvor waren sie Gejagte, bestimmt zur Vernichtung. Und nun sind sie angesehene, kostbare, siegreiche. Wo eben noch tiefe Trauer war, brechen Jubel, Feste und Mahlzeiten aus. Und nicht nur in Susa, sondern im ganzen Reich. Menschen aus anderen Völkern erkennen, hier ist Gott am Werk. Manche schließen sich sogar den Juden an. Genauso wie auch in Sacharja 8, Vers 23 prophetisch beschrieben wurde. Wir wollen mit euch gehen, denn wir haben gehört, dass Gott mit euch ist. Doch hier stellt sich eine spannende Frage. Sie sagen, dass sie die Ehre und Anerkennung, sich verteidigen zu dürfen, fast nicht glauben konnten, fast nicht fassen konnten. Sie waren außer sich vor Freude. Und in mir tut sich so ein Kampf auf. Sich verteidigen zu dürfen, ist das ein besonderes Geschenk, eine besondere Ehre und Anerkennung oder eher ein grundlegendes Menschenrecht? Heute würden wir sagen, natürlich ist es ein Menschenrecht. Jeder Mensch hat Würde und das Recht auf Schutz. Aber damals war es wirklich etwas anderes. Es war ein außergewöhnlicher Akt von Ehre und Anerkennung. Die Bibel zeigt uns, dass Menschenwürde nicht menschlichen Ideen entspringt, sondern Gottes Schöpfung. In Genesis 1 heißt es, dass der Mensch in Gottes Ebenbild geschaffen sei. Und das ist seine Würde. In Esther 8 wird dieses Geschenk sichtbar, in einem rechtlichen Akt, der das Volk erhöht. Und im Neuen Testament sehen wir, in Christus, dem zweiten Adam, wird diese Würde vollendet. Er schenkt uns neues Leben und endgültige Anerkennung vor Gott. Und das ist Grund zu großer Freude. Und auch damals in Esther 8, die Feier und die Freude war überall sichtbar. Und interessanterweise sehen wir, dass der Inhalt dieses Fests, der Inhalt dieser Feier, sich nicht um eine Person oder den Reichtum eines Königs drehte, sondern um die Ehre Gottes. Feste, die wir feiern, sollen sich nicht nur um uns drehen, wie wir von Ruben auch schon gehört haben. Sie sind Momente des sich Erinnerns, der Dankbarkeit und Ehre demjenigen zu geben, dem die Ehre gebührt. Die Juden wussten ganz klar, die Wendung ihres Schicksals war ein Eingreifen Gottes. Es hätte nicht anders sein können. Sie waren voller Freude über diese unerwartete Wendung ihrer Lage. Und die anderen Völker? Sie bekamen Angst vor den Juden, heißt es. Und viele traten auch zum Judentum über. Das heißt, sie nahmen die Religion als Proselyten an. Man kann es nicht anders sagen, wenn man diese Umkehrung, diese Wendung ihrer Situation betrachtet. Gott scheint mit ihnen zu sein. Gott scheint auf ihrer Seite zu sein. Anders kann man sich diesen Wandel einfach nicht erklären. So führt uns Esther 8 von Sack und Asche hin zu Krone und Freude, vom Recht auf Vernichtung zum Recht auf Leben und Verteidigung, von Schmach zu Ehre und Anerkennung. Und am Ende bleibt vielleicht die Frage, wirft mein Leben Fragen auf, die sich nur durch die Existenz eines Gottes erklären lassen? So wie damals bei den Juden in Persien, als alle Welt sah, Gott ist mit ihnen.

0: Wir erreichen das 9. Kapitel im Buch Esther, die Verse 1-10. Nach der Lesung werden sie von Dr. Simone Evers kommentiert.
1: Dann kam der 13. Tag des 12. Monats, des Monats Adar. An diesem Tag sollten die Bestimmungen des Königs ausgeführt werden. Die Feinde hatten erwartet, sie könnten die Juden vernichten. Aber nun geschah das Gegenteil. Die Juden besiegten ihre Feinde. In allen Städten und Provinzen versammelten sie sich und kämpften gegen diejenigen, die ihnen nach dem Leben trachteten. Die Feinde konnten keinen Widerstand leisten, aus Angst vor den Juden waren sie wie gelähmt. Die führenden Beamten der Provinzen, die Fürsten und Statthalter sowie die Verwalter des königlichen Besitzes unterstützten die Juden, denn sie fürchteten sich vor Mordechai. In allen Provinzen des Persischen Reiches hatte es sich nämlich herumgesprochen, welche hohe Stellung Mordechai am Königshof hatte und dass sein Einfluss immer größer wurde. Die Juden töteten ihre Feinde mit dem Schwert. Sie vernichteten alle, von denen sie gehasst wurden. Niemand hinderte sie daran. In der Residenz Susa brachten sie 500 Männer um. Auch die 10 Söhne des Judenfeindes Haman, des Sohnes von Hammedata. Sie hießen Parshandata, Dalfon, Aspata, Porata, Adalia, Aridata, Parmashta, Arisai, Aridai und Vayesata. Doch ihren Besitz plünderten die Juden nicht.
2: Der 13. Tag des Monats Adar stellt eine weitere Umkehr im Estherbuch dar. Die Finale, würde ich sagen. Der Tag der geplanten Vernichtung der Juden wird zu ihrem Triumph. Das heutige Äquivalent des Monats Adar ist ungefähr Februar oder März. Adar ist nach dem jüdischen Kalender der 12., also letzte Monat ihres Kalenders, und wird vom hebräischen Wort Adi abgeleitet, das oft mit Stärke übersetzt wird. Wie passend, dass genau an diesem Tag Stärke gezeigt werden musste. Etwa 8 Monate sind vergangen zwischen dem letzten Kapitel und dem heutigen Tag. Die Nachricht, dass sich die Juden verteidigen dürfen, hatte also genügend Zeit, sich wirklich im ganzen Land auszubreiten, es wussten prinzipiell alle Bescheid. Die Frage, die sich mir dabei aufdrängt, ist dann eben folgende. Warum, um Himmels Willen, haben sich Anhänger von diesem Haman trotz des 2. Erlasses des Königs noch gegen die Juden gewandt? Warum haben sie trotz des politischen Wechsels mit einem Juden als Fürsten diese angegriffen? War das irgendwie so ein letzter Versuch von Hamans Partei, dass sie doch noch die Vorherrschaft zurückgewinnen? Eine Antwort werden wir ja wohl nicht mehr bekommen. Aber Hass treibt Menschen bekanntlich nicht zu den besten Entscheidungen und hier ins eigene Verderben. Im Text steht, in allen Städten und Provinzen versammelten sie sich, also die Juden. Und ich finde das eine mega wichtige Botschaft. Denn hier kommt Rettung nicht allein durch eine Person, durch einen Superhelden, nicht einfach durch Mordechai oder Esther, sondern durch die Gemeinschaft. Durch Solidarität, Zusammenstehen, kollektive Selbstverteidigung. Hier kämpft nicht jeder für sich, sondern sie haben verstanden, hey, nur zusammen haben wir eine Chance. Und ganz ehrlich, sowas brauchen wir heute auch noch. Also nicht, dass wir uns jetzt mit Waffen verteidigen müssten, aber dass wir eben in Gemeinschaft zusammenhalten, wenn Menschen bedroht, bedrängt, beleidigt werden. Dass wir zusammenstehen, wenn Hass hochkocht und dass wir uns gegenseitig beschützen. Dass wir lernen, Schulter an Schulter zu stehen, so wie die Juden hier. Aber zusammenhalten hin oder her, zahlenmäßig waren die Juden hier trotzdem unterlegen. Aber da kommt eben noch die Gefühlswelt der Perser hinzu. Es steht, die Feinde konnten keinen Widerstand leisten, aus Angst vor den Juden waren sie wie gelähmt. Ja, Angst ist lähmend. Es wird sogar berichtet, dass sich die Obrigkeit des Landes aus Furcht vor Mordechai sogar hinter die Juden stellte und diese unterstützte. Die Juden bekamen also Hilfe vom Gegner. Eine Wendung, die wieder auf Gott, der im Hintergrund wirkt, hindeutet. Die Juden stehen zusammen, Gott stellt sich hinter sie, indem er das zuvor Unmögliche möglich macht. Und trotz all dieser glorreichen Wendungen bereitet mir dieser Abschnitt der Bibel trotzdem Bauchschmerzen. Hey, es ist so viel Gewalt. Ein Blutbad. Ich hätte mir ehrlich gesagt ein anderes Ende gewünscht. Eines in Freundschaft, in Versöhnung oder zumindest gegenseitiger Akzeptanz. Aber bis heute scheinen wir Menschen dazu oft nicht in der Lage. Und das bedrückt mich ehrlich. War diese Gewalt wirklich notwendig? Ist sie es heute? Man geht davon aus, dass Susa ungefähr 100.000 Einwohner hatte. 500 Männer kamen allein an diesem Tag dort ums Leben. Dazu die 10 Söhne Hammans. Das sind ca. 0,5% der Bevölkerung. Und das ist viel. Mir zu viel. Mir ist schon klar, dass die Juden sich hier verteidigen. Sie handeln also im Sinne des Notwehraktes. Trotzdem ist es sehr gewaltvoll. Auch das gibt im historischen Kontext zwar Sinn, aber tut beim Lesen trotzdem weh. Es heißt im Erlass ausdrücklich, dass sie nur gegen ihre Feinde vorgehen dürfen. Allerdings auch gegen deren Frauen und Kinder und dass sie sich an deren Besitz bereichern dürfen. Bei der Opferzahl wird im Hebräischen jedoch das Wort Ish verwendet und das bezieht sich auf männliche Erwachsene. Frauen und Kinder wurden demnach verschont. Zudem wird im Kapitel 9 ganze 3-mal betont, dass die Juden den Besitz ihrer Feinde nicht an sich nahmen. Warum wird das so hervorgehoben? Für mich ist es ein Zeichen, dass es ihnen hier nicht um Bereicherung, nicht um Macht oder Profit ging, dass sie nicht aus Habgier gekämpft haben, sondern aus Notwehr und für ihren Frieden. Und es ist so ein bewusster Kontrast zu Hammann, der ja auf Macht, Besitz und Selbstsucht fixiert war. Die Botschaft, die hier auch für uns drinsteckt, möchte ich nicht unterschätzen. Denn auch wir stehen ja oft in der Gefahr, aus Situationen Profit schlagen zu wollen. Hier wird uns aber ein Bild gezeichnet, wo die Juden eine klare Grenze ziehen. Das Ziel ist nicht Rache, sondern Schutz. Namentlich aufgezählt und somit ebenfalls eines Kommentares wert, sind hier die 10 Söhne Hammans. Es ist schon sehr detailliert, sie alle zu nennen. Zum einen zeigt es, hey, die Linie Hammans ist vollständig ausgelöscht. Der, der alles wollte, verlor alles und das hatte auch Auswirkungen auf seine Nachkommen. Zum anderen wird hier aber noch eine viel ältere Geschichte aufgegriffen. Wie Ruben ein paar Kapitel zuvor bereits erzählte, stammte Hammann aus dem Geschlecht der Amalekiter. Erinnerst du dich? Im 1. Samuel 15 sollte König Saul, dessen Nachfahre übrigens niemand anderes als Mordechai ist, die Amalekiter besiegen. Tat das aber nicht vollständig. Er verschonte den König und nahm Beute mit. Für diesen Ungehorsam wurde Saul und seinen Nachfahren das Königtum weggenommen. Und jetzt, viele Jahrhunderte später, wird das Kapitel mit den Amalekitern sozusagen zu Ende geführt. Die Söhne Hammans, also die Nachkommen dieser alten Feinde Israels, werden vollständig ausgelöscht und diesmal bereichern sich die Juden nicht an ihrem Besitz. Diese Vorgeschichte war den Juden natürlich bekannt und auch präsent und es zeigte somit für sie, hey, unser Gott vergisst uns nicht. Selbst wenn es hier Generationen dauert, sein Wille setzt sich durch. Ja, was macht dieser Bibeltext mit dir? Bei mir will sich diese Spannung nicht ganz auflösen. Da ist diese klare Rettungsgeschichte. Gott wendet das Blatt, die Bedrohten überleben, Gerechtigkeit herrscht. Aber eben zu einem hohen, blutigen Preis. Und das macht mir Mühe. Hat es keine Alternative gegeben? Hätte man das Ganze nicht anders lösen können? Aber vielleicht gehört auch das zur Bibel, dass sie nicht beschönigt. Sie wertet hier nicht, was passiert ist, und sie zeigt, wie hart Kämpfe sein können, wie zerstörerisch Hass ist und wie schwer uns Versöhnung fällt. Ich selbst bin ehrenamtliche Richterin am Strafgericht und ich bin überzeugt, dass wir in dieser Welt schlussendlich einen Rechtsstaat brauchen und dass Schuldige verurteilt werden müssen, damit Gerechtigkeit Und ich bin überzeugt, dass wir in dieser Welt schlussendlich einen Rechtsstaat brauchen und dass Schuldige verurteilt werden müssen.

einen Glauben, der Fragen stellen darf und der nicht immer alles versteht. Ich möchte heute gern mit einem Gebet abschließen und du darfst dich gern mit einklinken. Gott, ich danke dir, dass du nie zu spät, sondern immer zur rechten Zeit kommst. Ich danke dir, dass du im Verborgenen wirkst und auch im letzten Moment das Blatt komplett wenden kannst. Ich danke dir, dass du ein Gott der Gerechtigkeit bist, der Gerechtigkeit liebt. Hilf mir selbst, in meinem Leben nicht aus Rache, aus Abneigung oder eigenem Vorteil zu handeln, sondern auch selbst für Gerechtigkeit und für andere einzustehen. Und Gott, ich danke dir auch, dass ich Fragen stellen darf. Ich bitte dich, dass du mir hilfst, Dinge zu verstehen, die ich noch nicht begreife und Dinge auszuhalten, wo ich die Antwort noch nicht habe. Und ich bitte dich, mich daran zu erinnern, dass du gut bist und dass am Schluss deine Gerechtigkeit zählt und nicht mein eigenes Empfinden.

Esther und der verborgene Gott. So heißt diese Sendereihe von ERF Plus und dem Internetportal BibleTunes. Die Referenten waren Melina Lörracher, Dr. Simone Evers und Ruben Sommer. Für den Bibeltext haben wir eine Hörbibel aus dem Fontis Verlag Basel verwendet. Die Urheberrechte liegen bei Biblica. Wenn Sie diese Sendung noch einmal hören oder weiterempfehlen möchten, Sie finden sie 4 Wochen lang im Internet auf erfplus.de/BibleTunes. Ich bedanke mich bei Ihnen fürs Zuhören und freue mich, wenn Sie sich auch beim nächsten Mal mit uns auf Spurensuche nach Gott begeben. Dem Gott, der im Buch Esther eigentlich gar nicht vorkommt. Gottes Segen wünscht Ihnen Kai-Uwe Wojcak.

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1: Zu Beginn des Tages laden wir Sie ein, das Gebet Martin Luthers aus seinem Morgensegen mitzubeten.
2: Das walte Gott Vater, Sohn und Heiliger Geist. Amen. Ich danke dir, mein himmlischer Vater, durch Jesus Christus, deinen lieben Sohn, dass du mich diese Nacht vor allem Schaden und Gefahr behütet hast. Und bitte dich, du wollest mich diesen Tag auch behüten, vor Sünden und allem Übel, dass dir all mein Tun und Leben gefalle. Denn ich befehle mich, meinen Leib und Seele und alles in deine Hände. Dein heiliger Engel sei mit mir, dass der böse Feind keine Macht an mir finde. Amen.

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1: Willkommen zu unserer Entdeckungsreise durch die Bibel. In der letzten Sendung haben wir uns im alttestamentlichen Jesaja-Buch das 11. Kapitel angeschaut. Dort beschreibt Jesaja, was Gott mit seinem Volk am Ende der Zeit vorhat. Jesus hat den Thron Davids eingenommen, von dem aus er die ganze Welt gerecht regieren wird. Diese Beschreibungen setzen sich im 12. Kapitel fort. Unter anderem geht es darum, wie der Herr verehrt wird. Anschließend erreichen wir Kapitel 13, in dem Gott mit Babylon abrechnet.

Im Jesaja-Buch haben wir uns von Kapitel 7 an eine Reihe von Prophezeiungen angeschaut. Diese ziehen sich durch bis ins 12. Kapitel. Die Reihe der Prophezeiungen begann mit Gottes Urteil über sein Volk. In Kapitel 11 lasen wir, dass das Königreich auf Erden errichtet werden wird und dass Jesus es persönlich regieren wird. Mit Kapitel 12 kommen wir nun zu einem Höhepunkt. Die Stürme des Lebens sind endgültig vorbei. Israel wird zum Teil des Königreichs und wir sehen, wie es Gott anbetet und lobpreist. Dieses kurze Kapitel 12 liest sich wie ein Psalm, denn im Grunde ist es einer. Es ist ein wunderschönes Juwel. Wir lesen, wie ein Volk unter der direkten und persönlichen Herrschaft Gottes ihn anbetet. Es handelt sich dabei um die reinste Form der Anbetung Gottes aus erlösten Herzen. Er wird wegen seiner Erlösung und Schöpfung angebetet. Das Handeln Gottes an Israel ist Grund genug, Gott für seine Güte in der Schöpfung anzubeten. Aufgrund des Fluchs auf der Schöpfung konnten wir bis heute in der Natur so etwas nicht beobachten. Derzeit hat die Natur scharfe Reißzähne und blutige Krallen. Im Zeitalter des Königreichs wird sich dies grundlegend verändern. Wir beginnen nun in Jesaja 12 mit Vers 1. Zu der Zeit wirst du sagen, ich danke dir, Herr, dass du bist zornig gewesen über mich und dein Zorn sich gewendet hat und du mich tröstest. Wiederum begegnet uns der Ausdruck zu der Zeit. Dieser Vers drückt den Gedanken aus, dass die Nacht der Sünde vorbei ist und der Tag der Erlösung angebrochen ist. Israel hat die schlimme Nacht der Verbannung überstanden und jetzt kommt das Licht. Das Leid ist vorbei und sie treten ein in den Frieden und die Freude des Königreichs. Sie haben allen Grund, Loblieder zu singen. Was dieses Zeitalter auszeichnen wird, ist die wahre Freude. Vers 2. Siehe, Gott ist mein Heil. Ich bin sicher und fürchte mich nicht, denn Gott, der Herr, ist meine Stärke und mein Psalm und ist mein Heil. Beachten Sie, dass nicht gesagt wird, dass Gott Ihnen Heil gegeben hat, sondern dass er das Heil ist. Das Heil ist letztendlich eine Person und nicht irgendein Programm oder ein System oder ein Ritual oder eine Liturgie. Das Heil ist eine Person und diese Person ist Gott, der Herr Jesus Christus. Sie preisen ihn für sein Heil. Vers 3. Ihr werdet mit Freuden Wasser schöpfen aus den Heilsbrunnen. Die Brunnen stehen für Überfluss. Seine Erlösung befriedigt und erfreut das Herz. Es wird eine Zeit großer Freude geben. Genau das möchte der Herr ja für die Seinen. Er möchte, dass wir fröhlich sind. Auch unsere Erlösung durch Jesus Christus sollte Grund dafür sein, dass wir uns freuen und den Herrn Lob preisen. Ich glaube kaum, dass wir Zeugen für ihn sein können, wenn uns diese innerliche Freude fehlt. Weiter mit Vers 4. Und ihr werdet sagen zu der Zeit, danket dem Herrn, rufet an seinen Namen, machet kund unter den Völkern sein Tun, verkündiget, wie sein Name so hoch ist. Die Formulierung zu der Zeit bezieht sich auf den Zeitpunkt, wenn der Tag hell wird. Der Tag des Herrn begann mit der Nacht der Sünde. Unserer Anschauung nach beginnt der Tag mit dem Sonnenaufgang, aber im Alten Testament begann der Tag mit dem Sonnenuntergang. So heißt es schon im Schöpfungsbericht, da ward aus Abend und Morgen der erste Tag. Und in Psalm 30 lesen wir, den Abend lang währet das Weinen, aber des Morgens ist Freude. In unserem Bibelvers aus dem Jesaja-Buch ist von einer Zeit die Rede, die man als den Morgen der Freude und als Zeit der Danksagung an Gott für unsere Erlösung bezeichnen könnte. Wobei es nicht bei der Danksagung für unsere Erlösung bleibt. Nein, ihm wird auch dafür gedankt, dass er der Schöpfer ist. Sein mächtiges und weitreichendes Tun wird unter den Menschen verkündet und sein Name wird erhoben werden. Das Tun Gottes schließt nicht nur sein Schöpfungswerk mit ein, sondern alles, was er tut. Die Worte,
danket dem Herrn, rufet an seinen Namen, kann man im Hebräischen in einem einzigen Wort zusammenfassen, nämlich Halleluja. Und so lesen wir weiter in Vers 5. Lob singet dem Herrn, denn er hat sich herrlich bewiesen. Solches sei kund in allen Landen. Gott hat großartige Dinge vollbracht. Als die 6 Tage der Schöpfung beendet waren, betrachtete Gott sein Werk und sah, dass es gut war. Wenn Gott etwas für gut erklärt, dann ist es gut. Ich glaube, es täte uns gut, ihm für eine perfekte Erlösung und seine Schöpfung zu danken, obwohl die Sünde sie verunziert hat. In meinem Garten konnte ich beobachten, wie Maulwürfe mir den Rasen umpflügen und Ameisen ins Haus kommen. Aber trotz dieser Ärgernisse bemerke ich ja auch das Singen der Vögel und die Schönheit der Blumen und Bäume. Obwohl die Erde mit Sünde durchzogen ist, ist sie immer noch wunderschön. Stellen Sie sich aber nur einmal vor, wie schön es sein wird, wenn dieser Fluch nicht länger besteht. Dann werden wir die Gelegenheit haben, Gott zu jener Zeit zu loben, genauso wie wir ihn heute loben. Ich komme zu Vers 6. Jauchze und rühme, du Tochter Zion, denn der Heilige Israels ist groß bei dir. Mehr kann wohl ein armes, kleines Geschöpf kaum von sich geben als ein starkes und laut hallendes Halleluja. Wir reden von unserer Hingabe an Gott, wissen aber kaum, was das eigentlich bedeutet. An jenem herrlichen Tag wird Israel die Bedeutung dieses Wortes erkennen und wir auch. Wir erreichen nun Kapitel 13 und damit beginnt ein komplett neuer Abschnitt des Buches Jesaja. Der Ton ändert sich sofort. Die Kapitel 13 bis 23 enthalten Gerichtsworte oder Lasten, die insgesamt 9 Nationen, die Israel umgeben, auferlegt werden. Eine Last ist etwas, was man trägt. Diese Lasten sind Urteile Gottes über diese 9 Nationen. Man könnte eine solche Last auch als Urteil bezeichnen. Auf jeden Fall liegt ein bemerkenswerter Teil der Heiligen Schrift vor uns, denn die meisten der prophetischen Urteile sind schon erfüllt worden. Wir betrachten sie heute als historische Tatsachen. Jede dieser Nationen hatte auf irgendeine Art und Weise Kontakt zu Israel und die meisten grenzten direkt an Israel oder waren nicht weit entfernt. Israel musste unter einigen von ihnen leiden, muss es auch immer noch und wird es in Zukunft auch noch müssen. In diesem Kapitel werden Ihnen einige Namen begegnen, die Ihnen schon bekannt sein dürften. Einer davon ist Ägypten. Obwohl einige der Prophezeiungen in Zukunft stattfinden werden, ist das Hauptmerkmal dieses Abschnitts die Tatsache, dass der Großteil schon erfüllt wurde und somit ein Beweis für erfüllte Prophetie ist. Insgesamt gibt dies diesen 11 Kapiteln eine besondere Bedeutung. In diesem Abschnitt ist nicht länger Assur der Unterdrücker. Eine Reihe anderer Nationen unter Führung von Babylon hat seinen Platz eingenommen. Wie man sich vorstellen kann, war es dem Propheten nicht gerade angenehm, diese Art von Botschaft zu übermitteln. Denn damit machte man sich keine Freunde. Doch Gottes Propheten nahmen ja auch nicht an einem Beliebtheitswettbewerb teil. Die erste Last, von der in unserem Bibeltext die Rede sein wird, gilt Babel oder Babylon. Dem, der die Bibel intensiv gelesen hat, kommen bei diesem Namen viele verschiedene Gedanken in den Sinn. Zuallererst muss buchstäblich die Stadt Babylon betrachtet werden. Babylon war zur Zeit Jesajas ein unbedeutender Ort. Erst ein Jahrhundert später sollte Babylon zu einer Weltmacht aufsteigen. Gott hat Babylon verurteilt, noch bevor es zu einer Weltmacht wurde. Dieser Abschnitt endet nicht mit den Lasten, die den 9 umliegenden Nationen auferlegt werden, sondern zieht sich mit 6 Vedenen in den Kapiteln 28 bis 33 fort. Er endet mit der Ruhe und dem Segen nach dem Sturm in den Kapiteln 34 und 35. Beginnen wir nun mit dem ersten Vers aus Kapitel 13. Hier lesen wir, wie Babylon am Tag des Herrn gestraft wird.
Dies ist die Last für Babel, die Jesaja, der Sohn des Amoz, geschaut hat. In diesem und dem nächsten Kapitel betrachten wir Babylon nicht als Sinnbild für eine böse Macht, sondern ganz einfach als das, was sie zu jener Zeit gewesen ist, die geschichtliche Stadt Babylon. Babylon wurde zu einer der bedeutendsten Städte des Altertums. Babylon wurde sogar eine Großmacht und wird als solche in Daniels Prophezeiung beschrieben. Nebukadnezar war das goldene Haupt Babylons. Er war der König Babylons. Irgendwann in der Zukunft wird die Stadt Babylon wieder aufgebaut werden. Babylon ist auch ein Symbol für die vereinte Rebellion gegen Gott, die mit dem Turmbau zu Babel begonnen hatte und mit Offenbarung 17 und 18 enden wird, wo wir sehen, wie das religiöse und politische Babylon die Welt regieren wird. Und Babylon wird schließlich untergehen. Wir kommen nun zu Vers 3 in unserem Bibeltext. Gott spricht: Ich habe meine Geheiligten entboten zu meinem Zorngericht und meine Starken gerufen, die da jauchzen, über meine Herrlichkeit. In diesem Vers bedeutet geheiligt, ausgesondert für einen bestimmten Zweck. Gott spricht: Ich habe meine Starken gerufen zu meinem Zorngericht. Oder anders ausgedrückt, Gott hat Babylon zu einem bestimmten Zweck geheiligt oder aufgerichtet. Mit Assur hatte er es genauso getan. In Jesaja 10, Vers 5 sprach Gott durch den Propheten Jesaja: Wehe Assur, der meines Zornes Rute und meines Grimmes Stecken ist. Gott hatte Assur benutzt, um sein Volk zu strafen, und dann hat er postwendend Assur gestraft. Mit Babylon wird er es genauso tun. Alles kann geheiligt werden, wenn es für Gott ausgesondert ist. Assur und Babel wurden ausgesondert, um Israel zu strafen. Sie wurden zu Werkzeugen in seinen Händen mit einer besonderen Zweckbestimmung. Und nun lese ich Vers 4. Es ist Geschrei und Lärm auf den Bergen, wie von einem großen Volk. Geschrei und Getümmel von den versammelten Königreichen der Völker. Der Herr Zebaoth rüstet ein Heer zum Kampf. Dieser Vers erklärt, was mit den Geheiligten in diesem speziellen Fall gemeint ist. Babylon wird gegen das Südreich Juda angehen, so wie Assur gegen die nördlichen 10 Stämme Israels vorgegangen war, und es in die Gefangenschaft führen. Vers 5. Sie kommen aus fernen Landen, vom Ende des Himmels, ja, der Herr selbst samt den Werkzeugen seines Zorns, um zu verderben die ganze Erde. Die Babylonier werden also das Werkzeug seines Zorns sein. Vers 6. Heulet, denn des Herrn Tag ist nahe. Er kommt wie eine Verwüstung vom Allmächtigen. Wenn Gott Gericht hält, ist das schrecklich für die Betroffenen. Weiter ab Vers 7. Darum werden alle Hände schlaff und aller Menschen Herz wird feige sein. Schrecken, Angst und Schmerzen wird sie ankommen. Es wird ihnen bange sein wie einer Gebärenden. Einer wird sich vor dem anderen entsetzen. Feuerrot werden ihre Angesichter sein. Denn siehe, des Herrn Tag kommt, grausam, zornig, grimmig, die Erde zu verwüsten und die Sünder von ihr zu vertilgen. Soweit die Verse 7 bis 9. Gott nutzt die Macht Babylons, um diese Völker zu verurteilen. Der Tag des Herrn beginnt mit dieser Zeit der Mühsal. Der nächste Vers beschreibt, dass selbst der Himmel mit einbezogen ist. Denn die Sterne am Himmel und sein Orion scheinen nicht hell, die Sonne geht finster auf und der Mond gibt keinen Schein. In Matthäus 24, Vers 29 wird diese Prophezeiung noch einmal vom Herrn Jesus ausgesprochen. Ich zitiere: Sogleich aber nach der Bedrängnis jener Zeit wird die Sonne sich verfinstern und der Mond seinen Schein verlieren, und die Sterne werden vom Himmel fallen und die Kräfte der Himmel werden ins Wanken kommen. Und in Offenbarung 8, Vers 12 lesen wir:
Und der vierte Engel blies seine Posaune, und es wurde geschlagen der dritte Teil der Sonne und der dritte Teil des Mondes und der dritte Teil der Sterne, so dass ihr dritter Teil verfinstert wurde und den dritten Teil des Tages das Licht nicht schien und in der Nacht desgleichen. Zurück zum Jesaja-Buch Kapitel 13. Daraus lese ich nun Vers 11. Ich will den Erdkreis heimsuchen um seiner Bosheit willen und die Gottlosen um ihrer Missetat willen und will dem Hochmut der Stolzen ein Ende machen und die Hoffart der Gewaltigen demütigen. Der erste Teil dieses Verses klingt für mich ziemlich bedrohlich. Ich will den Erdkreis heimsuchen um seiner Bosheit willen. Wir leben heute in einer Welt, die schnurstracks auf Gottes Urteil zusteuert. Vers 12, dass ein Mann kostbarer sein soll als feinstes Gold und ein Mensch wertvoller als Goldstücke aus Ophir. Hierzu möchte ich nur sagen, als Christus für Sie und mich am Kreuz starb, erhielten wir einen neuen Wert. Die Verse 13 bis 16 in unserem Bibeltext erzählen davon, dass die Zeit, von der hier die Rede ist, eine Zeit weltweiter Katastrophen sein wird, die kaum jemand überleben wird, außer dem Überbleibsel, den Gott für seine Zwecke erhalten wird.

Der Welt stehen noch schreckliche Zeiten bevor. Das 13. Kapitel des Buches Jesaja macht dies sehr deutlich. Aber Gott wird nur mit denen so abrechnen, die sich gegen ihn stellen. Wie diese Abrechnung aussieht, können Sie am Beispiel von Babylon in unserer nächsten Sendung sehen. Dann werden wir Kapitel 13 abschließen und uns Kapitel 14 zuwenden. Der letzte Teil von Kapitel 13 dreht sich um die Zerstörung Babylons. Diese Ausgabe der Sendereihe Durch die Bibel geht nun zu Ende. Vielen Dank fürs Zuhören und bis zum nächsten Mal. Auf Wiederhören und Gott befohlen.

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1: Wir hören aus dem Neuen Testament, aus dem ersten Brief des Johannes, Kapitel 5, die Verse 1 bis 5.
2: Wer glaubt, dass Jesus der Christus ist, der ist von Gott geboren. Und wer den liebt, der ihn geboren hat, der liebt auch den, der von ihm geboren ist. Daran erkennen wir, dass wir Gottes Kinder lieben, wenn wir Gott lieben und seine Gebote halten. Denn das ist die Liebe zu Gott, dass wir seine Gebote halten. Und seine Gebote sind nicht schwer. Denn alles, was von Gott geboren ist, überwindet die Welt. Und unser Glaube ist der Sieg, der die Welt überwunden hat. Wer ist es aber, der die Welt überwindet, wenn nicht der, der glaubt, dass Jesus Gottes Sohn ist?
1: Das war der Bibeltext für den heutigen Tag, entnommen aus der großen Hörbibel mit freundlicher Genehmigung der Deutschen Bibelgesellschaft. Hier noch einmal die Bibelstelle. Erster Brief des Johannes, Kapitel 5, die Verse 1 bis 5. Gedanken dazu kommen jetzt von Daniela Dombrowski aus Oerlinghausen.
3: Ein Mysterium. Für mich sticht das Thema Liebe hervor. Liebt, lieben, Liebe. Kein Wunder eigentlich ist dieser Brief doch von Johannes geschrieben, der oft auch der Apostel der Liebe genannt wird. Das fünfte Kapitel startet aber erst einmal mit dem Thema der Wiedergeburt. Johannes schreibt hier: Wer glaubt, dass Jesus der Christus ist, der ist von Gott geboren. Und bevor irgendein Zweifel aufkommen kann, ob ein bloßes Fürwahrhalten ausreicht, um ein Kind Gottes zu sein, spricht er von Liebe. Im Jakobusbrief, Kapitel 2, Vers 19 steht: Du glaubst, dass es nur einen Gott gibt? Schon und gut, aber auch die Dämonen glauben das und zittern. So nüchtern und klar muss man es schon sagen. Zu glauben, dass es Gott gibt, führt nicht zur Wiedergeburt, führt nicht zum ewigen Leben und macht auch nicht zum Kind Gottes. Entscheidend ist Jesus. Und an ihm scheiden sich bekanntlich die Meinungen. Nur wer glaubt, dass Jesus der Christus ist, dass er Mensch geworden ist, ans Kreuz gegangen ist, um für die Schuld aller Menschen zu bezahlen und dass er auferstanden ist und lebt, nur der ist von Gott geboren. Der Glaube, um den es hier geht, entsteht in der Beziehung zu Jesus Christus und führt zur Wiedergeburt. Zur Geburt ins ewige Leben als Kind Gottes. Es ist ein Wunder, ein Geheimnis. Und kein Mensch kann das machen. Und doch ist es wiederum so einfach. Gott lässt sich gerne finden. Ich behaupte, so wie ich die Bibel verstehe, dass, wenn sie Gott ernsthaft suchen, er sich ihnen zeigen wird. Er wird ihnen antworten. Nicht unbedingt akustisch, aber so, dass sie es begreifen. Versuchen Sie es. Es lohnt sich so sehr. Ich frage mich, warum dieser Satz, Johannes? Das ist doch keine neue Erkenntnis für die Christen, denen du schreibst. Aber vielleicht gibt es ja damals, vielleicht 85 bis 90 Jahre nach Christus, auch schon eine Irrlehre, die behauptet, man könne nicht wissen, ob ich wiedergeboren, also Kind Gottes bin. Wie tragisch. Hier zeigt Johannes auf, woran ich das erkennen kann. An dem Bekenntnis zu Jesus, dem Retter, und der Liebe zu Gott, zu Jesus und zu den Glaubensgeschwistern. Er sagt nicht, so sollte es sein, sondern er sagt, so ist es und daran kann ich es erkennen. Wer ein Kind Gottes geworden ist, hat auf einmal eine große Familie, eine Menge Geschwister. Der für mich zuerst seltsame Satz mit der Bemerkung, dass wir die Echtheit unserer Liebe zu den Geschwistern an der Liebe zu Gott erkennen, ergibt für mich nach einigem Nachdenken auf einmal Sinn. Und zwar, wenn ich, mit Schrecken vielleicht, darüber nachdenke, dass es nicht immer leicht ist, jeden Bruder und jede Schwester mit allen Macken und Fehlern, die ich natürlich genauso habe, zu lieben. Dann könnte ich ja Zweifel bekommen, ob ich wirklich wiedergeboren bin. Dann aber kommt Johannes mit diesem Satz daher und eröffnet mir die Möglichkeit zu checken, ob meine Liebe echt ist. Liebe heißt ja nicht, dass man immer einer Meinung sein muss oder sich immer so fühlt. Wenn ich ehrlich bin, fühle ich auch nicht immer Liebe zu oder von Gott. Trotzdem halte ich an ihm fest und vertraue seiner Liebe. Also Woran kann ich jetzt die Echtheit meiner Liebe zu den Geschwistern überprüfen? Johannes sagt, das erkenne ich daran, dass ich Gott liebe. Das wiederum erkenne ich an meinen Gefühlen? Nein, eben nicht. Das erkenne ich daran, dass ich seine Gebote halte. Echt jetzt? Es wird noch besser. Johannes behauptet, dass es nicht schwer ist, seine Gebote zu halten. Steile These, würde ich mal sagen. Überhaupt. Gebote? Leben wir nicht im Neuen Testament? Stimmt. Aber Jesus selbst sagt in Matthäus 5, Vers 17, denkt nicht, ich sei gekommen, um das Gesetz oder die Propheten außer Kraft zu setzen. Ich bin nicht gekommen, um außer Kraft zu setzen, sondern um zu erfüllen. Um es uns sozusagen einfacher zu machen, finde ich im Matthäus-Evangelium Kapitel 22 ab Vers 37 die Zusammenfassung der Gebote im sogenannten Doppelgebot der Liebe. Jesus antwortete, du sollst den Herrn, deinen Gott, lieben von ganzem Herzen, mit ganzer Hingabe und mit deinem ganzen Verstand. Dies ist das größte und wichtigste Gebot. Ein zweites ist ebenso wichtig. Liebe deine Mitmenschen wie dich selbst. Mit diesen beiden Geboten ist alles gesagt, was das Gesetz und die Propheten fordern. Da ist sie ja wieder, die Liebe. Und darum ist es eigentlich auch nicht schwer, die Gebote zu halten. Denn wenn ich Gott von ganzem Herzen liebe, dann kann ich auch andere lieben. Dann möchte ich alles für meinen Gott tun, dann möchte ich ihm Freude machen. Dann halte ich gerne seine Gebote und dafür wiederum brauche ich ja nur lieben. Haben Sie schon einmal erlebt, dass Sie, aus welchem Grund auch immer, so überglücklich waren, dass Sie die ganze Welt hätten umarmen können? Keiner kann mir dann die Laune verderben. Dinge, über die ich mich sonst vielleicht aufrege, tue ich mit einem Lächeln und Verständnis ab. Das als Dauerzustand. Das wäre es doch, stimmt's? Ja, die Liebe ist der Schlüssel. Und wenn ich nicht so fühle, die Liebe nicht überfließt, da hilft nur eins. Zur Quelle der Liebe gehen und mich neu lieben lassen. Mich neu füllen lassen. Ich kann nur weitergeben, was ich habe. Und Gott gibt gerne. Wenn ich also voller Liebe bin, ist es tatsächlich einfach, die Gebote zu halten. Dann kann ich keinen anderen Gott anbeten, dann kann ich nicht stehlen, dann kann ich nicht die Ehe brechen und so kann ich die 10 Gebote durchgehen. In dem Ganzen kann ich ein weiteres Lieblingsthema des Johannes erkennen. Glaube ohne Werke ist tot. Das eine bedingt das andere. Liebe ich, dann zeigt sich das automatisch an meinem Verhalten, meinem Reden und meinem Handeln. Aber warum schreibt Johannes, dass die Kinder Gottes die Welt überwinden? Was ist hier mit Welt eigentlich gemeint? Die Welt meint hier das System, welches sich gegen Gott stellt, das ohne Gott leben will. Es ist geprägt von Selbstsucht, Begierde, Habsucht, Stolz und dem Prahlen mit Macht und Besitz. Es zieht Menschen von Gott weg. In dieser Welt, die so tickt, lebe ich immer noch, aber weil ich vom Geist Gottes wiedergeboren bin, habe ich eine neue Heimat, eine ganz neue Identität. Und der Glaube an Jesus als Sohn Gottes, der mich zu seinem Kind gemacht hat, hat die Welt überwunden, mich sozusagen daraus gerettet. Ich gehöre jetzt nicht mehr zu diesem System und brauche nicht mehr auf die Lügen des Teufels hereinzufallen. Ich glaube nicht mehr, dass ich es alleine schaffe, oder dass ich wertlos bin, dass ich nur glücklich werde, wenn ich dies oder jenes besitze. Ich glaube nicht mehr, dass ich von mir aus gut bin oder dass ich mir den Himmel durch Gutes tun verdienen kann. Wer, wenn nicht die Kinder Gottes, die, die Gott lieben und sich geliebt wissen, sollten all das überwinden? Ich für mich kann nur sagen, nie wieder möchte ich ohne Gott leben. Und beides geht nicht. Ich kann nicht Gott und das eben beschriebene System der Welt lieben. Das wäre paradox. Entweder oder. Und da fällt die Wahl mir nun wirklich leicht. Ich habe mich gegen Schuld und Scham, gegen Angst und Furcht entschieden. Und weil ich ein Kind Gottes bin, der die Liebe ist, ja, weil er selbst durch seinen Geist in mir lebt, lerne ich immer mehr, all das abzulegen, zu überwinden und immer mehr in meine neue Identität hineinzuwachsen. Ich denke, Johannes will die Christen hier ermutigen, sie erinnern. Vergesst das nicht, auch wenn ihr mal auf die Nase fallt. Ihr seid Sieger, weil Jesus, der Sieger, in euch lebt.
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2: Ich bin Jerome Nussbaum. Die Bundesregierung macht offiziell Russland für den gescheiterten Drohnenanschlag am Leipziger Flughafen verantwortlich. Sogenannte Low-Level-Agenten sollen dahinter stecken, die im Auftrag Moskaus gehandelt haben sollen. Als Konsequenz wurde der russische Botschafter einbestellt. Das Generalkonsulat in Bonn sowie das russische Haus in Berlin werden geschlossen. Bundesaußenminister Wadephul verteidigte die Maßnahmen am Abend in der ARD.
3: Wenn man sich vorstellt, dass dieses explosive Material wirklich das Flugzeug beschädigt hätte, dass es zu einem Absturz gekommen wäre oder dass es einen größeren Schaden auf dem Flughafen auch von Menschen gegeben hätte, dann wäre natürlich der Aufschrei groß gewesen. Und deswegen müssen wir Russland jetzt deutlich machen, wer so etwas beabsichtigt, dem zeigen wir deutlich, dass das in unseren Beziehungen Folgen hat.
2: Russland weist die Anschuldigungen zurück. Eine Sprecherin des Außenministeriums kündigte eine Reaktion Moskaus an, ohne konkret zu werden. Die Ukraine hat beim EU-Verteidigungsministertreffen in Irland keine neuen Zusagen für Patriot-Flugabwehrraketen bekommen. Die EU-Außenbeauftragte Kallas sagte nach Abschluss der Beratungen, es habe Appelle und Gespräche gegeben. Ein konkreter Erfolg sei jedoch ausgeblieben. Welche EU-Länder die Raketen abgeben könnten, sagte sie nicht. Nach Angaben von Diplomaten soll es vor allem um Griechenland und Spanien gehen. Die Ukraine beklagt seit Wochen, dass ihr Abfangraketen dieses Typs fehlen, um ballistische Raketen aus Russland abzuwehren. Der VW-Vorstand hat sich offenbar auf die Schließung von 4 Werken in Deutschland festgelegt. Laut Wirtschaftswoche trifft dies die Produktion in Zwickau und Emden. Sie soll dort bis 2031 eingestellt werden. In Hannover sei ein Jahr später Schluss und der Audi-Standort Neckarsulm soll 2034 aufgegeben werden. Demnach könne der Vorstand das Auslaufen der Produktion am Aufsichtsrat vorbei umsetzen. Das Aufsichtsgremium kommt übermorgen zusammen. Erstmals vor einer Landtagswahl haben sich katholische und evangelische Kirche zusammen mit den Spitzen der muslimischen und jüdischen Gemeinden auf einen gemeinsamen Wahlaufruf verständigt.
4: Sie appellieren in Mecklenburg-Vorpommern an die Wähler, mit ihrer Stimme die demokratische Gesellschaft zu stärken. Die Wahl am 20. September gebe die Möglichkeit, alle zu stärken, die sich uneingeschränkt zur Würde jedes und jeder Einzelnen bekennen und danach handeln, heißt es. Dabei ließen die Unterzeichner durchblicken, dass dies ein Zeichen gegen die AfD sein soll. Sie führt die Umfragen derzeit an, vor den Regierungsparteien SPD und Linke. Die CDU ist weit abgeschlagen auf Platz 4. Ulrike Klein, Redaktion.
2: Borussia Dortmund hat die zweite Runde des DFB-Pokals erreicht. Die Mannschaft gewann beim Fünftligisten Hamburg-Eimsbütteler Ballspielclub mit 5:0. Der Club nahm zum ersten Mal am DFB-Pokal teil. Zum Abschluss der ersten Runde spielt der FC Bayern heute Abend beim VfL Osnabrück.
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2: Die Temperaturen liegen im Moment in Köln bei 14 Grad, Hamburg und Bremen 12, 13 Grad messen wir, in Berlin 14, in Dresden, Frankfurt am Main 12, Stuttgart 10 Grad, München 14, in Erfurt sind es 11 und in Münster 12 Grad. Im Norden und Nordwesten gibt es heute zeitweise Regenschauer und auch vereinzelte Gewitter. Sonst wechseln sich Sonne und Wolken ab und es bleibt weitgehend trocken bei Höchstwerten zwischen 19 und 23 Grad, im Süden bei Temperaturen bis zu 26 Grad. Morgen ist es dann vom Norden bis in die Mitte Deutschlands stark bewölkt, auch Regen ist möglich. Im Süden bleibt es heiter, teils auch länger sonnig und trocken bei maximal 28 Grad.
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5: Schon fit für eine Gedankenreise? Hier sind Chris und Henny. Stell dir einmal vor. Ich bin Saskia Klingelhöfer. Guten Morgen.

0: Benjamin Geil mit Soli Deo Gloria, Gott allein sei die Ehre. Sie hören Aufgeweckt auf ERF Plus und das ist Ihr guter Start in diesen Mittwoch. Schöne Menschen haben es leichter im Leben. Sie werden oftmals bevorzugt. Und das ist nicht nur so ein Gefühl, das lässt sich beobachten und auch nachweisen. Andere Menschen können gut punkten, können gut reden, haben Witz oder einfach das gewisse Etwas und können damit punkten. Und wieder andere sind einfach nur reich und haben dadurch Ansehen und Einfluss. Aber wenn Gott sich Leute aussucht für seine Sache, dann hat er einen ganz anderen Maßstab. Rainer Gremmels erläutert das mal.
1: Der Apostel Paulus hatte auf einer seiner Missionsreisen die Gemeinde in Korinth gegründet. Er hatte der Gemeinde das Wort vom Kreuz verkündigt und damit der Gemeinde gesagt, dass wir Menschen vor Gott verlorene Sünder sind, die durch das Kreuz Christi gerettet werden müssen. Mit dieser Botschaft wird alle Weisheit, alles Denken der Menschen über sich selbst und über die Welt sozusagen durchkreuzt. Und dieses Wort vom Kreuz hat dann auch Konsequenzen für das Leben der Gemeinde. Die Gemeinde selbst und ihre Verkündiger müssen es wagen, im Gegensatz zum Wesen der Welt, in der Schwachheit und Torheit zu leben, die sie an Gott selbst im Kreuz des Christus erkannt haben. Aber nun steht die Gemeinde in der Gefahr, weltlicher Weisheit zu erliegen und die im Kreuz Christi offenbarte Weisheit Gottes aus dem Blick zu verlieren. Da lenkt Paulus den Blick der Korinther auf die Zusammensetzung der eigenen Gemeinde. Und da kann man feststellen, den menschlichen Wünschen und Interessen entspricht die Zusammensetzung der Gemeinde in Korinth nicht. Wer gehörte nicht lieber einer großartigen und imponierenden Gemeinde an, in der man auf allerlei ansehnliche Leute hinweisen kann? Aber Gott hatte nicht viele Gebildete, nicht viele Mächtige, nicht viele Reiche, nicht viele vornehme und adlige Menschen in seine Gemeinde berufen. Die Glieder der Gemeinde in Korinth gehörten vor allem den sozial niedrigen Schichten an. Sie waren vorwiegend Handwerker, kleine Händler und Sklaven. Gott hatte das, was die Welt für töricht, schwach und unedel hielt, für die Gemeinde erwählt. Damit hatte er die irdischen Größen und Kategorien der weltlichen Weisheit in ihrer Nichtigkeit und Wertlosigkeit für das Heil entlarvt. So heißt es in dem Lehrtext der Herrenhuter Losungen für den heutigen Tag aus 1. Korinther 1, Vers 28, was gering ist vor der Welt und was verachtet ist, das hat Gott erwählt, was nichts ist, damit er zunichte mache, was etwas ist. Der Glaube an das Wort vom Kreuz ist der radikale Verzicht auf allen menschlichen Selbstruhm. Stattdessen geht es im Glauben um die Haltung des Hörens und des Empfangens. So verdanken eben auch die Christen in Korinth ihren Glauben nicht den eigenen Leistungen, sondern der Erwählung durch Gott. Als Glieder am Leib Christi sind Menschen, die nach weltlichen Maßstäben als Nichtse gelten, im Glauben mit Christus verbunden und dadurch Kinder Gottes und Erben des zukünftigen Gottesreiches. Man kann immer wieder beobachten, wie in Jesus einfache Menschen, die in der Welt nichts bedeuten, im Glauben eine erstaunliche Weisheit besitzen und in ihrem Wissen von Gott die größten Denker der Menschheit überragen. Ich denke, das bedeutet auch für uns heute, dass wir die Weisheit der Welt mit all ihren Erkenntnissen kritisch betrachten sollten. Wir sollten sie jedenfalls nicht zum Grund unseres Selbstbewusstseins machen. Stattdessen können wir im Blick auf das Kreuz Christi die Weisheit und die Kraft Gottes erfahren. So wie Paulus es später als ein Wort von Gott sagen wird, er hat zu mir gesagt, lass dir an meiner Gnade genügen, denn meine Kraft ist in den Schwachen mächtig. Es bedeutet auch, dass nicht immer die rhetorisch brillantesten und wortgewaltigsten Prediger die vollmächtigsten sein müssen. Ich erinnere mich an eine junge Mitarbeiterin im Konfirmandenunterricht, die auf einer Freizeit ihre erste Andacht vor einer Gruppe gehalten hat. Sie erzählte ganz persönlich, wie sie durch einen Sing-and-Pray-Abend mit Liedern und stillen Gebeten zum Glauben gekommen war. Alle Konfirmanden hörten mucksmäuschenstill und wie gebannt zu. Obwohl die Mitarbeiterin vor Aufregung mit leiser Stimme sprach, und sich eng an ihr Manuskript hielt, hat diese Andacht die Konfirmanden nachhaltig geprägt. Solche Erfahrungen können uns helfen, darauf zu vertrauen, dass Gott auch unsere Schwachheit gebrauchen kann, um sein Wort wirkmächtig weiterzugeben.
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Steve Covello, ich will mehr von dir. Es ist 6.18 Uhr an diesem Mittwoch, dem 2. September. Haben Sie Urlaub gemacht? Wie war's denn? Entspannt und erholsam oder sind Sie gleich schon wieder erholungsbedürftig und urlaubsreif? Wie ich Ruhe finden kann, auch wenn ich keinen Urlaub habe? Dazu gleich mehr von Deborah Rosenkranz in ihrer Kolumne »Ein Wunder für jeden Tag«.

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1: Das ist so verrückt. Weil mich das Thema Ruhetag neu bewegt, erinnerte ich mich an die Texte, die ich vor 2 Jahren mit dir geteilt hatte. Lass mich einen Text kurz mit dir teilen. Das schrieb ich damals. Ruhezeiten. Hier denken wir oft an den lang ersehnten Urlaub. So wie ich mich monatelang auf meine Reise nach Bali freute. Doch weißt du was? Diese Reise brachte mir nicht die erhoffte Ruhe. Kaum war ich wieder zu Hause und wieder im alten Trott, bin ich völlig zusammengebrochen, was mich selbst erschrocken hat. Und hier in diesem Moment sprach Gott zu mir: Wieso willst du immer auf den Urlaub warten? Du kannst jede Woche neu mit der Ruhe starten. Achte den Sabbat als einen Tag, der mir allein geweiht ist. 6 Tage sollst du deine Arbeit verrichten, aber der 7. Tag ist ein Ruhetag, der mir, dem Herrn, deinem Gott gehört. An diesem Tag sollst du nicht arbeiten. 2. Mose 20,8. Es hat einfach Konsequenzen, sich nicht an das zu halten, was Gott für wichtig hält. Oh, weißt du, wieso mich dieser Text selbst so geschockt hat? Weil ich in diesem Januar wieder nach Bali durfte und genau das Gleiche über diese Zeit sage. Es war schön, doch es hat nicht die erhoffte Ruhe gebracht. Und weißt du, was innerhalb dieser 2 Jahre geschehen ist? 1 Jahr lang hatte ich konsequent den Ruhetag eingehalten und war ein anderer Mensch. Und dann kam der Alltag wieder. Es hat einfach Konsequenzen, sich nicht an das zu halten, was Gott für wichtig hält. Ich möchte zurück zur Ruhe. Kommst du mit? Bewusst konsequent? Denn du musst nicht erst auf den Urlaub warten, um in Gottes Ruhe durchzustarten. Danke für dich.
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Mittwoch, 6.28 Uhr und wir sind mittendrin bei Aufgeweckt auf ERF Plus. Demokratie ist kein Schlafwagen, sagt Christine Lieberknecht. Die ehemalige Thüringer Ministerpräsidentin hat im letzten Monat ihr erstes Buch veröffentlicht, wo Werte die Freiheit tragen. Wie Christine Lieberknecht die aktuelle Situation im Lande sieht und was ihr wichtig ist, dazu gleich mehr.

0: dich.
1: Sie war die erste CDU-Ministerpräsidentin Deutschlands, Christine Lieberknecht. Fast 30 Jahre war sie Mitglied im Thüringer Landtag. Von 2009 bis 2014 war sie Ministerpräsidentin. Vor 7 Jahren ist Christine Lieberknecht aus der aktiven Politik ausgeschieden. Doch die engagierte Demokratin meldet sich immer mal wieder zu Wort. Im August ist ihr Buch im Echter Verlag erschienen mit dem Titel »Wo Werte die Freiheit tragen«. Das Ganze ist eine nüchterne Analyse zum Gemütszustand Deutschlands. Regina König hat die ehemalige Ministerpräsidentin besucht.
2: Demokratie ist kein Sofa, ist kein Schlafwagen. Wir haben es uns jahrelang mit der Demokratie sehr auch bequem gemacht, indem das ja alles lief. In den gewohnten demokratischen Bahnen mit den Parteien, die man kannte. Und jetzt muss man aber richtig etwas tun, wenn einem dieses Land nicht abdriften will.
3: Wo Werte die Freiheit tragen, das erste Buch von Christine Lieberknecht, vielleicht ein Weckruf im Schlafwagen. Sie habe zum Schreiben überredet werden müssen, erzählt sie mir, denn eigentlich sei ihr Leben noch viel zu spannend, um es am Schreibtisch zu verbringen. Doch nun ist der schmale Band entstanden, etwas mehr als 120 Seiten stark, erschienen in der Reihe Spiritualität der Begegnung. Christine Lieberknecht empfängt mich in ihrem Büro zu Hause in dem kleinen Dorf Ramsler bei Weimar. Einen besonderen Sitzplatz bietet sie mir an, ihren ehemaligen Stuhl als Landtagspräsidentin.
2: Wir hatten damals den großen Neubau zu stemmen und haben auch termingerecht den Umzug geschafft. Das war 2003. Und dann konnten die Abgeordneten ihre alten Stühle aus dem alten Plenarsaal käuflich erwerben. Und für mich bedeutete das, dass ich den Präsidentenstuhl kaufen konnte.
3: Mehr der als Stuhl eine Generation. Hat also wirklich Geschichte.
2: Und der Stuhl ist noch top und der soll noch lange halten.
3: Denn schließlich sei Nachhaltigkeit auch ein Aspekt der christlichen Soziallehre, so Christine Lieberknecht. Aufgewachsen ist sie in einem evangelischen Pfarrhaus. Die christlichen Werte, die ihr schon als Kind vermittelt wurden, prägen sie bis heute, erzählt sie. Wie Nächstenliebe, Solidarität, die Würde des Menschen als Ebenbild Gottes. Grundwerte, auf denen auch die Bundesrepublik fuße. Doch das religiöse Fundament unseres Staates scheint zu erodieren, schreibt Christine Lieberknecht im Vorwort ihres Buches. Auch die hohen Umfragewerte der AfD machen ihr Sorgen. In ihrem Buch spricht sie sich gegen ein Verbot der Partei aus. Die AfD sei nur politisch zu besiegen, sagt die Pastorin.
2: Man muss den Menschen zuhören. Man muss Sorgen ernst nehmen und versuchen, tatsächlich zurückzuholen. Also in der bürgerlichen Mitte, da gibt es ein breites Feld, wo man Menschen mobilisieren kann. Ich sage auch mobilisieren muss.
3: Auf Menschen zugehen, hinhören, das praktiziert die ehemalige Ministerpräsidentin auch ganz praktisch zu Hause am großen Küchentisch. Da kommen nicht nur Freunde, Familie und Nachbarn zusammen, da werden auch schon mal Bauarbeiter bekocht oder Reporterinnen.
2: Wir werden auch noch an dem Tisch sitzen nachher, das gehört zur Gastfreundschaft. Gastfreundschaft ist, wie ich es zu Hause erlebt habe, Küche ist das Herzstück des Hauses.
3: Und natürlich wird am Küchentisch auch über Politik gestritten, sagt Christine Lieberknecht. Für sie steht allerdings fest, die politischen Herausforderungen heute sind sehr komplex.
2: Es ist schwieriger geworden in einer Situation, in der einfach das Modell Deutschland, mit dem wir Erfolg hatten, billige Rohstoffe, also Gas und Öl aus Russland, einen tollen Absatzmarkt in China, für die Sicherheit haben die Amerikaner garantiert. Und alle drei Faktoren stehen uns so nicht mehr zur Verfügung. Also es ist auch eine, muss ich sagen, verdammt harte Zeit jetzt, sich ehrlich zu machen.
3: Zu sorglos hätten Politiker in den vergangenen Jahren agiert, so sei etwa Russlands Präsident Putin unterschätzt worden in seinem Willen zum Krieg. Doch Christine Lieberknecht bleibt zuversichtlich. Unser Land brauche Hoffnungsträger, Mutmacher. Neben bürgerlichen Netzwerken wie Thüringen weltoffen sieht sie dabei auch ihre Kirche in der Pflicht.
2: Eigentlich sollte jeder Gottesdienst ein Mutmachermoment sein. Begegnung unter Christenmenschen, gemeinsame Gebete. Wir sind in einem tollen Land und lasst uns das begreifen, lasst uns das anpacken und nur so geht's.
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0: Close to Eden mit Momente. Im Moment ist es 6.48 Uhr an diesem Mittwoch und momentan sind wir voll dabei durchzustarten in diesen Tag mit Aufgeweckt auf ERF+. Ob Sie es glauben oder nicht, aber es gibt Momente, da ist einfach klar, das war jetzt von Gott. Anders geht es nicht. Alles andere ist unwahrscheinlich. So einen Moment hatte auch ein hoher Militär aus Syrien damals. Ellen Hörder-Knob erzählt mal seine Geschichte.
1: Das geht mir unter die Haut. Das sage ich, wenn mich etwas wirklich trifft. Nicht nur im Kopf, sondern mitten ins Herz. Wie Gott einen Menschen bis ins Herz berührt und verändert, zeigt die Geschichte von Naaman. Sie steht im zweiten Buch der Könige, Kapitel 5, und spielt im 9. Jahrhundert vor Christus. Naaman ist der oberste Befehlshaber des aramäischen Reiches, mächtig, angesehen und gefürchtet. Doch eine schwere Hautkrankheit macht auch ihn machtlos. Eine junge israelitische Frau, die als Sklavin bei Naamans Frau lebt, sieht seine Not. Sie kennt den Propheten Elisa in Samaria und sagt, dort kann Naaman geholfen werden. Der Befehlshaber hört auf ihren Rat und macht sich auf den Weg nach Israel. Doch dort kommt alles anders als erwartet. Kein Staatsempfang, kein besonderes Heilungswunder. Elisa lässt Naaman nur ausrichten, geh und wasche dich 7-mal im Jordan. Naaman ist empört. Das ist ihm zu schlicht für einen Mann in seiner Stellung. Wütend will er umkehren. Schließlich überwindet er seinen Stolz und taucht 7-mal ins Wasser. Seine Haut wird wieder gesund, doch die Veränderung geht tiefer. Naaman erkennt, seine Heilung verdankt er Gott. Und so bekennt er, jetzt weiß ich, dass der Gott Israels der einzige Gott ist auf der ganzen Erde. Vielleicht ist es bei mir ähnlich. Gott handelt oft auf eine Weise, mit der ich nicht rechne. Manchmal begegnet er mir durch einen Menschen oder durch ein Wort zur rechten Zeit. Was Gott tut, geht mir wirklich unter die Haut und noch tiefer. Er verändert mein Herz.
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0: Annick Eliasar mit dem Titel »Wer du bist«. Haben Sie heute Abend schon was vor? Ich habe hier noch einen Tipp. Ich will euch zu Menschenfischern machen. Das hat Jesus zu seinen Jüngern gesagt. Doch wer tatsächlich Menschen fischen will, sie gewinnen möchte, der sollte mit den Menschen liebevoll und auf Augenhöhe umgehen. So wie Jesus im Umgang mit dem Fischer Simon Petrus, den er ebenfalls aufgefordert hat, ein Menschenfischer zu werden.
1: Warum hat Jesus ihn gesehen als qualifiziert für diesen Auftrag, Menschenfischer zu sein? Also was war die Qualifikation? Warum wusste Jesus, dass dieser Simon das kann? Antwort, ich mach's kurz. Simon hat selber gerade bedingungslose Liebe geschmeckt. Er hat Nächstenliebe gerade geschmeckt, erlebt, ganzheitlich. Und deswegen kann er andere bedingungslos lieben. Wir lieben, weil er uns zuerst geliebt hat. Wer diese Liebe persönlich erfahren hat, Vergebung der Schuld, bedingungslose Annahme, Beziehung zu Jesus, der wird mit dem Nächsten auch so umgehen.
0: Das war Gemeindegründer David Kröker mit einem Ausschnitt aus einer Bibelarbeit mit dem Titel »Vom Fischer zum Menschenfischer«. Und diese Bibelarbeit gibt es heute Abend zu hören ab 20 Uhr hier auf ERF Plus. Und das gibt es auch als Video im Internet. Den entsprechenden Link finden Sie in unserer Audiothek.

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3: Ich bin Jerome Nussbaum. Die Bundesregierung macht offiziell Russland für den gescheiterten Drohnenanschlag am Leipziger Flughafen verantwortlich. Sogenannte Low-Level-Agenten sollen dahinter stecken, die im Auftrag Moskaus gehandelt haben sollen. Als Konsequenz wurde der russische Botschafter einbestellt. Das Generalkonsulat in Bonn sowie das russische Haus in Berlin werden geschlossen. Bundesaußenminister Wadephul verteidigte die Maßnahmen am Abend in der ARD.
4: Wenn man sich vorstellt, dass dieses explosive Material wirklich das Flugzeug beschädigt hätte, dass es zu einem Absturz gekommen wäre oder dass es einen größeren Schaden auf dem Flughafen auch von Menschen gegeben hätte, dann wäre natürlich der Aufschrei groß gewesen. Und deswegen müssen wir Russland jetzt deutlich machen, wer so etwas beabsichtigt, dem zeigen wir deutlich, dass das in unseren Beziehungen Folgen hat.
3: Russland weist die Anschuldigungen zurück. Eine Sprecherin des Außenministeriums kündigte eine Reaktion Moskaus an, ohne konkret zu werden. Die Ukraine hat beim EU-Verteidigungsministertreffen in Irland keine neuen Zusagen für Patriot-Flugabwehrraketen bekommen. Die EU-Außenbeauftragte Kallas sagte nach Abschluss der Beratungen, es habe Appelle und Gespräche gegeben. Ein konkreter Erfolg sei jedoch ausgeblieben. Welche EU-Länder die Raketen abgeben könnten, sagte sie nicht. Nach Angaben von Diplomaten soll es vor allem um Griechenland und Spanien gehen. Die Ukraine beklagt seit Wochen, dass ihr Abfangraketen dieses Typs fehlen, um ballistische Raketen aus Russland abzuwehren. Der VW-Vorstand hat sich offenbar auf die Schließung von 4 Werken in Deutschland festgelegt. Laut Wirtschaftswoche trifft dies die Produktion in Zwickau und Emden. Sie soll dort bis 2031 eingestellt werden. In Hannover sei ein Jahr später Schluss und der Audi-Standort Neckarsulm soll 2034 aufgegeben werden. Demnach könne der Vorstand das Auslaufen der Produktion am Aufsichtsrat vorbei umsetzen. Das Aufsichtsgremium kommt übermorgen zusammen. Erstmals vor einer Landtagswahl haben sich katholische und evangelische Kirche zusammen mit den Spitzen der muslimischen und jüdischen Gemeinden auf einen gemeinsamen Wahlaufruf verständigt.
5: Sie appellieren in Mecklenburg-Vorpommern an die Wähler, mit ihrer Stimme die demokratische Gesellschaft zu stärken. Die Wahl am 20. September gebe die Möglichkeit, alle zu stärken, die sich uneingeschränkt zur Würde jedes und jeder Einzelnen bekennen und danach handeln, heißt es. Dabei ließen die Unterzeichner durchblicken, dass dies ein Zeichen gegen die AfD sein soll. Sie führt die Umfragen derzeit an, vor den Regierungsparteien SPD und Linke. Die CDU ist weit abgeschlagen auf Platz 4. Ulrike Klein, Redaktion.
3: Borussia Dortmund hat die zweite Runde des DFB-Pokals erreicht. Die Mannschaft gewann beim Fünftligisten Hamburg-Eimsbütteler Ballspielclub mit 5:0. Der Club nahm zum ersten Mal am DFB-Pokal teil. Zum Abschluss der ersten Runde spielt der FC Bayern heute Abend beim VfL Osnabrück.
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3: Die Temperaturen liegen im Moment in Köln bei 14 Grad, Hamburg und Bremen 12, 13 Grad messen wir in Berlin, 14 in Dresden, Frankfurt am Main 12, Stuttgart 10 Grad, München 14, in Erfurt sind es 11 und in Münster 12 Grad. Im Norden und Nordwesten gibt es heute zeitweise Regenschauer und auch vereinzelte Gewitter. Sonst wechseln sich Sonne und Wolken ab und es bleibt weitgehend trocken bei Höchstwerten zwischen 19 und 23 Grad, im Süden bei Temperaturen bis zu 26 Grad. Morgen ist es dann vom Norden bis in die Mitte Deutschlands stark bewölkt. Auch Regen ist möglich. Im Süden bleibt es heiter, teils auch länger sonnig und trocken bei maximal 28 Grad.
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6: Mittwoch ist es, Wochenhalbzeit. Hallo und guten Morgen zu Aufgeweckt. Ich bin Saskia Klingelhöfer und das ist Jelena Herder, dein Wunder.

Haben Sie ein Handy? Und was stellen Sie damit so alles an? Telefonieren, Nachrichten lesen, Benachrichtigungen senden, Posts teilen, Bilder machen. Hat Ihr Kind, Ihr Enkelkind ein Smartphone? Haben Sie eine Ahnung, was es damit so alles tut? Mit so einem Smartphone ist ja vieles möglich. Vieles ist nützlich und eine Vereinfachung. Bei so manchem allerdings lauern auch Gefahren. Kinder allein mit dem Handy? Was es da zu bedenken gibt, dazu mehr in dieser Stunde heute hier bei Aufgeweckt.

0: Speed of Love, das war Stephen Curtis Chapman. Es gibt Menschen, die sind Persönlichkeiten. Da guckt man automatisch hin, da guckt man hoch, da hört man gerne zu. Diese Menschen haben Ausstrahlung, einfach das gewisse Etwas. Und es gibt Menschen, die werden immer wieder übersehen. Beim Schulsport werden sie immer als Letzte in das Team gewählt. Die nimmt kaum jemand wahr. Sie sind offenbar zu unscheinbar. Ganz kurz mal, ganz spontan gecheckt. Zu wem fühlen Sie sich mehr hingezogen? Zu denen, die immer irgendwie Aufmerksamkeit bekommen oder zu denen, die immer eher übersehen werden? Gut, wenn es noch andere Maßstäbe gibt als unsere menschlichen. Rainer Gremmels hat sich dazu ein paar Gedanken gemacht.
1: Der Apostel Paulus hatte auf einer seiner Missionsreisen die Gemeinde in Korinth gegründet. Er hatte der Gemeinde das Wort vom Kreuz verkündigt und damit der Gemeinde gesagt, dass wir Menschen vor Gott verlorene Sünder sind, die durch das Kreuz Christi gerettet werden müssen. Mit dieser Botschaft wird alle Weisheit, alles Denken der Menschen über sich selbst und über die Welt sozusagen durchkreuzt. Und dieses Wort vom Kreuz hat dann auch Konsequenzen für das Leben der Gemeinde. Die Gemeinde selbst und ihre Verkündiger müssen es wagen, im Gegensatz zum Wesen der Welt, in der Schwachheit und Torheit zu leben, die sie an Gott selbst im Kreuz des Christus erkannt haben. Aber nun steht die Gemeinde in der Gefahr, weltlicher Weisheit zu erliegen und die im Kreuz Christi offenbarte Weisheit Gottes aus dem Blick zu verlieren. Da lenkt Paulus den Blick der Korinther auf die Zusammensetzung der eigenen Gemeinde. Und da kann man feststellen, den menschlichen Wünschen und Interessen entspricht die Zusammensetzung der Gemeinde in Korinth nicht. Wer gehörte nicht lieber einer großartigen und imponierenden Gemeinde an, in der man auf allerlei ansehnliche Leute hinweisen kann? Aber Gott hatte nicht viele Gebildete, nicht viele Mächtige, nicht viele Reiche, nicht viele vornehme und adlige Menschen in seine Gemeinde berufen. Die Glieder der Gemeinde in Korinth gehörten vor allem den sozial niedrigen Schichten an. Sie waren vorwiegend Handwerker, kleine Händler und Sklaven. Gott hatte das, was die Welt für töricht, schwach und unedel hielt, für die Gemeinde erwählt. Damit hatte er die irdischen Größen und Kategorien der weltlichen Weisheit in ihrer Nichtigkeit und Wertlosigkeit für das Heil entlarvt. So heißt es in dem Lehrtext der Herrenhuter Losungen für den heutigen Tag aus 1. Korinther 1, Vers 28, was gering ist vor der Welt und was verachtet ist, das hat Gott erwählt, was nichts ist, damit er zunichte mache, was etwas ist. Der Glaube an das Wort vom Kreuz ist der radikale Verzicht auf allen menschlichen Selbstruhm. Stattdessen geht es im Glauben um die Haltung des Hörens und des Empfangens. So verdanken eben auch die Christen in Korinth ihren Glauben nicht den eigenen Leistungen, sondern der Erwählung durch Gott. Als Glieder am Leib Christi sind Menschen, die nach weltlichen Maßstäben als Nichtse gelten, im Glauben mit Christus verbunden und dadurch Kinder Gottes und Erben des zukünftigen Gottesreiches. Man kann immer wieder beobachten, wie in Jesus einfache Menschen, die in der Welt nichts bedeuten, im Glauben eine erstaunliche Weisheit besitzen und in ihrem Wissen von Gott die größten Denker der Menschheit überragen. Ich denke, das bedeutet auch für uns heute, dass wir die Weisheit der Welt mit all ihren Erkenntnissen kritisch betrachten sollten. Wir sollten sie jedenfalls nicht zum Grund unseres Selbstbewusstseins machen. Stattdessen können wir im Blick auf das Kreuz Christi die Weisheit und die Kraft Gottes erfahren. So wie Paulus es später als ein Wort von Gott sagen wird, er hat zu mir gesagt, lass dir an meiner Gnade genügen, denn meine Kraft ist in den Schwachen mächtig. Es bedeutet auch, dass nicht immer die rhetorisch brillantesten und wortgewaltigsten Prediger die vollmächtigsten sein müssen. Ich erinnere mich an eine junge Mitarbeiterin im Konfirmandenunterricht, die auf einer Freizeit ihre erste Andacht vor einer Gruppe gehalten hat. Sie erzählte ganz persönlich, wie sie durch einen Sing-and-Pray-Abend mit Liedern und stillen Gebeten zum Glauben gekommen war. Alle Konfirmanden hörten mucksmäuschenstill und wie gebannt zu. Obwohl die Mitarbeiterin vor Aufregung mit leiser Stimme sprach und sich eng an ihr Manuskript hielt, hat diese Andacht die Konfirmanden nachhaltig geprägt. Solche Erfahrungen können uns helfen, darauf zu vertrauen, dass Gott auch unsere Schwachheit gebrauchen kann, um sein Wort wirkmächtig weiterzugeben.
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Heute ist Mittwoch, Wochenhalbzeit. Außerdem ist heute der 2. September und jetzt ist es 7.21 Uhr. Jesus hat sein Leben gegeben, damit jeder Mensch ins Reine kommen kann mit Gott. Vergebung, Frieden und ewiges Leben erhalten kann bei ihm. Nun, das wünsche ich jedem. Wirklich? Kurze Zeit zum Nachdenken und dann geht es gleich ans Beten hierbei aufgeweckt.

Jedem Menschen gilt Gottes Liebe und Gnade. Aber es gibt auch Typen, wo ich denke, da fällt es mir echt schwer, denen Gottes Gnade zu gönnen. Doch die gilt wirklich jedem. Deutlich geworden ist das gleich direkt am Kreuz, als Jesus dem einen der beiden Verbrecher zusagt, heute noch wirst du mit mir im Paradies sein. Oder auch, als er für die um Vergebung bittet, die ihn ans Kreuz gebracht haben und die sich jetzt auch noch lustig machen über ihn. Mir fällt es manchmal schwer zu glauben, auch diesem oder der da gilt Gottes Gnade und Liebe, auch die will er eigentlich bei sich haben. Doch das kann und soll sich ändern. Ich will vorbehaltlos gönnen können, was Gott angeht. Und in diesem Sinne bete ich jetzt. Wenn Sie wollen, beten Sie gerne mit. Herr Jesus, du hast dein Leben gegeben für jeden einzelnen Menschen. Denn für dich ist es jeder wert, dein Leben für seins. Du weißt, wo und bei wem ich da Vorbehalte habe. Wo ich Menschen ablehne und nicht leiden oder lieben kann, weil sie Schlimmes getan haben, weil sie böse sind und anderen schaden oder weil sie mir einfach unsympathisch sind. Herr Jesus, du weißt, wer etwas tut und aus welcher Motivation heraus. Und du relativierst das ja auch nicht. Du kannst das alles beurteilen, ganz gerecht. Und trotzdem gilt deine Liebe und Gnade auch da. Ich will lernen, nicht zu verurteilen, sondern die Menschen mit deinen Augen, aus deiner Perspektive zu sehen. Und zwar, dass alle deine Liebe, deine Gnade, deine Vergebung und deine Erlösung nötig haben. Egal, ob es mir passt oder nicht. Herr Jesus, ich danke dir, dass du mich mit deinen Augen siehst. Mit Augen voller Liebe und Barmherzigkeit. Amen.

0: Das E3-Kollektiv mit Echo deiner Liebe an diesem Mittwoch um 7.33 Uhr hierbei aufgeweckt auf ERF Plus. Wenn Sie Kinder oder Enkel haben, dann können Sie folgende Beobachtung vermutlich bestätigen. Die junge Generation ist ständig online und kennt sich mit sämtlichen technischen Fragen rund ums Handy oder Tablet bestens aus. Da fühlt man sich als ältere Generation schnell mal abgehängt. Kinder brauchen aber trotzdem unbedingt den Schutz und die Begleitung ihrer Eltern, Großeltern und Lehrer im Umgang mit Smartphone und Co. Warum das so ist und wie das praktisch aussehen kann, erfahren Sie gleich.
1: Ich mach

0: Der Digitaltrainer Daniel Wolf besucht seit 2017 Schulen in ganz Deutschland, um Kinder fit für ihren Umgang mit Internet und Social Media zu machen. Bei diesen Veranstaltungen erklärt er den Schülern aber nicht nur viel, er hört ihnen auch zu. Und die erzählen ihm über Gewaltvideos, die sie unfreiwillig gesehen haben, über nächtliches Zocken bis in die frühen Morgenstunden und über Mobbing im Klassenchat. Aus all diesen Erfahrungen zieht Wolf ein nüchternes Fazit. Er sagt, Eltern und Lehrer sind viel zu naiv, was die Internetnutzung ihrer Kinder angeht. Damit das nicht so bleibt, hat der Familienvater ein Buch geschrieben. Es heißt, Allein mit dem Handy, so schützen wir unsere Kinder. Und dieses Buch ist im Juli 2026 als erweiterte Neuauflage im Heine Verlag erschienen. Meine Kollegin Hanna Wilhelm erklärt Ihnen, warum Wolf die Erwachsenen naiv findet.
1: Er macht das daran fest, dass viele Eltern gar nicht richtig wissen, was ihre Kinder im Internet alles so treiben und auch wann sie das tun. Viele Kinder zocken zum Beispiel abends im Bett, wenn die Eltern davon ausgehen, dass die lieben Kleinen eigentlich schlafen. Er hat außerdem die Erfahrung gemacht, dass viele Kinder den Sperrcode vom Handy ihrer Eltern kennen und damit dann die Einschränkungen für ihre eigene Bildschirmzeit austricksen können. Das ist eine Erfahrung, die ich mit einem meiner Söhne übrigens auch schon mehrfach gemacht habe. Und Wolf beschreibt, dass Erwachsenen oft nicht bewusst ist, dass Kinder und Jugendliche ihr Smartphone ganz anders nutzen als sie selbst. Für uns ist das Smartphone vor allem zur Kommunikation und zur Information da. Und für Kinder ist es einfach nur eine riesige Bespaßungsmaschine. Nur eben eine, die leider Suchtpotenzial hat und Kinder und Jugendliche mit Inhalten überschwemmt, für die sie gar nicht reif genug sind, abgesehen von der Frage vielleicht, ob man für Horrorfilme überhaupt irgendwann reif genug ist, aber das steht auf einem anderen Blatt.
0: Das klingt alles doch ziemlich düster. Ist das Schwarzmalerei?
1: Ich bin mir immer noch nicht so ganz sicher, wie ich das einordnen soll. Zum einen haben unsere Söhne, zumindest nach ihren Worten, noch keine extremen Inhalte beim Zocken angezeigt gekriegt. Zum anderen hat Wolf eben doch mit vielen Kindern gesprochen und deswegen möchte ich seine Sorgen und Warnungen nicht vom Tisch wischen. Wenn das, was er schreibt, nur auf 10-20% aller Kinder zutrifft,

0: begleiten. Er weiß aus eigener Erfahrung, dass das anstrengend ist, aber er sagt, dass das zu unserer Aufgabe als Eltern heute einfach dazugehört und dass wir uns davor nicht länger drücken dürfen.
1: Und eine solche Begleitung könnte zum Beispiel so aussehen.
0: Also zum einen sollte man sich als Vater oder Mutter dafür interessieren, was die Kinder machen. Sich zum Beispiel einfach mal erklären lassen, was da für kleine Männchen über den Bildschirm rennen und das dann auch nicht gleich bewerten. Und zum anderen wirbt er für eine Sache, die eigentlich total simpel ist. Er sagt, abends kommen alle Handys von allen Familienmitgliedern ins Wohnzimmer. Niemand geht mit Handy und ins Bett. Und das ist in Wolfs Augen schon mal ein guter Anfang, um den Handykonsum von Kindern einzuschränken und dafür zu sorgen, dass sie manche Horrorvideos gar nicht sehen. Die werden nämlich bevorzugt nachts ausgespielt.
1: Und hier kommt jetzt das Fazit von Hanna Wilhelm.
0: Also mir hat Wolf Mut gemacht, meinen eigenen Kampf für eine gute Smartphone-Nutzung in unserer Familie nicht aufzugeben. Ich war nämlich tatsächlich schon mehr als einmal an dem Punkt, dass ich gesagt habe, dann macht doch mit dem Ding, was ihr wollt, ist mir egal. Und da hat es mir einfach gut getan zu lesen, dass dieser Kampf völlig normal ist, dass ich nicht zu blöd bin, sondern dass das allen Eltern so geht, aber dass es sich eben auch lohnt. Ja, und ich würde das Buch am liebsten allen Eltern und Erziehern empfehlen. Wolf gibt wirklich gute, praxisnahe Tipps und erklärt die Dinge auch so, dass Technik-Laien sie verstehen können. Ist ja auch nicht ganz unwichtig. Mhm. Mein Wunsch deswegen, es geht um die Zukunft unserer Kinder und es geht um ihr emotionales und soziales Wohlergehen. Und ich finde, das ist es sowas von wert, dass wir Eltern uns dafür einsetzen, auch mit Blick aufs Smartphone.
1: Wenn Sie sich in den Schilderungen unserer Redakteurin jetzt als Mutter oder Vater vielleicht wiedergefunden haben und das Buch gerne lesen möchten, hier nochmal die Informationen dazu. Geschrieben hat es Daniel Wolf. Der Titel ist »Allein mit dem Handy, so schützen wir unsere Kinder«. Das Buch ist im Heine Verlag erschienen, hat rund 300 Seiten und kostet 18 Euro. Sie können es gerne auch in unserem Onlineshop auf ef.de/shop bestellen.

0: Naomi Van Doren war das mit Journey, also Reise, an diesem Mittwoch, dem 2. September um 7.47 Uhr. Sie hören aufgeweckt auf ERF Plus Ihren guten Start in den Tag. Im Wort zum Tag heute, vorhin um 10 vor 7 ging es darum, um 10 nach 7 ging es darum, dass Gott meist so ganz andere Maßstäbe hat als wir Menschen. Zum Beispiel, wenn es darum geht, jemanden zu berufen für seine Sache. Gott ist immer wieder für eine Überraschung gut. Auch in dem, wie er handelt. Auch das ist nicht immer nachvollziehbar. Ellen Hörder-Knob kann Ihnen dazu was erzählen.
1: Das geht mir unter die Haut. Das sage ich, wenn mich etwas wirklich trifft. Nicht nur im Kopf, sondern mitten ins Herz. Wie Gott einen Menschen bis ins Herz berührt und verändert, zeigt die Geschichte von Naaman. Sie steht im 2. Buch der Könige, Kapitel 5, und spielt im 9. Jahrhundert vor Christus. Naaman ist der oberste Befehlshaber des aramäischen Reiches, mächtig, angesehen und gefürchtet. Doch eine schwere Hautkrankheit macht auch ihn machtlos. Eine junge israelitische Frau, die als Sklavin bei Naamans Frau lebt, sieht seine Not. Sie kennt den Propheten Elisa in Samaria und sagt, dort kann Naaman geholfen werden. Der Befehlshaber hört auf ihren Rat und macht sich auf den Weg nach Israel. Doch dort kommt alles anders als erwartet. Kein Staatsempfang, kein besonderes Heilungswunder. Elisa lässt Naaman nur ausrichten, geh und wasche dich 7-mal im Jordan. Naaman ist empört. Das ist ihm zu schlicht für einen Mann in seiner Stellung. Wütend will er umkehren. Schließlich überwindet er seinen Stolz und taucht 7-mal ins Wasser. Seine Haut wird wieder gesund, doch die Veränderung geht tiefer. Naaman erkennt, seine Heilung verdankt er Gott. Und so bekennt er, jetzt weiß ich, dass der Gott Israels der einzige Gott ist auf der ganzen Erde. Vielleicht ist es bei mir ähnlich. Gott handelt oft auf eine Weise, mit der ich nicht rechne. Manchmal begegnet er mir durch einen Menschen oder durch ein Wort zur rechten Zeit. Was Gott tut, geht mir wirklich unter die Haut und noch tiefer. Er verändert mein Herz.
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Miroslav Krobak an meiner Seite. 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
1: Ich bin Jerome Nussbaum. In der Nähe von Köln hat es nach Brandenburg offenbar einen weiteren Anschlag auf das Stromnetz gegeben. Betroffen ist ein Umspannwerk bei Bergheim.
2: Die Polizei ist seit der Nacht im Großeinsatz. Anwohner hatten Blitze gesehen und Explosionen gehört. Es handelt sich um eine Anlage der Firma Amprion. Die Rede ist von einer möglichen Attacke mit einer oder mehreren Drohnen. Stromleitungen fielen danach aus. Das Gelände wurde weiträumig abgesperrt. Ob es einen Zusammenhang mit dem Angriff gestern im Süden Brandenburgs gibt, ist unklar. Dort wird von versuchter Sabotage am Kraftwerk Jenschwalde ausgegangen. Es kamen aber keine Drohnen, sondern umgebaute Silvesterraketen zum Einsatz. Ein Stromausfall konnte verhindert werden. Noah Ulrich, Redaktion.
1: Am Hauptbahnhof von Augsburg hat es eine Explosion gegeben. Der Bahnverkehr ist deshalb seit dem Morgen eingeschränkt. Laut Polizei explodierte ein bislang unbekannter Gegenstand in einem Gebäudedurchgang. Mehrere Menschen wurden demnach durch Knalltraumata leicht verletzt. Fensterscheiben gingen zu Bruch. Berlin will mit einer Bundesratsinitiative auf den Anschlag beim Christopher Street Day reagieren. Laut Justizsenatorin Badenberg soll bei Jugendlichen und heranwachsenden Tätern künftig nicht mehr das Jugend-, sondern das Erwachsenenstrafrecht angewendet werden. Außerdem sollen die Staatsschutzkammern der Landgerichte zuständig sein, statt wie bisher die Jugendgerichte. Die deutsche Marine hat im Nordatlantik das israelische Raketensystem LORA getestet, eine ballistische Rakete, die in einem Startcontainer bereitgestellt und vergleichsweise schnell eingesetzt werden kann. Der Test im Seegebiet zwischen Irland und Island war vorher geheim gehalten worden. Zwei deutsche Fregatten wurden dorthin entsandt. Nach Angaben eines Marinesprechers sollen Pläne für eine Beschaffung der Waffen mit einer Reichweite von mehr als 500 Kilometern vorangebracht werden. Israel hat sie schon mehrfach eingesetzt. Die Bundesregierung will heute die geplante Einkommenssteuerreform auf den Weg bringen.
3: Bundesfinanzminister Klingbeil will damit vor allem Menschen mit kleinen und mittleren Einkommen entlasten, so auch Familien mit Kindern. Insgesamt sollen sich die geplanten Entlastungen ab 2028 auf 10 Milliarden Euro jährlich summieren. Zur Gegenfinanzierung soll unter anderem die Reichensteuer für sehr hohe Einkommen früher greifen. Klingbeil selbst wird aber die Kabinettssitzung in Berlin verpassen. Er konnte wegen eines Defekts an seiner Regierungsmaschine nicht vom Finanzministertreffen in den USA zurückkehren. Ulrike Klein, Redaktion.
1: Russland hat die Anschuldigungen im Zusammenhang mit dem gescheiterten Drohnenanschlag am Leipziger Flughafen zurückgewiesen. Präsident Putin sprach von einem schweren Fehler. Seiner Meinung nach laufe dies eindeutig den Interessen des deutschen Volkes zuwider. Die Reaktion der Bundesregierung hänge laut Putin mit den bevorstehenden Wahlkämpfen zusammen. Borussia Dortmund steht in der zweiten Runde des DFB-Pokals. Die Mannschaft gewann beim Fünftligisten Hamburg-Eimsbütteler Ballspielclub mit 5:0. Der Club war zum ersten Mal beim DFB-Pokal dabei. Zum Abschluss der ersten Runde heute Abend spielt der FC Bayern beim VfL Osnabrück.
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1: Und hier die aktuellen Temperaturen: Köln 16 Grad, Hamburg 14, Berlin und Bremen 15 Grad, Dresden 16, in Frankfurt am Main messen wir 15, in Stuttgart 14 Grad, München 17, Erfurt und Münster jeweils 15 Grad. Im Norden und Nordwesten gibt es heute zeitweise Regenschauer und auch vereinzelte Gewitter. Sonst wechseln sich Sonne und Wolken ab und es bleibt weitgehend trocken bei Höchstwerten zwischen 19 und 23 Grad, im Süden bei Temperaturen bis zu 26 Grad. Morgen ist es dann vom Norden bis in die Mitte Deutschlands stark bewölkt, auch Regen ist möglich. Im Süden bleibt es heiter, teils auch länger sonnig und trocken bei maximal 28 Grad.
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5: Ist das nicht beruhigend? Alles schon da, das ist Bastian Benoa. Ich bin Saskia Klingelhöfer. Guten Morgen.

0: Jördis Thielsch, die kleinen Dinge, an diesem Mittwochmorgen hierbei aufgeweckt. Es gibt Fragen und Antworten, die können entscheidend sein für ein Leben. Zum Beispiel, stelle ich die Person ein oder bekommt jemand anderes den Job? Wem soll ich die Aufgabe, die Leitung, die Verantwortung zuteilen? Ich finde solche Entscheidungen schwierig, besonders dann, wenn ich nur eine Bewerbung mit Foto, Lebenslauf und ein Zeugnis des Menschen vor mir hätte und ich ihn ansonsten nicht weiter kenne. Ich weiß nicht, nach welchen Kriterien Personalentscheidungen in Teams und Unternehmen getroffen werden, aber ich kann mir vorstellen, in der Regel nicht nach denen, wie Gott sie hat. Und welche das sind, das führt Rainer Gremmels jetzt mal aus.
1: Der Apostel Paulus hatte auf einer seiner Missionsreisen die Gemeinde in Korinth gegründet. Er hatte der Gemeinde das Wort vom Kreuz verkündigt und damit der Gemeinde gesagt, dass wir Menschen vor Gott verlorene Sünder sind, die durch das Kreuz Christi gerettet werden müssen. Mit dieser Botschaft wird alle Weisheit, alles Denken der Menschen über sich selbst und über die Welt sozusagen durchkreuzt. Und dieses Wort vom Kreuz hat dann auch Konsequenzen für das Leben der Gemeinde. Die Gemeinde selbst und ihre Verkündiger müssen es wagen, im Gegensatz zum Wesen der Welt, in der Schwachheit und Torheit zu leben, die sie an Gott selbst im Kreuz des Christus erkannt haben. Aber nun steht die Gemeinde in der Gefahr, weltlicher Weisheit zu erliegen und die im Kreuz Christi offenbarte Weisheit Gottes aus dem Blick zu verlieren. Da lenkt Paulus den Blick der Korinther auf die Zusammensetzung der eigenen Gemeinde. Und da kann man feststellen, den menschlichen Wünschen und Interessen entspricht die Zusammensetzung der Gemeinde in Korinth nicht. Wer gehörte nicht lieber einer großartigen und imponierenden Gemeinde an, in der man auf allerlei ansehnliche Leute hinweisen kann? Aber Gott hatte nicht viele Gebildete, nicht viele Mächtige, nicht viele Reiche, nicht viele vornehme und adlige Menschen in seine Gemeinde berufen. Die Glieder der Gemeinde in Korinth gehörten vor allem den sozial niedrigen Schichten an. Sie waren vorwiegend Handwerker, kleine Händler und Sklaven. Gott hatte das, was die Welt für töricht, schwach und unedel hielt, für die Gemeinde erwählt. Damit hatte er die irdischen Größen und Kategorien der weltlichen Weisheit in ihrer Nichtigkeit und Wertlosigkeit für das Heil entlarvt. So heißt es in dem Lehrtext der Herrenhuter Losungen für den heutigen Tag aus 1. Korinther 1, Vers 28, was gering ist vor der Welt und was verachtet ist, das hat Gott erwählt, was nichts ist, damit er zunichte mache, was etwas ist. Der Glaube an das Wort vom Kreuz ist der radikale Verzicht auf allen menschlichen Selbstruhm. Stattdessen geht es im Glauben um die Haltung des Hörens und des Empfangens. So verdanken eben auch die Christen in Korinth ihren Glauben nicht den eigenen Leistungen, sondern der Erwählung durch Gott. Als Glieder am Leib Christi sind Menschen, die nach weltlichen Maßstäben als Nichtse gelten, im Glauben mit Christus verbunden und dadurch Kinder Gottes und Erben des zukünftigen Gottesreiches. Man kann immer wieder beobachten, wie in Jesus einfache Menschen, die in der Welt nichts bedeuten, im Glauben eine erstaunliche Weisheit besitzen und in ihrem Wissen von Gott die größten Denker der Menschheit überragen. Ich denke, das bedeutet auch für uns heute, dass wir die Weisheit der Welt mit all ihren Erkenntnissen kritisch betrachten sollten. Wir sollten sie jedenfalls nicht zum Grund unseres Selbstbewusstseins machen. Stattdessen können wir im Blick auf das Kreuz Christi die Weisheit und die Kraft Gottes erfahren. So wie Paulus es später als ein Wort von Gott sagen wird, er hat zu mir gesagt, lass dir an meiner Gnade genügen, denn meine Kraft ist in den Schwachen mächtig. Es bedeutet auch, dass nicht immer die rhetorisch brillantesten und wortgewaltigsten Prediger die vollmächtigsten sein müssen. Ich erinnere mich an eine junge Mitarbeiterin im Konfirmandenunterricht, die auf einer Freizeit ihre erste Andacht vor einer Gruppe gehalten hat. Sie erzählte ganz persönlich, wie sie durch einen Sing-and-Pray-Abend mit Liedern und stillen Gebeten zum Glauben gekommen war. Alle Konfirmanden hörten mucksmäuschenstill und wie gebannt zu. Obwohl die Mitarbeiterin vor Aufregung mit leiser Stimme sprach, und sich eng an ihr Manuskript hielt, hat diese Andacht die Konfirmanden nachhaltig geprägt. Solche Erfahrungen können uns helfen, darauf zu vertrauen, dass Gott auch unsere Schwachheit gebrauchen kann, um sein Wort wirkmächtig weiterzugeben.
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Jan Priemke, du stellst die Welt auf den Kopf. An diesem Mittwoch, dem 2. September, hierbei aufgeweckt auf ERF Plus. Und jetzt ist es 8.22 Uhr. Finger hoch. Wer geht heute Morgen gerne zur Schule? Was Kinder in Deutschland als lästige Pflicht empfinden, wird in anderen Ländern als Privileg empfunden. Zum Beispiel in Kenia. Mehr dazu gleich.

0: Sommerferien. Für die meisten Schüler ist das mittlerweile Geschichte. Nur Baden-Württemberg und Bayern sind noch im Ferienmodus. Morgens wieder mit dem Schulranzen aus dem Haus spazieren. Was für Kinder in Deutschland oft als lästige Pflicht empfunden wird, gilt in anderen Ländern als Privileg. Weltweit fehlt mehr als 270 Millionen jungen Menschen der Zugang zu Bildung. Am schlimmsten ist die Situation in Afrika. So haben auch in Kenia mehr als 1 Million Kinder im Grundschulalter nicht die Möglichkeit, eine Schule zu besuchen. Daran erinnert die ORA Kinderhilfe International. Wie die Organisation konkret vor Ort anpackt, darüber wollen wir jetzt sprechen mit Carmen Schöngraf. Sie ist geschäftsführender Vorstand der ORA Kinderhilfe. Hallo, Frau Schöngraf.
1: Hallo, ich grüße Sie.
0: Erst einmal zur Gesamtsituation in Kenia. Was hindert denn die Kinder in Kenia an einem Schulbesuch?
1: Da gibt es ganz verschiedene Gründe. Der Hauptgrund ist tatsächlich auf dem Land Armut. Denn obwohl die staatlichen Schulen kostenfrei sind, haben die Eltern natürlich Kosten für die Schuluniform, denn ohne Schuluniform darf man nicht kommen, für die Schuhe, für den Ranzen, für die Hefte, für die Stifte, für alles Schulmaterial, was nötig ist, um überhaupt auf einer Schulbank sitzen zu können und lesen und schreiben zu lernen. Außerdem müssen die Schulmahlzeiten bezahlt werden. Und ganz oft ist tatsächlich auch noch ein Problem, dass es einfach keine Schulen gibt. Also auf dem ländlichen Raum ist es nicht unüblich, dass eine Strecke zu Fuß von 5 bis 8 Kilometern zurückgelegt werden muss, damit die Kinder überhaupt in der Schule ankommen. Also da, wo wir arbeiten beispielsweise, mussten die Kinder früher 8 Kilometer laufen. Und das führte dazu, dass die Mütter die Kinder überhaupt nicht in die Schule geschickt haben, weil ihnen der Weg zu lang und zu gefährlich war.
0: Und ein Schulbesuch in Afrika eröffnet nicht nur die Chance, lesen und schreiben zu lernen. Schule ist auch ein Schutzraum.
1: Ja, absolut. Besonders für die Mädchen ist es ein Schutzraum, denn es passiert ja in Schulen nicht nur die Unterrichtsvermittlung. Also neben dem, dass es auch Mittagessen gibt, dass beispielsweise die Ärzte in die Schule kommen und natürlich auch sowas stattfindet wie bei uns in der Grundschule, Zahnputzkurse, Impfungen und überhaupt die Impfkontrolle, die Aufklärung der Eltern, passiert besonders auch für Mädchen Aufklärung gegen Beschneidung. Weil das ist ja auch im Süden Kenias immer noch ein großes Problem. Mädchen werden weniger früh verheiratet, wenn sie in die Schule gehen. Das sind alles Gründe, wo der Schutzraum besonders zum Tragen kommt für Mädchen.
0: Als christliche Hilfsorganisation arbeiten Sie in 13 Ländern in Afrika und auch in Osteuropa. Wie sehen denn Ihre Bildungsprojekte konkret in Kenia aus? Was machen Sie da?
1: Wir sind in ganz verschiedenen Orten in Kenia. Ich konzentriere mich mal auf einen, den ich eben schon erwähnte, den Kajiado County. Dort arbeiten wir in Osiligi und Ilbisil und haben eine Schule gebaut. Die wird jetzt immer noch erweitert. Derzeit ist auch ein Krankenzimmer entstanden und aktuell soll auch eine Art Speisesaal entstehen. Dort gehen Kinder in die Schule, die eben früher 8 Kilometer laufen, überhaupt nicht eine Schule Gegend, wo ungefähr jeder zweite Erwachsene nicht lesen kann, weil es schlichtweg keine Schule gab. Dort lernen die Kinder, es beginnt mit der Preschool, die gehen ab 3 Jahren in die Schule, lernen sie lesen und schreiben, sie lernen singen, sie lernen sich körperlich zu bewegen, sportlichen Angeboten. Natürlich werden sie auch biblisch unterrichtet, das ist in Kenia kein Problem, da gibt es nicht so eine Trennung von Religion und Staat wie hier. Und sie werden eben auch dazu ermächtigt, kritisch zu denken, selber Entscheidungen zu treffen, sozusagen das abstrakte Reflexionsvermögen auch auszubilden. Das ist sehr, sehr wichtig und es wird ihnen auch erklärt, dass das nomadische Leben, was die Maasai bisher führen, einfach keine Zukunft mehr hat, weil die Lebensweise von Wasserstelle zu ziehen mit den Tieren, um dann dort immer wieder auch genügend für das eigene Leben und für das Leben der Tiere zu finden, zu Ende geht. Also es ist eine ganz hohe Dürregegend. Das Lebensmodell der Halbnomaden kommt da an sein Ende und die Kinder brauchen eine Zukunftsperspektive, damit sie eben in der Lage sind, auch andere Berufe zu ergreifen als Viehhirte.
0: Nun sieht der Entwurf für den Bundeshaushalt 2027 Kürzungen vor in der Entwicklungshilfe um mehr als 580 Millionen Euro. Sie befürchten damit auch Auswirkungen auf die Bildungssituation in Kenia.
1: Ja, das ist so. Also alle Kürzungen, die wir seit einigen Jahren ja schon haben, innerhalb des Bundesministeriums für wirtschaftliche Entwicklung und Zusammenarbeit, genannt kurz BMZ, sind ja über 10%. Das bedeutet ja besonders, dass langfristige Zusagen und besonders Förderzusagen, die auch Infrastrukturentwicklung machen, zurückgenommen werden. Das heißt, wir kommen in Deutschland noch mehr in die Gefahr, Projekt zu denken. Also sprich, ein Projekt umzusetzen, was einen limitierten Anfang und ein limitiertes Ende hat. Aber kaum etwas im Leben passiert ja durch kurzfristige Zusagen konsekutiv. Also die Fähigkeit, dass wir als Entwicklungshilfeorganisationen Dinge umsetzen können, die eben aufeinander aufbauen und damit natürlich deutlich mehr Nachhaltigkeit entwickeln können, weil sie einfach eine langfristige Stabilität im Land bieten, die wird uns ein Stück weit genommen.
0: Die ORA Kinderhilfe International im Einsatz für mehr Bildungschancen in Kenia. Vielen Dank, Frau Schöngraf, für den Einblick in diese Ihre Arbeit.
1: Ich danke Ihnen.
0: Carmen Schöngraf ist geschäftsführender Vorstand der ORA Kinderhilfe International. Mehr Infos dazu finden Sie in unserer Audiothek unter erfplus.de in der Sendereihe Aktuelles vom Tag.

0: Christina Pantli, was man hinterlässt. 8.35 Uhr ist es an diesem Mittwochmorgen, dem 2. September. Sie war die erste CDU-Ministerpräsidentin Deutschlands, Christine Lieberknecht. Fast 30 Jahre lang war sie Mitglied im Thüringer Landtag. Von 2009 bis 2014 war sie Ministerpräsidentin. Vor 7 Jahren ist Christine Lieberknecht aus der aktiven Politik ausgeschieden. Doch die engagierte Demokratin meldet sich immer mal wieder zu Wort. Im letzten Monat ist ihr Buch im Echter Verlag erschienen unter dem Titel »Wo Werte die Freiheit tragen«. Das Ganze ist eine nüchterne Analyse zum Gemütszustand Deutschlands. Regina König hat die ehemalige Ministerpräsidentin besucht.
1: Es ist schwieriger geworden in einer Situation, in der einfach das Modell Deutschland, mit dem wir Erfolg hatten, billige Rohstoffe, also Gas und Öl aus Russland, einen tollen Absatzmarkt in China, für die Sicherheit haben die Amerikaner garantiert. Und alle drei Faktoren stehen uns so nicht mehr zur Verfügung. Also es ist auch eine, muss ich sagen, verdammt harte Zeit jetzt, sich ehrlich zu machen.
0: Das komplette Gespräch mit Christine Lieberknecht können Sie heute Nachmittag hier im Radio hören. Heute um 16 Uhr und abends um 10 auch nochmal. Und da erfahren Sie dann auch, warum Steuern zahlen eine frohe Christenpflicht sein sollte und an wen die ehemalige Ministerpräsidentin von Thüringen selbstgemachte Brombeermarmelade verschenkt.

0: Lara Neumann, man sagt. Ich sag, es ist jetzt 8:45 an diesem Mittwoch und Sie hören Aufgeweckt auf ERF Plus. Ist doch schön, nicht? Nicht immer, aber manchmal ist mir sofort klar, das war jetzt von Gott. Ein Hinweis, eine Antwort, ein Fingerzeig. Das ist dann auch nicht irgendwie so ein vages Gefühl, so eine Ahnung. Das ist dann Gewissheit. Irgendwie doch. Ellen Hörder-Knop hat dazu eine Geschichte, in der es einem Menschen genauso erging.
1: Das geht mir unter die Haut. Das sage ich, wenn mich etwas wirklich trifft. Nicht nur im Kopf, sondern mitten ins Herz. Wie Gott einen Menschen bis ins Herz berührt und verändert, zeigt die Geschichte von Naaman. Sie steht im 2. Buch der Könige, Kapitel 5, und spielt im 9. Jahrhundert vor Christus. Naaman ist der oberste Befehlshaber des aramäischen Reiches, mächtig, angesehen und gefürchtet. Doch eine schwere Hautkrankheit macht auch ihn machtlos. Eine junge israelitische Frau, die als Sklavin bei Naamans Frau lebt, sieht seine Not. Sie kennt den Propheten Elisa in Samaria und sagt, dort kann Naaman geholfen werden. Der Befehlshaber hört auf ihren Rat und macht sich auf den Weg nach Israel. Doch dort kommt alles anders als erwartet. Kein Staatsempfang, kein besonderes Heilungswunder. Elisa lässt Naaman nur ausrichten, geh und wasche dich 7-mal im Jordan. Naaman ist empört. Das ist ihm zu schlicht für einen Mann in seiner Stellung. Wütend will er umkehren. Schließlich überwindet er seinen Stolz und taucht 7-mal ins Wasser. Seine Haut wird wieder gesund, doch die Veränderung geht tiefer. Naaman erkennt, seine Heilung verdankt er Gott. Und so bekennt er, jetzt weiß ich, dass der Gott Israels der einzige Gott ist auf der ganzen Erde. Vielleicht ist es bei mir ähnlich. Gott handelt oft auf eine Weise, mit der ich nicht rechne. Manchmal begegnet er mir durch einen Menschen oder durch ein Wort zur rechten Zeit. Was Gott tut, geht mir wirklich unter die Haut und noch tiefer. Er verändert mein Herz.
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0: Am 26. September findet in der Evangeliumshalle in Marburg der Lydia-Frauentag statt. Die Lydia, das ist eine christliche Frauenzeitschrift, die es jetzt schon seit 40 Jahren gibt. Und der Lydia-Frauentag, das ist eine Konferenz, auf der sie inspirierende Impulse, bewegende Geschichten und eine ermutigende Gemeinschaft unter Frauen erleben können. Thema ist hoffnungsvoll. Die Referentinnen Dr. Miham Kim Rauchholz, Andrea Balschuh und Andrea Wegner erzählen aus unterschiedlichen Perspektiven davon, wie wir Hoffnung finden und behalten können. Die Lydia hat uns freundlicherweise einmal zwei Eintrittskarten für diesen 26. September zur Verfügung gestellt und die konnten Sie gestern hier bei ERF Plus gewinnen. Und einen Termin in den Kalender eintragen sollte sich jetzt Regina aus Legebruch in Brandenburg. Die hat uns gestern nach meinem Gespräch mit der Chefredakteurin geschrieben, sie sei extrem neugierig geworden, wolle sich die Zeitschrift jetzt abonnieren und sehr gerne nach Marburg fahren, um sich mit den Macherinnen zu unterhalten. Nach 65 Lebensjahren verwurzelt und gegründet in Jesus, habe sie selbst extrem viel zu erzählen. Liebe Regina, Sie haben gewonnen. Ihnen und Ihrer Begleitperson spendiert Lydia die Konferenzgebühr. Und wir wünschen Ihnen einen segensreichen Tag in Marburg. Herzlichen Glückwunsch. Und vielleicht machen Sie ja auch ein schönes Wochenende mit Citytrip daraus. Denn Marburg lohnt sich. Und Regina, sie hat sich auch prompt gemeldet.
1: Hallo, hier ist Regina. Oh, ich freue mich ganz, ganz riesig, dass ich gewonnen habe und beim Lydia-Frauentag dabei sein darf. Das ist richtig, richtig schön. Es ist so ein schöner Mittwochs, mitten in der Woche, Überraschung. Das ist ganz, ganz toll. Ich habe mir das so gewünscht und jetzt ist es wahr geworden. Ich danke euch allen und ich danke unserem Herrn, dass er mir da so was Schönes ermöglicht nach einer Zeit, die jetzt nicht so schön war. Aber da habe ich ja Ende des Monats richtig was Schönes vor und ich danke euch. Ich wünsche euch einen ganz gesegneten Tag. Euch allen alles Liebe. Tschüssi.
0: Und mit dieser freudigen Mitteilung klingt aufgeweckt allmählich dann auch aus an diesem Mittwoch. Nach den 9 Uhr Nachrichten geht es hier allerdings klangvoll weiter mit Gern gehört, der Liedwunsch- und Grußsendung auf ERF Plus. Ich bin Saskia Klingelhöfer. Ich wünsche Ihnen einen schönen und gesegneten Tag noch und sage Tschüss, bis morgen.

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2: Ich bin Jerome Nussbaum. In der Nähe von Köln hat es nach Brandenburg offenbar einen weiteren Anschlag auf das Stromnetz gegeben. Betroffen ist ein Umspannwerk bei Bergheim.
3: Die Polizei ist seit der Nacht im Großeinsatz. Anwohner hatten Blitze gesehen und Explosionen gehört. Es handelt sich um eine Anlage der Firma Amprion. Die Rede ist von einer möglichen Attacke mit einer oder mehreren Drohnen. Stromleitungen fielen danach aus. Das Gelände wurde weiträumig abgesperrt. Ob es einen Zusammenhang mit dem Angriff gestern im Süden Brandenburgs gibt, ist unklar. Dort wird von versuchter Sabotage am Kraftwerk Jenschwalde ausgegangen. Es kamen aber keine Drohnen, sondern umgebaute Silvesterraketen zum Einsatz. Ein Stromausfall konnte verhindert werden. Noah Ulrich, Redaktion.
2: Am Hauptbahnhof von Augsburg hat es eine Explosion gegeben. Der Bahnverkehr ist deshalb seit dem Morgen eingeschränkt. Laut Polizei explodierte ein bislang unbekannter Gegenstand in einem Gebäudedurchgang. Mehrere Menschen wurden demnach durch Knalltraumata leicht verletzt. Fensterscheiben gingen zu Bruch. Berlin will mit einer Bundesratsinitiative auf den Anschlag beim Christopher Street Day reagieren. Laut Justizsenatorin Badenberg soll bei Jugendlichen und heranwachsenden Tätern künftig nicht mehr das Jugend-, sondern das Erwachsenenstrafrecht angewendet werden. Außerdem sollen die Staatsschutzkammern der Landgerichte zuständig sein, statt wie bisher die Jugendgerichte. Die deutsche Marine hat im Nordatlantik das israelische Raketensystem LORA getestet, eine ballistische Rakete, die in einem Startcontainer bereitgestellt und vergleichsweise schnell eingesetzt werden kann. Der Test im Seegebiet zwischen Irland und Island war vorher geheim gehalten worden. Zwei deutsche Fregatten wurden dorthin entsandt. Nach Angaben eines Marinesprechers sollen Pläne für eine Beschaffung der Waffen mit einer Reichweite von mehr als 500 Kilometern vorangebracht werden. Israel hat sie schon mehrfach eingesetzt. Die Bundesregierung will heute die geplante Einkommenssteuerreform auf den Weg bringen.
4: Bundesfinanzminister Klingbeil will damit vor allem Menschen mit kleinen und mittleren Einkommen entlasten, so auch Familien mit Kindern. Insgesamt sollen sich die geplanten Entlastungen ab 2028 auf 10 Milliarden Euro jährlich summieren. Zur Gegenfinanzierung soll unter anderem die Reichensteuer für sehr hohe Einkommen früher greifen. Klingbeil selbst wird aber die Kabinettssitzung in Berlin verpassen. Er konnte wegen eines Defekts an seiner Regierungsmaschine nicht vom Finanzministertreffen in den USA zurückkehren. Ulrike Klein, Redaktion.
2: Russland hat die Anschuldigungen im Zusammenhang mit dem gescheiterten Drohnenanschlag am Leipziger Flughafen zurückgewiesen. Präsident Putin sprach von einem schweren Fehler. Seiner Meinung nach laufe dies eindeutig den Interessen des deutschen Volkes zuwider. Die Reaktion der Bundesregierung hänge laut Putin mit den bevorstehenden Wahlkämpfen zusammen. Borussia Dortmund steht in der zweiten Runde des DFB-Pokals. Die Mannschaft gewann beim Fünftligisten Hamburg-Eimsbütteler Ballspielclub mit 5:0. Der Club war zum ersten Mal beim DFB-Pokal dabei. Zum Abschluss der ersten Runde heute Abend spielt der FC Bayern beim VfL Osnabrück.
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2: Und hier die aktuellen Temperaturen: Köln 16 Grad, Hamburg 14, Berlin und Bremen 15 Grad, Dresden 16, in Frankfurt am Main messen wir 15, in Stuttgart 14 Grad, München 17, Erfurt und Münster jeweils 15 Grad. Im Norden und Nordwesten gibt es heute zeitweise Regenschauer und auch vereinzelte Gewitter. Sonst wechseln sich Sonne und Wolken ab und es bleibt weitgehend trocken bei Höchstwerten zwischen 19 und 23 Grad, im Süden bei Temperaturen bis zu 26 Grad. Morgen ist es dann vom Norden bis in die Mitte Deutschlands stark bewölkt, auch Regen ist möglich. Im Süden bleibt es heiter, teils auch länger sonnig und trocken bei maximal 28 Grad.
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0: Herzlich willkommen zu Gern gehört am Mittwoch. Ich bin Christine Bangel und so schön, dass Sie dabei sind. Keine Liebe ist so groß. 5 Worte, die alles sagen.
5: Und noch ein bisschen mehr möchte Rebecca Zeilmann mit Familie aus Ahorntal dazufügen. Herzlichen Glückwunsch zum Geburtstag, liebe Tante Margit, und Gottes reichen Segen für dein neues Lebensjahr. Und seine Liebe ist so groß.

Sie hören Gern gehört auf ERF Plus, unser Wunschkonzert von 9 bis 11. So schön, dass Sie dabei sind und so schön, dass Sie sich so fleißig Ihre Lieblingsmusik wünschen. Einfach so wünscht sich Ruth Strauß aus Berbersbach das Lied »Gott wird dich tragen«. Ich kann mir vorstellen, dass dieses Lied für viele die Gewissheit ausdrückt, nicht allein zu sein, gerade wenn die Zeiten schwer werden oder Fragen offen bleiben. Ich wünsche Ihnen von ganzem Herzen, dass dieses Lied Sie heute ein Stück begleitet und ermutigt.

0: Jetzt folgt hierbei gern gehört das Halleluja aus dem Messias von Georg Friedrich Händel. Und das wird heute gleich zweimal gewünscht. Zum einen von Hans of Otto Schäfer aus Neuental-Schlierbach im Schwalm-Eder-Kreis. Und sie schreiben eine sehr liebe Nachricht zu ihrem Liedwunsch. Anlässlich unseres 49. Hochzeitstages für meine liebe Frau Hildegard. Danke für 588 Monate voller Liebe und Treue. Danke für die gemeinsame, wundervolle Zeit. Möge unser Herrgott uns und unseren Lieben auch weiterhin gnädig und in Barmherzigkeit zugewandt sein. Ich wünsche Ihnen ganz viel Segen heute an Ihrem besonderen Tag. Ja, und zu dem gewünschten Lied habe ich hier noch einen Gruß.
1: Liebe Inge, heute am 2.9. gratuliere ich dir zu deinem Geburtstag und wünsche dir Gottes Segen und ein gutes neues Lebensjahr. Mit dem Halleluja von Händel, dein Gerd.

Ja, guten Tag, mein Name ist Helgard Hanger aus Donauwörth und ich wünsche dir, meinem geliebten Volker, zu deinem 84. Geburtstag, dass unser Vater im Himmel dich weiterhin fest segnet und bewahrt und du jeden Tag im Vertrauen auf ihn geborgen bist. Ich liebe dich sehr. Vielen Dank auch Ihnen, liebe Christine Bangel, für Ihre liebevolle Art und Gottes Segen für Sie und alle Ihre Kolleginnen und Kollegen. Und ich wünsche mir für meinen Mann das Lied aus der Schubert-Messe Heilig, Heilig, Heilig. Vielen Dank.

Und an dieser Stelle will ich mich ganz herzlich bedanken für die vielen herzlichen Grüße, die Sie hier an unser Team senden. Wir freuen uns wirklich sehr, dass Sie hier auf ERF Plus dabei sind. Und das ist wahr. Wahr. Wahrheit. Darum geht's jetzt. Was ist wahr? Das fragen Andrea Adams Frei und Albert Frei in unserem Lied der Woche. Andrea sagt in einer Zeit, die ganz schwer für sie ist: Für mich ist wahr, dass Jesus da ist. Immer wieder erfährt sie sein Ich bin da. Und das gibt ihr Halt. Hier ist jetzt unser Lied der Woche mit dem Titel Was ist wahr? Und die Gedanken zwischendrin kommen von meinem Kollegen Markus Baum.

Was ist wahr? Ein Lied aus der Feder von Albert Frey. In der zweiten Strophe geht es unter anderem um die Frage, was ist wahr im Sinn von logisch oder mathematisch korrekt? Und wenn ich da einen Haken machen und bestätigen kann, ja, so ist es, ist der Fall damit schon erledigt? Kann ich weitergehen im Text? Oder habe ich damit erst die Hälfte verstanden? Albert Frey und Andrea Adams Frey geben zu bedenken, das erste oberflächliche Urteil kann zu wenig sein, wenn ich tiefer graben, mir mehr Zeit nehmen würde, vielleicht auch mehr Energie aufwenden, dann würde sich mir womöglich erst der tiefere Sinn einer Sache erschließen. Es geht in vielen Zusammenhängen um die ganze vollständige Wahrheit. In einem Zipfel Wahrheit kann schon manches von dieser ganzen Wahrheit aufleuchten, aber manchmal reicht der Zipfel nicht. Halbe Wahrheiten können zu Fehlschlüssen verleiten. Wenn jemand sagt, die Wahrheit muss ans Licht, dann geht es um die ganze Wahrheit.

Ah, hier ist Anita Schäfer aus Bergwitz. Ich grüße am 2. September, also morgen, meine Freundin Angelika Weiland in der evangelischen Gemeinde in Erfurt recht herzlich. Angelika wird morgen 74 Jahre alt und ich wünsche für sie das Lied »Mein Heimatland und mein Zuhause, bist du mein Gott, Tag ein, Tag aus«. Vielen lieben Dank und herzliche Grüße von Anita Schäfer.

Schönen guten Tag. Ich wünsche mir das Lied Schönster Herr Jesus für uns, für meine Schwester Elsa und Lina und ihr Mann. Und wünsche Gottes Segen und viel Freude mit dem Lied. Tschüss und schönen Tag noch.

Danke mit einem Ausrufezeichen. So heißt das Lied von Andrea Adams Frei, das sich Markus Geiger aus Schmiedeberg gewünscht hat. Mit einem Gruß an seine liebe Frau und an alle, die ihn kennen.

Morgen, hier meldet sich Wutzukowski aus Quedlinburg. Ich wünsche mir von ganzem Herzen das Lied Jesus kommt wieder in Herrlichkeit für alle, die älter geworden sind und wer es sonst gerne hört. Und vielen Dank dem ERF.

Ja, hallo, hier ist Sabine. Ich wollte das Lied Ich lieb dich, Herr. Mein ganzes Leben warst du treu, Herr, weil das einfach für mich zustimmt. Und das ist ein Lied, was mich berührt. Ich wünsche dem ganzen Team Gottes Segen und danke für eure schöne Sendung.

Mit dem Lied Gewollt von Nelly Jacobi geht jetzt ein herzlicher Gruß von Silvia Gulasson aus Oeschgen in der Schweiz an die wunderbare Ermutigerin Rita Bauer in Luzern. Ja, und sie hatte Ihnen, liebe Silvia, im Frühsommer einen Liedwunsch geschickt. Und jetzt wollten Sie gerne einen Liedwunsch zurücksenden, aber leider waren Ihre bisherigen Versuche nicht erfolgreich. Und Sie hoffen sehr, dass es diesmal klappt. Ja, es ist doch richtig schön, oder? Unser Zufallsgenerator ist am Ende doch echt ein netter. Heute klappt es.

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2: Ich bin Jerome Nussbaum. Der Bahnverkehr in und um Augsburg ist derzeit lahmgelegt. Es gab am Morgen eine Explosion am Hauptbahnhof.
3: Zwei Menschen wurden durch Knalltraumata leicht verletzt. Die Polizei berichtet von einem bislang unbekannten Gegenstand, der in einem Gebäudedurchgang explodiert sei. Dadurch wurden auch Fensterscheiben beschädigt. Sprengstoffexperten vom LKA sind vor Ort. Das Bahnhofsgebäude wurde abgesperrt. Zunächst konnten bis auf Gleis 1 noch die anderen Gleise für den Bahnverkehr genutzt werden. Aber inzwischen wurde das Gebäude für die Spurensicherung ganz abgeriegelt. Noah Ulrich, Redaktion.
2: Die Polizei in Nordrhein-Westfalen ermittelt zu einem möglichen Anschlag auf ein Umspannwerk bei Bergheim. Derzeit geht sie nicht von einem technischen Defekt aus, sondern von einer Straftat. Die genauen Hintergründe sind aber noch unklar. Mehrere Stromleitungen waren nach einem Kurzschluss am Abend ausgefallen. Zu einem Stromausfall soll es aber nicht gekommen sein. Es gibt Berichte, dass Drohnen bei dem Angriff eingesetzt worden sein sollen. Einen ähnlichen Vorfall hatte es gestern früh schon im Süden Brandenburgs am Kraftwerk Jenschwalde gegeben mit umgebauten Silvesterraketen. Der gescheiterte Drohnenanschlag am Leipziger Flughafen beschäftigt heute die EU-Außenminister bei einem Treffen in Irland. Bundesaußenminister Wadefuhl will sich mit seinen Amtskollegen zu einer geschlossenen europäischen Reaktion abstimmen.
4: Die Bundesregierung macht sogenannte Low-Level-Agenten im Auftrag Moskaus für den Anschlagsversuch auf eine ukrainische Frachtmaschine verantwortlich. Deutschland plant deshalb verschärfte Einreisekontrollen für russische Staatsbürger. Das Generalkonsulat in Bonn und das russische Haus in Berlin werden geschlossen. Wie eine gemeinsame europäische Reaktion aussehen könnte, ist noch unklar. Möglich ist, dass der Druck auf die russische Schattenflotte gemeinsam erhöht wird, wie schon von der Bundesregierung angekündigt. Damit umgeht Russland die Sanktionen auf Öl- und Gasexporte. Moskau selbst weist die Anschuldigungen zurück. Ulrike Klein, Redaktion.
2: Die Ukraine hat beim EU-Verteidigungsministertreffen keine neuen Zusagen für Patriot-Flugabwehrraketen bekommen. Die EU-Außenbeauftragte Kallas sagte nach Abschluss der Beratungen, es habe Appelle und Gespräche gegeben, ein konkreter Erfolg sei jedoch ausgeblieben. Welche EU-Länder die Raketen abgeben könnten, sagte sie nicht. Nach Angaben von Diplomaten soll es vor allem um Griechenland und Spanien gehen. Die Ukraine beklagt seit Wochen, dass ihr Abfangraketen dieses Typs fehlen, um ballistische Raketen aus Russland abzuwehren. Bei ChatGPT soll es nach einem unkontrollierten Hackerangriff durch das eigene KI-System eine stärker abgesicherte Version geben. Vom Konzern OpenAI heißt es, dass das Modell mit dem Namen Astra unter anderem darauf trainiert sei, schädliche Anfragen im Bereich Cybersicherheit zuverlässiger zurückzuweisen.
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2: Die Temperaturen liegen im Moment in Köln bei 18 Grad, 17 sind es in Hamburg, 18 auch in Bremen und in Berlin, 19 Grad messen wir in Dresden, Frankfurt am Main 18, Stuttgart 20 Grad, München 21, Erfurt 18 und Münster ebenfalls 18 Grad. Im Süden und Südosten Deutschlands ist es heute überwiegend heiter, die Sonne zeigt sich und es soll meist trocken bleiben. In der Nordwesthälfte der Gegend ziehen einige Wolken durch, auch Regenschauer und vereinzelte Gewitter sind möglich. Das Ganze bei Höchstwerten heute zwischen 19 und 28 Grad. Morgen ist es dann nördlich einer Linie von Eifel, Nordhessen und Erzgebirge stark bewölkt. Gelegentlich sind auch Regenschauer möglich. Im Süden bleibt es dagegen heiter und trocken, bei Höchstwerten dann zwischen 19 und 29 Grad.
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6: Am Mikrofon ist Christine Bangel. So schön, dass Sie hier auf ERF Plus dabei sind. Alles ist okay. Das singt jetzt Claudia Reichstein-Wellbrock für Margit Hoffmann in Bamberg. Und Sie grüßen alle, die heute Geburtstag haben. Auch sie gehören dazu und sie sind dankbar, dass der gute Hirte Jesus Christus spürbar nah ist und sie begleitet. Und ich wünsche Ihnen heute einen besonders schönen Tag und Gottes reichen Segen. Ja, und Oliver Groneberg in Münzenberg, Sie wünschen sich dieses Lied auch. Und zwar, weil es einfach gut ist. Das ist doch ein guter Grund. Ich wünsche Ihnen ganz viel Segen beim Zuhören.
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Guten Morgen, liebes ERF-Team. Ich bin Ingrid Sauer aus Mühltal und ich komme gerade mit viel Freude von dem Seminar Leben begegnen zurück. Wir wurden alle sehr reich von unserem gemeinsamen Herrn beschenkt. Die Tagungsleiter, Mitarbeiter und das Musikteam waren großartig in ihren verschiedensten Diensten. Deshalb sage ich allen Teilnehmern, auch dem Palotti-Haus in Freising, für die gute Versorgung auf diesem Weg ein herzliches Dankeschön und grüße alle mit dem Lied von Martin Pepper, Flügelleicht. Genauso fühle ich mich jetzt. Danke fürs Spielen und Gottes Segen für Ihre reiche, gute Arbeit.

Hallo, mein Name ist Rebecca Rodriguez und zwar wünsche ich mir gerne das Lied Ein neuer Tag beginnt. Ich wünsche es gern für meine ganze Familie und für alle Freunde und natürlich auch für alle Hörer. Das gibt mir immer Kraft und deswegen würde ich es gerne mal wieder hören. Danke.

Ein neuer Tag beginnt und ich freue mich, Herr, auf dich. Ich finde, da passt der nächste Titel ganz wunderbar dazu. In Christus ist mein ganzer Halt, gesungen von Eddie Gaunt. Von Iris Ziegler aus Karlsruhe kommt dazu ein folgender Gruß. Liebe Elfi, so lange bist du schon eine treue Hörerin von Gern gehört. Und heute grüßen dich die Frauen vom Bibelkreis zu deinem 89. Geburtstag mit dem Lied von Eddie Gaunt. Gott sei Dank, dass es dir wieder besser geht. Gottes Schutz und Segen für dich und für deine Lieben.

Vielleicht geht es Ihnen ja auch so. Mir fallen manchmal Lieder ein, wenn ich so in Gedanken bin und wenn ich so bestimmte Dinge nochmal überdenke, die in der Vergangenheit passiert sind. Es gibt ja so viele Lieder, die wie ein Bild sind. Und in diesem geht es um Wasser. Wasser ist lebensnotwendig. Ohne Wasser geht Leben überhaupt gar nicht. Auch dieser Sommer hat es uns wieder gezeigt. Ja, und es gibt aber auch lebendiges Wasser. Und davon singen jetzt Markus Kohl und Steffi Neumann.

Ein Mutmachlied zwischendurch. Und jetzt hören wir das Lied »Bist du einsam und betrübt«, begleitet mit folgenden Worten. Liebe Oma Sieglinde in Ellwangen und liebe Karin in Lengefeld im Erzgebirge, mit dem Lied von Hildur Jans grüßen wir euch und wünschen euch Gottes Segen und seine Kraft für euren Weg. Gut, dass wir unsere Trauer und alle Fragen bei Gott abladen dürfen. Liebe Grüße und Segenswünsche senden wir auch an Christa in Göß bei Pirna. Ich hoffe, ich habe das richtig ausgesprochen. An Ruth in Zittau und an Edith in Siegen. Eure Gerlinde und die Haselbach-Familie.

0: So schön, dass Sie dabei sind und mitmachen beim Wunschkonzert hier auf ERF Plus. Leider kommt es manchmal vor, dass wir ein Wunschlied nicht in unserer Datenbank haben. So auch das nächste. Aber wir haben ein Segenslied ausgesucht, das Ihnen hoffentlich auch gut gefällt. Und dazu gibt es jetzt einen ganz wunderbaren Gruß.
1: Dieser Gruß gilt meinem lieben Mann Rudi Fuhrmann zu seinem 88. Geburtstag, den er gestern gefeiert hat. Ich wünsche dir nachträglich, mein lieber Schatz, alles Liebe und ganz, ganz viel Segen von unserem Herrn und auf hoffentlich noch viele gemeinsame Jahre. Ich grüße dich mit dem Lied von Daniel Harter und Arne Kopfermann, Dieser Gott segne dich. Ich liebe dich, mein Schatz, deine Sabine.

Hallo, guten Tag, hier ist Klaus Rischko. Ich würde mich sehr freuen, wenn Sie das Lied spielen würden, Gottes gewaltige Hand, wahrscheinlich vom Männerchor der Schlacht. Dieses Lied bringt mir sehr viel. Danke.

Esther Thompson aus Berlin. Sie haben einen Wunsch. Sie möchten gerne mal wieder Jörg Swoboda mit dem Lied »Nur mit dir« hören. Es gefällt Ihnen so mit ganz vielen O gut. Ja, und hier ist es für Sie, liebe Esther.

Und heute hat mein Sohn Geburtstag, dem wünsche ich alles Gute. Und ich habe morgen Geburtstag, meinen 85. und wünsche mir das Lied: Ich bin entschieden zu folgen, Jesus. Vielen, vielen Dank. Auf Wiederhören.

Von hier aus sende ich Ihnen ganz herzliche Geburtstagsgrüße und Gottes Segen für Ihr neues Lebensjahr. So schön, dass Sie hier auf ERF Plus dabei sind. Das nächste Wunschlied hat einen Titel, den gibt's nicht so oft, noch nie. Monika Wieland-Emke wünscht es sich, gesungen von Lena Belgard, zur Ermutigung für jeden.

Für meinen lieben Papi, der heute am 2. September 84 Jahre alt wird, wünsche ich mir das Lied »Lebe wie die Lilien« von Manfred Siebald. Lieber Papi, wir freuen uns so, dass es dich gibt und wir wünschen dir ein neues Lebensjahr voller Frieden und Freude und schöner Momente. Deine Kirsten und Volker.

Einen Liedwunsch kann ich heute noch erfüllen, und zwar den von Marlene Schröder-Greim aus Bad Vilbel. Sie denken heute an alle, denen es heute nicht so gut geht, und sie grüßen mit dem Lied »Wird wieder gut« von Martin Pepper.

zwei Stunden gern gehört sind leider schon wieder zu Ende. Ich bedanke mich ganz herzlich fürs Mitmachen. Ja, und wenn Ihr Wunsch heute leider nicht erfüllt werden konnte, dann versuchen Sie es auf jeden Fall morgen nochmal. Da gibt es eine neue Chance. Ich bin Christine Bangel. Ich wünsche Ihnen einen richtig schönen Mittwoch noch. Gottes Segen und seinen Frieden.

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2: Ich bin Jerome Nussbaum. Der Bahnverkehr in und um Augsburg ist derzeit lahmgelegt. Es gab am Morgen eine Explosion am Hauptbahnhof.
3: Zwei Menschen wurden durch Knalltraumata leicht verletzt. Die Polizei berichtet von einem bislang unbekannten Gegenstand, der in einem Gebäudedurchgang explodiert sei. Dadurch wurden auch Fensterscheiben beschädigt. Sprengstoffexperten vom LKA sind vor Ort. Das Bahnhofsgebäude wurde abgesperrt. Zunächst konnten bis auf Gleis 1 noch die anderen Gleise für den Bahnverkehr genutzt werden. Aber inzwischen wurde das Gebäude für die Spurensicherung ganz abgeriegelt. Noah Ulrich, Redaktion.
2: Die Polizei in Nordrhein-Westfalen ermittelt zu einem möglichen Anschlag auf ein Umspannwerk bei Bergheim. Derzeit geht sie nicht von einem technischen Defekt aus, sondern von einer Straftat. Die genauen Hintergründe sind aber noch unklar. Mehrere Stromleitungen waren nach einem Kurzschluss am Abend ausgefallen. Zu einem Stromausfall soll es aber nicht gekommen sein. Es gibt Berichte, dass Drohnen bei dem Angriff eingesetzt worden sein sollen. Einen ähnlichen Vorfall hatte es gestern früh schon im Süden Brandenburgs am Kraftwerk Jenschwalde gegeben mit umgebauten Silvesterraketen. Der gescheiterte Drohnenanschlag am Leipziger Flughafen beschäftigt heute die EU-Außenminister bei einem Treffen in Irland. Bundesaußenminister Wadewohl will sich mit seinen Amtskollegen zu einer geschlossenen europäischen Reaktion abstimmen.
4: Die Bundesregierung macht sogenannte Low-Level-Agenten im Auftrag Moskaus für den Anschlagsversuch auf eine ukrainische Frachtmaschine verantwortlich. Deutschland plant deshalb verschärfte Einreisekontrollen für russische Staatsbürger. Das Generalkonsulat in Bonn und das russische Haus in Berlin werden geschlossen. Wie eine gemeinsame europäische Reaktion aussehen könnte, ist noch unklar. Möglich ist, dass der Druck auf die russische Schattenflotte gemeinsam erhöht wird, wie schon von der Bundesregierung angekündigt. Damit umgeht Russland die Sanktionen auf Öl- und Gasexporte. Moskau selbst weist die Anschuldigungen zurück. Ulrike Klein, Redaktion.
2: Die Ukraine hat beim EU-Verteidigungsministertreffen keine neuen Zusagen für Patriot-Flugabwehrraketen bekommen. Die EU-Außenbeauftragte Kallas sagte nach Abschluss der Beratungen, es habe Appelle und Gespräche gegeben, ein konkreter Erfolg sei jedoch ausgeblieben. Welche EU-Länder die Raketen abgeben könnten, sagte sie nicht. Nach Angaben von Diplomaten soll es vor allem um Griechenland und Spanien gehen. Die Ukraine beklagt seit Wochen, dass ihr Abfangraketen dieses Typs fehlen, um ballistische Raketen aus Russland abzuwehren. Bei ChatGPT soll es nach einem unkontrollierten Hackerangriff durch das eigene KI-System eine stärker abgesicherte Version geben. Vom Konzern OpenAI heißt es, dass das Modell mit dem Namen Astra unter anderem darauf trainiert sei, schädliche Anfragen im Bereich Cybersicherheit zuverlässiger zurückzuweisen.
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2: Die Temperaturen liegen im Moment in Köln bei 18 Grad, 17 sind es in Hamburg, 18 auch in Bremen und in Berlin, 19 Grad messen wir in Dresden, Frankfurt am Main 18, Stuttgart 20 Grad, München 21, Erfurt 18 und Münster ebenfalls 18 Grad. Im Süden und Südosten Deutschlands ist es heute überwiegend heiter, die Sonne zeigt sich und es soll meist trocken bleiben. In der Nordwesthälfte der Gegend ziehen einige Wolken durch, auch Regenschauer und vereinzelte Gewitter sind möglich. Das Ganze bei Höchstwerten heute zwischen 19 und 28 Grad. Morgen ist es dann nördlich einer Linie von Eifel, Nordhessen und Erzgebirge stark bewölkt. Gelegentlich sind auch Regenschauer möglich. Im Süden bleibt es dagegen heiter und trocken, bei Höchstwerten dann zwischen 19 und 29 Grad.
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5: Ich begrüße Sie herzlich zu einer weiteren Ausgabe unserer Sendereihe Durch die Bibel. Zurzeit befinden wir uns auf einer Entdeckungsreise durch das alttestamentliche Buch des Propheten Jesaja. Beim letzten Mal haben wir mit Kapitel 13 begonnen, das wir heute abschließen werden. Der letzte Teil dieses Kapitels beschreibt die Zerstörung Babylons, das auch für alle weltlichen Feinde des Herrn steht. Anschließend widmen wir uns dem ersten Teil von Kapitel 14.

In Kapitel 13 des Jesaja-Buches geht es um Gottes Gericht über Babylon. Ab Vers 17 wird seine Zerstörung geschildert. Denn siehe, ich will die Meder gegen sie erwecken, die nicht Silber suchen oder nach Gold fragen. Wer waren die Meder? Nun, Medien und Persien vereinigten sich zu einem gewaltigen Reich, das Babylon besiegte. Jesaja spricht von den Ereignissen, die in fast unmittelbarer Zukunft stattfinden sollten. Er identifiziert die Zerstörer Babylons als die Meder. Wir lesen weiter in Vers 19. So soll Babel, das schönste unter den Königreichen, die herrliche Pracht der Chaldäer, zerstört werden von Gott wie Sodom und Gomorra. Diese Prophezeiung wurde erfüllt. Babylon war das größte Königreich der damaligen Zeit. Das mazedonische Reich war groß, das ägyptische Reich war groß, auch das römische Reich war groß. Das britische Kolonialreich hätte man einst auch in dieser Liste aufführen können. Aber ich glaube kaum, dass man dessen Glanz mit dem Glanz Babylons vergleichen kann. Die Bibel nennt diesen Glanz die herrliche Pracht der Chaldäer. Und diese Pracht zerstörte Gott genauso, wie er Sodom und Gomorra zerstörte. Sie brauchen sich nur die Ruinen des alten Babylon anschauen, um zu erkennen, dass alles so eingetroffen ist, wie es prophezeit wurde. Babylon war eine große Stadt, die nie wieder aufgebaut wurde. Andere große Städte sind wieder aufgebaut worden. Besonders für Jerusalem trifft dies zu. Rom wurde zerstört und wieder aufgebaut. Deutsche Städte wurden ausgebombt, teilweise vollkommen zerstört und wieder aufgebaut. Frankfurt am Main wurde dem Erdboden gleichgemacht und wie ein Phönix aus der Asche stieg das heutige Manhattan hervor. Babylon wurde aber nicht wieder aufgerichtet. Gott sprach, dass es nie wieder bewohnt werden würde. Es ist natürlich wahr, dass Babylon in Zukunft wieder errichtet wird, aber nicht auf der Ortslage des altertümlichen Babylons. Es wird irgendwo anders errichtet werden. Babylon steht für Verwirrung und das zukünftige Babylon wird ein großes Zentrum des Handels, der Religion, der Politik und der Macht sein und wieder das Bildungszentrum der Welt sein. Weiter geht es mit Vers 20. Dass man hinfort nicht mehr da wohne, noch jemand da bleibe für und für, dass auch Araber dort keine Zelte aufschlagen, noch Hirten ihre Herden lagern lassen. Wie kann Babylon zerstört worden sein, aber in der Endzeit wieder als eine buchstäbliche Stadt auftauchen? Die alte Ortslage des altertümlichen Babylon liegt heute 12 bis 15 Kilometer entfernt vom Euphrat. Damals wurde der Fluss über einen Kanal mitten durch das Zentrum geleitet. Die alte Stadt wird nie wieder aufgebaut werden, aber Babylon wird an anderer Stelle neu gebaut werden. Die Ruinen des alten Babylon stehen als Denkmal für die Genauigkeit erfüllter Prophetie. Mehrere Archäologen, die Babylon ausgegraben haben, haben beschrieben, dass sie die Araber, die als Grabungshelfer beschäftigt waren, nie dazu bewegen konnten, im Lager direkt neben den Ruinen zu leben. Die Araber haben sich immer etwas weiter entfernt von den Ruinen aufgehalten. Sie waren wohl abergläubisch. Es ist aber interessant zu lesen, dass Gott damals schon sagte, dass sie ihre Zelte in Babylon nicht aufschlagen würden. Ich lese weiter ab Vers 21. Sondern Wüstentiere werden sich da lagern, und ihre Häuser werden voll Eulen sein. Strauße werden da wohnen, und Feldgeister werden da hüpfen, und wilde Hunde werden in ihren Palästen heulen, und Schakale an den Schlössern der Lust. Ihre Zeit wird bald kommen, und ihre Tage lassen nicht auf sich warten. Am Anfang von Vers 21 heißt es, Wüstentiere werden sich da lagern. In den Ruinen wurden tatsächlich schon Löwen gefunden, die es sich dort bequem gemacht hatten. Und wie steht es mit der Anmerkung, Feldgeister werden da hüpfen? Nun, diese Geister sind Dämonen und sie werden in Babylon umherhüpfen oder tanzen. Falls Sie sich den Tanz der Dämonen anschauen wollen, sollten Sie eine Reise nach Babylon buchen.
Man muss aber nicht so weit und in die Zukunft reisen. Es gibt auf der ganzen Welt Menschen, die Satan anbeten. Ein junger Kerl, der angab, einer satanischen Gemeinschaft anzugehören, kam nach einem Gottesdienst mit einer sehr feindlichen Einstellung auf mich zu. Er bestand darauf, dass es Dämonen tatsächlich gibt und dass er sie anbetete. Ich stimmte ihm in der Feststellung zu, dass es Dämonen gibt, warnte ihn aber davor, sie anzubeten. Dann fragte ich ihn, ob er jemals mit Dämonen getanzt habe. Er schaute mich verwundert an und antwortete mit einem Nein. Dann sagte ich ihm, wo sich ihr Tanzsaal befindet. Ich erzählte ihm, dass die Dämonen in den Ruinen von Babylon tanzten. Etwas scherzhaft fügte ich hinzu, warum fährst du denn nicht dahin? Warum nur halbe Sachen? Wenn schon, denn schon. Babylon war das Zentrum des Götzendienstes im Altertum. Anscheinend ist dieser Ort ein Versammlungsort für Dämonen. Das Babylon der Zukunft wird ein Zentrum der Welt werden. Der Antichrist wird von dort regieren. Es wird aber genauso zerstört werden, wie das alte Babylon zerstört wurde. Babylon ist ein Denkmal dafür, wie genau Prophezeiungen erfüllt werden, sowie ein Zeuge, dass Gott das zukünftige Babylon genauso richten wird. Wir erreichen nun Kapitel 14 und dieses Kapitel fährt fort mit der Last Babylons, die in Kapitel 13 begonnen hat. In Wirklichkeit ist die Last Babylons ein Urteil über Babylon. Babylon war die erste von vielen Nationen, die Gott verurteilen würde. Alle Nationen, die verurteilt werden würden, hatten etwas mit Israel zu tun. Entweder standen sie Israel geografisch nah, oder sie hatten politisch mit Israel zu tun gehabt. In Kapitel 14 werden große Themen besprochen, unter anderem der Ursprung des Bösen und dessen Verurteilung und letztendliche Entfernung von dieser Welt. Diese weltweiten Themen und ewigen Fragen werden anhand von Situationen und Nationen vor Ort ausgedrückt. Dieses Kapitel befasst sich mit Nationen und den Problemen des Lebens durch ein Teleskop. Sie werden nicht unter einem Mikroskop begutachtet. Das Kapitel beginnt aufgrund der endgültigen Verurteilung Babylons mit einer freudigen Note. Alle Ängste und Gefahren sind beseitigt. Die Feinde Gottes wurden entfernt. Das Urteil an dieser und anderen Stellen im Buch Jesaja wird erläutert. Wir werden hier Gottes Plan und Zweckbestimmung für die Erde erkennen. Dieses Kapitel ist eine Mischung aus Licht und Finsternis. Das Kapitel befasst sich zum einen mit der Begeisterung für Gottes Reich, als auch mit der Bestrafung der Hölle. Es gibt einen ausgedehnten Abschnitt über die endgültige Zerstörung Babylons. Dieses Kapitel mit seinen großen Themen und starken Kontrasten schließt mit einer Einfügung der Last Israels, die wahrscheinlich durch den plötzlichen Tod von König Ahas zustande kam. Hören Sie nun aus Kapitel 14 des Jesaja-Buches den ersten Vers. Denn der Herr wird sich über Jakob erbarmen und Israel noch einmal erwählen und sie in ihr Land setzen. Und Fremdlinge werden sich zu ihnen gesellen und dem Hause Jakob anhangen. Gott hat immer wieder verlauten lassen, dass Israel in seinem verheißenen Land wiederhergestellt werden würde. Der Herr Jesus wird dort regieren. Vers 2. Und die Völker werden Israel nehmen und an seinen Ort bringen. Und dann wird das Haus Israel sie als Knechte und Mägde besitzen im Lande des Herrn. Und sie werden gefangen halten die, von denen sie gefangen waren, und werden herrschen über ihre Bedränger. Die Völker in diesem Vers sind Nichtjuden. Die Nichtjuden werden Israel in sein Heimatland zurückbringen. Kyros, der Perserkönig, steht dafür. Vers 3. Und zu der Zeit, wenn dir der Herr Ruhe geben wird von deinem Jammer und Leid und von dem harten Dienst, in dem du gewesen bist. Diese Vorhersage hat sich erfüllt, als Israel aus Babylonien zurückgekehrt ist. Auf Dauer ist das nicht so geblieben. Juden im Staat Israel erleben auch heute noch Angst und Trauer.
Wenn man die Straßen Jerusalems und anderer israelischer Städte entlangläuft, sieht man überall Soldaten. Wie kommt's? Das Volk lebt in Angst. Auch wenn die momentane Situation ruhig wäre, gäbe es immer noch Angst. Für sie gibt es keine Erholung von der Trauer. Vers 4. Wirst du dies Lied anheben gegen den König von Babel und sagen, wie ist's mit dem Treiber sogar aus? Und das Toben hat ein Ende. Dieser Name steht auch für alle Feinde Israels. Babylon hatte einen tief verwurzelten Hass für dieses Volk. Weiter ab Vers 5. Der Herr hat den Stock der Gottlosen zerbrochen, die Rute der Herrscher. Der schlug die Völker im Grimm, ohne Aufhören, und herrschte mit Wüten über die Nationen und verfolgte ohne Erbarmen. Es muss eine Verurteilung geben. Diese Erde muss gerichtet werden. Es gibt hier viel zu viel Ungerechtigkeit. Jemand muss natürlich als Richter fungieren, und ich bin Gott dankbar, dass ich es nicht sein muss. Ich bin ihm überhaupt dankbar, dass kein Mensch diese Rolle übernehmen wird. Im endgültigen Gericht wird eines Tages Jesus selber richten. Ich lese weiter ab Vers 7. Nun hat Ruhe und Frieden alle Welt und jubelt fröhlich. Auch freuen sich die Zypressen über dich und die Zedern auf dem Libanon und sagen, seit du da liegst, kommt niemand herauf, der uns abhaut. Es wird nicht mehr getrauert, sondern gesungen. Geweint wurde in der Nacht. Der Morgen der Freude ist jetzt aber endlich angebrochen. Weiter mit Vers 9. Das Totenreich drunten erzittert vor dir, wenn du nun kommst. Es schreckt auf vor dir die Toten, alle Gewaltigen der Welt, und lässt alle Könige der Völker von ihren Thronen auferstehen. Mit dem Totenreich ist in diesem Vers der Scheol gemeint. Es ist der Ort, an dem die Toten aufbewahrt werden. Weiter ab Vers 10. Dass sie alle anheben und zu dir sagen, auch du bist schwach geworden wie wir, und es geht dir wie uns. Deine Pracht ist herunter zu den Toten gefahren, samt dem Klang deiner Harfen. Gewürm wird dein Bett sein und Würmer deine Decke. Der gesamte Pomp und Prunk des Herrschers wird nicht mehr sein. Vers 12. Wie bist du vom Himmel gefallen, du schöner Morgenstern? Wie wurdest du zu Boden geschlagen, der du alle Völker niederschlugst? Der Morgenstern ist kein anderer als der damalige Herrscher. Er fiel Gott in den Rücken. Er hat seinen Willen für wichtiger als Gottes Willen gehalten. Was ist Sünde im Grunde überhaupt? Ich rede nicht philosophisch, sondern theologisch. Was ist Sünde? Die Antwort darauf werden Sie in unserer nächsten Folge erfahren.

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Wir lassen Sie an einer überaus wichtigen Frage hängen, nämlich: Was ist Sünde? Wie ist sie definiert? Die Verletzung der 10 Gebote? Aller mosaischen Gesetze? Wenn nicht die, vielleicht die Verletzung der Gebote, die Gott uns durch Jesus überließ? Die Antwort ist einfacher, als Sie denken. Schalten Sie auch beim nächsten Mal wieder ein und finden Sie es heraus. Bis dahin befehle ich Sie dem Segen und der Bewahrung Gottes an.

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1: Wir hören aus dem Neuen Testament, aus dem ersten Brief des Johannes, Kapitel 5, die Verse 1 bis 5.
2: Wer glaubt, dass Jesus der Christus ist, der ist von Gott geboren. Und wer den liebt, der ihn geboren hat, der liebt auch den, der von ihm geboren ist. Daran erkennen wir, dass wir Gottes Kinder lieben, wenn wir Gott lieben und seine Gebote halten. Denn das ist die Liebe zu Gott, dass wir seine Gebote halten. Und seine Gebote sind nicht schwer. Denn alles, was von Gott geboren ist, überwindet die Welt. Und unser Glaube ist der Sieg, der die Welt überwunden hat. Wer ist es aber, der die Welt überwindet, wenn nicht der, der glaubt, dass Jesus Gottes Sohn ist?
1: Das war der Bibeltext für den heutigen Tag, entnommen aus der großen Hörbibel mit freundlicher Genehmigung der Deutschen Bibelgesellschaft. Hier noch einmal die Bibelstelle. Erster Brief des Johannes, Kapitel 5, die Verse 1 bis 5. Gedanken dazu kommen jetzt von Daniela Dombrowski aus Oerlinghausen.
3: Ein Mysterium. Für mich sticht das Thema Liebe hervor. Liebt, lieben, Liebe. Kein Wunder eigentlich ist dieser Brief doch von Johannes geschrieben, der oft auch der Apostel der Liebe genannt wird. Das fünfte Kapitel startet aber erst einmal mit dem Thema der Wiedergeburt. Johannes schreibt hier: Wer glaubt, dass Jesus der Christus ist, der ist von Gott geboren. Und bevor irgendein Zweifel aufkommen kann, ob ein bloßes Fürwahrhalten ausreicht, um ein Kind Gottes zu sein, spricht er von Liebe. Im Jakobusbrief, Kapitel 2, Vers 19 steht: Du glaubst, dass es nur einen Gott gibt? Schon und gut, aber auch die Dämonen glauben das und zittern. So nüchtern und klar muss man es schon sagen. Zu glauben, dass es Gott gibt, führt nicht zur Wiedergeburt, führt nicht zum ewigen Leben und macht auch nicht zum Kind Gottes. Entscheidend ist Jesus. Und an ihm scheiden sich bekanntlich die Meinungen. Nur wer glaubt, dass Jesus der Christus ist, dass er Mensch geworden ist, ans Kreuz gegangen ist, um für die Schuld aller Menschen zu bezahlen und dass er auferstanden ist und lebt, nur der ist von Gott geboren. Der Glaube, um den es hier geht, entsteht in der Beziehung zu Jesus Christus und führt zur Wiedergeburt. Zur Geburt ins ewige Leben als Kind Gottes. Es ist ein Wunder, ein Geheimnis. Und kein Mensch kann das machen. Und doch ist es wiederum so einfach. Gott lässt sich gerne finden. Ich behaupte, so wie ich die Bibel verstehe, dass, wenn sie Gott ernsthaft suchen, er sich ihnen zeigen wird. Er wird ihnen antworten. Nicht unbedingt akustisch, aber so, dass sie es begreifen. Versuchen Sie es. Es lohnt sich so sehr. Ich frage mich, warum dieser Satz, Johannes? Das ist doch keine neue Erkenntnis für die Christen, denen du schreibst. Aber vielleicht gibt es ja damals, vielleicht 85 bis 90 Jahre nach Christus, auch schon eine Irrlehre, die behauptet, man könne nicht wissen, ob ich wiedergeboren, also Kind Gottes bin. Wie tragisch. Hier zeigt Johannes auf, woran ich das erkennen kann. An dem Bekenntnis zu Jesus, dem Retter, und der Liebe zu Gott, zu Jesus und zu den Glaubensgeschwistern. Er sagt nicht, so sollte es sein, sondern er sagt, so ist es und daran kann ich es erkennen. Wer ein Kind Gottes geworden ist, hat auf einmal eine große Familie, eine Menge Geschwister. Der für mich zuerst seltsame Satz mit der Bemerkung, dass wir die Echtheit unserer Liebe zu den Geschwistern an der Liebe zu Gott erkennen, ergibt für mich nach einigem Nachdenken auf einmal Sinn. Und zwar, wenn ich, mit Schrecken vielleicht, darüber nachdenke, dass es nicht

0: nicht immer leicht ist, jeden Bruder und jede Schwester mit allen Macken und Fehlern, die ich natürlich genauso habe, zu lieben. Dann könnte ich ja Zweifel bekommen, ob ich wirklich wiedergeboren bin. Dann aber kommt Johannes mit diesem Satz daher und eröffnet mir die Möglichkeit zu checken, ob meine Liebe echt ist. Liebe heißt ja nicht, dass man immer einer Meinung sein muss oder sich immer so fühlt. Wenn ich ehrlich bin, fühle ich auch nicht immer Liebe zu oder von Gott. Trotzdem halte ich an ihm fest und vertraue seiner Liebe. Also, woran kann ich jetzt die Echtheit meiner Liebe zu den Geschwistern überprüfen? Johannes sagt, das erkenne ich daran, dass ich Gott liebe. Das wiederum erkenne ich an meinen Gefühlen? Nein, eben nicht. Das erkenne ich daran, dass ich seine Gebote halte. Echt jetzt? Es wird noch besser. Johannes behauptet, dass es nicht schwer ist, seine Gebote zu halten. Steile These, würde ich mal sagen. Überhaupt. Gebote? Leben wir nicht im Neuen Testament? Stimmt. Aber Jesus selbst sagt in Matthäus 5, Vers 17, denkt nicht, ich sei gekommen, um das Gesetz oder die Propheten außer Kraft zu setzen. Ich bin nicht gekommen, um außer Kraft zu setzen, sondern um zu erfüllen. Um es uns sozusagen einfacher zu machen, finde ich im Matthäusevangelium Kapitel 22 ab Vers 37 die Zusammenfassung der Gebote im sogenannten Doppelgebot der Liebe. Jesus antwortete, du sollst den Herrn, deinen Gott, lieben von ganzem Herzen, mit ganzer Hingabe und mit deinem ganzen Verstand. Dies ist das größte und wichtigste Gebot. Ein zweites ist ebenso wichtig. Liebe deine Mitmenschen wie dich selbst. Mit diesen beiden Geboten ist alles gesagt, was das Gesetz und die Propheten fordern. Da ist sie ja wieder, die Liebe. Und darum ist es eigentlich auch nicht schwer, die Gebote zu halten. Denn wenn ich Gott von ganzem Herzen liebe, dann kann ich auch andere lieben. Dann möchte ich alles für meinen Gott tun, dann möchte ich ihm Freude machen. Dann halte ich gerne seine Gebote und dafür wiederum brauche ich ja nur lieben. Haben Sie schon einmal erlebt, dass Sie, aus welchem Grund auch immer, so überglücklich waren, dass Sie die ganze Welt hätten umarmen können? Keiner kann mir dann die Laune verderben. Dinge, über die ich mich sonst vielleicht aufrege, tue ich mit einem Lächeln und Verständnis ab. Das als Dauerzustand. Das wäre es doch, stimmt's? Ja, die Liebe ist der Schlüssel. Und wenn ich nicht so fühle, die Liebe nicht überfließt, da hilft nur eins. Zur Quelle der Liebe gehen und mich neu lieben lassen. Mich neu füllen lassen. Ich kann nur weitergeben, was ich habe. Und Gott gibt gerne. Wenn ich also voller Liebe bin, ist es tatsächlich einfach, die Gebote zu halten. Dann kann ich keinen anderen Gott anbeten, dann kann ich nicht stehlen, dann kann ich nicht die Ehe brechen und so kann ich die 10 Gebote durchgehen. In dem Ganzen kann ich ein weiteres Lieblingsthema des Johannes erkennen. Glaube ohne Werke ist tot. Das eine bedingt das andere. Liebe ich, dann zeigt sich das automatisch an meinem Verhalten, meinem Reden und meinem Handeln. Aber warum schreibt Johannes, dass die Kinder Gottes die Welt überwinden? Was ist hier mit Welt eigentlich gemeint? Die Welt meint hier das System, welches sich gegen Gott stellt, das ohne Gott leben will. Es ist geprägt von Selbstsucht, Begierde, Habsucht, Stolz und dem Prahlen mit Macht und Besitz. Es zieht Menschen von Gott weg. In dieser Welt, die so tickt, lebe ich immer noch, aber weil ich vom Geist Gottes wiedergeboren bin, habe ich eine neue Heimat, eine ganz neue Identität. Und der Glaube an Jesus als Sohn Gottes, der mich zu seinem Kind gemacht hat, hat die Welt überwunden, mich sozusagen daraus gerettet. Ich gehöre jetzt nicht mehr zu diesem System und brauche nicht mehr auf die Lügen des Teufels hereinzufallen. Ich glaube nicht mehr, dass ich es alleine schaffe, oder dass ich wertlos bin, dass ich nur glücklich werde, wenn ich dies oder jenes besitze. Ich glaube nicht mehr, dass ich von mir aus gut bin oder dass ich mir den Himmel durch Gutes tun verdienen kann. Wer, wenn nicht die Kinder Gottes, die, die Gott lieben und sich geliebt wissen, sollten all das überwinden? Ich für mich kann nur sagen, nie wieder möchte ich ohne Gott leben. Und beides geht nicht. Ich kann nicht Gott und das eben beschriebene System der Welt lieben. Das wäre paradox. Entweder oder. Und da fällt die Wahl mir nun wirklich leicht. Ich habe mich gegen Schuld und Scham, gegen Angst und Furcht entschieden. Und weil ich ein Kind Gottes bin, der die Liebe ist, ja, weil er selbst durch seinen Geist in mir lebt, lerne ich immer mehr, all das abzulegen, zu überwinden und immer mehr in meine neue Identität hineinzuwachsen. Ich denke, Johannes will die Christen hier ermutigen, sie erinnern. Vergesst das nicht, auch wenn ihr mal auf die Nase fallt. Ihr seid Sieger, weil Jesus, der Sieger, in euch lebt.
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0: 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Es ist 12 Uhr. 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
1: Ich bin Jerome Nussbaum. Bundesaußenminister Wadephul weist Anschuldigungen aus Moskau im Zusammenhang mit dem Drohnenvorfall in Leipzig zurück. Der russische Präsident Putin hatte von einem schweren Fehler gesprochen und die Reaktion der Bundesregierung mit den bevorstehenden Wahlkämpfen begründet. Dazu sagte Wadephul:
2: Ja, das Gegenteil ist richtig. Also wenn man wahltaktisch gedacht hätte, hätte man das vielleicht vermieden, weil es natürlich gerade in den Wahlkämpfen in Ostdeutschland zu vielen Diskussionen führt. Wir haben uns entschieden, hier eine sachliche Entscheidung zu treffen, die vor allen Dingen die außenpolitische Verantwortlichkeit in den Mittelpunkt stellt. Deswegen ist es zu diesen Maßnahmen gekommen.
1: Der gescheiterte Drohnenanschlag am Leipziger Flughafen beschäftigt gerade die EU-Außenminister bei einem Treffen in Irland. Wadephul wird sich mit seinen Amtskollegen zu einer geschlossenen europäischen Reaktion abstimmen. Nahe der Hamburger Messe sind am Abend zwei Männer erschossen worden. Zu dem Angriff kam es auf einem Fabrikgelände in der Lagerstraße. Die Polizei hat eine flächendeckende Fahndung nach den Tätern gestartet. Über die Hintergründe herrscht Unklarheit, die Mordkommission ermittelt. In der Nähe von Köln hat es nach Brandenburg offenbar einen weiteren Anschlag auf das Stromnetz gegeben. Betroffen ist ein Umspannwerk bei Bergheim.
3: Die Polizei ist seit der Nacht im Großeinsatz. Anwohner hatten Blitze gesehen und Explosionen gehört. Es handelt sich um eine Anlage der Firma Amprion. Die Rede ist von einer möglichen Attacke mit einer oder mehreren Drohnen. Stromleitungen fielen danach aus. Das Gelände wurde weiträumig abgesperrt. Ob es einen Zusammenhang mit dem Angriff gestern im Süden Brandenburgs gibt, ist unklar. Dort wird von versuchter Sabotage am Kraftwerk Jenschwalde ausgegangen. Es kamen aber keine Drohnen, sondern umgebaute Silvesterraketen zum Einsatz. Ein Stromausfall konnte verhindert werden. Noah Ulrich, Redaktion.
1: Nach einer Explosion heute früh am Hauptbahnhof von Augsburg hat die Polizei einen weiteren verdächtigen Gegenstand entdeckt. Deshalb wurden die Absperrungen erweitert. Der Zugverkehr in Augsburg ist unterbrochen, der Bahnhof abgeriegelt. Durch die Explosion am Morgen waren zwei Menschen leicht verletzt worden. Sie erlitten ein Knalltrauma. Was die Detonation genau ausgelöst hat, ist noch nicht bekannt. Die Bundesregierung bringt die geplante Einkommenssteuerreform auf den Weg. Bundesfinanzminister Klingbeil will damit vor allem Menschen mit kleinen und mittleren Einkommen entlasten, so auch Familien mit Kindern. Insgesamt sollen sich die geplanten Entlastungen ab 2028 auf 10 Milliarden Euro jährlich summieren. Zur Gegenfinanzierung soll unter anderem die Reichensteuer für sehr hohe Einkommen früher greifen.
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1: Die aktuellen Temperaturen: Köln 20 Grad, Hamburg und Bremen ebenfalls 20, Berlin auch 20 Grad, Dresden 21, Frankfurt am Main ebenfalls 21 Grad, Stuttgart 23, München 24, Erfurt 21 Grad und Münster 20. Im Süden und Südosten Deutschlands ist es heute überwiegend heiter. Die Sonne zeigt sich und es soll meist trocken bleiben. In der Nordwesthälfte der Gegend ziehen einige Wolken durch. Auch Regenschauer und vereinzelte Gewitter sind möglich. Das Ganze bei Höchstwerten heute zwischen 19 und 28 Grad. Morgen ist es dann nördlich eine Linie von Eifel, Nordhessen und Erzgebirge stark bewölkt. Gelegentlich sind auch Regenschauer möglich. Im Süden bleibt es dagegen heiter und trocken. Bei Höchstwerten dann zwischen 19 und 29 Grad.
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5: Esther und der verborgene Gott. So heißt diese Sendereihe über das alttestamentliche Buch Esther, zu der ich Sie herzlich begrüße. Ich bin Kai-Uwe Wojczak. Die Geschichte von Esther ereignete sich gegen Ende des 5. Jahrhunderts vor Christus, und zwar im persischen Großreich. Genauer gesagt in der Residenzstadt Susa. Nach der Zerstörung Jerusalems im 6. Jahrhundert vor Christus lebten viele Juden unter fremder Herrschaft im Perserreich. Zu ihnen gehörte auch Esther. König Xerxes hatte sie zur Frau genommen, nachdem seine Frau Vasti bei ihm in Ungnade gefallen war. Der Pflegevater von Esther, Mordechai, hatte ihr empfohlen, ihre jüdische Herkunft zu verschweigen. Er selbst bekam eine Anstellung am königlichen Palast und deckte eine Verschwörung gegen den König auf. Vermutlich rettete er ihm dadurch das Leben.

0: Eine wichtige Rolle in der Esther-Geschichte spielte Haman. Er war der höchste Beamte am Königshof und furchtbar wütend auf Mordechai, weil dieser ihm nicht die nötige Ehre erweisen wollte. Aus Rache fasste Haman den Plan, alle Juden im Perserreich umbringen zu lassen. Doch dann ging es ihm selbst an den Kragen. Wegen seiner Machenschaften wurde er mit dem Tod bestraft und Mordechai zum Stellvertreter des Königs erhoben. Doch damit war der Plan, alle Juden auszulöschen, noch nicht außer Kraft gesetzt. Denn mit der Zustimmung von König Xerxes war dieser Plan zu einem unwiderruflichen Gesetz geworden. Ob Königin Esther, die ja selbst Jüdin war, daran etwas ändern konnte? Hören Sie dazu aus dem 8. Kapitel des Estherbuches, die Verse 1 bis 8.
1: Noch am selben Tag schenkte Xerxes Königin Esther das Haus, das Haman, der erbitterte Feind der Juden, bewohnt hatte. Der König ließ Mordechai zu sich kommen, denn Esther hatte ihm erzählt, dass er ihr Vetter und Pflegevater war. Der König zog seinen Siegelring, den er Haman abgenommen hatte, vom Finger und gab ihn Mordechai. Esther setzte Mordechai zum Verwalter über Hamans Besitz ein. Noch einmal bat Esther den König um eine Unterredung. Sie warf sich vor ihm nieder und flehte ihn unter Tränen an. Verhindere den Anschlag, den Haman, der Nachkomme von Agag, gegen uns Juden geplant hat. Der König streckte Esther sein goldenes Zepter entgegen. Da stand sie auf, trat vor ihn hin und sagte, wenn mir der König seine Gunst erweisen möchte und er meine Bitte für gut hält, dann möge er ein Schreiben aufsetzen und den Erlass widerrufen, den der Agageter Haman, der Sohn von Hamedata, verfasst hat, um die Juden in allen Provinzen des Reiches zu vernichten. Ich kann nicht mit ansehen, wie mein eigenes Volk ins Unglück stürzt und untergeht. Da sagte König Xerxes zu Esther und dem Juden Mordechai, ich habe Esther Hamans Haus geschenkt. Ihn habe ich an den Galgen hängen lassen, weil er die Juden umbringen wollte. Doch ein Erlass lässt sich nicht mehr widerrufen, wenn er im Namen des Königs niedergeschrieben und mit seinem Siegel versehen wurde. Ihr könnt aber in meinem Namen und mit meinem Siegel einen weiteren Erlass herausgeben, um die Juden zu retten. Geht so vor, wie ihr es für gut haltet.
0: Das waren aus dem Buch Esther, Kapitel 8, die Verse 1 bis 8, gelesen von Dorothea Wolfsberger nach der Bibelübersetzung Hoffnung für alle. Dazu folgen jetzt Gedanken von Ruben Sommer.
2: Leute, heute ist es soweit. Heute ist er da, der 14. Tag. Na, weißt du noch, was damit gemeint ist? Heute ist der Tag der Wendung, der Tag der Errettung der Juden. Nachdem sich die verkehrte Welt des Estherbuches seit der Erhöhung Mordechais in Kapitel 6 immer weiter umkehrt, zieht sich dieses Motiv auch in Kapitel 8 weiter durch. In der letzten Episode habt ihr von Simone gehört, wie sich die Schicksale von Haman und Mordechai umdrehen und Haman an dem Galgen aufgehängt wird, den er eigentlich für Mordechai hat errichten lassen. Diese Schicksalswendung geht jetzt auch in Kapitel 8 weiter und wir erfahren, wie sich das Schicksal der Juden im Persischen Reich umdreht und sie gerettet werden. In Esther 8, Vers 1 lesen wir, wie König Xerxes noch an dem Tag, an dem Haman am Galgen stirbt, seiner Königin Esther das Haus von Haman und damit auch seinen Besitz schenkt. Diese Vorgehensweise war zur damaligen Zeit ganz üblich und macht noch einmal deutlich, dass Haman in den Augen des Königs als Verräter stirbt. Im antiken Persien war es nämlich so, dass der Besitz eines toten Verräters vom Staat konfisziert wurde. Und Hamans Besitz, der geht jetzt auf Königin Esther über und möglicherweise macht König Xerxes mit diesem Geschenk das Versprechen wahr, das er ihr gegeben hat, als sie das erste Mal vor ihn getreten ist und er sie begnadigt hat. Vielleicht erinnert ihr euch noch daran, Xerxes hatte zu Esther gesagt, alles was du forderst, will ich dir geben, sogar die Hälfte meines Reiches. Und der Besitz von Haman, der dürfte bestimmt eine vergleichbare Dimension gehabt haben. Allerdings wird das im Text jetzt nicht so explizit erwähnt. In Vers 2 wird dann weiter deutlich, dass die Erhöhung von Mordechai, von der wir in Kapitel 6 gehört haben, dort noch nicht ihren Höhepunkt erreicht hat, sondern dass die Umkehrung der verkehrten Welt erst jetzt vollendet wird, als Mordechai den königlichen Siegelring vom König erhält, der zuvor Haman gehört hat. Damit schließt sich der Kreis, der in Kapitel 3 begonnen hat, als Haman in Esther 3,10 den königlichen Siegelring von Xerxes erhält, obwohl er ihn eigentlich gar nicht verdient. Mordechai, der diesen Ring wirklich verdient hätte, ging damals leer aus, jetzt wird die Ordnung wiederhergestellt und Mordechai erhält die Ehre und Würde, die ihm eigentlich von Anfang an zugestanden hätte. Mordechai wird also zu Hamans Nachfolger und damit zum Fürst, zum Premierminister des Persischen Reiches. Eine größere Ehre kann es für Mordechai nicht geben und eine ironischere Umkehrung der Verhältnisse kann diese Geschichte nicht bieten. Haman, der sich durch seinen Hochmut auszeichnet, kommt zu Fall und findet den Tod als Verräter und Mordechai, der sich durch seine Demut auszeichnet, der wird erhöht und findet, anders als geplant, eben nicht den Tod als Verräter, sondern wird letztendlich geehrt und erhält Gnade vor dem König. Und wenn wir jetzt nochmal über diese beiden Schicksale von Haman und Mordechai im Buch Esther nachdenken, dann erkennen wir ziemlich deutlich zwei verschiedene Wege, Ruhm, Anerkennung und Erfüllung zu erlangen, die unterschiedlicher gar nicht sein könnten. Der erste Weg ist der Weg von Haman. König Xerxes gibt ihm Macht und Einfluss und Haman genießt das in vollen Zügen. Ja, er lebt davon, dass andere ihn bewundern, dass sie sich vor ihm verbeugen und in seinem Herzen treibt ihn der Gedanke, ich will mehr. Hamans Erhöhung gründet sich auf Selbstinszenierung und menschlicher Anerkennung. Aber diese Art von Größe, das zeigt die Geschichte, ist zerbrechlich und genau an dem Punkt, wo Haman sich am sichersten fühlt, fällt er am tiefsten. Der zweite Weg ist der von Mordechai. Mordechai sucht nie die große Bühne. Er bleibt standhaft, treu und demütig, selbst dann, wenn es ihn in Gefahr bringt. Mordechais Erhöhung geschieht ganz anders. Er wird erhöht nicht, weil er diese Erhöhung sucht oder sie anstrebt, sondern weil Gott im Verborgenen wirkt. Und im Kontrast dieser beiden Schicksale sieht man ganz deutlich, dass Gott im Hintergrund die Fäden zieht. Und interessant ist, dass auch das Neue Testament genau hier anknüpft. 1. Petrus 5, Vers 6 bringt es auf den Punkt. Demütigt euch unter die mächtige Hand Gottes, damit er euch erhebt zur rechten Zeit. Im griechischen Text des Neuen Testaments wird hierfür erheben das griechische Wort hypso verwendet. Und das wird dann verwendet, wenn es Gott ist, der jemanden erhöht oder erhebt. Es geht also sozusagen in diesem Vers um die gleiche Bewegung, wie wir sie auch bei Mordechai sehen. Gott ist derjenige, der erhöht, aber er tut es zur rechten Zeit, nicht dann, wenn wir es erzwingen wollen. Und genau das macht die Geschichte dieser beiden Schicksale so tief. Die Bibel sagt uns, es gibt eine falsche Größe, die wir uns selbst nehmen, und eine wahre Größe, die Gott schenkt. Haman steht für den ersten Weg. Selbstinszenierung, Stolz, Machtgier. Und Mordechai steht für den zweiten Weg. Vertrauen, Treue und Demut. Am Ende zeigt Gott, welche Größe tatsächlich Bestand hat, weil er es ist, der erhöht oder erniedrigt. Und ich denke, ein Schlüssel, eine unsichtbare Grundwahrheit, die im Text nie wörtlich erwähnt wird, aber überall deutlich sichtbar wird, auch hier im Text, ist wirklich dieser Fokus auf den richtigen Zeitpunkt. Gott greift ein zur rechten Zeit. Für diese Art von Zeitpunkt gibt es im Griechischen ein Wort, den Kairos. Und dieses Wort wird auch in 1. Petrus 5, 6 verwendet, wenn da steht, demütigt euch unter die mächtige Hand Gottes, damit er euch erhebt zur rechten Zeit oder eben zum rechten Kairos. Der Kairos, der rechte Zeitpunkt, ist für uns oft ein Mysterium, weil nur Gott diesen Zeitpunkt kennt. Er ist für uns wirklich herausfordernd, weil wir auf ihn warten müssen, wir können ihn nicht erzwingen, nur lernen, ihn zu erkennen, wenn er da ist. Auch Esther sucht diesen Kairos, als sie sich zum Fasten zurückzieht. Sie wartet auf ihn, als sie das erste Mal vor dem König erscheint. Als sie Xerxes und Haman das erste Mal zum Essen einlädt und erkennt ihn schließlich, als sie die beiden das zweite Mal zum Essen einlädt. Und jetzt, wo der Kairos da ist, dann nutzt sie ihn. Umgangssprachlich würde man vielleicht von einer Art Momentum sprechen. Und jeder, der in seiner Freizeit Sport treibt, bei dem man gegen einen Gegner antreten muss, der weiß um die Kraft des Momentums. Es gewinnt nicht immer der bessere Spieler, manchmal gewinnt der, der das Momentum auf seiner Seite hat, dem zur richtigen Zeit einfach alles gelingt. Und Esther spürt, dieser Moment, der ist jetzt da und ich muss ihn noch weiter nutzen. Und sie tritt vor den König und bittet ihn darum, den Erlass zur Ermordung der Juden zu widerrufen. Und der König ist ihr gegenüber gnädig gestimmt und er gibt ihrer Bitte nach. Esther ist mutig und bestimmt, gerade weil sie weiß, dass der Kairos, dieser von Gott geschenkte Moment, jetzt da ist und wenn Gott diesen Moment schenkt, dann gelingt auch, was man tut. Und genau das möchte ich dir heute mitgeben für deinen Tag, für deine Woche. Vielleicht befindest du dich gerade in so einer Zeit des Wartens und du wartest darauf, dass sich ein lang ersehntes Gebet oder ein Wunsch erfüllt, dass Gott endlich eingreift und etwas tut, dass er deine verkehrte Welt wieder umkehrt und wieder Ordnung in dein Chaos bringt. Für mich persönlich ist diese Zeit des Wartens auf den Kairos, diesen von Gott geschenkten Moment, etwas vom herausforderndsten und schmerzhaftesten, das es gibt. Das Aushalten dieser Spannung, dieser Zwischenzeit. Oft halten wir doch genau diese Spannung eben nicht aus und werden selbst aktiv. Wir probieren selbst für unser Glück zu sorgen, unseren Weg zu finden, uns unseren Erfolg zu holen, unsere Wünsche und Sehnsüchte zu erfüllen. Und wenn wir dann scheitern, dann machen wir manchmal Gott dafür verantwortlich und sind so, hey Gott, wo warst du? Warum hast du das und das zugelassen? Wieso bin ich gescheitert? Und ich glaube, dass wir manchmal auch scheitern, weil wir zu ungeduldig sind, um auf diesen Kairos zu warten, den Gott eigentlich schon für uns vorbereitet hat, einfach noch nicht jetzt, sondern erst später, wenn er dann eben da ist. Und echte Weisheit, so wie sie uns Esther und Mordechai vorleben, zeichnet sich vor allem dadurch aus, die Zwischenzeit zwischen dem Hier und Jetzt und dem Kairos aushalten zu lernen. Diese Zwischenzeit sinnvoll zu nutzen und nahe mit Gott unterwegs zu sein, damit man, wenn der Kairos dann da ist, ihn auch wirklich erkennen und nutzen kann. Und wenn wir lernen, auf diese Momente in unserem Leben zu warten, dann bin ich überzeugt, werden wir merken, dass Gott uns wirklich sieht. Dass er für uns Dinge vorbereitet, die wir uns wünschen, die wir suchen, und zwar so, dass sie uns auch wirklich gelingen und uns dann auch erfüllen, so wie wir es wohl nie aus eigener Kraft gekonnt hätten. Das ist die Macht des Kairos. Und ich wünsche dir von ganzem Herzen, dass du diese Kraft entdecken und für dich nutzen darfst. Lerne darauf zu vertrauen, dass Gott dich sieht und dass er Gutes für dich vorbereitet hat. Vielleicht lebst du gerade in so einer Zwischenzeit und es fällt dir echt schwer. Du willst aktiv werden, du willst es dir selbst holen. Aber lass dich von Esther und ihrer Geschichte neu dazu ermutigen, auf den Kairos zu warten. Denn der Kairos, der hat dieser Geschichte eine 180-Grad-Wendung gegeben, so gut und so stark, wie das Esther und Mordechai aus eigener Kraft nie gekonnt hätten. Und das kann und wird Gott auch mit deinem Leben und deiner Geschichte tun, wenn du nahe bei ihm bleibst und ihm vertraust.

0: Aus dem alttestamentlichen Buch Esther, Kapitel 8, folgen jetzt die Verse 9 bis 17. Gleich anschließend hören Sie dazu Gedanken von Melina Lörracher.
1: Am 23. Tag des 3. Monats, des Monats Sivan, ließ Mordechai die Schreiber des Königs rufen. Sie mussten genau nach seiner Anweisung einen Erlass aufsetzen, der an die Juden im ganzen Reich gerichtet war, an die Fürsten und Statthalter sowie an die höchsten Beamten der 127 Provinzen von Indien bis Äthiopien. Jede Volksgruppe sollte das Schreiben in ihrer eigenen Schrift und Sprache erhalten, auch die Juden. Mordechai ließ die Briefe im Namen des Königs verfassen und mit dem königlichen Siegel kennzeichnen. Boten sollten sie auf den schnellsten Pferden der königlichen Gestüte in alle Provinzen des Reiches bringen. Der Erlass lautete: Der König gestattet den Juden in jeder Stadt seines Reiches, sich zu ihrer Verteidigung zu versammeln. Wenn ihre Feinde aus den verschiedenen Volksgruppen und Provinzen ihnen nach dem Leben trachten, dürfen die Juden sie samt Frauen und Kindern töten und ihren Besitz als Beute behalten. Dieser Erlass gilt für einen einzigen Tag in allen Provinzen, und zwar für den 13. Tag des 12. Monats, des Monats Adar. In jeder Provinz sollte die Anordnung als Gesetz erlassen und bekannt gemacht werden, damit die Juden vorbereitet waren und sich an ihren Feinden rächen konnten. Der König befahl den Eilboten, auf den besten Pferden so schnell wie möglich loszureiten. Auch in der Residenz Susa wurde der Erlass veröffentlicht. Mordechai verließ den Palast in einem königlichen Gewand, das violett und weiß gefärbt war, und in einem Mantel aus feinem weißen Leinen und purpurroter Wolle. Auf dem Kopf trug er eine große goldene Krone. Die Bewohner von Susa jubelten ihm zu. Die Juden in der Stadt waren voller Freude über das Glück, das ihnen auf einmal zuteil wurde. Sie konnten die Ehre und Anerkennung kaum fassen, die sie durch den Erlass des Königs bekamen. Auch in allen Provinzen und in jeder Stadt, wo das neue Gesetz bekannt wurde, freuten sich die Juden und jubelten laut. Das Ereignis wurde mit einem Festmahl gefeiert. Die anderen Völker bekamen Angst vor den Juden, darum traten viele von ihnen zum Judentum über.
2: Wow, was für ein Abschnitt, was für eine Story. Wie Ruben uns in der letzten Episode schon eingeführt hat, sehen wir nach dieser Schicksalswendung von Haman und Mordechai, wie das Schicksal der Juden im Perserreich sich nun auch dreht. Sie, die schon im Tod geweiht waren, werden gerettet. Denn im 8. Kapitel, ab Vers 9, entdecken wir eine faszinierende Umkehrung. Haman überzeugte einst den König, ein Edikt auszugeben. Am 13. Adar sollten die Juden getötet und ihr Besitz geplündert werden. Doch nun, hier im 8. Kapitel, dreht Esther das Blatt. Sie überzeugt den König, ein zweites Edikt auszusenden. Und diesmal, um den Juden das Recht zu geben, sich am selben Tag zu verteidigen. Die Parallelen sind auffällig. Damals ging das Schreiben in alle Sprachen und Völker. Nun wieder. Damals hieß es, die Juden sollen vertilgt werden. Nun, die Feinde der Juden sollen vertilgt werden. Damals endete alles in Trauer und Sack und Asche. Nun endet es in Freude, in Festen und königlichen Gewändern. Gottes Handeln schreibt die Geschichte neu. Und ein Detail ist bemerkenswert. Das erste Edikt ging nicht direkt an die Juden. Sie mussten es indirekt erfahren. Das zweite aber, von Mordechai verfasst, richtet sich ausdrücklich an sie, in ihrer eigenen Schrift und Sprache. Damit wird ihre Identität im Exil bewahrt. Sie sind nicht bloß ein kleines Volk unter vielen, sondern Träger einer besonderen Verheißung. Interessant ist, dass Vers 9 der längste Vers der Hagiographen ist. 43 Wörter, 192 Buchstaben im Hebräischen. Allein das zeigt, wie groß und weitreichend diese Botschaft war. Der Befehl sollte mit größter Dringlichkeit, größter Eile verschickt werden. Obwohl ja noch 9 Monate Zeit blieben, mussten die Boten auf königlichen Pferden so schnell wie möglich reiten. Man fragt sich vielleicht, warum diese Dringlichkeit? Weil man verhindern wollte, dass das alte Edikt schon vorher gegen die Juden angewandt wurde? Oder auch zu sehen, dass dieser neue Auftrag oberste Priorität hatte? Ein starkes Bild liefert uns Mordechai. Wir sehen in Kapitel 4, wie er zerrissene Kleidung und Trauergewand trug. In Kapitel 6 lasen wir davon, dass er ein königliches Gewand trug. Das war aber nur eine Leihgabe, ein kurzer Moment der Ehre, könnte man sagen. In Kapitel 8 nun tritt er in seinen eigenen königlichen Amtsgewändern auf, mit Purpur, Leinen und einer goldenen Krone. Das ist mehr als Schmuck. Es zeigt seine dauerhafte Erhöhung und die Würde, die ihm und damit auch seinem Volk verliehen wird. Man kann also an seinem äußeren Erscheinungsbild erkennen, wie Gott am Werk war. Und das Volk? Sie konnten es kaum fassen. Nur wenige Wochen zuvor waren sie Gejagte, bestimmt zur Vernichtung. Und nun sind sie Angesehene, Kostbare, Siegreiche. Wo eben noch tiefe Trauer war, brechen Jubel, Feste und Mahlzeiten aus. Und nicht nur in Susa, sondern im ganzen Reich. Menschen aus anderen Völkern erkennen, hier ist Gott am Werk. Manche schließen sich sogar den Juden an. Genauso wie auch in Sacharja 8, Vers 23 prophetisch beschrieben wurde. Wir wollen mit euch gehen, denn wir haben gehört, dass Gott mit euch ist. Doch hier stellt sich eine spannende Frage. Sie sagen, dass sie die Ehre und Anerkennung, sich verteidigen zu dürfen, fast nicht glauben konnten, fast nicht fassen konnten. Sie waren außer sich vor Freude. Und in mir tut sich so ein Kampf auf. Sich verteidigen zu dürfen, ist das ein besonderes Geschenk, eine besondere Ehre und Anerkennung oder eher ein grundlegendes Menschenrecht? Heute würden wir sagen, natürlich ist es ein Menschenrecht. Jeder Mensch hat Würde und das Recht auf Schutz. Aber damals war es wirklich etwas anderes. Es war ein außergewöhnlicher Akt von Ehre und Anerkennung. Die Bibel zeigt uns, dass Menschenwürde nicht menschlichen Ideen entspringt, sondern Gottes Schöpfung. In Genesis 1 heißt es, dass der Mensch in Gottes Ebenbild geschaffen sei. Und das ist seine Würde. In Esther 8 wird dieses Geschenk sichtbar, in einem rechtlichen Akt, der das Volk erhöht. Und im Neuen Testament sehen wir, in Christus, dem zweiten Adam, wird diese Würde vollendet. Er schenkt uns neues Leben und endgültige Anerkennung vor Gott. Und das ist Grund zu großer Freude. Und auch damals in Esther 8, die Feier und die Freude war überall sichtbar. Und interessanterweise sehen wir, dass der Inhalt dieses Fests, der Inhalt dieser Feier, sich nicht um eine Person oder den Reichtum eines Königs drehte, sondern um die Ehre Gottes. Feste, die wir feiern, sollen sich nicht nur um uns drehen, wie wir von Ruben auch schon gehört haben. Sie sind Momente des sich Erinnerns, der Dankbarkeit und Ehre demjenigen zu geben, dem die Ehre gebührt. Die Juden wussten ganz klar, die Wendung ihres Schicksals war ein Eingreifen Gottes. Es hätte nicht anders sein können. Sie waren voller Freude über diese unerwartete Wendung ihrer Lage. Und die anderen Völker? Sie bekamen Angst vor den Juden, heißt es. Und viele traten auch zum Judentum über. Das heißt, sie nahmen die Religion als Proselyten an. Man kann es nicht anders sagen, wenn man diese Umkehrung, diese Wendung ihrer Situation betrachtet. Gott scheint mit ihnen zu sein. Gott scheint auf ihrer Seite zu sein. Anders kann man sich diesen Wandel einfach nicht erklären. So führt uns Esther 8 von Sack und Asche hin zu Krone und Freude, vom Recht auf Vernichtung zum Recht auf Leben und Verteidigung, von Schmach zu Ehre und Anerkennung. Und am Ende bleibt vielleicht die Frage, wirft mein Leben Fragen auf, die sich nur durch die Existenz eines Gottes erklären lassen? So wie damals bei den Juden in Persien, als alle Welt sah, Gott ist mit ihnen.

0: Wir erreichen das 9. Kapitel im Buch Esther, die Verse 1 bis 10. Nach der Lesung werden sie von Dr. Simone Evers kommentiert.
1: Dann kam der 13. Tag des 12. Monats, des Monats Adar. An diesem Tag sollten die Bestimmungen des Königs ausgeführt werden. Die Feinde hatten erwartet, sie könnten die Juden vernichten. Aber nun geschah das Gegenteil. Die Juden besiegten ihre Feinde. In allen Städten und Provinzen versammelten sie sich und kämpften gegen diejenigen, die ihnen nach dem Leben trachteten. Die Feinde konnten keinen Widerstand leisten, aus Angst vor den Juden waren sie wie gelähmt. Die führenden Beamten der Provinzen, die Fürsten und Statthalter sowie die Verwalter des königlichen Besitzes unterstützten die Juden, denn sie fürchteten sich vor Mordechai. In allen Provinzen des Persischen Reiches hatte es sich nämlich herumgesprochen, welche hohe Stellung Mordechai am Königshof hatte und dass sein Einfluss immer größer wurde. Die Juden töteten ihre Feinde mit dem Schwert. Sie vernichteten alle, von denen sie gehasst wurden. Niemand hinderte sie daran. In der Residenz Susa brachten sie 500 Männer um. Auch die 10 Söhne des Judenfeindes Haman, des Sohnes von Hammedata. Sie hießen Parshandata, Dalfon, Aspata, Porata, Adalia, Aridata, Parmashta, Arisai, Aridai und Vayesata. Doch ihren Besitz plünderten die Juden nicht.
2: Der 13. Tag des Monats Adar stellt eine weitere Umkehr im Estherbuch dar. Die Finale, würde ich sagen. Der Tag der geplanten Vernichtung der Juden wird zu ihrem Triumph. Das heutige Äquivalent des Monats Adar ist ungefähr Februar oder März. Adar ist nach dem jüdischen Kalender der 12., also letzte Monat ihres Kalenders, und wird vom hebräischen Wort Adir abgeleitet, das oft mit Stärke übersetzt wird. Wie passend, dass genau an diesem Tag Stärke gezeigt werden musste. Etwa 8 Monate sind vergangen zwischen dem letzten Kapitel und dem heutigen Tag. Die Nachricht, dass sich die Juden verteidigen dürfen, hatte also genügend Zeit, sich wirklich im ganzen Land auszubreiten, es wussten prinzipiell alle Bescheid. Die Frage, die sich mir dabei aufdrängt, ist dann eben folgende. Warum, um Himmels Willen, haben sich Anhänger von diesem Haman trotz des 2. Erlasses des Königs noch gegen die Juden gewandt? Warum haben sie, trotz des politischen Wechsels mit einem Juden als Fürsten, diese angegriffen? War das irgendwie so ein letzter Versuch von Hamans Partei, dass sie doch noch die Vorherrschaft zurückgewinnen? Eine Antwort werden wir wohl nicht mehr bekommen. Aber Hass treibt Menschen bekanntlich nicht zu den besten Entscheidungen und hier ins eigene Verderben. Im Text steht, in allen Städten und Provinzen versammelten sie sich, also die Juden. Und ich finde es eine mega wichtige Botschaft. Denn hier kommt Rettung nicht allein durch eine Person, durch einen Superhelden, nicht einfach durch Mordechai oder Esther, sondern durch die Gemeinschaft. Durch Solidarität, Zusammenstehen, kollektive Selbstverteidigung. Hier kämpft nicht jeder für sich, sondern sie haben verstanden, hey, nur zusammen haben wir eine Chance. Und ganz ehrlich, sowas brauchen wir heute auch noch. Also nicht, dass wir uns jetzt mit Waffen verteidigen müssten, aber dass wir eben in Gemeinschaft zusammenhalten, wenn Menschen bedroht, bedrängt, beleidigt werden. Dass wir zusammenstehen, wenn Hass hochkocht und dass wir uns gegenseitig beschützen. Dass wir lernen, Schulter an Schulter zu stehen, so wie die Juden hier. Aber zusammenhalten hin oder her, zahlenmäßig waren die Juden hier trotzdem unterlegen. Aber da kommt eben noch die Gefühlswelt der Perser hinzu. Es steht, die Feinde konnten keinen Widerstand leisten, aus Angst vor den Juden waren sie wie gelähmt. Ja, Angst ist lähmend. Es wird sogar berichtet, dass sich die Obrigkeit des Landes aus Furcht vor Mordechai sogar hinter die Juden stellte und diese unterstützte. Die Juden bekamen also Hilfe vom Gegner. Eine Wendung, die wieder auf Gott, der im Hintergrund wirkt, hindeutet. Die Juden stehen zusammen, Gott stellt sich hinter sie, indem er das zuvor Unmögliche möglich macht. Und trotz all dieser glorreichen Wendungen bereitet mir dieser Abschnitt der Bibel trotzdem Bauchschmerzen. Hey, es ist so viel Gewalt. Ein Blutbad. Ich hätte mir ehrlich gesagt ein anderes Ende gewünscht. Eines in Freundschaft, in Versöhnung oder zumindest gegenseitiger Akzeptanz. Aber bis heute scheinen wir Menschen dazu oft nicht in der Lage. Und das bedrückt mich ehrlich. War diese Gewalt wirklich notwendig? Ist sie es heute? Man geht davon aus, dass Susa ungefähr 100.000 Einwohner hatte. 500 Männer kamen allein an diesem Tag dort ums Leben. Dazu die 10 Söhne Hammans. Das sind ca. 0,5% der Bevölkerung. Und das ist viel. Mir zu viel. Mir ist schon klar, dass die Juden sich hier verteidigen. Sie handeln also im Sinne des Notwehraktes. Trotzdem ist es sehr gewaltvoll. Auch das gibt im historischen Kontext zwar Sinn, aber tut beim Lesen trotzdem weh. Es heißt im Erlass ausdrücklich, dass sie nur gegen ihre Feinde vorgehen dürfen. Allerdings auch gegen deren Frauen und Kinder und dass sie sich an deren Besitz bereichern dürfen. Bei der Opferzahl wird im Hebräischen jedoch das Wort Ish verwendet und das bezieht sich auf männliche Erwachsene. Frauen und Kinder wurden demnach verschont. Zudem wird im Kapitel 9 ganze 3-mal betont, dass die Juden den Besitz ihrer Feinde nicht an sich nahmen. Warum wird das so hervorgehoben? Für mich ist es ein Zeichen, dass es ihnen hier nicht um Bereicherung, nicht um Macht oder Profit ging, dass sie nicht aus Habgier gekämpft haben, sondern aus Notwehr und für ihren Frieden. Und es ist so ein bewusster Kontrast zu Hammann, der ja auf Macht, Besitz und Selbstsucht fixiert war. Die Botschaft, die hier auch für uns drinsteckt, möchte ich nicht unterschätzen. Denn auch wir stehen ja oft in der Gefahr, aus Situationen Profit schlagen zu wollen. Hier wird uns aber ein Bild gezeichnet, wo die Juden eine klare Grenze ziehen. Das Ziel ist nicht Rache, sondern Schutz. Namentlich aufgezählt und somit ebenfalls eines Kommentares wert, sind hier die 10 Söhne Hammans. Es ist schon sehr detailliert, sie alle zu nennen. Zum einen zeigt es, hey, die Linie Hammans ist vollständig ausgelöscht. Der, der alles wollte, verlor alles und das hatte auch Auswirkungen auf seine Nachkommen. Zum anderen wird hier aber noch eine viel ältere Geschichte aufgegriffen. Wie Ruben ein paar Kapitel zuvor bereits erzählte, stammte Hammann aus dem Geschlecht der Amalekiter. Erinnerst du dich? Im 1. Samuel 15 sollte König Saul, dessen Nachfahre übrigens niemand anderes als Mordechai ist, die Amalekiter besiegen. Tat das aber nicht vollständig. Er verschonte den König und nahm Beute mit. Für diesen Ungehorsam wurde Saul und seinen Nachfahren das Königtum weggenommen. Und jetzt, viele Jahrhunderte später, wird das Kapitel mit den Amalekitern sozusagen zu Ende geführt. Die Söhne Hammans, also die Nachkommen dieser alten Feinde Israels, werden vollständig ausgelöscht und diesmal bereichern sich die Juden nicht an ihrem Besitz. Diese Vorgeschichte war den Juden natürlich bekannt und auch präsent und es zeigte somit für sie, hey, unser Gott vergisst uns nicht. Selbst wenn es hier Generationen dauert, sein Wille setzt sich durch. Ja, was macht dieser Bibeltext mit dir? Bei mir will sich diese Spannung nicht ganz auflösen. Da ist diese klare Rettungsgeschichte. Gott wende das Blatt, die Bedrohten überleben, Gerechtigkeit herrscht. Aber eben zu einem hohen blutigen Preis. Und das macht mir Mühe. Hat es keine Alternative gegeben? Hätte man das Ganze nicht anders lösen können? Aber vielleicht gehört auch das zur Bibel, dass sie nicht beschönigt. Sie wertet hier nicht, was passiert ist, und sie zeigt, wie hart Kämpfe sein können, wie zerstörerisch Hass ist und wie schwer uns Versöhnung fällt. Ich selbst bin ehrenamtliche Richterin am Strafgericht und ich bin überzeugt, dass wir in dieser Welt schlussendlich einen Rechtsstaat brauchen und dass Schuldige verurteilt werden müssen, damit Gerechtigkeit wiederhergestellt werden kann. Das heißt aber nicht, dass ich nicht selten auch Mitleid empfinde, besonders wenn wir ein schweres Urteil fällen müssen. Und ich bin froh, dass ich in der heutigen Zeit und in unseren Breitengraden lebe, wo ich niemanden zum Tode verurteilen muss. Ich bleibe schlussendlich mit gemischten Gefühlen zurück. Und ich glaube, das ist auch okay. Und vielleicht ist genau diese Spannung auch Teil eines ehrlichen Glaubens. Ein Glauben, der Fragen stellen darf und der nicht immer alles versteht. Ich möchte heute gern mit einem Gebet abschließen und du darfst dich gern mit einklinken. Gott, ich danke dir, dass du nie zu spät, sondern immer zur rechten Zeit kommst. Ich danke dir, dass du im Verborgenen wirkst und auch im letzten Moment das Blatt komplett wenden kannst. Ich danke dir, dass du ein Gott der Gerechtigkeit bist, der Gerechtigkeit liebt. Hilf mir selbst, in meinem Leben nicht aus Rache, aus Abneigung oder eigenem Vorteil zu handeln, sondern auch selbst für Gerechtigkeit und für andere einzustehen. Und Gott, ich danke dir auch, dass ich Fragen stellen darf. Ich bitte dich, dass du mir hilfst, Dinge zu verstehen, die ich noch nicht begreife und Dinge auszuhalten, wo ich die Antwort noch nicht habe. Und ich bitte dich, mich daran zu erinnern, dass du gut bist und dass am Schluss deine Gerechtigkeit zählt und nicht mein eigenes Empfinden.

Esther und der verborgene Gott. So heißt diese Sendereihe von ERF Plus und dem Internetportal BibleTunes. Die Referenten waren Melina Lörracher, Dr. Simone Evers und Ruben Sommer. Für den Bibeltext haben wir eine Hörbibel aus dem Fontis Verlag Basel verwendet. Die Urheberrechte liegen bei Biblica. Wenn Sie diese Sendung noch einmal hören oder weiterempfehlen möchten, Sie finden sie 4 Wochen lang im Internet auf erfplus.de/BibleTunes. Ich bedanke mich bei Ihnen fürs Zuhören und freue mich, wenn Sie sich auch beim nächsten Mal mit uns auf Spurensuche nach Gott begeben. Dem Gott, der im Buch Esther eigentlich gar nicht vorkommt. Gottes Segen wünscht Ihnen Kai-Uwe Wojcak.

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1: Ich bin Jerome Nussbaum. Bundesaußenminister Wadephul weist Anschuldigungen aus Moskau im Zusammenhang mit dem Drohnenvorfall in Leipzig zurück. Der russische Präsident Putin hatte von einem schweren Fehler gesprochen und die Reaktion der Bundesregierung mit den bevorstehenden Wahlkämpfen begründet. Dazu sagte Wadephul:
2: Ja, das Gegenteil ist richtig. Also wenn man wahltaktisch gedacht hätte, hätte man das vielleicht vermieden, weil es natürlich gerade in den Wahlkämpfen in Ostdeutschland zu vielen Diskussionen führt. Wir haben uns entschieden, hier eine sachliche Entscheidung zu treffen, die vor allen Dingen die außenpolitische Verantwortlichkeit in den Mittelpunkt stellt. Deswegen ist es zu diesen Maßnahmen gekommen.
1: Der gescheiterte Drohnenanschlag am Leipziger Flughafen beschäftigt gerade die EU-Außenminister bei einem Treffen in Irland. Wadephul wird sich mit seinen Amtskollegen zu einer geschlossenen europäischen Reaktion abstimmen. Nahe der Hamburger Messe sind am Abend zwei Männer erschossen worden. Zu dem Angriff kam es auf einem Fabrikgelände in der Lagerstraße. Die Polizei hat eine flächendeckende Fahndung nach den Tätern gestartet. Über die Hintergründe herrscht Unklarheit, die Mordkommission ermittelt. In der Nähe von Köln hat es nach Brandenburg offenbar einen weiteren Anschlag auf das Stromnetz gegeben. Betroffen ist ein Umspannwerk bei Bergheim.
3: Die Polizei ist seit der Nacht im Großeinsatz. Anwohner hatten Blitze gesehen und Explosionen gehört. Es handelt sich um eine Anlage der Firma Amprion. Die Rede ist von einer möglichen Attacke mit einer oder mehreren Drohnen. Stromleitungen fielen danach aus. Das Gelände wurde weiträumig abgesperrt. Ob es einen Zusammenhang mit dem Angriff gestern im Süden Brandenburgs gibt, ist unklar. Dort wird von versuchter Sabotage am Kraftwerk Jenschwalde ausgegangen. Es kamen aber keine Drohnen, sondern umgebaute Silvesterraketen zum Einsatz. Ein Stromausfall konnte verhindert werden. Noah Ulrich, Redaktion.
1: Nach einer Explosion heute früh am Hauptbahnhof von Augsburg hat die Polizei einen weiteren verdächtigen Gegenstand entdeckt. Deshalb wurden die Absperrungen erweitert. Der Zugverkehr in Augsburg ist unterbrochen, der Bahnhof abgeriegelt. Durch die Explosion am Morgen waren zwei Menschen leicht verletzt worden. Sie erlitten ein Knalltrauma. Was die Detonation genau ausgelöst hat, ist noch nicht bekannt. Die Bundesregierung bringt die geplante Einkommenssteuerreform auf den Weg. Bundesfinanzminister Klingbeil will damit vor allem Menschen mit kleinen und mittleren Einkommen entlasten, so auch Familien mit Kindern. Insgesamt sollen sich die geplanten Entlastungen ab 2028 auf 10 Milliarden Euro jährlich summieren. Zur Gegenfinanzierung soll unter anderem die Reichensteuer für sehr hohe Einkommen früher greifen.
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1: Die aktuellen Temperaturen: Köln 20 Grad, Hamburg und Bremen ebenfalls 20, Berlin auch 20 Grad, Dresden 21, Frankfurt am Main ebenfalls 21 Grad, Stuttgart 23, München 24, Erfurt 21 Grad und Münster 20. Im Süden und Südosten Deutschlands ist es heute überwiegend heiter. Die Sonne zeigt sich und es soll meist trocken bleiben. In der Nordwesthälfte der Gegend ziehen einige Wolken durch. Auch Regenschauer und vereinzelte Gewitter sind möglich. Das Ganze bei Höchstwerten heute zwischen 19 und 28 Grad. Morgen ist es dann nördlich einer Linie von Eifel, Nordhessen und Erzgebirge stark bewölkt. Gelegentlich sind auch Regenschauer möglich. Im Süden bleibt es dagegen heiter und trocken. Bei Höchstwerten dann zwischen 19 und 29 Grad.
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1: Sommerferien. Für die meisten Schüler ist das mittlerweile Geschichte. Nur Baden-Württemberg und Bayern sind noch im Ferienmodus. Morgens wieder mit dem Schulranzen aus dem Haus spazieren. Was für Kinder in Deutschland oft als lästige Pflicht empfunden wird, gilt in anderen Ländern als Privileg. Weltweit fehlt mehr als 270 Millionen jungen Menschen der Zugang zu Bildung. Am schlimmsten ist die Situation in Afrika. So haben auch in Kenia mehr als 1 Million Kinder im Grundschulalter nicht die Möglichkeit, eine Schule zu besuchen. Daran erinnert die ORA Kinderhilfe International. Wie die Organisation konkret vor Ort anpackt, darüber wollen wir jetzt sprechen mit Carmen Schöngraf. Sie ist geschäftsführender Vorstand der ORA Kinderhilfe. Hallo, Frau Schöngraf.
2: Hallo, ich grüße Sie.
1: Erst einmal zur Gesamtsituation in Kenia. Was hindert denn die Kinder in Kenia an einem Schulbesuch?
2: Da gibt es ganz verschiedene Gründe. Der Hauptgrund ist tatsächlich auf dem Land Armut. Denn obwohl die staatlichen Schulen kostenfrei sind, haben die Eltern natürlich Kosten für die Schuluniform, denn ohne Schuluniform darf man nicht kommen, für die Schuhe, für den Ranzen, für die Hefte, für die Stifte, für alles Schulmaterial, was nötig ist, um überhaupt auf einer Schulbank sitzen zu können und lesen und schreiben zu lernen. Außerdem müssen die Schulmahlzeiten bezahlt werden. Und ganz oft ist tatsächlich auch noch ein Problem, dass es einfach keine Schulen gibt. Also auf dem ländlichen Raum ist es nicht unüblich, dass eine Strecke zu Fuß von 5 bis 8 Kilometern zurückgelegt werden muss, damit die Kinder überhaupt in der Schule ankommen. Also da, wo wir arbeiten beispielsweise, mussten die Kinder früher 8 Kilometer laufen. Und das führte dazu, dass die Mütter die Kinder überhaupt nicht in die Schule geschickt haben, weil ihnen der Weg zu lang und zu gefährlich war.
1: Und ein Schulbesuch in Afrika eröffnet nicht nur die Chance, lesen und schreiben zu lernen. Schule ist auch ein Schutzraum.
2: Ja, absolut. Besonders für die Mädchen ist es ein Schutzraum, denn es passiert ja in Schulen nicht nur die Unterrichtsvermittlung. Also neben dem, dass es auch Mittagessen gibt, dass beispielsweise die Ärzte in die Schule kommen und natürlich auch sowas stattfindet wie bei uns in der Grundschule, Zahnputzkurse, Impfungen und überhaupt die Impfkontrolle, die Aufklärung der Eltern, passiert besonders auch für Mädchen Aufklärung gegen Beschneidung. Weil das ist ja auch im Süden Kenias immer noch ein großes Problem. Mädchen werden weniger früh verheiratet, wenn sie in die Schule gehen. Das sind alles Gründe, wo der Schutzraum besonders zum Tragen kommt für Mädchen.
1: Als christliche Hilfsorganisation arbeiten Sie in 13 Ländern in Afrika und auch in Osteuropa. Wie sehen denn Ihre Bildungsprojekte konkret in Kenia aus? Was machen Sie da?
2: Wir sind in ganz verschiedenen Orten in Kenia. Ich konzentriere mich mal auf einen, den ich eben schon erwähnte, den Kajiado County. Dort arbeiten wir in Osiligi und Ilbisil und haben eine Schule gebaut. Die wird jetzt immer noch erweitert. Derzeit ist auch ein Krankenzimmer entstanden und aktuell soll auch so eine Art Speisesaal entstehen. Dort gehen Kinder in die Schule, die eben früher 8 Kilometer laufen müssen, überhaupt nicht eine Schule in einer Gegend, wo ungefähr jeder zweite Erwachsene nicht lesen kann, weil es schlichtweg keine Schule gab. Dort lernen die Kinder, es beginnt mit der Preschool, die gehen ab 3 Jahren in die Schule, lernen sie lesen und schreiben, sie lernen singen, sie lernen sich auch körperlich zu bewegen, sportlichen Angeboten. Natürlich werden sie auch biblisch unterrichtet, das ist in Kenia kein Problem, da gibt es nicht so eine Trennung von Religion und Staat wie hier. Und sie werden eben auch dazu ermächtigt, kritisch zu denken, selber Entscheidungen zu treffen, sozusagen das abstrakte Reflexionsvermögen auch auszubilden. Das ist sehr, sehr wichtig und es wird ihnen auch erklärt, dass das nomadische Leben, was die Maasai bisher führen, einfach keine Zukunft mehr hat, weil die Lebensweise von Wasserstelle zu ziehen mit den Tieren, um dann dort immer wieder auch genügend für das eigene Leben und für das Leben der Tiere zu finden, zu Ende geht. Also es ist eine ganz hohe Dürregegend. Das Lebensmodell der Halbnomaden kommt da an sein Ende und die Kinder brauchen eine Zukunftsperspektive, damit sie eben in der Lage sind, auch andere Berufe zu ergreifen als Viehhirte.
1: Nun sieht der Entwurf für den Bundeshaushalt 2027 Kürzungen vor in der Entwicklungshilfe um mehr als 580 Millionen Euro. Sie befürchten damit auch Auswirkungen auf die Bildungssituation in Kenia.
2: Ja, das ist so. Also alle Kürzungen, die wir seit einigen Jahren ja schon haben, innerhalb des Bundesministeriums für wirtschaftliche Entwicklung und Zusammenarbeit, genannt kurz BMZ, sind ja über 10%. Das bedeutet ja besonders, dass langfristige Zusagen und besonders Förderzusagen, die auch Infrastrukturentwicklung machen, zurückgenommen werden. Das heißt, wir kommen in Deutschland noch mehr in die Gefahr, Projekt zu denken. Also sprich, ein Projekt umzusetzen, was einen limitierten Anfang und ein limitiertes Ende hat. Aber kaum etwas im Leben passiert ja durch kurzfristige Zusagen konsekutiv. Also die Fähigkeit, dass wir als Entwicklungshilfeorganisationen Dinge umsetzen können, die eben aufeinander aufbauen und damit natürlich deutlich mehr Nachhaltigkeit entwickeln können, weil sie einfach eine langfristige Stabilität im Land bieten, die wird uns ein Stück weit genommen.
1: Die ORA Kinderhilfe International im Einsatz für mehr Bildungschancen in Kenia. Vielen Dank, Frau Schöngraf, für den Einblick in diese Ihre Arbeit.
2: Ich danke Ihnen.
1: Carmen Schöngraf ist geschäftsführender Vorstand der ORA Kinderhilfe International. 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
1: 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Jahrhundert vor Christus. 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Doch eine schwere Hautkrankheit macht auch ihn machtlos. Eine junge israelitische Frau, die als Sklavin bei Naamans Frau lebt, sieht seine Not. 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

0: Elsaber hört auf ihren Rat und macht sich auf den Weg nach Israel. Doch dort kommt alles anders als erwartet. Kein Staatsempfang, kein besonderes Heilungswunder. Elisa lässt Naaman nur ausrichten, geh und wasche dich 7-mal im Jordan. Naaman ist empört. Das ist ihm zu schlicht für einen Mann in seiner Stellung. Wütend will er umkehren. Schließlich überwindet er seinen Stolz und taucht 7-mal ins Wasser. Seine Haut wird wieder gesund, doch die Veränderung geht tiefer. Naaman erkennt, seine Heilung verdankt er Gott. Und so bekennt er, jetzt weiß ich, dass der Gott Israels der einzige Gott ist auf der ganzen Erde. Vielleicht ist es bei mir ähnlich. Gott handelt oft auf eine Weise, mit der ich nicht rechne. Manchmal begegnet er mir durch einen Menschen oder durch ein Wort zur rechten Zeit. Was Gott tut, geht mir wirklich unter die Haut und noch tiefer. Er verändert mein Herz.
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2: Ich bin Marvin Standke. Kurz nach der mutmaßlichen Stromnetzsabotage in Jänschwalde in Brandenburg gibt es nun einen ähnlichen Fall. Betroffen ist ein Umspannwerk im nordrhein-westfälischen Bergheim westlich von Köln. Nach einer Störung mussten mehrere Kraftwerksblöcke heruntergefahren werden. Die Polizei geht von einer vorsätzlichen Tat aus, Täter sind bislang unbekannt. Brandenburgs Innenminister Rettmann sieht Parallelen zum Vorfall gestern in Südbrandenburg. Auch dort war es offenbar zu einem Kurzschluss gekommen. Nach Angaben der Regierung war es das Ziel, einen großflächigen Stromausfall auszulösen. Rettmann fordert deshalb einen besseren Schutz kritischer Infrastruktur. Eine Sprecherin des Netzbetreibers in Brandenburg erklärte, nach bisherigen Erkenntnissen seien dabei selbstgebaute Flugkörper eingesetzt worden, die handelsüblichen Silvesterraketen ähnelten. Nach dem Drohnenangriff auf dem Flughafen Leipzig-Halle Anfang August wollen die EU-Außenminister nun beraten.
3: Die EU bereitet ein neues Sanktionspaket gegen Russland vor. Das kündigte Außenminister Johann Wadephul bei einem Treffen in Irland an. EU-Außenbeauftragte Kaja Kallas sprach von staatlich gefördertem Terrorismus. Sie bestellte deshalb den russischen EU-Botschafter in Brüssel ein. Die Bundesregierung hatte Moskau bereits für den Angriff am Leipziger Flughafen verantwortlich gemacht. Berlin kündigte ebenfalls neue Sanktionen gegen Russland an. Nun soll das weitere Vorgehen gemeinsam auf EU-Ebene beraten werden. Ulrike Klein, Redaktion.
2: Großeinsatz in Augsburg. Der Hauptbahnhof ist inzwischen wieder freigegeben. Ein verdächtiger Gegenstand hatte zuvor für eine Sperrung gesorgt. Er erwies sich nach Angaben der Polizei als harmlos. Zuvor war in einem nahen Gebäudedurchgang ein weiterer Gegenstand explodiert. Dabei wurden zwei Menschen verletzt. Warum es zur Explosion kam, ist bislang unklar. Die Vereinten Nationen warnen vor weiter steigenden Temperaturen weltweit. Laut einem neuen UN-Bericht lässt sich die Erderwärmung nicht auf 1,5 Grad begrenzen. Dadurch drohen mehr extreme Wetterereignisse, schmelzende Gletscher und steigende Meeresspiegel. Die Wissenschaftler warnen vor unumkehrbaren Folgen für Küsten und Tierarten. Sie empfehlen unter anderem Aufforstung, den Schutz von Ökosystemen und CO2-Entnahme. In Deutschland zeigt sich die Erderwärmung vor allem durch häufigere und stärkere Hitzewellen, Dürren, Starkregen und Überschwemmungen. Und gute Nachrichten für die deutschen Kinos. Die Besucherzahlen sind deutlich gestiegen. Im ersten Halbjahr wurden 47,5 Millionen Tickets verkauft. Das sind 17% mehr als im Vorjahr. Auch der Umsatz legte kräftig zu und erreichte mehr als 500 Millionen Euro. Das ist das beste Ergebnis seit der Zeit vor der Corona-Pandemie. Erfolgreichster Film war der Super Mario Galaxy-Film. Bei den deutschen Produktionen lag Extrawurst mit knapp 2 Millionen Tickets vorne.
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2: Die aktuellen Temperaturen: Köln 21 Grad, Hamburg 21, Bremen 21 Grad, Berlin 21, Dresden 22 Grad. Frankfurt am Main 23 Grad, Stuttgart 24, München 25 Grad, Erfurt 22, Münster 21 Grad. Heute ein Wechsel aus Sonne und Wolken. Im Nordwesten sind am Nachmittag Schauer und vereinzelt Gewitter möglich. Sonst bleibt es meist trocken. Die Höchstwerte liegen zwischen 19 und 27 Grad.
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1: Sie war die erste CDU-Ministerpräsidentin Deutschlands, Christine Lieberknecht. Fast 30 Jahre war sie Mitglied im Thüringer Landtag. Von 2009 bis 2014 war sie Ministerpräsidentin. Vor 7 Jahren ist Christine Lieberknecht aus der aktiven Politik ausgeschieden. Doch die engagierte Demokratin meldet sich immer mal wieder zu Wort. Im August ist ihr Buch im Echter Verlag erschienen mit dem Titel »Wo Werte die Freiheit tragen«. Das Ganze ist eine nüchterne Analyse zum Gemütszustand Deutschlands. Regina König hat die ehemalige Ministerpräsidentin besucht.
2: Demokratie ist kein Sofa, ist kein Schlafwagen. Wir haben es uns jahrelang mit der Demokratie sehr auch bequem gemacht, indem das ja alles lief. In den gewohnten demokratischen Bahnen mit den Parteien, die man kannte. Und jetzt muss man aber richtig etwas tun, wenn einem dieses Land nicht abdriften will.
3: Wo Werte die Freiheit tragen, das erste Buch von Christine Lieberknecht, vielleicht ein Weckruf im Schlafwagen. Sie habe zum Schreiben überredet werden müssen, erzählt sie mir, denn eigentlich sei ihr Leben noch viel zu spannend, um es am Schreibtisch zu verbringen. Doch nun ist der schmale Band entstanden, etwas mehr als 120 Seiten stark, erschienen in der Reihe Spiritualität der Begegnung. Christine Lieberknecht empfängt mich in ihrem Büro zu Hause in dem kleinen Dorf Ramsler bei Weimar. Einen besonderen Sitzplatz bietet sie mir an, ihren ehemaligen Stuhl als Landtagspräsidentin.
2: Wir hatten damals den großen Neubau zu stemmen und haben auch termingerecht den Umzug geschafft. Das war 2003. Und dann konnten die Abgeordneten ihre alten Stühle aus dem alten Plenarsaal käuflich erwerben. Und für mich bedeutete das, dass ich den Präsidentenstuhl kaufen konnte.
3: Mehr der als Stuhl eine hat also wirklich Geschichte.
2: Und der Stuhl ist noch top und der soll noch lange halten.
3: Denn schließlich sei Nachhaltigkeit auch ein Aspekt der christlichen Soziallehre, so Christine Lieberknecht. Aufgewachsen ist sie in einem evangelischen Pfarrhaus. Die christlichen Werte, die ihr schon als Kind vermittelt wurden, prägen sie bis heute, erzählt sie. Wie Nächstenliebe, Solidarität, die Würde des Menschen als Ebenbild Gottes. Grundwerte, auf denen auch die Bundesrepublik fuße. Doch das religiöse Fundament unseres Staates scheint zu erodieren, schreibt Christine Lieberknecht im Vorwort ihres Buches. Auch die hohen Umfragewerte der AfD machen ihr Sorgen. In ihrem Buch spricht sie sich gegen ein Verbot der Partei aus. Die AfD sei nur politisch zu besiegen, sagt die Pastorin.
2: Man muss den Menschen zuhören. Man muss Sorgen ernst nehmen und versuchen, tatsächlich zurückzuholen. So in der bürgerlichen Mitte, da gibt es ein breites Feld, wo man Menschen mobilisieren kann. Ich sage auch mobilisieren muss.
3: Auf Menschen zugehen, hinhören, das praktiziert die ehemalige Ministerpräsidentin auch ganz praktisch. Zu Hause am großen Küchentisch. Da kommen nicht nur Freunde, Familie und Nachbarn zusammen, da werden auch schon mal Bauarbeiter bekocht oder Reporterinnen.
2: Wir werden auch noch an dem Tisch sitzen nachher, das gehört zur Gastfreundschaft. Gastfreundschaft ist, wie ich es zu Hause erlebt habe, Küche ist das Herzstück des Hauses.
3: Und natürlich wird am Küchentisch auch über Politik gestritten, sagt Christine Lieberknecht. Für sie steht allerdings fest, die politischen Herausforderungen heute sind sehr komplex.
2: Es ist schwieriger geworden in einer Situation, in der einfach das Modell Deutschland, mit dem wir Erfolg hatten, billige Rohstoffe, also Gas und Öl aus Russland, einen tollen Absatzmarkt in China, für die Sicherheit haben die Amerikaner garantiert, und alle drei Faktoren stehen uns so nicht mehr zur Verfügung. Also es ist auch eine, muss ich sagen, verdammt harte Zeit jetzt, sich ehrlich zu machen.
3: Zu sorglos hätten Politiker in den vergangenen Jahren agiert, so sei etwa Russlands Präsident Putin unterschätzt worden in seinem Willen zum Krieg. Doch Christine Lieberknecht bleibt zuversichtlich. Unser Land brauche Hoffnungsträger, Mutmacher. Neben bürgerlichen Netzwerken wie Thüringen weltoffen sieht sie dabei auch ihre Kirche in der Pflicht.
2: Eigentlich sollte jeder Gottesdienst ein Mutmachermoment sein. Begegnung unter Christenmenschen, gemeinsame Gebete. Wir sind in einem tollen Land und lasst uns das begreifen, lasst uns das anpacken und nur so geht's.
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1: Der Apostel Paulus hatte auf einer seiner Missionsreisen die Gemeinde in Korinth gegründet. Er hatte der Gemeinde das Wort vom Kreuz verkündigt und damit der Gemeinde gesagt, dass wir Menschen vor Gott verlorene Sünder sind, die durch das Kreuz Christi gerettet werden müssen. Mit dieser Botschaft wird alle Weisheit, alles Denken der Menschen, die durch das Kreuz Christi gerettet werden müssen. Mit dieser Botschaft wird alle Weisheit, alles Denken der Menschen über sich selbst

0: ist die offenbarte Weisheit Gottes aus dem Blick zu verlieren. Da lenkt Paulus den Blick der Korinther auf die Zusammensetzung der eigenen Gemeinde. Und da kann man feststellen, den menschlichen Wünschen und Interessen entspricht die Zusammensetzung der Gemeinde in Korinth nicht. Wer gehörte nicht lieber einer großartigen und imponierenden Gemeinde an, in der man auf allerlei ansehnliche Leute hinweisen kann? Aber Gott hatte nicht viele Gebildete, nicht viele Mächtige, nicht viele Reiche, nicht viele vornehme und adlige Menschen in seine Gemeinde berufen. Die Glieder der Gemeinde in Korinth gehörten vor allem den sozial niedrigen Schichten an. Sie waren vorwiegend Handwerker, kleine Händler und Sklaven. Gott hatte das, was die Welt für töricht, schwach und unedel hielt, für die Gemeinde erwählt. Damit hatte er die irdischen Größen und Kategorien der weltlichen Weisheit in ihrer Nichtigkeit und Wertlosigkeit für das Heil entlarvt. So heißt es in dem Lehrtext der Herrenhuter Losungen für den heutigen Tag aus 1. Korinther 1, Vers 28: Was gering ist vor der Welt und was verachtet ist, das hat Gott erwählt, was nichts ist, damit er zunichte mache, was etwas ist. Der Glaube an das Wort vom Kreuz ist der radikale Verzicht auf allen menschlichen Selbstruhm. Stattdessen geht es im Glauben um die Haltung des Hörens und des Empfangens. So verdanken eben auch die Christen in Korinth ihren Glauben nicht den eigenen Leistungen, sondern der Erwählung durch Gott. Als Glieder am Leib Christi sind Menschen, die nach weltlichen Maßstäben als Nichtse gelten, im Glauben mit Christus verbunden und dadurch Kinder Gottes und Erben des zukünftigen Gottesreiches. Man kann immer wieder beobachten, wie in Jesus einfache Menschen, die in der Welt nichts bedeuten, im Glauben eine erstaunliche Weisheit besitzen und in ihrem Wissen von Gott die größten Denker der Menschheit überragen. Ich denke, das bedeutet auch für uns heute, dass wir die Weisheit der Welt mit all ihren Erkenntnissen kritisch betrachten sollten. Wir sollten sie jedenfalls nicht zum Grund unseres Selbstbewusstseins machen. Stattdessen können wir im Blick auf das Kreuz Christi die Weisheit und die Kraft Gottes erfahren. So wie Paulus es später als ein Wort von Gott sagen wird: Er hat zu mir gesagt, lass dir an meiner Gnade genügen, denn meine Kraft ist in den Schwachen mächtig. Es bedeutet auch, dass nicht immer die rhetorisch brillantesten und wortgewaltigsten Prediger die vollmächtigsten sein müssen. Ich erinnere mich an eine junge Mitarbeiterin im Konfirmandenunterricht, die auf einer Freizeit ihre erste Andacht vor einer Gruppe gehalten hat. Sie erzählte ganz persönlich, wie sie durch einen Sing-and-Pray-Abend mit Liedern und stillen Gebeten zum Glauben gekommen war. Alle Konfirmanden hörten mucksmäuschenstill und wie gebannt zu. Obwohl die Mitarbeiterin vor Aufregung mit leiser Stimme sprach und sich eng an ihr Manuskript hielt, hat diese Andacht die Konfirmanden nachhaltig geprägt. Solche Erfahrungen können uns helfen, darauf zu vertrauen, dass Gott auch unsere Schwachheit gebrauchen kann, um sein Wort wirkmächtig weiterzugeben.
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2: Ich bin Marvin Standke. Kurz nach der mutmaßlichen Stromnetzsabotage in Jänschwalde in Brandenburg gibt es nun einen ähnlichen Fall. Betroffen ist ein Umspannwerk im nordrhein-westfälischen Bergheim westlich von Köln. Nach einer Störung mussten mehrere Kraftwerksblöcke heruntergefahren werden. Die Polizei geht von einer vorsätzlichen Tat aus, Täter sind bislang unbekannt. Brandenburgs Innenminister Rettmann sieht Parallelen zum Vorfall gestern in Südbrandenburg. Auch dort war es offenbar zu einem Kurzschluss gekommen. Nach Angaben der Regierung war es das Ziel, einen großflächigen Stromausfall auszulösen. Rettmann fordert deshalb einen besseren Schutz kritischer Infrastruktur. Eine Sprecherin des Netzbetreibers in Brandenburg erklärte, nach bisherigen Erkenntnissen seien dabei selbstgebaute Flugkörper eingesetzt worden, die handelsüblichen Silvesterraketen ähnelten. Nach dem Drohnenangriff auf dem Flughafen Leipzig-Halle Anfang August wollen die EU-Außenminister nun beraten.
3: Die EU bereitet ein neues Sanktionspaket gegen Russland vor. Das kündigte Außenminister Johann Wadephul bei einem Treffen in Irland an. EU-Außenbeauftragte Kaja Kallas sprach von staatlich gefördertem Terrorismus. Sie bestellte deshalb den russischen EU-Botschafter in Brüssel ein. Die Bundesregierung hatte Moskau bereits für den Angriff am Leipziger Flughafen verantwortlich gemacht. Berlin kündigte ebenfalls neue Sanktionen gegen Russland an. Nun soll das weitere Vorgehen gemeinsam auf EU-Ebene beraten werden. Ulrike Klein, Redaktion.
2: Großeinsatz in Augsburg. Der Hauptbahnhof ist inzwischen wieder freigegeben. Ein verdächtiger Gegenstand hatte zuvor für eine Sperrung gesorgt. Er erwies sich nach Angaben der Polizei als harmlos. Zuvor war in einem nahen Gebäudedurchgang ein weiterer Gegenstand explodiert. Dabei wurden zwei Menschen verletzt. Warum es zur Explosion kam, ist bislang unklar. Die Vereinten Nationen warnen vor weiter steigenden Temperaturen weltweit. Laut einem neuen UN-Bericht lässt sich die Erderwärmung nicht auf 1,5 Grad begrenzen. Dadurch drohen mehr extreme Wetterereignisse, schmelzende Gletscher und steigende Meeresspiegel. Die Wissenschaftler warnen vor unumkehrbaren Folgen für Küsten und Tierarten. Sie empfehlen unter anderem Aufforstung, den Schutz von Ökosystemen und CO2-Entnahme. In Deutschland zeigt sich die Erderwärmung vor allem durch häufigere und stärkere Hitzewellen, Dürren, Starkregen und Überschwemmungen. Und gute Nachrichten für die deutschen Kinos. Die Besucherzahlen sind deutlich gestiegen. Im ersten Halbjahr wurden 47,5 Millionen Tickets verkauft. Das sind 17% mehr als im Vorjahr. Auch der Umsatz legte kräftig zu und erreichte mehr als 500 Millionen Euro. Das ist das beste Ergebnis seit der Zeit vor der Corona-Pandemie. Erfolgreichster Film war der Super Mario Galaxy-Film. Bei den deutschen Produktionen lag Extrawurst mit knapp 2 Millionen Tickets vorne.
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2: Die aktuellen Temperaturen: Köln 21 Grad, Hamburg 21, Bremen 21 Grad, Berlin 21, Dresden 22 Grad, Frankfurt am Main 23 Grad, Stuttgart 24, München 25 Grad, Erfurt 22, Münster 21 Grad. Heute ein Wechsel aus Sonne und Wolken. Im Nordwesten sind am Nachmittag Schauer und vereinzelt Gewitter möglich. Sonst bleibt es meist trocken. Die Höchstwerte liegen zwischen 19 und 27 Grad.
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4: Schon als kleiner Junge bemalt Werner Tiki Küstenmacher heimlich die Wände der elterlichen Wohnung mit allerlei Zeichnungen. Später kreiert er eigene Comichefte und kleine Männchen für die Schülerzeitung. Alles nur Gekritzel? Wohl kaum. Denn heute ist Werner Tiki Küstenmacher erfolgreicher Karikaturist und Buchautor. Wie genau sein Weg zum professionellen Künstler verlief, erfahren Sie in dieser Sendung. Wir lesen ein weiteres Mal aus seiner Autobiografie mit dem Titel »Einfach Tiki«. Schön, dass Sie wieder das Lesezeichen eingeschaltet haben. Mein Name ist Ute Häuser-Ludwig.

0: Bis heute hat Werner Tiki Küstenmacher bei seinen Cartoons ein besonderes Faible für biblische Geschichten. Zu einem Theologen passt das ja. 2026 ist außer seiner Lebensgeschichte ein neuer Band mit heiteren Cartoons und Bibelrätseln rund um die Schöpfung erschienen. Tikis Tierleben. Seine Figuren, ob Tiere oder Menschen, haben dicke Nasen und Kulleraugen. Bis heute zeichnet der 1953 geborene Münchner bewusst mit einer gewissen Kindlichkeit. Seine Haltung ist mild und menschlich, auch wenn er mal überspitzt auf Marotten von Christen hinweist oder die Kirche als schwerfälliges Containerschiff karikiert. Werner Tiki Küstenmacher bleibt nachsichtig und freundlich. In unserer heutigen Lesung aus dem Buch Einfach Tiki hören Sie jetzt mehr über seine Begabung fürs Zeichnen. Es liest Jürgen Werth.
1: Seit wann zeichnen Sie? Das werde ich oft gefragt. Meine Antwort ist stets die gleiche. Schon immer. Es ist ja auch der Normalfall, dass Kinder irgendetwas zeichnen, bevor sie schreiben lernen. Aber ein bisschen exzessiver als normale Kinder scheine ich das schon betrieben zu haben. Ich muss höchstens 4 Jahre alt gewesen sein. Da schoben meine Eltern eines Tages die kleine Kommode im Flur unserer Wohnung in der Schwabinger Bauerstraße beiseite und staunten. Dahinter hatte ich die gesamte Wand vollgekritzelt, exakt bis zum von der Kommode verdeckten Rand. Der Moment, an dem mein Graffiti ans Licht kam, ist mir noch lebhaft vor Augen. Ich erinnere mich aber nicht mehr, wann, wie und warum ich es angefertigt habe. Mitten zwischen den zwei Ereignissen verläuft bei mir die Grenze der infantilen Amnesie. Verdrängt habe ich auch Höhe und Art der Bestrafung. Ich weiß nur noch, dass einzelne Familienmitglieder durchaus Hochachtung vor der gewitzten Wahl des Verstecks hatten. Beim Zeichnen gab es solche Aha-Momente auch. Etwa als ich entdeckte, dass bei Disney alle weiblichen Figuren riesige Wimpern hatten, die Männchen aber nicht. Ein Markenzeichen, das ich übernommen und bis heute beibehalten habe. Ich habe die Augenformen abgeguckt und ausprobiert, welche Emotionen meine Figuren damit ausdrücken konnten. So habe ich mir gleichsam die Grammatik der Gesichtsausdrücke erarbeitet. Was ich nicht wusste: etwa zur gleichen Zeit erforschte der US-Psychologe Paul Ekman die Facial Expressions, die Gesichtsausdrücke, und erlebte dabei sicher mindestens so schöne Geistesblitze wie ich. Ich merkte, dass andere Zeichner andere Wege gefunden hatten, mit ein paar Strichen den Gesichtern ihrer Kreationen Gefühle zu verleihen. Etwa Wilhelm Busch, von dem wir viele Bücher hatten und über dessen heftig übertriebene Figuren ich mich sehr amüsieren konnte. Wie wichtig ein Text beim Bild ist, merkte ich auch bei Cartoons in Zeitungen. Nur selten war ein Gag auch ohne Worte witzig. Im Bücherschrank fand ich noch riesige Alben mit Stichen von Ludwig Richter. Die hatte mein Großvater Gustav Küstenmacher gesammelt, weil er den klaren, feinen Strich dieses spätromantischen Zeichners sehr bewunderte. Von Gustav ist ein einziges kleines Gemälde erhalten, das er im Alter von 15 Jahren gemalt hat. Eine farbige Rebhuhnfamilie mit akribisch feinem Strich und einem Ludwig-Richter-Dorf im Hintergrund. Es hängt neben meinem Arbeitstisch. Manchmal kommt es mir vor, als würden die comicartigen Gesichter von Opas kleinen Hühnchen aus bald 100 Jahren Vergangenheit zu mir rufen: Mal uns weiter, mal uns weiter. Wenn ich einen Stift in die Hand nahm, war es immer meine linke Hand. Mein Vater soll gelegentlich versucht haben, mir das Schreibgerät in die rechte Hand zu stecken. Aber wenn ich tagsüber künstlerisch tätig wurde, war er meist in der Arbeit. Den anderen in der Familie schien es egal zu sein und möglicherweise sagte sogar meine Oma: Lass den doch. Sie hatte ihre Kindheit und Jugend in den USA verbracht, wo es schon 1881 einen linkshändigen Präsidenten gab. So wilhelminisch streng wie bei uns schien es bei der Schreiberziehung in den Vereinigten Staaten nicht zugegangen zu sein. Ich kam 1959 in die Grundschule. Ein Jahr, in dem in Deutschland noch jedes linkshändige Kind umerzogen wurde. Was ich damals nicht wusste, linkshändige Kinder, die sich aus eigenem Antrieb und ohne Zwang das Schreiben selbst beigebracht haben, sind eigentlich nicht wieder auf die rechte Hand umzustellen. Außerdem entwickeln sie oft eine unkonventionelle Stifthaltung. Bei mir ruht das Schreibgerät auf dem Ringfinger, Mittel- und Zeigefinger liegen darüber und über die beiden greift mein Daumen. Das Ganze sieht aus wie eine Faust, aus der irgendwo der Kuli-Bleistift oder Füller herausragt. Das muss dir doch wehtun, sagten alle, die mich beim Malen oder Schreiben sahen. Aber ich konnte damit nachweislich stundenlang meine ausführlichen Kunstwerke anfertigen. Ich war fast 60, als mir das endlich ein Profi bestätigte. Der Kinderarzt Dr. Rupert Dernick hatte hunderte von Kindern mit eigenartigen Schreibhaltungen fotografiert, untersucht und befragt. Kein einziges Kind hatte wegen der falschen Fingeranordnung Schmerzen. Offenbar suchen sich die Finger den Weg um den Stift, der am besten zur individuellen Bauweise der Hand passt. Meine Klassenlehrerin Frau Maderholz wollte mich trotzdem zum Seitenwechsel bewegen. Meine Eltern sollten zu Hause darauf achten, dass ich den Griffel nicht wieder in die falsche Hand stecke. Mein Vater gab mir ein näheres Heft und ich sollte jede Seite mit jeweils ein und demselben Buchstaben vollschreiben, jeder also ein paar hundert Mal. Vorsichtig, verkrampft und betont langsam fing ich mit der rechten Hand an. Glücklicherweise hatten meine Eltern Besseres zu tun, als dem kleinen Tiki bei seinem 300. zeitraubenden großen B zuzuschauen. Sobald niemand hinsah, schrieb ich die Seite schnell mit der linken Hand fertig. Absichtlich etwas krakelig, damit es echter wirkte. Ähnlich ging ich auch in der Schule vor. Wenn die Lehrerin guckte, nahm ich den Griffel schnell in die andere Pote. Was für ein Segen für mich waren die damals vollen Klassen. Bald war es Frau Maderholz offensichtlich egal, mit welcher Hand ich so schön schreiben konnte und ließ mich machen. Ein Mitschüler erzählte mir später, ich sei unter den 1000 Kindern der Grundschule am Bayernplatz 1959 das einzige Linkshändige gewesen. Beim Thema Linkshänder umlernen kann ich bis heute an die Decke gehen. Ab und zu gebe ich Zeichenkurse, bei denen ich Menschen die einfachen Tricks zeige, mit denen sie einem Gesicht Emotionen verpassen können. Auch Leute, die schwören, keinerlei erkennbare Figur zeichnen zu können, bringen am Ende passable Männchen zu Papier, über die sie sich kaputt freuen. Wirklich schwer tun sich nur die umgelernten Linkshänder. Oft haben sie schon Probleme mit ihrer normalen Handschrift. Es war ein Verbrechen, was da jahrhundertelang an kleinen Menschen begangen wurde. Mit der auf den Rücken gebundenen linken Hand oder gezielten Schlägen mit dem Lineal auf die böse Hand. Der Begriff Linkshänder, denke ich, führt in die Irre. Treffender wäre linksarmig, denn die Finger beider Hände sind nahezu gleich geschickt und gelenkig. Das ist zu spüren beim Klavierspielen oder Tippen auf der Tastatur. Dass nicht die Hand, sondern der ganze Arm dominiert, wird sofort deutlich, wenn man mit der schwächeren Seite einen Ball wirft, einen Tennisschläger hält, den Geigenbogen führt oder eben wie ich eine Gitarre in die Hand nimmt. Meine Schwester berichtete mir, wie sie beim Klavierunterricht in eine bestimmte Handhaltung getriezt wurde, die ihr anfangs sehr unnatürlich vorkam. Ich habe im Fernsehen afroamerikanische Jazzpianisten gesehen, die mit verrückt verkrümmten Fingern gespielt haben, wie die jungen Götter. Sie waren mir, dem Jungen mit der schräg aussehenden Stifthaltung, natürlich auf Anhieb sympathisch. Nein, allzu eiserne Regeln traue ich seitdem nicht über den Weg. Dass das auch beim Glauben eine gesunde Einstellung ist, habe ich erst später verstanden. Im Gymnasium zeichnete ich für die Schülerzeitung, aber die blasierten Typen aus der Oberstufe wollten meine kindlichen Männchen nicht haben. Meine Ambitionen verlagerten sich in Richtung Musik. Mit coolen Läufen auf der E-Gitarre und effektvollen Flamenco-Rhythmen konnte ich die Mädchen mehr beeindrucken als mit lustigen Strichfiguren, glaube ich zumindest. Als ich mit dem Theologiestudium an der Kirchlichen Hochschule in Neuendettelsau begann, wollte ich endlich die Kinderzeichnungen hinter mir lassen. Jetzt wurde seriöse Theologie gemacht und Musik mit geistlichem Tiefgang. Vor dieser großen Fehlentscheidung hat mich Andreas Ebert bewahrt, Studienanfänger wie ich. Ein echter Freundschaftsdienst. Als er meine Zeichnungen sah, schrie er vor Begeisterung und meinte, daraus machen wir theologische Comics. Darauf kam er, weil er ein Riesenfan der Peanuts von Charles M. Schulz war. Er besaß sogar ein Buch, Charlie Brown fragt nach Gott, in dem der US-Theologe Robert L. Short die tiefere religiöse Bedeutung dieser berühmten Comicstrips herausarbeitete. Durch dieses Buch bin ich ein großer Fan der Peanuts geworden und von seinem Schöpfer. Charles Schulz war sehr engagiert in seiner Baptistengemeinde und spielte in seinen weltberühmten Strips immer wieder einmal auf die Bibel an. Wir machten uns mit Volldampf an die Arbeit und versorgten die Lehrveranstaltungen für Erstsemester mit entsprechend illustriertem Lernmaterial. Andere Karikaturisten haben mir von ähnlichen Entscheidungen berichtet. Es war für einige ein bewusster Schritt, sich zu den Zeichnungen ihrer Kinder- und Teenagerzeit zu bekennen und zu sagen, ja, ich bleibe bei diesen einfachen Männchen. Vielleicht ist es eine Art Friedensschluss mit dem inneren Kind oder ein Eingeständnis der eigenen Grenzen.

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0: kann singen und gut vorlesen kann er auch. Jürgen Werth liest jetzt weiter aus der Lebensgeschichte des Karikaturisten, Autors und Pfarrers Werner Tiki Küstenmacher.
1: 1974 war ich zusammen mit Andreas Ebert an den Studienort Tübingen umgezogen. Vor der Mensa verkaufte der Verband der rheinischen Theologiestudierenden Poster für 5 D-Mark. Es waren Raubdrucke einer Karikatur, auf der Mönche am Fließband Christusfiguren auf Kreuze nagelten. Das Geschäft mit diesem zynischen Humor lief gut. Ich war Schatzmeister des Lab T, dem bayerischen Pendant zu den rotzig linken rheinländischen Posterverkäufern, und schlug unserer Studentengruppe vor, den Nagelmönchen etwas geistlich Anspruchsvolleres entgegenzusetzen. Andreas Ebert wusste sofort, womit. Ein Bibelposter über Prediger Salomo. Alles hat seine Zeit. Ich erkundigte mich bei einer Druckerei, wie so etwas am billigsten herzustellen wäre. Wenn ich meine Zeichnung auf matter Zeichenfolie abliefern würde, meinte der preisbewusste schwäbische Chef, könnte er die teuren Reprokosten sparen. Bei einer Auflage von 1000 Stück käme ein Poster auf 47 Pfennig. Diese 470 Mark streckte ich vor. Nach den ersten 100 verkauften Plakaten waren wir in der Gewinnzone und ich ging als erfolgreichster Kassenwart in die Verbandsgeschichte ein. Das Zeichnen auf der rutschigen, riesigen Folie war eine Herausforderung, aber es winkte reicher Lohn. Rückblickend staune ich über unseren Optimismus, aber wir platzten einfach vor Zuversicht. Und es gelang. Zur Mitarbeit mussten wir niemanden motivieren. Wer aus Bayern war und evangelische Theologie studierte, arbeitete mit beim Verkauf. Das Geschäftsmodell war so einfach und erfolgreich, dass 2 weitere Motive folgten. Psalm 23, Du bist bei mir, und das Hohelied der Liebe aus 1. Korinther 13. Diese Bibelposter wurden in mehreren Universitätsstädten von den Lab-T-Leuten verkauft und polsterten die Vereinsfinanzen auf. Fiskalisch lief so etwas damals erfrischend unkompliziert. Naivität siegt. Viele Jahre lang hingen diese Poster an der Arbeitszimmertür junger Pfarrerinnen und Pfarrer, häufig auch in den Toiletten. Manche überdauerten sogar Jahrzehnte. Und gelegentlich erreichen mich noch heute nostalgische Nachfragen. Um das einmal zu klären. Zeichner ist der Oberbegriff für alle, die nicht malen. Karikatur heißt Übertreibung und bezeichnet vor allem die verfremdete Darstellung eines Menschen. Deshalb lassen sich die politischen Zeichner gerne als Karikaturisten anreden. Cartoon wiederum ist das englische Wort für den festen Karton, auf dem Zeichner arbeiten. Früher galt die Regel, ein Cartoon ist kurz, also ein einzelner Bildwitz. Ein Comic ist lang, das kann ein Streifen sein, Comic Strip, eine ganze Geschichte oder ein ganzes Buch. Aber dann bezeichneten Filmstudios ihre Zeichentrickfilme plötzlich als Cartoons. Und die Begriffsverwirrung war perfekt, bis auf den heutigen Tag. Viele meiner Karikaturistenkollegen haben ein Problem. Sie leiden darunter, keine richtigen Künstler zu sein. Ich habe dieses Problem nicht, weil es mir nie um große Kunst ging, sondern um Effekt. Die Leute sollen lachen, sich freuen, staunen. Das reichte mir. Ich hatte früh erkannt, dass mir richtiges Malen schwerfällt. Vielleicht bin ich einfach in einer bestimmten Stufe der Evolution hängen geblieben. Wenn ich etwas zeichne, ziehe ich mit einem Stift die Umrisse. Soll das Ganze etwas schöner werden, male ich die Flächen zwischen den Strichen mit bunten Stiften aus. Das Zeichnen mit Linien hat einen weiteren praktischen Vorteil. Es geht schnell. In der Schule war ich beliebt und bei Lehrern berüchtigt, weil ich schnell eine kritische oder satirische Botschaft mit einer Strichzeichnung übermitteln konnte. Ein Zettel, der durch die Bankreihen gereicht wurde und bei den Betrachtenden ein Kichern erzeugte. Was für eine herrliche Reaktion. Tiki hatte wieder eine winzige Portion Freude in die Welt gepustet. In den Jahren nach 1982 hatte ich als Leiter des evangelischen Fernsehens in Bayern zunehmend mit dem Evangeliumsrundfunk ERF zu tun, jenem Medium meiner nächtlichen Mittelwellenexpeditionen in der Teenie-Zeit. Das christliche Medienunternehmen in Wetzlar scharrte angesichts der heraufziehenden neuen Möglichkeiten mit den Hufen, ins Fernsehen einzusteigen. Dadurch war ich öfter in Wetzlar und verhandelte über mögliche Kooperationen. Ebenfalls in Wetzlar angesiedelt war der Informationsdienst der Evangelischen Allianz, kurz IDEA. Ein Redakteur fragte mich, ob ich nicht für sie als Karikaturist arbeiten wolle. Ein reizvolles und zugleich heikles Angebot. Das Verhältnis zwischen IDEA und dem Evangelischen Pressedienst EPD war angespannt. Während der EPD von den Landeskirchen getragen wird und viel über sozialpolitische Themen berichtet, veröffentlicht IDEA vor allem Meldungen über evangelikale Bewegungen und evangelikale Positionen zu aktuellen Ereignissen. Ich verdankte der evangelikalen Jugendarbeit beim CVJM eine Menge und hatte für deren Anliegen Sympathie. Gleichzeitig hatte ich mich bei der emanzipatorisch orientierten evangelischen Jugend in der Landeskirche wohlgefühlt und im Theologiestudium gelernt, die schrecklichen Denkverbote mancher evangelikalen Gruppen zu durchschauen und zu überschreiten. Irgendetwas hat mich geritten, mich trotzdem auf das Wagnis einzulassen. Fast ein Jahrzehnt lang waren meine Karikaturen Bestandteil von IDEA. Das hat mich nicht nur Sympathien bei den klassischen Landeskirchen gekostet, auch bei den Evangelikalen war es ein ständiger Kampf, wie weit ich als Karikaturist gehen konnte. Für mich war es Ehrensache, als Karikaturist wie ein Hofnarr immer wieder gegen die Überzeugungen der Redaktion anzustinken und sie zu warnen, wo sie zu weit ging mit ihrem Verurteilen Andersdenkender. Einigen Mitarbeitenden war ich persönlich verbunden. Sie machten mir Mut, kritisch zu bleiben, denn auch innerhalb der Redaktion gab es erfreulich viel Diskussion über die politische Ausrichtung von IDEA. Ein knappes Jahrzehnt habe ich durchgehalten, mal als Feigenblatt, mal als Störenfried. Mal gelobt, wenn meine Meinung auf Linie war, mal nicht abgedruckt, wenn ich zu weit daneben lag. Es war ein sportlicher, aber auch ein zermürbender Wettkampf. Am Ende ging es nicht mehr und war auf jeden Fall für mich eine Befreiung.

0: In der Sendung Lesezeichen hörten Sie Erlebnisse und Erinnerungen von Werner Tiki Küstenmacher. Der Sprecher war Jürgen Wirth. Das autobiografische Buch »Einfach Tiki« ist 2026 im Herder Verlag erschienen. Es hat 224 Seiten und kostet 22 Euro. Neue Bibel-Cartoons des Karikaturisten und Theologen gibt es auch. Im Münchner Claudius Verlag ist ein Band mit heiteren Bibelrätseln erschienen. Tikis Tierleben. Welche der vielen Tiere, die Tiki für das Buch mit unverwechselbarem Strich gezeichnet hat, gibt es tatsächlich in der Bibel und welche nicht? Leichte und knifflige Rateaufgaben laden ein, die Bibel neu zu entdecken. Tikis Tierleben kostet 8 Euro. Beide Bücher, Tikis Tierleben und Einfach Tiki, sind überall im Buchhandel erhältlich, auch in unserem Online-Shop. Einen bequemen Link zum Bestellen finden Sie auf unserer Webseite erfplus.de/lesezeichen.
1: Ich war immer dankbar für mein Leben, habe es nie als selbstverständlich genommen. Zugleich hatte ich stets viele Ängste. Der rote Faden bei mir ist wohl, durch die Freundschaft mit dem gütigen Menschensohn Jesus nahm meine Dankbarkeit zu und meine Ängste gingen zurück.
0: Das ist unser Thema in der Abschlusslesung morgen. Wie hat das mit der Freundschaft zwischen Tiki Küstenmacher und Jesus angefangen und welche Rolle spielt der Glaube für ihn heute? Schalten Sie gerne das Lesezeichen morgen wieder ein. Um 15 Uhr, um 19.30 Uhr und um 21.30 Uhr. Und wer da keine Zeit hat, die Lesungen aus Einfach Tiki finden Sie auch in der Mediathek der ERF Plus App. Tschüss, bis zum nächsten Mal. Ich bin Ute Häuser-Ludwig.

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1: Ich bin Marvin Standke. Nach zwei Angriffen auf Umspannwerke in Deutschland laufen die Ermittlungen. Umspannwerke verbinden verschiedene Stromnetze und passen die Spannung für den Weitertransport an. Einer der Vorfälle ereignete sich nahe dem Kraftwerk Jänschwalde in Brandenburg. Unbekannte sollen dort versucht haben, Kurzschlüsse zu verursachen. Heute Morgen gab es einen ähnlichen Vorfall bei Köln. NRW-Innenminister Reul spricht von möglicher verfassungsfeindlicher Sabotage. Nun wird geprüft, ob beide Fälle zusammenhängen. Russland hat die Ukraine erneut aus der Luft angegriffen.
2: In Kiew wurden mehrere Explosionen gemeldet. Zudem wurde Luftalarm ausgelöst. In der Nacht war bereits die wichtige Hafenstadt Odessa Ziel russischer Drohnenangriffe. Nach Angaben der Behörden wurden Teile der Infrastruktur beschädigt oder zerstört. Mindestens 8 Menschen wurden verletzt. Odessa ist ein wichtiger Knotenpunkt für den ukrainischen Außen- und Binnenhandel. Ulrike Klein, Redaktion.
1: Die Bundesregierung hat die geplante Reform der Einkommenssteuer auf den Weg gebracht. Ab 2028 sollen Steuerzahler insgesamt 10 Milliarden Euro jährlich sparen. Davon sollen vor allem kleine und mittlere Einkommen sowie Familien profitieren. Schon im kommenden Jahr sollen Grundfreibetrag und Kindergeld steigen. Finanziert werden soll das unter anderem durch höhere Steuern für Spitzenverdiener. Ab 280.000 Euro Einkommen soll künftig ein Steuersatz von 47% gelten. Bei einem ICE hat sich während der Fahrt mit rund 200 Kilometern pro Stunde eine Waggontür geöffnet. Nach ersten Ermittlungen wurde die Notentriegelung bestätigt. Der Lokführer stoppte den Zug gestern Abend bei Karlstadt in Bayern sofort. Die 238 Reisenden wurden evakuiert. Verletzt wurde niemand. Einsatzkräfte suchten vorsorglich mit Drohnen, Hunden und einem Hubschrauber nach möglichen Verletzten. Die Ermittlungen laufen. Und gemeinsame Hoffnung kann Paaren gut tun. Das zeigt jetzt eine neue Studie. Die Forscher untersuchten, wie Hoffnung Beziehungen beeinflusst. Und Paare mit mehr Hoffnung verfolgten gemeinsame Ziele offenbar besser. Auch ihr Wohlbefinden war dadurch höher.
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1: Die aktuellen Temperaturen: Köln 21 Grad, Hamburg 21, Bremen 21 Grad, Berlin 21, Dresden 22 Grad, Frankfurt am Main 23 Grad, Stuttgart 24, München 25 Grad, Erfurt 22, Münster 21 Grad. Heute ein Wechsel aus Sonne und Wolken. Im Nordwesten sind ab Nachmittag Schauer und vereinzelt Gewitter möglich. Sonst bleibt es meist trocken. Die Höchstwerte liegen zwischen 19 und 27 Grad.
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4: Am Mikrofon Regina König und ich bin heute zu Besuch bei einer Frau, die über Jahrzehnte mittendrin steckte im politischen Geschäft und die erste CDU-Ministerpräsidentin Deutschlands gewesen ist, Christine Lieberknecht. Vielen Dank, dass ich ihr Gast sein darf bei Ihnen zu Hause in Ramslar bei Weimar.
5: Ja, herzlich willkommen, liebe Frau König.
4: Ja, und ich habe hier einen ganz besonderen Sitz angeboten bekommen. Ich sitze hier nämlich auf dem Stuhl des ehemaligen Landtagspräsidenten oder Landtagspräsidentin des Thüringer Landtags. Frau Lieberknecht, der Stuhl hat eine besondere Geschichte. Beim Umzug konnten die Abgeordneten auch Sie als Landtagspräsidentin ihn käuflich erwerben.
5: Ja, es war die Zeit, als ich in Erfurt Landtagspräsidentin war. Wir hatten damals den großen Neubau zu stemmen und haben auch termingerecht den Umzug geschafft. Das war 2003. Und dann konnten die Abgeordneten ihre alten Stühle aus dem alten Plenarsaal käuflich erwerben. Und für mich bedeutete das, dass ich den Präsidentenstuhl kaufen konnte. Und der stand lange noch in meinem Erfurter Büro. Und nach Auflösung auch dieses Büros, weil ich mich jetzt ganz auf Ramslar konzentriere, habe ich den dann hier an meinem Schreibtisch in meinem Büro in Ramslar.
4: Und er ist immer noch sehr bequem und funktionstüchtig.
5: Ist ja jetzt 36 Jahre her, dass der Thüringer Landtag sich konstituiert hat im Jahr 1990. Also
4: ja, mehr der als Stuhl hat also wirklich Geschichte.
5: Und der Stuhl ist noch top und der soll noch lange halten.
4: Und auf dem sind sich auch viele Konflikte ausgetragen worden. Von Haus aus, Frau Lieberknecht, sind Sie evangelische Pastorin, doch die friedliche Revolution hat Sie in die Politik geführt. Seit 1990 gehörten Sie fast 30 Jahre lang dem Thüringer Landtag an. 2009 wurden Sie Ministerpräsidentin des Freistaates Thüringen bis 2014. Sie waren CDU-Fraktionsvorsitzende, Landtagspräsidentin, Ministerin für Bundes- und Europaangelegenheiten sowie Ministerin für Soziales, Familie und Gesundheit. 2019 zogen Sie sich aus der Politik zurück. Ehrenamtlich sind Sie aber immer noch tätig, zum Beispiel als stellvertretende Vorsitzende im Verein gegen Vergessen für Demokratie und als Vorstandsmitglied der Stiftung zur Aufarbeitung der SED-Diktatur. So, und nachdem ich das alles aufgezählt habe, irgendein Amt habe ich bestimmt vergessen, haben wir schon einige Sendeminuten vorbei.
5: Ja, eine kleine Korrektur.
4: Bitte schön.
5: Muss ich anbringen. Und zwar wurde ich erst 1991 Mitglied im Thüringer Landtag, weil ich 1990 auf eine Direktkandidatur verzichtet hatte, weil ich damals eigentlich vorhatte, im Sommer 90 die Politik anderen zu überlassen und mich wieder auf mein Pfarramt zu konzentrieren. Gut, es kamen dann verschiedene Ereignisse, dass daraus nichts wurde. Ich wurde dann 1990 zunächst Ministerin. Also im November 1990 habe ich politisch als Kultusministerin in Thüringen, erste frei gewählte Kultusministerin nach 1990, angefangen und rückte dann über die Landesliste, für die mich meine Parteifreunde damals überredet hatten. Christine, du musst doch wenigstens mit deinem Namen auf unserer Liste sein. Dann habe ich gesagt, na gut, aber nehmt mich nicht ganz vorne hin, so erstes Drittel. Und damals waren so viele Wechsel in dieser auch turbulenten Zeit, dass dann tatsächlich Platz 9 hatte ich, glaube ich, oder 10, dass dieser Platz dann tatsächlich gezogen hat auf der Landesliste. Und so bin ich 91 in den Landtag gekommen, nachdem ich zuvor schon Ministerin geworden war.
4: Über Ihren Weg in die Politik geht's natürlich auch vertieft in unserem Gespräch. Danke für die Korrektur und daran sieht man, was damals los war 1990 und ja, dass das auch gar nicht alles Ihnen schon in die Wiege gelegt gewesen ist, dass Sie mal Ministerpräsidentin werden sollten. Und natürlich, Sie sind zwar raus aus der Politik, aber Sie melden sich immer wieder auch mal zu Wort. Wie auch in diesen Tagen, da erscheint nämlich Ihr neues Buch mit dem Titel »Wo Werte die Freiheit tragen«. Das Buch erscheint im Echter Verlag. Ab 10. August ist es im Buchhandel erhältlich, auch im ERF-Shop übrigens. Und wir schauen heute schon mal zwischen die imaginären Buchdeckel. Große Themen packen Sie in diesem Buch an, das übrigens Ihr erstes ist, ne? Das noch nebenbei.
5: Ja, ich habe es bisher immer abgelehnt gehabt, Bücher zu schreiben, weil das Leben einfach für mich noch viel zu spannend war und es auch eine Zeitfrage ist. Allerdings habe ich viele kleinere Geschichten, Essays, Beiträge, Kommentare immer wieder geschrieben und auch Bücher schon herausgegeben. Aber mich so für so ein ganzes Buch komplett hinzusetzen, das war mir doch immer eine ziemlich große Hürde.
4: Aber Sie haben es jetzt gemacht, diese Hürde genommen und Sie packen in diesem Buch, wie gesagt, große Themen an. Es geht ja um Freiheit und Verantwortung, um Demokratie, Grundgesetz, Glauben und christliche Werte, auf denen ja unsere Bundesrepublik fußt, die aber immer mehr auch in Vergessenheit geraten. Wo Werte die Freiheit tragen. Dieses Buch ist der fünfte Band innerhalb einer Reihe, die sich Spiritualität der Begegnung konkret nennt. Und in dieser Reihe hat zum Beispiel auch der ehemalige Ministerpräsident Sachsen-Anhalts Rainer Haseloff ein Band veröffentlicht oder auch der ehemalige Oberbürgermeister der Stadt Frankfurt-Oder. Also lohnt sich auch mal, die anderen Bände zur Hand zu nehmen. Ja. Was gab für Sie, dem Frau Lieberknecht, nun den Auslöser, den Impuls, sich tatsächlich hinzusetzen und dieses Buch zu schreiben?
5: Es war die Begegnung mit Rainer Haseloff, es war die Begegnung mit Martin Patzelt und dem Herausgeber der Reihe, einer der Herausgeber, Bernhard Branzen, und noch so eine Schar drumherum, dass wir gemütlich in Magdeburg nach der Buchvorstellung von Rainer Haseloff zusammensaßen im Roncalli-Haus und dann hieß es, Christine, das nächste Buch musst du schreiben. Und zwar über die Themen, die jetzt so brennend sind, mit unserem christlichen Menschenbild als Basis für das Grundgesetz, für unsere Demokratie, für die Prinzipien der christlichen Soziallehre, das, was unseren auch Staatsaufbau ausmacht. Da gibt es so viele Fragen, da ist so viel am Erodieren. Das ist dein Thema, wurde mir gesagt. Und das stimmt ja auch. Also Christis Menschenbild ist im Grunde das, was mich geprägt hat. Und zwar geprägt hat zunächst ja in der Kindheit und Jugend im Gegenüber zu einem atheistischen Menschenbild.
4: Da kommen wir gleich auch noch näher drauf zu sprechen. Also Sie haben sich die Zeit genommen in Ihrem immer noch extrem vollen Alltag, um dieses Buch zu schreiben. Ganz sympathisch schreiben Sie im Vorwort, technische Schützenhilfe hat Ihre Enkelin Ihnen geleistet. Sie haben ja 2 Kinder, 6 Enkel, also auch Familienleben darf jetzt ein bisschen mehr Raum einnehmen in Ihrem Unruhestand. Und die Enkelin hat da ein bisschen mitgeholfen.
5: Das war der größte Sorge. Absturz am Computer, alles neu schreiben, nein. Und wenn mal was weg war, die Enkelin hat tatsächlich diese Texte immer wieder gefunden und ich konnte weitermachen. Und das zeigt auch, wie gut es ist, wenn Generationen übergreifend Familie organisiert ist. Und ich lerne viel von meinen Enkeln und Enkelinnen, die ich habe.
4: Und Sie schreiben auch in Ihrem Buch von Ihrem Küchentisch, der wohl sehr groß ist und an dem sich auch immer wieder Familie zusammenfindet, aber auch Nachbarn und Freunde. Wird an diesem Tisch auch über Politik gesprochen?
5: Wir werden auch noch an dem Tisch sitzen nachher. Das gehört zur Gastfreundschaft. Meistens sind es ganz schöne Kuchen, die ich mit Leidenschaft inzwischen backe. Gastfreundschaft ist, wie ich es zu Hause erlebt habe, Küche ist das Herzstück des Hauses. Da versammelt man sich. Und dass wir die großen Events inzwischen, wenn der Bärlauch in Ramsla ist ein Bärlauchdorf.
4: Ist wohl nach den Bärlauchwäldern benannt worden, Ramsla.
5: Genau. Ramsla kommt von der Ramschelpflanze, was so viel wie Rammeslohe, Bärlauch heißt. Und ja, jetzt ist natürlich die Marmeladenzeit. Thüringen wird ja von einer Brombeerkoalition regiert im Moment. Und ich habe schon viele Gläser Brombeermarmelade. Da werden dann auch welche zur Brombeerkoalition nach Erfurt kommen.
4: Das ist wunderbar.
5: Und ich danke schon mal. Das sind so die kleinen Sachen, die man sich dann am Rande leistet.
4: Ja, genau. Brombeermarmelade für die Brombeerkoalition in Erfurt. Und ich danke schon mal im Vorfeld für die Einladung an Ihren Küchentisch. Aber ich komme noch mal zurück auf meine Frage. Wird denn hier bei Ihnen am Küchentisch auch heiß politisch diskutiert?
5: Ja, natürlich. Zunächst in der Familie. Es sind schon, ich sag mal, Welten zwischen meiner Generation, der jetzt Großelterngeneration und der Enkelgeneration. Vor allen Dingen auch die Essensvorstellungen. Also meine Enkelinnen im Alter von 19, 20 und 22, die sind vegetarisch, die sind zum Teil vegan. Mein Mann und mein Sohn, die lieben natürlich deftige Brätel und gute Fleischgerichte. Und das so alles dann am großen Sonntagstisch, wenn sie versammelt sind, übereinzubringen. Das ist dann auch ein Ausdruck von Vielfalt, von Toleranz innerhalb der eigenen Familie. Und darüber wird natürlich auch politisch diskutiert.
4: Und da sind wir dann auch schon direkt wieder bei Ihrem Buch, bei diesen Begriffen. Mit der Stimmung in unserem Land gehen Sie in Ihrem Buch, ich würde jetzt mal sagen, hart ins Gericht. Sie schreiben, dass sich unser Land offenbar überzogen habe mit einem regelrechten Mehltau von Zukunftsangst und Depression. Wie erklären Sie sich das?
5: Ja, das sind die demoskopischen Daten. Ich weiß nicht, ob das jetzt hart ist, aber wenn in Fortsetzung über 3, 4 Jahre, und das haben wir jetzt schon, jeweils am Jahresanfang die Menschen äußern, erhoben durch das Institut in Allensbach, dass sie zu 2/3 eher skeptisch oder eher mit Befürchtung ins neue Jahr gehen und die Hoffnungswerte zwischen 32 und maximal 35% liegen, dann haben wir 1/3, was optimistisch, hoffnungsvoll ins neue Jahr geht und 2/3, der Menschen, die das nicht tun. Und das finde ich schon von der Stimmungslage her besorgniserregend. Also ich gehöre immer zu dem ersten Drittel, weil Hoffnung ist etwas, was ja auch mit mir selber zu tun hat. Habe ich Zutrauen, etwas Gutes anzupacken, etwas Gutes zu bewirken, oder mache ich mich nur von anderen abhängig, denen ich das offenbar nicht mehr zutraue, wo ich Sorge habe, wo ich Befürchtungen habe? Natürlich ist die Weltlage ziemlich prekär geworden. Und auch in unserem eigenen Land, wenn man sich die Wirtschaftsdaten ansieht, wenn man sich die Unternehmensabwanderungen ansieht, Unternehmensschließungen, da wird zwar manches überlagert, dass das vielleicht noch nicht so sichtbar ist, aber wer wirklich jeden Tag in der Wirtschaft zu tun hat, sieht da schon, dass es große Defizite gibt, dass wir gerade in der Digitalisierung anderen Ländern absolut hinterherhinken. Und das merke ich nicht nur, wenn ich in Wirtschaftsprozessen bin, sondern das merke ich auch als normaler Bürger, wenn ich in andere Länder komme, was da digital selbstverständlich vonstatten geht, bis hin auch zur Gewährung von Sicherheit, was ja auch ein großes Thema in unserem Land ist, dass Menschen sich nicht mehr sicher fühlen. Und was haben wir gerade an Bahnhöfen für Sicherheitsprobleme? Das merke ich allerdings jetzt auch, nachdem ich keine Dienstwagen mehr fahre, sondern tatsächlich mit dem Regionalzug und die Bahnsteige erlebe und schon auch manchmal heikle Situationen. Das prägt dann schon auch.
4: Also die Herausforderungen sind Legion in unserem Land, aber auch darüber hinaus. International hat sich auch vieles verschoben. Krieg rückt näher heran. Ja, die Amerikaner entziehen uns offenbar mehr und mehr ihre Freundschaft. Es ist viel los auf dieser Welt. Und Sie haben das vorhin ja schon angesprochen, zu dieser Zukunftsangst gehört ja offenbar auch dieses Misstrauen gegenüber der Politik, dass die all diese Probleme nicht richtig handeln kann. Die Politiker genießen ja zurzeit kaum noch Vertrauen in der Bevölkerung, und ihr Parteifreund Bundeskanzler Friedrich Merz scheint ja einer der unbeliebtesten Kanzler zu sein in unserer Geschichte. Sind die Politiker selbst schuld oder sind wir als Bevölkerung auch ein bisschen unbarmherzig geworden?
5: Ich denke, die Themen, mit denen wir heute zu tun haben, sind sehr komplex. Und auch die Imagebildung für Menschen, die an der Spitze stehen, hat sich natürlich nicht zuletzt durch die sozialen Medien, durch die Plattformen, durch das sekundenschnelle Herausreißen von manchen Wortpetzen aus den Zusammenhängen, und das läuft dann viral und sorgt für Empörungswellen. Also da hat sich viel, viel verändert in den letzten, sag mal, 10, 15 Jahren und vielleicht nochmal auch durch die Corona-Zeit. Das war schon eine Zäsur, die man rückblickend wohl noch stärker wahrnimmt als zu der Zeit, wo man mittendrin war. Da hat sich schon vieles verändert. Also es ist schwieriger, politisch zu agieren. Es ist schwieriger, in dem ganzen Umfeld auch der internationalen Konfliktherde geworden. Und es ist schwieriger geworden in einer Situation, in der einfach das Modell Deutschland, mit dem wir Erfolg hatten, billige Rohstoffe, also Gas und Öl aus Russland, einen tollen Absatzmarkt in China, für die Sicherheit haben die Amerikaner garantiert. Und alle drei Faktoren stehen uns so nicht mehr zur Verfügung. Also es ist auch eine, muss ich sagen, verdammt harte Zeit jetzt, sich ehrlich zu machen. Denn wir haben auch verteidigungspolitisch auf Kosten der Amerikaner gelebt. Lange Zeit haben unsere Gelder dann für andere Dinge im Land ausgegeben. Aber wissend, dass Geschichte und auch die Ursachen von Kriegen natürlich nie nur schwarz-weiß sind, sondern es da viele auch Grautöne gibt und man Geschichte auch immer in langen Linien denken muss. Und dieses Denken in langen historischen Linien, das ist doch einer allgemeinen, ja auch Sorglosigkeit gewichen, dass wir das nicht mehr im Blick hatten, obwohl es Mana gab, immer, und obwohl man Dinge hätte sehen können, gerade in früheren Angriffen, die ja Putin auch schon gefahren hat, die wir aber so nicht sehen wollten zum Teil.
4: Gucken wir in Ihr Buch. Da beschreiben Sie auch Ihren ganz persönlichen Weg in die aktive Politik. Und der begann schon vor der friedlichen Revolution. Aber alles erstmal der Reihe nach aufgewachsen sind. Sie, das haben Sie ja eben auch schon anklingen lassen, in einem evangelischen Pfarrhaus in dem 300-Seelendorf Leutenthal in Thüringen. Kirchliches Leben, christlicher Glaube, das haben Sie ja sozusagen wie mit der Muttermilch aufgesogen. Und das aber in einem Umfeld, das ja von der SED-Diktatur sehr kirchen- und christenfeindlich geprägt wurde damals.
5: Das hat man im Dorf selber nicht so gemerkt. Da waren 85-90%, also die absolute Mehrheit war noch in der Kirche. Und mein Vater als Pfarrer war ohnehin für alle da. Ja, es gab den Schulleiter, der im Nachbardorf wohnte und in der SED war. Und es gab einen SED-Parteisekretär. Das gab es im Dorf selber. Hatte der Pfarrer halt doch auch eine besondere Position, auch als Akademiker, die damals selten waren. Und so eine Gruppe von vier Pfarrerskindern, von denen ich die Älteste war, also wir waren vier Geschwister, das war schon so ein eigener Faktor auch. Aber Begegnung mit dem SED-Staat und der atheistischen Erziehung machte ich natürlich in der Schule. Weil die Schule war ausgerichtet am Atheismus, des Marxismus. Es galt die Doktrin, der Marxismus ist allmächtig, weil er wahr ist. Oder was mich dann vor allen Dingen auch in älteren Schuljahren doch sehr motiviert hat, war dieser aus meiner Sicht wirklich dumme Spruch. Der Christi Glaube ist Opium oder das Christentum ist Opium fürs Volk. Ich dachte, wie? Opium? Ich hatte die Vorbilder von Albert Schweitzer, Dietrich Bonhoeffer, Mutter Teresa oder auch Martin Luther King damals. Und die waren alle inspiriert aus dem christlichen Glauben, um die Welt zu verbessern, um etwas zu verändern. Also nein, christlicher Glaube ist auch nicht Opium, ist motivierende Kraft. Und das Wichtigste war mir halt, die Ärmel selber hochzukrempeln und zu zeigen, was ich aus dem christlichen Glauben alles tun kann, mit anderen Menschen zusammen.
4: Aber trotz der Diskrepanz zwischen Ihrem christlichen Glauben und der sozialistischen Ideologie, sind Sie dann als Schülerin in die FDJ eingetreten, also in die SED-Jugendorganisation, und während Ihres Theologiestudiums wurden Sie sogar auch zur Sekretärin der FDJ-Theologengruppe gewählt. 1981 wurden Sie dann Parteimitglied der Blockpartei CDU damals in der DDR. Was hat Sie denn zu diesen Schritten bewogen, sich auch innerhalb der SED politisch zu engagieren? Manche haben Ihnen ja dann Mitläufertum nach der friedlichen Revolution vorgeworfen.
5: Da muss ich widersprechen, nicht innerhalb der SED. Nein, es war die einzige Jugendorganisation, die es gab.
4: Die FDJ, die Freie Deutsche Jugend.
5: Natürlich musste man der nicht beitreten, aber das war mein Kompromiss letztlich für das Abitur. Aber auch geschuldet aus der Tatsache, dass ich immer gerne etwas mit anderen zusammen machte. Und das ist auch zwar eine Geschichte von Kirchenfeindlichkeit aus der FDJ heraus gab, aber in den 70er, auch noch zu Beginn der 80er Jahre, diese Kirchenfeindlichkeit für mich so nicht spürbar war. Und ich eher versucht habe, mich mit den Überzeugungen, die ich aus dem christlichen Glauben gewonnen hatte, da einzubringen. Also nicht das Motto, diese Organisation formt mich als Mitglied, sondern ich als Mitglied bringe etwas mit. Und dass ich andere vom christlichen Glauben überzeugen wollte, das habe ich in der Schule immer wieder auch versucht.
4: Weil auch in der FDJ?
5: Ja, natürlich. Ja, auch unter meinen Mitschülern. Und ich habe ja etliche von den Mitschülern auch mit zu diesen kirchlichen Veranstaltungen dann gewinnen können. Und dann gab es in der DDR ja so Absurditäten, die sich schon eigentlich unmittelbar nach dem Zweiten Weltkrieg speisten aus dieser Ulbrichtschen Doktrin. Es es soll demokratisch aussehen, scheinen, aber wir müssen alles in der Hand haben, sein. So. Und das war für mich als Jugendliche natürlich schon auch, ich sag mal, eine sportliche Herausforderung, zu gucken, wie weit geht das mit dem Schein? Wie weit kann ich gehen? was kann ich an Protest oder an Weiterung von Grenzen, die gezogen waren, durchaus auch ausprobieren. Ich stand ja jedes Mal vor der Frage, wenn zum Beispiel im Staatsbürgerkundeunterricht Arbeiten geschrieben wurden, schreibe ich jetzt, was die hören wollen, woran ich aber überhaupt nicht glaube. Zum Beispiel belege ich, der Marxismus sei mächtig, weil er wahr ist. Das war so ein Aufgabenthema. Und dann habe ich mich dafür entschieden, zu zeigen, das Wissen theoretisch habe ich. Ich schreibe auf, was da gehört werden soll, schreibe dann aber drunter, ist nicht meine eigene Meinung. Und an der Universität war es dann natürlich nun ganz verrückt. Es wurde die sozialistische Weltanschauung gelehrt, Atheismus. Trotzdem gab es an allen klassischen traditionellen Universitäten, das waren 6 Stück, theologische Fakultäten, die staatlich finanziert waren, weil es soll demokratisch aussehen. Und das gehörte halt durch die Tradition zum Lehrkanon. Und natürlich musste es an jeder Fakultät, beziehungsweise nach der Hochschulreform in der DDR hieß es dann Sektion, an jeder Sektion eine FDJ-Gruppe geben. Und die einzige Studentenvertretung für die Theologen war die FDJ. Ganz gleich, ob die Theologen in der FDJ waren oder nicht. Es gab auch FDJ-Sekretäre, die gar nicht FDJ-Mitglied waren. Das gab es. Nun, ich war es von der Schule her und dann hat man mich da auch gewählt. Ich war das aber nicht sehr lange, reichliches Jahr, weil dann auch neben dem Studium schon Familiengründung stand und wir unsere Tochter bekamen und da gab ich das wieder ab. Ich habe auch in dieser Eigenschaft als FDJ-Mitglied und dann sogar in führender Funktion bei den Theologen, aber gerade bei der Ausbürgerung von Wolf Biermann, das war ja ganz am Anfang meiner Studienzeit, da meinen Protest offen angemeldet in so einer FDJ-Versammlung an der Hochschule. Und während andere damals üble Jahre Bassalien kriegten, ging das bei mir komischerweise immer durch. Es hat mir nie geschadet. Das heißt, ich gehöre zu denen, die positive Erfahrungen gemacht haben, damit immer seine Meinung klar zu sagen. Und im Übrigen, das habe ich bis heute nicht abgelegt. Das lege ich auch in meiner Partei nicht ab. Das lege ich auch in unserer Gesellschaft nicht ab. Man muss sich nicht immer gleich zu Wort melden. Aber wenn ich gefragt werde und will dann eine Antwort nicht verweigern, dann sage ich die eben auch offen. Und die ist nicht immer konform mit dem, was so als Mainstream gilt.
4: Provoziert haben Sie dann auch im heißen Herbst 1989, da wurde dann ja auch schon deutlich Veränderungen nehmen, ihren Lauf, die friedliche Revolution brach sich Bahn und gemeinsam mit 3 weiteren CDU-Mitgliedern verfassten Sie damals im September 89 den regimekritischen Brief aus Weimar und riskierten damit auch eine mehrjährige Haftstrafe. Aber es kommt alles anders. Die Mauer fällt, unser Land erlebt die Wiedervereinigung und Sie gehen als Pastoren in die Politik, so wie nicht wenige Theologinnen und Theologen damals in den 90er Jahren. Welche Ziele hatten Sie denn damals, als Sie sich dann haben überreden lassen, tatsächlich als Landtagsabgeordnete in den Thüringer Landtag zu gehen? Mit welchen Zielen sind Sie als junge Frau gestartet?
5: Die Diktatur zu überwinden. Das war für mich schon etwas, was ich lange so als Wunsch hatte oder auch als Intuition. Übrigens auch mein CDU-Eintritt damals. Es kann sein, es kommt der Zeitpunkt, da ist es gut, dass wir da sind. Also so das, die Ahnung, dieses erstarrte SED-Regime kann nicht alles sein. Und dann war ich also aktiv an dieser friedlichen Revolution beteiligt. Und mit dem Eintritt dann in die Politik nach erfolgreicher friedlichen Revolution und mit der deutschen Einheit wollten wir natürlich das, was wir damals uns vorgenommen hatten, umsetzen. Als erstes wurde ich ja Thüringer Kultusministerin und da ging es darum, ein demokratisches Schulwesen aufzubauen. Und das war eine Herkulesaufgabe in einem Bereich, der wirklich zu den Kernbereichen der sozialistischen Ideologie gehörte, mit Margot Honecker als Bildungsministerin, die nun nicht mehr da war. Und ich auf einmal hinter einem Schreibtisch saß, vor den ich zuvor als Pastorin ja nie hätte treten können. Und jetzt war ich auf einmal für 36.000 Lehrerinnen und Lehrer, die wir hatten, 300.000 Schüler, ganz was, über 1.000 Schulen im Land, ja, die oberste Dienstherrin. Also da jeden Tag anzupacken und zu gucken, Alltagsgeschäft, wie wir das jetzt demokratisieren, auch mit einer großen Bereitschaft, das würde ich ausdrücklich sagen, von Mitwirkenden an der Basis. Es gab ja damals in den Kommunalparlamenten Tausende von Mandaten, die demokratisch zu besetzen waren, die auch besetzt wurden. Also die Demokratisierung des Landes war ein wichtiges Thema. Und mir, speziell mir als evangelische Theologin, die eigentlich ja gesagt hatte, den Wechsel in die hauptamtliche Politik will ich gar nicht machen, dass ich ihn dann doch gemacht hat, ist eine eigene Geschichte. Aber ging es um die ethisch-moralische Begleitung von Unionspolitik als CDU-Mitglied. Und so bin ich nun schon seit 1991, das sind auch 35 Jahre, stellvertretende Bundesvorsitzende des Evangelischen Arbeitskreises von CDU-CSU. Das ist also meine nähere Heimat innerhalb der CDU.
4: Ja, eine Zeit des Aufbruchs damals würde auch noch mal ein ganzes Interview sicher lohnen, in diese verrückte Zeit reinzugucken, was damals zu Anfang der 90er Jahre alles in den Landtagen, in den Parlamenten passiert ist.
5: Wir hatten einen Slogan, Träume werden wahr, Land Thüringen. Es ging also auch darum, ja, alles Konstitutionelle, was man für eine Landesgründung braucht, in dieser ersten Legislaturperiode dann auch in der hauptamtlichen Politik vorzubereiten.
4: Für Sie schließt sich auf jeden Fall eine fast 30-jährige politische Laufbahn an, bis hinein ins höchste Amt des Freistaates. Wie gesagt, von 2009 bis 2014 waren Sie Ministerpräsidentin von Thüringen. Sie schreiben in Ihrem Buch, dass Ihr Christsein immer die allererste Grundlage Ihres politischen Handelns gewesen ist. Wie wirkte sich das konkret aus?
5: Mein Christsein, von ersten Kindheitserinnerungen im Pfarrhaus meiner Eltern über Auseinandersetzungen, die ich dann in der Schulzeit hatte, Studium und der eigene Wunsch, Theologin zu werden. Also mein christliches Menschenbild, meine Überzeugung oder mein Leben aus der Freiheit eines Christenmenschen, das ist das, was mich ausmacht, was mich prägt, was mir auch offene Arme und offene Hände gibt, anzupacken in dieser Welt. Also wenn Sie wollen, so diese Vertikale und Horizontale des Kreuzes, wenn die Vertikale mit Gott bei allen Zweifeln und Hadern, den man auch hat, aber trotzdem im Grund durch Jesus Christus in Ordnung ist, dann breite ich die Arme aus und kann anpacken. Und für die Gesellschaft tue ich das als Demokratin. So bin ich Christin. Und als Christin habe ich mich für die Demokratie entschieden, also Demokratin zu sein, weil das für mich wirklich die optimale Staatsform ist, um auch ja die Gleichheit der Menschen vor Gott, kann man auch vor dem Gesetz zu leben und auf Augenhöhe miteinander zu sein. Und innerhalb der Demokratie und des demokratischen Spektrums habe ich mich dafür entschieden, christliche Demokratin zu sein. Und ich habe ein Schlüsselerlebnis. Durch den Weimarer Brief habe ich schon am 2. Dezember, da war die Mauer gerade 3 Wochen gefallen, Teil einer Delegation sein können, der hessischen CDU, mit damals Walter Wallmann und anderen, Franz Josef Jung ist vielleicht bis heute bekannt, die in den Thüringer Bezirken waren, um dort zu gucken, wie können sie helfen. Und die wollten nicht nur mit alten SED-Leuten reden, sondern wir sozusagen als Reformer sollten dabei sein. Und ich erlebte, wie Walter Wallmann im Weimarer Rathaus gegenüber dem damaligen Oberbürgermeister davon sprach, dass wir doch Gott dankbar sein können und Gott danken, dass die Mauer gefallen ist ohne Blutvergießen, dass diese friedliche Revolution so erfolgreich gewesen ist. Und das war für mich, dass ein Politiker sozusagen auf offener Bühne seine Dankbarkeit gegenüber Gott äußert. Wenn man nur Politiker sozusagen mit DDR sprechen
4: hatte. Ja, da wäre das ja nicht denkbar
5: gewesen. Also da habe ich dann gesagt, also in dieser Partei, mit diesem Bekenntnis, offen zum christlichen Glauben, da bist du richtig.
4: Ich bin im Gespräch mit Christine Lieberknecht. Sie ist evangelische Pastorin und Ministerpräsidentin AD des Freistaates Thüringen. Und sie haben ihr erstes Buch herausgebracht, Wo Werte die Freiheit tragen. So ist der Titel dieses Buches, über das wir heute sprechen. Sie selbst sind ja aufgewachsen in einem evangelischen Pfarrhaus, sind groß geworden mit biblischen Geschichten, mit Tischgebet, Gottesdienst und Christenlehre. Mehr als die Hälfte der Deutschen allerdings gehören heute keiner Kirche mehr an und in den östlichen Bundesländern ist der Gap ja noch größer. Dort ist die große Mehrheit der Bevölkerung in manchen Teilen mehr als 80%, atheistisch. In ihrem Buch schreiben sie von einem Vakuum, das mit dem Vergessen des Glaubens und mit dem Vergessen der christlichen Werte in unserer Gesellschaft entsteht. Welche Konsequenzen beobachten Sie denn durch dieses Vergessen?
5: Die Religion ist also eine Grundkonstante für den Menschen. Es gibt areligiös orientierte Menschen, aber trotzdem ist der Drang zur Transzendenz und das Bedürfnis nach Transzendenz etwas, das im Menschen verankert ist, unabhängig davon, ob er etwas vom christlichen Glauben weiß, ob er anderen Religionen angehört oder eben gar keiner Religion. Das Bedürfnis ist da. Und es ist die Frage, wo findet das, dieses Bedürfnis dann seine Entsprechung, wenn es nicht in anderen Religionen wie dem Islam oder auch dem Buddhismus, Hinduismus oder eben im Judentum oder im christlichen Glauben sich wiederfindet oder verankert. Und da sehe ich eine zunehmende Aufladung, und zwar auch religiöse Aufladung, nicht zuletzt von auch Begriffen in der politischen Debatte. Wenn ich die ganze Klimapolitik mir ansehe. Natürlich, wir haben einen Klimawandel, das ist überhaupt nicht zu leugnen, und wir Menschen haben auch unseren Anteil daran. Aber dass man diese apokalyptische Überhöhung oder auch, dass man dann die richtigen Propheten hat und natürlich auch die Sünder, ganz klar, mit denen man auch nicht mehr diskutiert, weil man die sofort als Leugner abstempelt, dass man Schwierigkeiten hat, eine rationale Debatte über die tatsächlich wirkenden, auch naturwissenschaftlich belegbaren, physikalischen, chemophysikalischen und sonstigen Faktoren. Und dann mal nüchtern überlegt, was ist das Zielführende? Wir haben so verengte Korridore, die ja von vielen auch beklagt werden. Natürlich kann man alles sagen in diesem Land, aber wer, mit wem kann man dann Diskurs führen über die verschiedenen Meinungen hinweg, um gemeinsam zu möglichst sachgerechten, adäquaten Lösungen zu kommen? Und da bietet der christliche Glaube im Übrigen auch mit der Trennung von Letzten und Vorletzten. Politiker, die vor die Vorletzten für die Sachpolitik, für das Handeln tatsächlich anhand der Faktenlage zuständig sind und das Heil, was wir doch bei Gott und im Gottesreich verankert wissen. Das sind Dinge, die sehe ich schon mit Sorge. Und die Transzendenz jetzt im ganz Persönlichen auch, ob das von Geburt bis zum Tod, was gibt es heute alles für Rituale, die eigentlich nichts mit dem christlichen Glauben zu tun haben, wo die Menschen aber trotzdem ihr Bedürfnis nach Transzendenz auch über den Tod hinaus vergewissert sehen wollen. Und auch, dass das Geschäft mit dem Tod inzwischen eine sehr lukrative Angelegenheit für viele Geschäfte tatsächlich im wahrsten Sinne des Wortes geworden ist, die alle nichts mehr mit unserem christlichen Glauben zu tun haben.
4: Sie haben ein ganz interessantes Kapitel in Ihrem Buch. Das fand ich schon fast amüsant, muss ich sagen. Denn da machen Sie auch deutlich, ich sage das jetzt mal auf die Spitze getrieben, dass christlicher Glaube sich auch auswirkt auf die Steuereinnahmen des Staates. Sie sprechen da von Steuerethos.
5: Ja,
4: klären Sie das doch nochmal.
5: Wenn man nach dem Verhältnis von Staat und Kirche gefragt wird, ist ja oft das Gleichnis vom Zinsgroschen nicht weit. Gib dem Kaiser, was des Kaisers ist, und Gott, was Gottes ist. Das hat mich auch in meinem Buch motiviert, dazu ein kleines Kapitelchen zu schreiben, und aber auch durchaus in aller Ernsthaftigkeit, weil ein Staat natürlich unterhalten werden muss, weil Demokratie kostet, unsere Institutionen kosten, auch Politiker kosten. Dafür gibt es aber dann ja auch Leistung, nichts ist umsonst, und dafür müssen auch Steuern gezahlt werden. Deswegen ist es, wie man sagt, durchaus eine Christenpflicht, das zu tun und auch offenen Herzens zu tun. Es ist aber auch keine Einseitigkeit. Der Staat hat natürlich auch eine Verantwortung, damit verantwortungsvoll umzugehen. Und wenn eine Seite kippt, dann funktioniert das System nicht mehr. der Staat darf die Menschen nicht überlasten. Wenn der Staat zu viel Steuern fordert und die Menschen immer mehr das Gefühl haben, damit wird etwas getan, damit sind wir gar nicht einverstanden und das erschließt sich uns nicht. Also man braucht da eine Balance und an der Stelle verwende ich den ja nicht unüblichen Begriff vom Steuerethos. Der Steuerethos, der Christen verpflichtet, das zu geben, was des Staates ist, um den Anteil an der Finanzierung zu leisten, aber den Staat natürlich auch zu verpflichten, dass er damit verantwortlich umgeht. Und für den Christen steht dann aber noch das, was er zuallererst tun soll und dem er zuallererst verpflichtet ist, das ist Gott, gibt Gott, was Gottes ist.
4: Inwieweit prägt der christliche Glaube auch den Umgang untereinander im politischen Geschäft?
5: Die Würde des Menschen macht bei mir ja nicht Halt vor dem Gegenüber einer anderen Partei im politischen Geschäft, sondern gerade dann kommt es darauf an, sich mit Würde, mit Respekt und Akzeptanz zu begegnen. Und da hatte ich ja in meinen verschiedenen politischen Funktionen, nicht zuletzt auch als mal Fraktionsvorsitzende sozusagen wirklich in der Manege der täglichen Auseinandersetzung Gelegenheit. Und ich hatte damals, Bodo Ramelow war gegenüber als Fraktionsvorsitzender der Linken, Christoph Matschi, SPD-Politiker, dann auch Minister in meinem Kabinett später. Und ich bin immer auf Augenhöhe begegnet. Es gibt die Morgenandachten im Thüringer Landtag, wie es auch im Deutschen Bundestag gibt, die Gebetsfrühstücke, dass man bewusst parteiübergreifend miteinander auch im Gebet ist. Und meine Erfahrung ist, wer am Morgen miteinander betet, geht auch tagsüber anders, nämlich respektvoll miteinander um. Deswegen bin ich auch eine meiner Ehrenamtsfunktionen bei der Stiftung für Grundwerte und Völkerverständigung. Das ist ja so ein Trägerkreis auch für dieses parteiübergreifende Gebetsfrühstück mit Politikern. Aber man kann das auch in der Wirtschaft mit Wirtschaftsverantwortlichen tun. Da gibt es also viele Möglichkeiten.
4: Es ist ja bekannt, dass Sie zum Beispiel eine Freundschaft gepflegt haben oder womöglich immer noch pflegen mit Ihrem Nachfolger damals im Amt, mit Bodo Ramelow von den Linken, der dann ja Ministerpräsident später wurde. Ja, eine Freundschaft eigentlich zum politischen Gegner, denn es gibt ja immer noch auch den CDU-Unvereinbarkeitsbeschluss. Also die CDU will nicht mit der Linken koalieren.
5: Also mit Parteitagsbeschlüssen, das ist auch nochmal so eine Sache. Aber der Mensch besteht ja nicht nur aus seinen politischen Überzeugungen, sondern ich würde sagen, der Mensch ist viel mehr als das, was ihn als Politiker auszeichnet. Und von daher habe ich immer die politische Debatte auch trennen können von der Person. Und in der politischen Debatte muss mir niemand etwas über auch das Grundsatzprogramm der Linken sagen, wo ja auch Bodo Ramelow mitunter doch einige Abweichungen in seinem persönlichen Politikstil hat. Und was die Parteitagsbeschlüsse betrifft, wir haben ja in Thüringen eine Brombeer-Koalition, also aus BSW, die ja das ja eigentlich mal aus dem kommunistischen Ast oder der kommunistischen Plattform mit Sarah Wagenknecht gegründet wurde, was nicht unerheblichen Anteil daran hat, dass die CDU diesen Unvereinbarkeitsbeschluss gefasst hat. Und dann ist es natürlich auch eine Absurdität, dass man sagt, ja, die sind von dem Beschluss nicht erfasst, weil die gab es damals noch nicht. Sie sind also jetzt in Thüringen in der Koalition und die SPD ist mit dabei. Und an der Stelle sage ich, für einen gewählten Abgeordneten im Thüringer Landtag oder auch im Deutschen Bundestag ist entscheidend die Verfassungslage. Und die Verfassungslage kennt keine Parteitagsbeschlüsse. Die Verfassungslage kennt die Verantwortung und Verpflichtung des einzelnen Abgeordneten, der nach Verfassung jetzt verpflichtet ist, seinen Beitrag zu leisten für die Möglichkeit einer Regierungsbildung. Da hat man eine Verantwortung vor dem Wähler beziehungsweise dem Volk. Man ist nicht nur dem Wähler verpflichtet, der ihn gewählt hat. Man ist nicht nur seinem eigenen Programm verpflichtet, sondern muss für die Regierungsfähigkeit eines Landes sorgen. Und das muss man gelegentlich einmal sagen, dass Demokratie nicht darin besteht, möglichst reinrassig sein Wahlprogramm umzusetzen, sondern darin besteht, dann unter gegebenen Mehrheitsverhältnissen Kompromisse auch schließen zu können und die Verantwortung, die man in einer Regierung wahrzunehmen hat, gegenüber dem Land und den Menschen auch wahrzunehmen. Und das klappt in Thüringen vergleichsweise unaufgeregt, unideologisch. Und gerade die Vertreter des Bündnisses Wagenknecht sind so unideologisch, was die täglichen Aufgaben betrifft. Die wollen Konflikte lösen, die wollen das Land voranbringen unter der CDU-Führung von Mario Vogt und mit der SPD. Also es lohnt sich auch da mal die Weisheit unserer Mütter und Väter der Thüringer Landesverfassung, auch anderer Landesverfassungen und des Grundgesetzes zu loben. Die haben zum Teil weiter gedacht, als es vielleicht mancher Parteitagsbeschluss heute ist.
4: Nun stehen wir im September vor drei Landtagswahlen. In Sachsen-Anhalt, Mecklenburg-Vorpommern und in Berlin wird ein neuer Landtag gewählt. Die spannendste Wahl wird wohl die in Sachsen-Anhalt werden. Dort liegt jetzt schon seit vielen Monaten die AfD mit großem Abstand vorne vor der CDU. Die AfD liegt etwa bei 40%. Und der CDU könnten Koalitionspartner fehlen. Im vergangenen Jahr haben Sie sich, Frau Lieberknecht, dafür ausgesprochen, den parlamentarischen Umgang mit der AfD, mit der ja auch ein Unvereinbarkeitsbeschluss vorliegt, seitens der CDU zu normalisieren. Wie meinen Sie das ganz konkret, den parlamentarischen Umgang zu normalisieren?
5: Zunächst bitte ich mal, da nicht mehr hinein zu interpretieren, als ich gesagt habe. Und gesagt habe, ich normalisieren. Das heißt, es gibt eine Geschäftsordnung und diese Geschäftsordnung ist schlichtweg anzuwenden. Und ich finde es unnötig, immer diese Konfliktstellen aufzumachen, ob nun ein AfD-Politiker in einer Funktion, die der Partei aufgrund ihrer Größe der Fraktion nun mal zusteht, in einem Ausschuss oder auch im Präsidium eines Parlamentes zuzugestehen, ob man da jedes Mal bei jedem Kandidaten, unabhängig von der Person. Es gibt Personen, die sind einschlägig auch mit rechtsradikalen Parolen aufgefallen. Die kommen natürlich nicht in Betracht. Es gibt ja auch kein Anrecht, dass eine bestimmte Person gewählt werden muss. Und ich meinte, dass man die Geschäftsordnung nicht

0: eine politische Aufgabe. Und die können wir uns nicht, ich sag mal jetzt, durch ständige Geschäftsordnungsänderungen ersparen.
1: Ja, Sie sprechen sich in Ihrem Buch auch gegen ein AfD-Verbot aus und sagen, wie Sie das gerade auch betont haben, die AfD sollte politisch besiegt werden. Ist das denn noch möglich, zum Beispiel in Sachsen-Anhalt? Was sagen Sie da als CDU-Mitglied?
0: Ja, natürlich. Man muss den Menschen zuhören. Man muss Sorgen ernst nehmen und versuchen, tatsächlich zurückzuholen. So in der bürgerlichen Mitte, da gibt es ein breites Feld, wo man Menschen mobilisieren kann. Ich sage auch mobilisieren muss. Und wo wir deutlich machen müssen, Demokratie ist kein Sofa, ist kein Schlafwagen. Wir haben es uns jahrelang mit der Demokratie sehr auch bequem gemacht, indem das ja alles lieb in den gewohnten demokratischen Bahnen mit den Parteien, die man kannte. Und jetzt muss man aber richtig etwas tun, wenn einem dieses Land nicht abdriften will.
1: Zu Beginn unseres Gesprächs haben wir darüber gesprochen, dass Sie das so empfinden, dass sich über unser Land ein Mehltau von Zukunftsangst und Depression gelegt hat. Weiter schreiben Sie dann aber auch, wir brauchen Menschen, die Zeichen der Hoffnung setzen, die Mutmacher sind und aktive Gestalter des Wandelns. Wie können denn diese Zeichen der Hoffnung konkret aussehen? Wo entdecken Sie denn Mutmacher?
0: Also in Thüringen wurde schon vor über 2 Jahren, ist das jetzt her, ein schönes Netzwerk gebildet. Thüringen weltoffen. Thüringen für Toleranz, Vielfalt, Demokratie mit auch einem schönen, wirklich einladenden Wiedererkennungszeichen. Und das resultierte daraus, dass wir oder dass viele gesagt haben, Leute, wir haben so viel Potenzial. Es gibt so viel Gutes in diesem Land. Es gibt so viele Menschen, die sich einsetzen für andere. Lasst uns doch zusammentun und positive Zeichen setzen. Und man sieht diese Zeichen überall. Wenn ich durch Erfurt fahre, neulich in einem kleinen Café, dann sah ich auf der Serviette aufgedruckt, Thüringen weltoffen mit diesem Logo. Dann habe ich natürlich gleich mit der Kellnerin gesprochen und gesagt, toll, dass Sie auch dabei sind. Und dann hat sie erzählt, was sie machen. Und dann habe ich erzählt. Und einfach positive Menschen, die sich miteinander verbinden. Und eigentlich sollte jeder Gottesdienst so ein Mutmachermoment sein. Begegnung unter Christenmenschen, gemeinsame Gebete. Wir sind in einem tollen Land, trotz dieses Mehltaus. Aber das andere ist noch viel stärker. Und lasst uns das begreifen, lasst uns das anpacken. Und nur so geht's.
1: Stichwort Kirche. Sie haben gerade gesagt, jeder Gottesdienst sollte ein Mutmacherimpuls sein. Denken Sie, dass Ihre evangelische Kirche da doch noch mehr auch hineinwachsen könnte in diese Rolle des Mutmachens? Vielen erscheint Kirche eher als miesepetrisch und ja, besserwisserisch.
0: Ich glaube, da ist einiges in Gang gekommen. Dass die evangelische Kirche Mitteldeutschlands jetzt so eine Initiative Friedensreiter gestartet hat, wo Menschen unterschiedlicher Auffassung wieder ins Gespräch miteinander eingeladen werden. Also ich erlebe im Moment viel einladende Kirche. Also es ist schon auch bei Kirchgemeinden angekommen, dass wir fröhlich, mutmachend aus dem Glauben heraus in die Gesellschaft hineinwirken können, dass das ein Geschenk ist, was aber unmöglich ist, die wirklich immer weniger Zahl an hauptamtlichen Pfarrern leisten können, sondern wo wir Ehrenamt brauchen, wo wir Menschen brauchen, denen man einfach diesen christlichen Glauben auch abspürt. Um es mal noch klassisch zu sagen, Friedrich Nietzsche, Christen müssten erlöster aussehen, da ist was dran. Und Christen können erlöster aussehen. Und da, wo sie es tun, ist auch Bewegung.
1: Stichwort Bewegung und erlöster Aussehen. Wenn der Ärger drückt und die Stimmung auf dem Tiefpunkt ist, kann es ja sicher auch helfen, sich ein bisschen frische Luft um die Nase wehen zu lassen. Sie sind ja bekannt für Ihre Wanderleidenschaft. Sie sind ja auch Präsidentin des Thüringer Wanderverbands und bieten sogar auch mit dem Evangelischen Allianzhaus in Bad Blankenburg gemeinsam Wanderfreizeiten an. Was verändert denn, Frau Lieberknecht, das Gehen in der Natur, in meinem Herzen, in meinem Hirn?
0: Ja, also es gibt sogar eine Wanderbibel, die wir mal mit dem Evangelischen Allianzhaus gemacht haben. Ja, Wandern ist Fortbewegung, die ursprünglichste Form. Wald, Flur, Der Mensch kommt ein Stück zu sich selbst. Der Mensch

0: kommt zur Ruhe. Man kriegt den Kopf frei. Was fehlt uns? Uns fehlt Zeit. Uns fehlt Raum. Beim Wandern ist man auf einmal mit offener Zeit vor sich, mit offenen Räumen und auch ein Stückchen Fühlen von Gottes Ewigkeit. Vorweggenommene Ewigkeit des Reiches Gottes in Gottes Natur. Das alles kommt beim Wandern zum Ausdruck. Und dann gibt es ja auch speziell das spirituelle Wandern bis hin dann zum, da wird es wieder medizinischen Wald baden. Und alles berührt ein bisschen auch das, was ich da im Ehrenamt seit auch jetzt vielen Jahren tue.
1: Wo Werte die Freiheit tragen. Der Titel Ihres neuen Buchs. Fast 30 Jahre lang, Frau Lieberknecht, haben Sie diesen Spagat in der Politik gelebt zwischen Freiheit und Verantwortung. Ihr Buch ist sehr persönlich. Sie schreiben auch von Ihrer Eheschließung, von Ihrer Trauung im Jahr 1978. Und da hat Ihr Schwiegervater Ihnen damals auch einen Trauspruch zugesprochen, der Sie getraut hat. In diesem Trauspruch geht es auch um Freiheit. Irgendwie so ein bisschen Ihr Lebensmotto, ne?
0: Ja, Freiheit, die Freiheit eines Christenmenschen. Und ich meine, er hätte den Spruch für uns ausgesucht. Das war seine Wahl, aber wir haben ihn gerne angenommen. Und zwar aus dem Galaterbrief, Kapitel 5, Vers 13. Gott hat euch zur Freiheit berufen. Missbraucht sie nicht als Freibrief für Selbstsucht und Lieblosigkeit. Und er hat die Traupredigt dann auch gehalten für uns. Und da ich ja mit meiner Trauung eine Lieberknecht geworden bin, ein Lieberknecht geheiratet habe, hat er dann auch so ein bisschen mit einem Augenzwinkern gesagt, dein neuer Name, liebe Tochter, mag dir behilflich sein. Sei lieber Knecht, als dass du die Freiheit missbrauchst. Lieber Knecht zu sein, ja, die Freiheit eines Christenmenschen. Ein Christenmensch ist ein freier Herr über alle Dinge und niemanden untertan. Klammern im Glauben, aber ist ein dienstbarer Knecht aller Dinge und jedermann untertan in der Liebe. Das ist in der Tat ein Lebensmotto von mir.
1: Ein gutes Rezept für eine Ehe, aber auch für Politiker, oder?
0: Auf jeden Fall.
1: Und damit herzlichen Dank, Frau Lieberknecht, für die Einblicke in Ihr Leben und Ihr Wirken. Danke für die Zeit, die Sie sich genommen haben jetzt für unser Gespräch. Christine Lieberknecht war von 2009 bis 2014 Ministerpräsidentin des Freistaates Thüringen. Fast 30 Jahre lang saß sie für die CDU im Thüringer Landtag mit unterschiedlichen herausragenden Aufgaben wie Ministerin oder Landtagspräsidentin. 2019 schied die Pastorin aus der Politik aus. Im August erscheint ihr erstes Buch, Wo Werte die Freiheit tragen, herausgegeben im Echter Verlag. Liebe Hörerinnen und Hörer, Sie können dieses Buch auch in unserem ERF-Shop erwerben und damit Gott befohlen, Ihre Regina König.
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2: Ich bin Marvin Standke. Nach zwei Angriffen auf Umspannwerke in Deutschland laufen die Ermittlungen. Umspannwerke verbinden verschiedene Stromnetze und passen die Spannung für den Weitertransport an. Einer der Vorfälle ereignete sich nahe dem Kraftwerk Jähnschwalde in Brandenburg. Unbekannte sollen dort versucht haben, Kurzschlüsse zu verursachen. Heute Morgen gab es einen ähnlichen Vorfall bei Köln. NRW-Innenminister Reul spricht von möglicher verfassungsfeindlicher Sabotage. Nun wird geprüft, ob beide Fälle zusammenhängen. Russland hat die Ukraine erneut aus der Luft angegriffen.
3: In Kiew wurden mehrere Explosionen gemeldet. Zudem wurde Luftalarm ausgelöst. In der Nacht war bereits die wichtige Hafenstadt Odessa Ziel russischer Drohnenangriffe. Nach Angaben der Behörden wurden Teile der Infrastruktur beschädigt oder zerstört. Mindestens 8 Menschen wurden verletzt. Odessa ist ein wichtiger Knotenpunkt für den ukrainischen Außen- und Binnenhandel. Ulrike Klein, Redaktion.
2: Die Bundesregierung hat die geplante Reform der Einkommensteuer auf den Weg gebracht. Ab 2028 sollen Steuerzahler insgesamt 10 Milliarden Euro jährlich sparen. Davon sollen vor allem kleine und mittlere Einkommen sowie Familien profitieren. Schon im kommenden Jahr sollen Grundfreibetrag und Kindergeld steigen. Finanziert werden soll das unter anderem durch höhere Steuern für Spitzenverdiener. Ab 280.000 Euro Einkommen soll künftig ein Steuersatz von 47% gelten. Bei einem ICE hat sich während der Fahrt mit rund 200 Kilometern pro Stunde eine Waggontür geöffnet. Nach ersten Ermittlungen wurde die Notentriegelung bestätigt. Der Lokführer stoppte den Zug gestern Abend bei Karlstadt in Bayern sofort. Die 238 Reisenden wurden evakuiert. Verletzt wurde niemand. Einsatzkräfte suchten vorsorglich mit Drohnen, Hunden und einem Hubschrauber nach möglichen Verletzten. Die Ermittlungen laufen. Und gemeinsame Hoffnung kann Paaren gut tun. Das zeigt jetzt eine neue Studie. Die Forscher untersuchten, wie Hoffnung Beziehungen beeinflusst. Und Paare mit mehr Hoffnung verfolgten gemeinsame Ziele offenbar besser. Auch ihr Wohlbefinden war dadurch höher.
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2: Die aktuellen Temperaturen: Köln 21 Grad, Hamburg 21, Bremen 21 Grad, Berlin 21, Dresden 22 Grad. Frankfurt am Main 23 Grad, Stuttgart 24, München 25 Grad, Erfurt 22, Münster 21 Grad. Heute ein Wechsel aus Sonne und Wolken. Im Nordwesten sind am Nachmittag Schauer und vereinzelt Gewitter möglich. Sonst bleibt es meist trocken. Die Höchstwerte liegen zwischen 19 und 27 Grad.
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1: Im vergangenen Jahr endete das Projekt Kürbis aus dem eigenen Garten mit nur einem kleinen, brauchbaren Exemplar. Also starte ich dieses Jahr einen neuen Versuch. Aus Fehlern lernt man, sagt der Volksmund. Also, neuer Standort, mehr Wasser, mehr Aufmerksamkeit. Dank meines Neffens bekommt die kleine Pflanze im Hochbeet auch ausreichend Feuchtigkeit, während ich verreist bin. Anschließend übernimmt die automatische Bewässerung diese Aufgabe. Und siehe da, aus kleinen Anfängen wächst die Pflanze. Bereits im Frühjahr wurde der flache, unscheinbare Kürbissamen in die Erde gelegt. In dieser kleinen Hülle steckt ein gewaltiges Versprechen. Nach wenigen Tagen bahnt sich ein zartes, hellgrünes Pflänzchen den Weg durch die Erde ans Licht, zerbrechlich und schutzbedürftig. Mit einer erstaunlichen Kraft breitet er seine Ranken aus, erobert meterweit den Garten und bringt schließlich Früchte hervor, die so groß und schwer sind, dass man sie kaum tragen kann. Zumindest ist dies das Ziel, von dem ich träume. Nun, Bäume wachsen nicht in den Himmel und Kürbisse auch nicht. Gartenforen raten mir, ich soll mich auf 4 bis 6 Kürbisse pro Pflanze beschränken. Das fällt mir nicht leicht, den Rat befolge ich trotzdem. Um auf Nummer sicher zu gehen, wird das Vorhaben Kürbis noch um eine Olla ergänzt. Eingegrabene, mit Wasser gefüllte Tontöpfe, die kontinuierlich davon während meiner Abwesenheit abgeben. Aus dem minimalen Anfang, einem kleinen Samenkorn, wird ein echtes Naturwunder. Ich staune. Das Wachstum der Pflanze ist für mich ein wunderbares Bild für das Leben und den Glauben. Manchmal habe ich große Träume, fühle mich selbst klein und schwach. Ob meine Kräfte reichen? Ob mein Lebensumfeld wohlwollend seinen Beitrag für das Vorhaben leistet? Beim Kürbis kommt es darauf an, dass Erde, Sonne und Regen ihr Übriges dazu tun. Und bei mir? Hin und wieder frage ich mich, ob im Alltag die Geste der Freundlichkeit etwas bringt oder das kurze Gebet. Die Kürbispflanze erinnert mich an Gottes Prinzipien. Er liebt die kleinen Anfänge. Das Reich Gottes und seine Wirkung im Leben beginnen selten mit einem Paukenschlag, sondern meist mit einem Samenkorn. Still, verborgen und tief in der Erde. Ich bin eingeladen, Vertrauen zu säen, dann ein wenig gärtnern, geduldig sein und bald werden erste Früchte sichtbar. Wachstum, Kraft zur Entfaltung und Reife schenkt Gott. Ich will die kleinen, freundlichen, manchmal nur unscheinbaren Gesten im Alltag nicht unterschätzen. In ihnen liegt die Möglichkeit zur Vielfalt, erst recht im Gebet. Vielleicht ist morgen schon etwas daraus gewachsen.
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Was ist wahr? Ein Lied aus der Feder von Albert Frey. In der zweiten Strophe geht es unter anderem um die Frage, was ist wahr im Sinn von logisch oder mathematisch korrekt? Und wenn ich da einen Haken machen und bestätigen kann, ja, so ist es. Ist der Fall damit schon erledigt? Kann ich weitergehen im Text? Oder habe ich damit erst die Hälfte verstanden? Albert Frey und Andrea Adams Frey geben zu bedenken, das erste oberflächliche Urteil kann zu wenig sein. Wenn ich tiefer graben, mir mehr Zeit nehmen würde, vielleicht auch mehr Energie aufwenden, dann würde sich mir womöglich erst der tiefere Sinn einer Sache erschließen. Es geht in vielen Zusammenhängen um die ganze vollständige Wahrheit. In einem Zipfel Wahrheit kann schon manches von dieser ganzen Wahrheit aufleuchten, aber manchmal reicht der Zipfel nicht. Halbe Wahrheiten können zu Fehlschlüssen verleiten. Wenn jemand sagt, die Wahrheit muss ans Licht, dann geht es um die ganze Wahrheit.

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2: Ich bin Marvin Standke. Nach dem Angriff auf ein Umspannwerk in Brandenburg ermittelt die Polizei wegen Bildung einer terroristischen Vereinigung. Am Kraftwerk Jenschwalde werden weiter Beweise gesichert. Dafür sind Straßen teilweise gesperrt. Unbekannte hatten versucht, dort Kurzschlüsse zu erzeugen. Auch in Bergheim bei Köln gab es einen ähnlichen Vorfall. Nach der Störung an einem Umspannwerk haben die Ermittler 6 Abschussvorrichtungen gefunden. NRW-Innenminister Herbert Reul sprach von Absicht und von einem Angriff auf das Land. Die Ermittler prüfen einen möglichen Zusammenhang zwischen den Fällen. Deutschland bekommt aus der EU Unterstützung für die neuen Sanktionen gegen Russland.
3: EU-Außenbeauftragte Kallas spricht beim Anschlagsversuch in Leipzig von Staatsterrorismus. Mehrere EU-Länder bestellten deshalb russische Botschafter ein. In Irland beraten die Außenminister über weitere Schritte. Die Bundesregierung hatte Russland gestern für den Anschlagsversuch Anfang August verantwortlich gemacht. Nach dem Drohnenangriff auf dem Leipziger Flughafen ist es dem Bundeskriminalamt offenbar gelungen, Tatverdächtige zu identifizieren. Nach Informationen von ARD und Süddeutscher Zeitung handelt es sich um einen Belarussen mit russischem Pass und einen gebürtigen Russen mit lettischem Pass. Als Reaktion beendet Deutschland den Vertrag mit dem russischen Haus in Berlin. Dort soll Russland Spionage betrieben haben. Ulrike Klein, Redaktion.
2: Viele Kitas sind trotz sinkender Kinderzahlen weiter am Limit. Laut Paritätischem Gesamtverband fehlen bundesweit 107.000 pädagogische Fachkräfte. Jede zweite Kita musste die Betreuung zuletzt zeitweise einschränken. 9 von 10 Einrichtungen berichten von hoher psychischer Belastung beim Personal. Ein neues Gesetz soll Kitas in schwierigen Lagen künftig stärker unterstützen. Volkswagen will laut einem Medienbericht 4 Werke in Deutschland schließen. Betroffen sind die Standorte Emden, Zwickau, Hannover und Neckarsulm. Die Produktionen sollen zwischen 2031 und 2034 enden. Das entsprechende Papier soll am Freitag dem Aufsichtsrat vorgelegt werden. Die Gewerkschaft IG Metall kündigt Widerstand gegen die Pläne an. Und heute starten die 83. internationalen Filmfestspiele von Venedig. Bis zum 12. September dreht sich hier alles um das internationale Kino. Rund 20 Filme konkurrieren um den Goldenen Löwen. Auch deutsche Produktionen sind im Festivalprogramm vertreten. Erwartet werden Stars wie George Clooney, Penelope Cruz und Sandra Hüller. Venedig gilt als wichtiges Sprungbrett für Filme Richtung Oscarsaison.
1: Die Nachrichten wurden bereitgestellt von Radio Aktuell. 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
2: Die aktuellen Temperaturen: Köln 21 Grad, Hamburg 21, Bremen 21 Grad, Berlin 21, Dresden 22 Grad, Frankfurt am Main 23 Grad, Stuttgart 24, München 25 Grad, Erfurt 22, Münster 21 Grad. Heute ein Wechsel aus Sonne und Wolken. Im Nordwesten sind am Nachmittag Schauer und vereinzelt Gewitter möglich. Sonst bleibt es meist trocken. Die Höchstwerte liegen zwischen 19 und 27 Grad.
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1: Es ist früh am Morgen. Jesus sitzt mit seinen Freunden am Ufer des Sees Tiberias. Ein kleines Feuer brennt. Die Stille liegt schwer in der Luft nach allem, was passiert ist. Verrat, Tod, Auferstehung. Und da ist Petrus, einer, der ganz vorn dabei war. Der, der gesagt hat, ich werde dich niemals im Stich lassen. Und wenn ich mit dir sterben müsste. Und dann kommt die Nacht. Die Nacht, in der er genau das tut, Jesus dreimal verleugnen. Gehörst du nicht auch zu diesem Jesus? Nein, niemals. Bist du nicht einer von seinen Jüngern? Ich doch nicht. Ich kenn dich. Ich hab dich im Garten bei Jesus gesehen. Das war ich nicht. Und dann kräht der Hahn. In diesem Moment trifft es ihn wie ein Schlag. Jesus hat es ihm doch vorausgesagt. Und nun das. Petrus kann nur noch weinen. Scham, Enttäuschung, Trauer. Und jetzt sitzen sie wieder zusammen, Petrus und Jesus, am Feuer nach all dem. Und Jesus fragt ihn, Petrus, hast du mich eigentlich lieb? Dreimal. Ich ahne, dass er sofort den direkten Zusammenhang zu seinem Versagen erkennt. Dreimal habe ich ihn verleugnet, dreimal fragt er mich nach seiner Liebe. Jesus benutzt in seinen ersten beiden Fragen das Wort Agape. Das beschreibt eine tiefe, göttliche, selbstlose Liebe. Aber Petrus antwortet vorsichtig, mit Philia, der freundschaftlichen Liebe. Diesmal will er ehrlich sein. Er wagt noch nicht von göttlicher Liebe zu sprechen. Und das sieht Jesus, darum stellt er sich bei seiner dritten Frage direkt neben Petrus. Liebst du mich wie ein Freund? Da erkennt Petrus die tiefe Liebe, die Jesus für ihn empfindet. Das berührt ihn. Und er antwortet, du weißt, dass ich dich lieb habe. Ja, Jesus weiß das und er weiß auch, dass Petrus versagt hat. Aber er liebt ihn trotzdem. Denn Jesus fragt nicht, hast du alles richtig gemacht, sondern vertraust du mir, so gut wie du eben kannst. Das reicht. Für diesen Moment dort am See und für alle neuen und großen Aufgaben, die Jesus ihm anvertraut. Und es reicht sogar für mich.
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Gesungene Bibelverse sind so wertvoll, weil ich denke, dass, wenn man die Lieder hört, sie einen begleiten. Im Alltag, im Auto, wenn man die CD hört oder auch zu Hause. Und wenn man den ganzen Tag die reinen Bibelverse im Ohr hat, durch Melodien, die man singen kann, dann ist das ein Schatz, der, glaube ich, sehr, sehr tief auch ins Herz geht und den man sein ganzes Leben lang bewahrt.

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1: Liebe deinen Nächsten. Die Nächstenliebe ist nicht durch die Nähe des zu liebenden Menschen bedingt, sondern die Nähe zu den Menschen bestimmt sich durch die Liebe. Wir erkennen eine verbindliche und unausweichliche Nähe zu anderen Menschen, wenn wir sie, wie Jesus, aus der Perspektive der Liebe und mit den Augen Gottes sehen.
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3: Ich bin Marvin Standke. Nach dem Angriff auf ein Umspannwerk in Brandenburg ermittelt die Polizei wegen Bildung einer terroristischen Vereinigung. Am Kraftwerk Jenschwalde werden weiter Beweise gesichert, dafür sind Straßen teilweise gesperrt. Unbekannte hatten versucht, dort Kurzschlüsse zu erzeugen. Auch in Bergheim bei Köln gab es einen ähnlichen Vorfall. Nach der Störung an einem Umspannwerk haben die Ermittler 6 Abschussvorrichtungen gefunden. NRW-Innenminister Herbert Reul sprach von Absicht und von einem Angriff auf das Land. Die Ermittler prüfen einen möglichen Zusammenhang zwischen den Fällen. Deutschland bekommt aus der EU Unterstützung für die neuen Sanktionen gegen Russland.
4: EU-Außenbeauftragte Kallas spricht beim Anschlagsversuch in Leipzig von Staatsterrorismus. Mehrere EU-Länder bestellten deshalb russische Botschafter ein. In Irland beraten die Außenminister über weitere Schritte. Die Bundesregierung hatte Russland gestern für den Anschlagsversuch Anfang August verantwortlich gemacht. Nach dem Drohnenangriff auf dem Leipziger Flughafen ist es dem Bundeskriminalamt offenbar gelungen, Tatverdächtige zu identifizieren. Nach Informationen von ARD und Süddeutscher Zeitung handelt es sich um einen Belarussen mit russischem Pass und einen gebürtigen Russen mit lettischem Pass. Als Reaktion beendet Deutschland den Vertrag mit dem russischen Haus in Berlin. Dort soll Russland Spionage betrieben haben. Ulrike Klein, Redaktion.
3: Viele Kitas sind trotz sinkender Kinderzahlen weiter am Limit. Laut Paritätischem Gesamtverband fehlen bundesweit 107.000 pädagogische Fachkräfte. Jede zweite Kita musste die Betreuung zuletzt zeitweise einschränken. 9 von 10 Einrichtungen berichten von hoher psychischer Belastung beim Personal. Ein neues Gesetz soll Kitas in schwierigen Lagen künftig stärker unterstützen. Volkswagen will laut einem Medienbericht 4 Werke in Deutschland schließen. Betroffen sind die Standorte Emden, Zwickau, Hannover und Neckarsulm. Die Produktionen sollen zwischen 2031 und 2034 enden. Das entsprechende Papier soll am Freitag dem Aufsichtsrat vorgelegt werden. Die Gewerkschaft IG Metall kündigt Widerstand gegen die Pläne an. Und heute starten die 83. internationalen Filmfestspiele von Venedig. Bis zum 12. September dreht sich hier alles um das internationale Kino. Rund 20 Filme konkurrieren um den Goldenen Löwen. Auch deutsche Produktionen sind im Festivalprogramm vertreten. Erwartet werden Stars wie George Clooney, Penelope Cruz und Sandra Hüller. Venedig gilt als wichtiges Sprungbrett für Filme Richtung Oscarsaison.
2: Die Nachrichten wurden bereitgestellt von Radio Aktuell. 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
3: Die aktuellen Temperaturen: Köln 21 Grad, Hamburg 21, Bremen 21 Grad, Berlin 21, Dresden 22 Grad, Frankfurt am Main 23 Grad, Stuttgart 24, München 25 Grad, Erfurt 22, Münster 21 Grad. Heute ein Wechsel aus Sonne und Wolken. Im Nordwesten sind am Nachmittag Schauer und vereinzelt Gewitter möglich. Sonst bleibt es meist trocken. Die Höchstwerte liegen zwischen 19 und 27 Grad.
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5: Wir hören aus dem Neuen Testament, aus dem ersten Brief des Johannes, Kapitel 5, die Verse 1 bis 5.
6: Wer glaubt, dass Jesus der Christus ist, der ist von Gott geboren. Und wer den liebt, der ihn geboren hat, der liebt auch den, der von ihm geboren ist. Daran erkennen wir, dass wir Gottes Kinder lieben, wenn wir Gott lieben und seine Gebote halten. Denn das ist die Liebe zu Gott, dass wir seine Gebote halten. Und seine Gebote sind nicht schwer. Denn alles, was von Gott geboren ist, überwindet die Welt. Und unser Glaube ist der Sieg, der die Welt überwunden hat. Wer ist es aber, der die Welt überwindet, wenn nicht der, der glaubt, dass Jesus Gottes Sohn ist?
5: Das war der Bibeltext für den heutigen Tag, entnommen aus der großen Hörbibel mit freundlicher Genehmigung der Deutschen Bibelgesellschaft. Hier noch einmal die Bibelstelle. Erster Brief des Johannes, Kapitel 5, die Verse 1 bis 5. Gedanken dazu kommen jetzt von Daniela Dombrowski aus Oerlinghausen.
0: Ein Mysterium. Für mich sticht das Thema Liebe hervor. Liebt, lieben, Liebe. Kein Wunder eigentlich ist dieser Brief doch von Johannes geschrieben, der oft auch der Apostel der Liebe genannt wird. Das fünfte Kapitel startet aber erst einmal mit dem Thema der Wiedergeburt. Johannes schreibt hier: Wer glaubt, dass Jesus der Christus ist, der ist von Gott geboren. Und bevor irgendein Zweifel aufkommen kann, ob ein bloßes Fürwahrhalten ausreicht, um ein Kind Gottes zu sein, spricht er von Liebe. Im Jakobusbrief, Kapitel 2, Vers 19 steht: Du glaubst, dass es nur einen Gott gibt? Schon und gut, aber auch die Dämonen glauben das und zittern. So nüchtern und klar muss man es schon sagen. Zu glauben, dass es Gott gibt, führt nicht zur Wiedergeburt, führt nicht zum ewigen Leben und macht auch nicht zum Kind Gottes. Entscheidend ist Jesus. Und an ihm scheiden sich bekanntlich die Meinungen. Nur wer glaubt, dass Jesus der Christus ist, dass er Mensch geworden ist, ans Kreuz gegangen ist, um für die Schuld aller Menschen zu bezahlen und dass er auferstanden ist und lebt, nur der ist von Gott geboren. Der Glaube, um den es hier geht, entsteht in der Beziehung zu Jesus Christus und führt zur Wiedergeburt. Zur Geburt ins ewige Leben als Kind Gottes. Es ist ein Wunder, ein Geheimnis. Und kein Mensch kann das machen. Und doch ist es wiederum so einfach. Gott lässt sich gerne finden. Ich behaupte, so wie ich die Bibel verstehe, dass, wenn sie Gott ernsthaft suchen, er sich ihnen zeigen wird. Er wird ihnen antworten. Nicht unbedingt akustisch, aber so, dass sie es begreifen. Versuchen Sie es. Es lohnt sich so sehr. Ich frage mich, warum dieser Satz, Johannes? Das ist doch keine neue Erkenntnis für die Christen, denen du schreibst. Aber vielleicht gibt es ja damals, vielleicht 85 bis 90 Jahre nach Christus, auch schon eine Irrlehre, die behauptet, man könne nicht wissen, ob ich wiedergeboren, also Kind Gottes bin. Wie tragisch. Hier zeigt Johannes auf, woran ich das erkennen kann. An dem Bekenntnis zu Jesus, dem Retter, und der Liebe zu Gott, zu Jesus und zu den Glaubensgeschwistern. Er sagt nicht, so sollte es sein, sondern er sagt, so ist es und daran kann ich es erkennen. Wer ein Kind Gottes geworden ist, hat auf einmal eine große Familie, eine Menge Geschwister. Der für mich zuerst seltsame Satz mit der Bemerkung, dass wir die Echtheit unserer Liebe zu den Geschwistern an der Liebe zu Gott erkennen, ergibt für mich nach einigem Nachdenken auf einmal Sinn. Und zwar, wenn ich, mit Schrecken vielleicht, darüber nachdenke, dass es nicht immer leicht ist, jeden Bruder und jede Schwester mit allen Macken und Fehlern, die ich natürlich genauso habe, zu lieben. Dann könnte ich ja Zweifel bekommen, ob ich wirklich wiedergeboren bin. Dann aber kommt Johannes mit diesem Satz daher und eröffnet mir die Möglichkeit zu checken, ob meine Liebe echt ist. Liebe heißt ja nicht, dass man immer einer Meinung sein muss oder sich immer so fühlt. Wenn ich ehrlich bin, fühle ich auch nicht immer Liebe zu oder von Gott. Trotzdem halte ich an ihm fest und vertraue seiner Liebe. Also, woran kann ich jetzt die Echtheit meiner Liebe zu den Geschwistern überprüfen? Johannes sagt, das erkenne ich daran, dass ich Gott liebe. Das wiederum erkenne ich an meinen Gefühlen. Nein, eben nicht. Das erkenne ich daran, dass ich seine Gebote halte. Echt jetzt? Es wird noch besser. Johannes behauptet, dass es nicht schwer ist, seine Gebote zu halten. Steile These, würde ich mal sagen. Überhaupt. Gebote? Leben wir nicht im Neuen Testament? Stimmt. Aber Jesus selbst sagt in Matthäus 5, Vers 17, denkt nicht, ich sei gekommen, um das Gesetz oder die Propheten außer Kraft zu setzen. Ich bin nicht gekommen, um außer Kraft zu setzen, sondern um zu erfüllen. um es uns sozusagen einfacher zu machen, finde ich im Matthäusevangelium Kapitel 22 ab Vers 37 die Zusammenfassung der Gebote im sogenannten Doppelgebot der Liebe. Jesus antwortete: Du sollst den Herrn, deinen Gott, lieben von ganzem Herzen, mit ganzer Hingabe und mit deinem ganzen Verstand. Dies ist das größte und wichtigste Gebot. Ein zweites ist ebenso wichtig: Liebe deine Mitmenschen wie dich selbst. Mit diesen beiden Geboten ist alles gesagt, was das Gesetz und die Propheten fordern. Da ist sie ja wieder, die Liebe. Und darum ist es eigentlich auch nicht schwer, die Gebote zu halten. Denn wenn ich Gott von ganzem Herzen liebe, dann kann ich auch andere lieben. Dann möchte ich alles für meinen Gott tun, dann möchte ich ihm Freude machen. Dann halte ich gerne seine Gebote und dafür wiederum brauche ich ja nur lieben. Haben Sie schon einmal erlebt, dass Sie, aus welchem Grund auch immer, so überglücklich waren, dass Sie die ganze Welt hätten umarmen können? Keiner kann mir dann die Laune verderben. Dinge, über die ich mich sonst vielleicht aufrege, tue ich mit einem Lächeln und Verständnis ab. Das als Dauerzustand. Das wäre es doch, stimmt's? Ja, die Liebe ist der Schlüssel. Und wenn ich nicht so fühle, die Liebe nicht überfließt, da hilft nur eins: zur Quelle der Liebe gehen und mich neu lieben lassen, mich neu füllen lassen. Ich kann nur weitergeben, was ich habe. Und Gott gibt gerne. Wenn ich also voller Liebe bin, ist es tatsächlich einfach, die Gebote zu halten. Dann kann ich keinen anderen Gott anbeten, dann kann ich nicht stehlen, dann kann ich nicht die Ehe brechen und so kann ich die 10 Gebote durchgehen. In dem Ganzen kann ich ein weiteres Lieblingsthema des Johannes erkennen. Glaube ohne Werke ist tot. Das eine bedingt das andere. Liebe ich, dann zeigt sich das automatisch an meinem Verhalten, meinem Reden und meinem Handeln. Aber warum schreibt Johannes, dass die Kinder Gottes die Welt überwinden? Was ist hier mit Welt eigentlich gemeint? Die Welt meint hier das System, welches sich gegen Gott stellt, das ohne Gott leben will. Es ist geprägt von Selbstsucht, Begierde, Habsucht, Stolz und dem Prahlen mit Macht und Besitz. Es zieht Menschen von Gott weg. In dieser Welt, die so tickt, lebe ich immer noch, aber weil ich vom Geist Gottes wiedergeboren bin, habe ich eine neue Heimat, eine ganz neue Identität. Und der Glaube an Jesus als Sohn Gottes, der mich zu seinem Kind gemacht hat, hat die Welt überwunden, mich sozusagen daraus gerettet. Ich gehöre jetzt nicht mehr zu diesem System und brauche nicht mehr auf die Lügen des Teufels hereinzufallen. Ich glaube nicht mehr, dass ich es alleine schaffe, oder dass ich wertlos bin, dass ich nur glücklich werde, wenn ich dies oder jenes besitze. Ich glaube nicht mehr, dass ich von mir aus gut bin oder dass ich mir den Himmel durch Gutes tun verdienen kann. Wer, wenn nicht die Kinder Gottes, die, die Gott lieben und sich geliebt wissen, sollten all das überwinden? Ich für mich kann nur sagen, nie wieder möchte ich ohne Gott leben. Und beides geht nicht. Ich kann nicht Gott und das eben beschriebene System der Welt lieben. Das wäre paradox. Entweder oder. Und da fällt die Wahl mir nun wirklich leicht. Ich habe mich gegen Schuld und Scham, gegen Angst und Furcht entschieden. Und weil ich ein Kind Gottes bin, der die Liebe ist, ja, weil er selbst durch seinen Geist in mir lebt, lerne ich immer mehr, all das abzulegen, zu überwinden und immer mehr in meine neue Identität hineinzuwachsen. Ich denke, Johannes will die Christen hier ermutigen, sie erinnern. Vergesst das nicht, auch wenn ihr mal auf die Nase fallt. Ihr seid Sieger, weil Jesus, der Sieger, in euch lebt.
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behalten. Was war und was kommt, trifft sich jetzt. So aktuell diese Mischung aus Begreifen und Gestalten. Diesen Punkt habe ich häufig unterschätzt. Wirklich spannend hier am Schnitt von gewesen sein und werden. Der Zeiger scheint nicht mehr zu drehen. Echt brisant, nicht durch Zeitreisen die Zukunft zu gefährden.

ist der Klick von Speichern und Verwerfen. Was lernen wir aus diesem Tag? Was nimmst du mit? Siehst du klar? Ist der Fokus neu zu schärfen? Die Antwort kommt erst, wenn du fragst. Dieser Punkt entscheidet mit über Wissen und Entdecken. Wo prägt sich die Gegenwart ein?

muss nicht suchen nach dem Sinn in dem, was war. Nicht erzwingen, was sich irgendwann ergibt. In den Blicken dessen, der schon alles sah, kann ich spüren, dass auch er das heute liebt. 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
1: gut. Schon als kleiner Junge bemalt Werner Tiki Küstenmacher heimlich die Wände der elterlichen Wohnung mit allerlei Zeichnungen. Später kreiert er eigene Comichefte und kleine Männchen für die Schülerzeitung. Alles nur Gekritzel? Wohl kaum. Denn heute ist Werner Tiki Küstenmacher erfolgreicher Karikaturist und Buchautor. Wie genau sein Weg zum professionellen Künstler verlief, erfahren Sie in dieser Sendung. Wir lesen ein weiteres Mal aus seiner Autobiografie mit dem Titel »Einfach Tiki«. Schön, dass Sie wieder das Lesezeichen eingeschaltet haben. Mein Name ist Ute Häuser-Ludwig.

0: Bis heute hat Werner Tiki Küstenmacher bei seinen Cartoons ein besonderes Faible für biblische Geschichten. Zu einem Theologen passt das ja. 2026 ist außer seiner Lebensgeschichte ein neuer Band mit heiteren Cartoons und Bibelrätseln rund um die Schöpfung erschienen. Tikis Tierleben. Seine Figuren, ob Tiere oder Menschen, haben dicke Nasen und Kulleraugen. Bis heute zeichnet der 1953 geborene Münchner bewusst mit einer gewissen Kindlichkeit. Seine Haltung ist mild und menschlich, auch wenn er mal überspitzt auf Marotten von Christen hinweist oder die Kirche als schwerfälliges Containerschiff karikiert. Werner Tiki Küstenmacher bleibt nachsichtig und freundlich. In unserer heutigen Lesung aus dem Buch Einfach Tiki hören Sie jetzt mehr über seine Begabung fürs Zeichnen. Es liest Jürgen Wirth.
1: Seit wann zeichnen Sie? Das werde ich oft gefragt. Meine Antwort ist stets die gleiche. Schon immer. Es ist ja auch der Normalfall, dass Kinder irgendetwas zeichnen, bevor sie schreiben lernen. Aber ein bisschen exzessiver als normale Kinder scheine ich das schon betrieben zu haben. Ich muss höchstens 4 Jahre alt gewesen sein. Da schoben meine Eltern eines Tages die kleine Kommode im Flur unserer Wohnung in der Schwabinger Bauerstraße beiseite und staunten. Dahinter hatte ich die gesamte Wand vollgekritzelt, exakt bis zum von der Kommode verdeckten Rand. Der Moment, an dem mein Graffiti ans Licht kam, ist mir noch lebhaft vor Augen. Ich erinnere mich aber nicht mehr, wann, wie und warum ich es angefertigt habe. Mitten zwischen den zwei Ereignissen verläuft bei mir die Grenze der infantilen Amnesie. Verdrängt habe ich auch Höhe und Art der Bestrafung. Ich weiß nur noch, dass einzelne Familienmitglieder durchaus Hochachtung vor der gewitzten Wahl des Verstecks hatten. Beim Zeichnen gab es solche Aha-Momente auch. Etwa als ich entdeckte, dass bei Disney alle weiblichen Figuren riesige Wimpern hatten, die Männchen aber nicht. Ein Markenzeichen, das ich übernommen und bis heute beibehalten habe. Ich habe die Augenformen abgeguckt und ausprobiert, welche Emotionen meine Figuren damit ausdrücken konnten. So habe ich mir gleichsam die Grammatik der Gesichtsausdrücke erarbeitet. Was ich nicht wusste: etwa zur gleichen Zeit erforschte der US-Psychologe Paul Ekman die Facial Expressions, die Gesichtsausdrücke, und erlebte dabei sicher mindestens so schöne Geistesblitze wie ich. Ich merkte, dass andere Zeichner andere Wege gefunden hatten, mit ein paar Strichen den Gesichtern ihrer Kreationen Gefühle zu verleihen. Etwa Wilhelm Busch, von dem wir viele Bücher hatten und über dessen heftig übertriebene Figuren ich mich sehr amüsieren konnte. Wie wichtig ein Text beim Bild ist, merkte ich auch bei Cartoons in Zeitungen. Nur selten war ein Gag auch ohne Worte witzig. Im Bücherschrank fand ich noch riesige Alben mit Stichen von Ludwig Richter. Die hatte mein Großvater Gustav Küstenmacher gesammelt, weil er den klaren, feinen Strich dieses spätromantischen Zeichners sehr bewunderte. Von Gustav ist ein einziges kleines Gemälde erhalten, das er im Alter von 15 Jahren gemalt hat. Eine farbige Rebhuhnfamilie mit akribisch feinem Strich und einem Ludwig-Richter-Dorf im Hintergrund. Es hängt neben meinem Arbeitstisch. Manchmal kommt es mir vor, als würden die comicartigen Gesichter von Opas kleinen Hühnchen aus bald 100 Jahren Vergangenheit zu mir rufen: Mal uns weiter, mal uns weiter. Wenn ich einen Stift in die Hand nahm, war es immer meine linke Hand. Mein Vater soll gelegentlich versucht haben, mir das Schreibgerät in die rechte Hand zu stecken. Aber wenn ich tagsüber künstlerisch tätig wurde, war er meist in der Arbeit. Den anderen in der Familie schien es egal zu sein und möglicherweise sagte sogar meine Oma: Lass den doch. Sie hatte ihre Kindheit und Jugend in den USA verbracht, wo es schon 1881 einen linkshändigen Präsidenten gab. So wilhelminisch streng wie bei uns schien es bei der Schreiberziehung in den Vereinigten Staaten nicht zugegangen zu sein. Ich kam 1959 in die Grundschule. Ein Jahr, in dem in Deutschland noch jedes linkshändige Kind umerzogen wurde. Was ich damals nicht wusste, linkshändige Kinder, die sich aus eigenem Antrieb und ohne Zwang das Schreiben selbst beigebracht haben, sind eigentlich nicht wieder auf die rechte Hand umzustellen. Außerdem entwickeln sie oft eine unkonventionelle Stifthaltung. Bei mir ruht das Schreibgerät auf dem Ringfinger, Mittel- und Zeigefinger liegen darüber und über die beiden greift mein Daumen. Das Ganze sieht aus wie eine Faust, aus der irgendwo der Kuli-Bleistift oder Füller herausragt. Das muss dir doch wehtun, sagten alle, die mich beim Malen oder Schreiben sahen. Aber ich konnte damit nachweislich stundenlang meine ausführlichen Kunstwerke anfertigen. Ich war fast 60, als mir das endlich ein Profi bestätigte. Der Kinderarzt Dr. Rupert Dernick hatte hunderte von Kindern mit eigenartigen Schreibhaltungen fotografiert, untersucht und befragt. Kein einziges Kind hatte wegen der falschen Fingeranordnung Schmerzen. Offenbar suchen sich die Finger den Weg um den Stift, der am besten zur individuellen Bauweise der Hand passt. Meine Klassenlehrerin Frau Maderholz wollte mich trotzdem zum Seitenwechsel bewegen. Meine Eltern sollten zu Hause darauf achten, dass ich den Griffel nicht wieder in die falsche Hand stecke. Mein Vater gab mir ein näheres Heft und ich sollte jede Seite mit jeweils ein und demselben Buchstaben vollschreiben, jeder also ein paar hundert Mal. Vorsichtig, verkrampft und betont langsam fing ich mit der rechten Hand an. Glücklicherweise hatten meine Eltern Besseres zu tun, als dem kleinen Tiki bei seinem 300. zeitraubenden großen B zuzuschauen. Sobald niemand hinsah, schrieb ich die Seite schnell mit der linken Hand fertig. Absichtlich etwas krakelig, damit es echter wirkte. Ähnlich ging ich auch in der Schule vor. Wenn die Lehrerin guckte, nahm ich den Griffel schnell in die andere Pfote. Was für ein Segen für mich waren die damals vollen Klassen. Bald war es Frau Maderholz offensichtlich egal, mit welcher Hand ich so schön schreiben konnte und ließ mich machen. Ein Mitschüler erzählte mir später, ich sei unter den 1000 Kindern der Grundschule am Bayernplatz 1959 das einzige Linkshändige gewesen. Beim Thema Linkshänder umlernen kann ich bis heute an die Decke gehen. Ab und zu gebe ich Zeichenkurse, bei denen ich Menschen die einfachen Tricks zeige, mit denen sie einem Gesicht Emotionen verpassen können. Auch Leute, die schwören, keinerlei erkennbare Figur zeichnen zu können, bringen am Ende passable Männchen zu Papier, über die sie sich kaputt freuen. Wirklich schwer tun sich nur die umgelernten Linkshänder. Oft haben sie schon Probleme mit ihrer normalen Handschrift. Es war ein Verbrechen, was da jahrhundertelang an kleinen Menschen begangen wurde. Mit der auf den Rücken gebundenen linken Hand oder gezielten Schlägen mit dem Lineal auf die böse Hand. Der Begriff Linkshänder, denke ich, führt in die Irre. Treffender wäre linksarmig, denn die Finger beider Hände sind nahezu gleich geschickt und gelenkig. Das ist zu spüren beim Klavierspielen oder Tippen auf der Tastatur. Dass nicht die Hand, sondern der ganze Arm dominiert, wird sofort deutlich, wenn man mit der schwächeren Seite einen Ball wirft, einen Tennisschläger hält, den Geigenbogen führt oder eben wie ich eine Gitarre in die Hand nimmt. Meine Schwester berichtete mir, wie sie beim Klavierunterricht in eine bestimmte Handhaltung getriezt wurde, die ihr anfangs sehr unnatürlich vorkam. Ich habe im Fernsehen afroamerikanische Jazzpianisten gesehen, die mit verrückt verkrümmten Fingern gespielt haben, wie die jungen Götter. Sie waren mir, dem Jungen mit der schräg aussehenden Stifthaltung, natürlich auf Anhieb sympathisch. Nein, allzu eiserne Regeln traue ich seitdem nicht über den Weg. Dass das auch beim Glauben eine gesunde Einstellung ist, habe ich erst später verstanden. Im Gymnasium zeichnete ich für die Schülerzeitung, aber die blasierten Typen aus der Oberstufe wollten meine kindlichen Männchen nicht haben. Meine Ambitionen verlagerten sich in Richtung Musik. Mit coolen Läufen auf der E-Gitarre und effektvollen Flamenco-Rhythmen konnte ich die Mädchen mehr beeindrucken als mit lustigen Strichfiguren, glaube ich zumindest. Als ich mit dem Theologiestudium an der Kirchlichen Hochschule in Neuendettelsau begann, wollte ich endlich die Kinderzeichnungen hinter mir lassen. Jetzt wurde seriöse Theologie gemacht und Musik mit geistlichem Tiefgang. Vor dieser großen Fehlentscheidung hat mich Andreas Ebert bewahrt, Studienanfänger wie ich. Ein echter Freundschaftsdienst. Als er meine Zeichnungen sah, schrie er vor Begeisterung und meinte, daraus machen wir theologische Comics. Darauf kam er, weil er ein Riesenfan der Peanuts von Charles M. Schulz war. Er besaß sogar ein Buch, Charlie Brown fragt nach Gott, in dem der US-Theologe Robert L. Short die tiefere religiöse Bedeutung dieser berühmten Comicstrips herausarbeitete. Durch dieses Buch bin ich ein großer Fan der Peanuts geworden und von seinem Schöpfer. Charles Schulz war sehr engagiert in seiner Baptistengemeinde und spielte in seinen weltberühmten Strips immer wieder einmal auf die Bibel an. Wir machten uns mit Volldampf an die Arbeit und versorgten die Lehrveranstaltungen für Erstsemester mit entsprechend illustriertem Lernmaterial. Andere Karikaturisten haben mir von ähnlichen Entscheidungen berichtet. Es war für einige ein bewusster Schritt, sich zu den Zeichnungen ihrer Kinder- und Teenagerzeit zu bekennen und zu sagen, ja, ich bleibe bei diesen einfachen Männchen. Vielleicht ist es eine Art Friedensschluss mit dem inneren Kind oder ein Eingeständnis der eigenen Grenzen.

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0: Er kann singen und gut vorlesen kann er auch. Jürgen Werth liest jetzt weiter aus der Lebensgeschichte des Karikaturisten, Autors und Pfarrers Werner Tiki Küstenmacher.
1: 1974 war ich zusammen mit Andreas Ebert an den Studienort Tübingen umgezogen. Vor der Mensa verkaufte der Verband der Rheinischen Theologiestudierenden Poster für 5 D-Mark. Es waren Raubdrucke einer Karikatur, auf der Mönche am Fließband Christusfiguren auf Kreuze nagelten. Das Geschäft mit diesem zynischen Humor lief gut. Ich war Schatzmeister des Lab T, dem bayerischen Pendant zu den rotzig linken rheinländischen Posterverkäufern, und schlug unserer Studentengruppe vor, den Nagelmönchen etwas geistlich Anspruchsvolleres entgegenzusetzen. Andreas Ebert wusste sofort, womit. Ein Bibelposter über Prediger Salomo. Alles hat seine Zeit. Ich erkundigte mich bei einer Druckerei, wie so etwas am billigsten herzustellen wäre. Wenn ich meine Zeichnung auf matter Zeichenfolie abliefern würde, meinte der preisbewusste schwäbische Chef, könnte er die teuren Reprokosten sparen. Bei einer Auflage von 1000 Stück käme ein Poster auf 47 Pfennig. Diese 470 Mark streckte ich vor. Nach den ersten 100 verkauften Plakaten waren wir in der Gewinnzone und ich ging als erfolgreichster Kassenwart in die Verbandsgeschichte ein. Das Zeichnen auf der rutschigen, riesigen Folie war eine Herausforderung, aber es winkte reicher Lohn. Rückblickend staune ich über unseren Optimismus, aber wir platzten einfach vor Zuversicht. Und es gelang. Zur Mitarbeit mussten wir niemanden motivieren. Wer aus Bayern war und evangelische Theologie studierte, arbeitete mit beim Verkauf. Das Geschäftsmodell war so einfach und erfolgreich, dass 2 weitere Motive folgten. Psalm 23, Du bist bei mir, und das hohe Lied der Liebe aus 1. Korinther 13. Diese Bibelposter wurden in mehreren Universitätsstädten von den Lab-T-Leuten verkauft und polsterten die Vereinsfinanzen auf. Fiskalisch lief so etwas damals erfrischend unkompliziert. Naivität siegt. Viele Jahre lang hingen diese Poster an der Arbeitszimmertür junger Pfarrerinnen und Pfarrer. Naivität siegt. Viele Jahre lang hingen diese Poster an der Arbeitszimmertür junger Pfarrerinnen

Tieren als Karikaturisten anreden. Cartoon wiederum ist das englische Wort für den festen Karton, auf dem Zeichner arbeiten. Früher galt die Regel, ein Cartoon ist kurz, also ein einzelner Bildwitz. Ein Comic ist lang, das kann ein Streifen sein, Comic Strip, eine ganze Geschichte oder ein ganzes Buch. Aber dann bezeichneten Filmstudios ihre Zeichentrickfilme plötzlich als Cartoons. Und die Begriffsverwirrung war perfekt, bis auf den heutigen Tag. Viele meiner Karikaturistenkollegen haben ein Problem. Sie leiden darunter, keine richtigen Künstler zu sein. Ich habe dieses Problem nicht, weil es mir nie um große Kunst ging, sondern um Effekt. Die Leute sollen lachen, sich freuen, staunen. Das reichte mir. Ich hatte früh erkannt, dass mir richtiges Malen schwerfällt. Vielleicht bin ich einfach in einer bestimmten Stufe der Evolution hängen geblieben. Wenn ich etwas zeichne, ziehe ich mit einem Stift die Umrisse. Soll das Ganze etwas schöner werden, male ich die Flächen zwischen den Strichen mit bunten Stiften aus. Das Zeichnen mit Linien hat einen weiteren praktischen Vorteil. Es geht schnell. In der Schule war ich beliebt und bei Lehrern berüchtigt, weil ich schnell eine kritische oder satirische Botschaft mit einer Strichzeichnung übermitteln konnte. Ein Zettel, der durch die Bankreihen gereicht wurde und bei den Betrachtenden ein Kichern erzeugte. Was für eine herrliche Reaktion. Tiki hatte wieder eine winzige Portion Freude in die Welt gepustet. In den Jahren nach 1982 hatte ich als Leiter des evangelischen Fernsehens in Bayern zunehmend mit dem Evangeliumsrundfunk ERF zu tun, jenem Medium meiner nächtlichen Mittelwellenexpeditionen in der Teenie-Zeit. Das christliche Medienunternehmen in Wetzlar scharrte angesichts der heraufziehenden neuen Möglichkeiten mit den Hufen, ins Fernsehen einzusteigen. Dadurch war ich öfter in Wetzlar und verhandelte über mögliche Kooperationen. Ebenfalls in Wetzlar angesiedelt war der Informationsdienst der Evangelischen Allianz, kurz IDEA. Ein Redakteur fragte mich, ob ich nicht für sie als Karikaturist arbeiten wolle. Ein reizvolles und zugleich heikles Angebot. Das Verhältnis zwischen IDEA und dem Evangelischen Pressedienst EPD war angespannt. Während der EPD von den Landeskirchen getragen wird und viel über sozialpolitische Themen berichtet, veröffentlicht IDEA vor allem Meldungen über evangelikale Bewegungen und evangelikale Positionen zu aktuellen Ereignissen. Ich verdankte der evangelikalen Jugendarbeit beim CVJM eine Menge und hatte für deren Anliegen Sympathie. Gleichzeitig hatte ich mich bei der emanzipatorisch orientierten evangelischen Jugend in der Landeskirche wohlgefühlt und im Theologiestudium gelernt, die schrecklichen Denkverbote mancher evangelikalen Gruppen zu durchschauen und zu überschreiten. Irgendetwas hat mich geritten, mich trotzdem auf das Wagnis einzulassen. Fast ein Jahrzehnt lang waren meine Karikaturen Bestandteil von IDEA. Das hat mich nicht nur Sympathien bei den klassischen Landeskirchen gekostet, auch bei den Evangelikalen war es ein ständiger Kampf, wie weit ich als Karikaturist gehen konnte. Für mich war es Ehrensache, als Karikaturist wie ein Hofnarr immer wieder gegen die Überzeugungen der Redaktion anzustinken und sie zu warnen, wo sie zu weit ging mit ihrem Verurteilen Andersdenkender. Einigen Mitarbeitenden war ich persönlich verbunden. Sie machten mir Mut, kritisch zu bleiben, denn auch innerhalb der Redaktion gab es erfreulich viel Diskussion über die politische Ausrichtung von IDEA. Ein knappes Jahrzehnt habe ich durchgehalten, mal als Feigenblatt, mal als Störenfried. Mal gelobt, wenn meine Meinung auf Linie war, mal nicht abgedruckt, wenn ich zu weit daneben lag. Es war ein sportlicher, aber auch ein zermürbender Wettkampf. Am Ende ging es nicht mehr und war auf jeden Fall für mich eine Befreiung.

0: In der Sendung Lesezeichen hörten Sie Erlebnisse und Erinnerungen von Werner Tiki Küstenmacher. Der Sprecher war Jürgen Wirth. Das autobiografische Buch Einfach Tiki ist 2026 im Herder Verlag erschienen. Es hat 224 Seiten und kostet 22 Euro. Neue Bibel-Cartoons des Karikaturisten und Theologen gibt es auch. Im Münchner Claudius Verlag ist ein Band mit heiteren Bibelrätseln erschienen. Tikis Tierleben. Welche der vielen Tiere, die Tiki für das Buch mit unverwechselbarem Strich gezeichnet hat, gibt es tatsächlich in der Bibel und welche nicht? Leichte und knifflige Rateaufgaben laden ein, die Bibel neu zu entdecken. Tikis Tierleben kostet 8 Euro. Beide Bücher, Tikis Tierleben und Einfach Tiki, sind überall im Buchhandel erhältlich, auch in unserem Online-Shop. Einen bequemen Link zum Bestellen finden Sie auf unserer Webseite erfplus.de/lesezeichen.
1: Ich war immer dankbar für mein Leben, habe es nie als selbstverständlich genommen. Zugleich hatte ich stets viele Ängste. Der rote Faden bei mir ist wohl, durch die Freundschaft mit dem gütigen Menschensohn Jesus nahm meine Dankbarkeit zu und meine Ängste gingen zurück.
0: Das ist unser Thema in der Abschlusslesung morgen. Wie hat das mit der Freundschaft zwischen Tiki Küstenmacher und Jesus angefangen und welche Rolle spielt der Glaube für ihn heute? Schalten Sie gerne das Lesezeichen morgen wieder ein. Um 15 Uhr, um 19.30 Uhr und um 21.30 Uhr. Und wer da keine Zeit hat, die Lesungen aus Einfach Tiki finden Sie auch in der Mediathek der ERF Plus App. Tschüss, bis zum nächsten Mal. Ich bin Ute Häuser-Ludwig.

0: 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Es ist 20 Uhr. 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
1: Ich bin Marvin Standke. Nach dem Drohnenanschlagsversuch am Flughafen Leipzig-Halle Anfang August gibt es offenbar zwei Tatverdächtige. Das berichten ARD und Süddeutsche Zeitung. Es handelt sich um einen Belarussen und einen Russen. DNA-Spuren des Belarussen sollen an einer Drohne gefunden worden sein. Der zweite Mann soll Verbindungen zum russischen Geheimdienst haben. Beide Verdächtigen sollen Deutschland inzwischen verlassen haben. Die Bundesregierung macht Russland offiziell für den Anschlagsversuch verantwortlich. Deutschland darf neue Gaskraftwerke mit bis zu 35 Milliarden Euro fördern.
2: Die EU-Kommission hat dafür grünes Licht gegeben. Die Kraftwerke sollen Versorgungslücken bei wenig Wind- und Sonnenenergie schließen. Zunächst laufen sie mit Erdgas und verursachen klimaschädliche Emissionen. Spätestens 2045 sollen sie vollständig mit klimaneutralem Wasserstoff betrieben werden. Die Anlagen sollen innerhalb der kommenden 5 Jahre entstehen. Ulrike Klein, Redaktion.
1: Das Autohaus König ist deutschlandweit insolvent. Das Amtsgericht Charlottenburg in Berlin hat einen vorläufigen Insolvenzverwalter eingesetzt. Das Unternehmen beschäftigt bundesweit mehr als 1200 Mitarbeitende. König betreibt über 80 Filialen bundesweit, viele davon in Berlin und Brandenburg. In diesem Jahr feiert das Unternehmen sein 60-jähriges Jubiläum. Und heute sind die 83. internationalen Filmfestspiele von Venedig gestartet. Bis zum 12. September dreht sich hier alles um das internationale Kino. Rund 20 Filme konkurrieren um den Goldenen Löwen. Auch deutsche Produktionen sind im Festivalprogramm vertreten. Erwartet werden Stars wie George Clooney, Penelope Cruz und Sandra Hüller. Venedig gilt als wichtiges Sprungbrett für Filme Richtung Oscarsaison.
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1: Die Tiefstwerte jetzt zwischen 17 und 11 Grad. Im Norden gibt es häufiger Regen und Schauer, sonst bleibt es wechselnd bewölkt mit trockenen Abschnitten. Die Aussichten, Höchstwerte zwischen 19 und maximal 24 Grad.
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3: Herzlich willkommen zu einer 5-teiligen Vortragsreihe über die Nächstenliebe. Am Mikrofon begrüßt Sie Kai-Uwe Wojcak. Über Nächstenliebe kann man wunderbar diskutieren und theologische Abhandlungen schreiben. Aber letztlich kommt es vor allem darauf an, ob Nächstenliebe im Alltag gelebt wird. In mehreren Vorträgen hat David Kröker im vergangenen Jahr bei der Ostsee-Bibelkonferenz davon erzählt, wie die Nächstenliebe für ihn und seine Frau Moni zu einem Herzensanliegen wurde. Dann aber auch, wie die Nächstenliebe ihr Zuhause erobert hat, indem die beiden vermehrt Gastfreundschaft pflegten. Und schließlich ging es um die Integration anderer Leute in die christliche Gemeinde vor Ort. David Kröker war als Jugend- und Pastoralreferent in der Stadt Haiger im hessischen Lahn-Dill-Kreis tätig und arbeitet nun seit einigen Jahren als Gemeindegründer im nordrhein-westfälischen Euskirchen. Die Ostsee-Bibelkonferenz wiederum hat in Schleswig-Holstein stattgefunden. In der abschließenden Bibelarbeit blickt David Kröker deshalb auf die dortige Situation und zeigt, wie Gemeinden neu entstehen und wachsen können.
4: Natürlich ist da diese Sehnsucht zu sehen, dass unzählige Menschen zum Glauben kommen in Deutschland. Und wenn man jetzt das Gemeindenetz mal so aus der Vogelperspektive sich anschauen würde, ist es wahrscheinlich so, dass hier in Schleswig-Holstein die Gemeinden weniger sind als im Land-Dill-Kreis zum Beispiel oder in Baden-Württemberg oder vielleicht auch im Raum Köln-Bonn, wo ich herkomme. Und deswegen war gestern die Herausforderung, mal den Sitz im Leben der Kirche, der Gemeinde anders zu verorten als nur im Kirchengebäude. Und da haben wir mal festgestellt, dass in dem Herzen schon viel passiert. Also Integration ins Herz, dass man Mitmenschen schon ins Herz parkt, wo man sagt, ja, eigentlich ist das der erste Auftrag, das höchste Gebot, liebe deinen Nächsten. Und das beginnt dann zuallererst, bevor man Programme fährt, ja, mit einem Gebet, mit diesem zerbrochenen Herzen. Und dann die logische Folge war, wenn das Herz sich öffnet, dann öffnet sich das Haus. Und da würde mich interessieren, wie das Netz der Häuser in Schleswig-Holstein aussehen würde, wenn man eine Karte hätte und überall diese Häuser markieren würde, die für Gott zur Verfügung stehen. Dann müsste man hoffentlich nicht mehr 45 Minuten fahren. Weniger. Und dann hätten wir vielleicht so einen Geschmack von dem, wie wir dann aus den Briefen oder aus der Apostelgeschichte lesen. Sie trafen sich in den Häusern. Ist ja nicht verboten. Im Gegenteil, die ersten Christen, für sie war das ganz normal. Und wenn Verfolgungssituation ist und man dann ja den Standort Jerusalem verlassen muss, dann findest du dich irgendwo wieder. Und in diesem Irgendwo entsteht eine Gemeinde. Und dieses Potenzial haben wir in unserem Land, in Norddeutschland. Und ich möchte heute dieses Stichwort beschreiben, was es unbedingt braucht, um flächendeckend zu denken, für die Region zu denken, und zwar Multiplikation. Ich bin aufgewachsen mit der Vorgehensweise in Evangelisation, dass es additiv geht. Von Haus zu Haus zu Haus. Du gehst die Straße entlang und das ist Addition. Von einer Evangelisationsveranstaltung zur nächsten. Von einem Menschen zum zweiten, zum dritten. Aber wie bist du Jesus vorgegangen? Und dann nehmen wir uns den Text vor aus dem Lukas-Evangelium Kapitel 5, die Verse 1 bis 11. Lukas Kapitel 5, 1 bis 11. Und staunen darüber, wie der Stratege Jesus Christus vorgegangen ist, der ja eine viel größere Vision hatte. Vom Ende der Bibel her wissen wir, dass seine Schau, sein Bild folgendermaßen aussah, dass aus allen Nationen, aus allen Teilen dieser Welt Menschen zusammenkommen und Gott anbeten. Das war seine Sicht. Und deswegen die Mission, auf diese Erde zu kommen und möglichst viele Menschen mit Gott zu versöhnen. Und hier gucken wir mal, wie ist der Stratege am Anfang seines öffentlichen Dienstes vorgegangen, wenn ja gestern im Raum das Bild stand, aus dem Hubschrauber wirst du geschmissen mit einem Fallschirm und du kommst irgendwo hier in Schleswig-Holstein an, was tust du am Tag 1? Und das ist die Frage, Jesus, was hast du getan am Tag 1? Es geschah aber, als die Volksmenge auf ihn andrängte, um das Wort Gottes zu hören, dass er an dem See Genezareth stand. Und er sah zwei Boote am See liegen, die Fischer aber waren aus ihnen ausgestiegen und wuschen die Netze. Er aber stieg in eins der Boote, das Simon gehörte, und bat ihn, ein wenig vom Land hinauszufahren. Und er setzte sich und leerte die Volksmengen vom Boot aus. Als er aber aufhörte zu reden, sprach er zu Simon, fahre hinaus auf die Tiefe und lasst eure Netze zu einem Fang hinab. Und Simon antwortete und sprach zu ihm, Meister, wir haben uns die ganze Nacht hindurch bemüht und nichts gefangen, aber auf dein Wort will ich die Netze hinablassen. Und als sie dies getan hatten, umschlossen sie eine große Menge Fische und ihre Netze rissen. Und sie winkten ihren Gefährten in dem anderen Boot zu kommen und ihnen zu helfen. Und sie kamen und sie füllten beide Boote, sodass sie zu sinken drohten. Als aber Simon Petrus es sah, fiel er zu den Knien Jesu nieder und sprach, geh von mir hinaus, denn ich bin ein sündiger Mensch, Herr. Denn Entsetzen hatte ihn erfasst und alle, die bei ihm waren, über den Fischfang, den sie getan hatten, ebenso aber auch Jakobus und Johannes, die Söhne des Zebedäus, die Gefährten von Simon waren. Und Jesus sprach zu Simon, fürchte dich nicht, von nun an wirst du Menschen fangen. Und als sie die Boote ans Land gebracht hatten, verließen sie alles und folgten ihm nach. Soweit das Wort und wir gehen Vers für Vers durch und gucken mal, was sind die Prinzipien, also diese tiefen Überzeugungen unseres Herrn Jesu Christi, was hat der Meister getan? Und wenn man jetzt mal diesen Text im Kontext wahrnimmt, stellt man fest, dass Jesus mit im Alter etwa von 30 Jahren diesen öffentlichen Dienst begann. Was hat er die ersten 30 Jahre gemacht? Nichts. Natürlich hat er nicht nichts gemacht. Was hat er denn gemacht? Also ich meine, unser eins, manche fangen an, Andachten zu halten, Predigten zu halten mit 16, 18, 20, 25. Jesus, du bist das Wort. Du hättest doch schon den Mund öffnen können und andere würden zum Glauben kommen. Du könntest doch viel früher beginnen. Warum hast du so lange gewartet? Ja, es ist Gottes Plan, ich weiß. Aber vielleicht hat er in diesen 30 Jahren kontextualisiert. Er ist nach der Gewohnheit am Sabbat in den Tempel gegangen oder in die Synagoge gegangen und hat dort was getan? Ja, die Menschen beobachtet. Warum weiß ich das? Ja, weil er die Menschen liebt. Wer Menschen liebt, beobachtet Menschen. Der guckt sich die Menschen ganz genau an. Er fragt sich, was sind denn eure Bedürfnisse? Was sind eure Sorgen und Ängste? Und greift diese Sorgen und Ängste auf in seiner ersten Predigt, der Bergpredigt. Er spricht vom Sorgenmachen. Sorgt euch nicht um den morgigen Tag, was ihr zu essen oder Kleidung, was ihr anziehen wollt, mit der Begründung, der Vater weiß ja, der Papa weiß ja. Und das impliziert doch, dass er selbst sich nicht Sorgen gemacht hat, sonst könnte er nicht darüber predigen. Aber er predigt darüber und adressiert die jüdische Bevölkerung, denn er hat in der Bergpredigt den Bezug zu den 10 Geboten. Aber das zeigt mir, er hat sich die Menschen dort in Israel ganz genau angesehen. Und wenn du in Schleswig-Holstein schon 30 Jahre lebst, bist du top vorbereitet für den öffentlichen Dienst. Wenn du 30 Jahre die Menschen dir ganz genau angesehen hast und weißt, welche Sprache sie sprechen, welche Bedürfnisse sie haben, wenn du die Kultur verinnerlicht hast, nicht nur die christliche Subkultur einer Bubble, einer Blase, sondern dass du wirklich den Menschen, weil du ihn lieb hast, dir angesehen hast, zugehört hast, besser gesagt hingehört hast und dann eine Botschaft platzieren kannst, adressieren kannst. Die Predigt von Paulus war anders auf dem Areopag. Da bezieht er sich nicht auf das Gesetz, weil er Heiden vor sich hat, Menschen, die mit dem Judentum nichts zu tun haben. Deswegen hat er eine andere Vorgehensweise. Welche Vorgehensweise hast du hier in Norddeutschland, der Verkündigung des Evangeliums? Das wird anders sein als in Baden-Württemberg oder im Rheinland. Und deswegen sind all diejenigen, die hier eine Jahrzehnte gelebt haben, Gold wert für die Verbreitung des Evangeliums. Warum? Weil du dich in die Lebenswirklichkeit der Menschen hineinbegeben hast schon. Das hat Jesus auch getan. Und jetzt startet er seinen öffentlichen Dienst. Es geschah aber, als die Volksmenge auf ihn andrängte, um das Wort Gottes zu hören, dass er an dem See Genezareth stand. Das ist der Vers 1. Und schon da nehmen wir wahr, dass eine große Volksmenge nicht nur Zeichen und Wunder sehen wollten, sondern das Wort hören wollte. Das ist eine Traumsituation für jeden Prediger. Wenn du dann so eine Volksmenge vor dir hast und die haben die Bibel offen und die wollen das Wort hören. Super. Und Jesus, wie gehst du mit dem Hunger um? Das ist berechtigt. Also als Evangelist würde ich sagen, hey, ihr wollt Gottes Wort hören, lasst uns doch daraus eine Evangelisation machen. Machen wir 6 Abende, 7 Abende, kommt ihr jeden Tag hier zu diesem Strand am See Genezareth und wir machen daraus eine Evangelisation. Als Gemeindegründer würde ich sagen, hey, wir gründen die Capernaum City Church. 10 Uhr in der Fischerhalle, kommt ihr alle zusammen und wir treffen uns und ihr hört das Wort. Jesus, was tust du? Und er sah 2 Boote am See liegen, die Fischer aber waren aus ihnen ausgestiegen und wuschen die Netze. Was interessieren dich diese Fischer, Jesus? Du hast die Volksmenge gerade vor dir. Die Fischer waren nicht Teil der interessierten Volksmenge. Vom Ende her wissen wir, dass die Fischer diejenigen waren, die Jesus in sein Team genommen hat, sie zu Jünger gemacht hat. Frage an dich, Hand aufs Herz. Würdest du, wenn jetzt hier in diesem Raum die Volksmenge Gottes Wort hören will und draußen dort am Hof Handwerker sind, die gerade ihren Job machen, würdest du auf die Idee kommen zu sagen, das sind meine Jünger, die da draußen? Ich würde denjenigen oder diejenigen nehmen, die dann da mitschreiben und fleißig beim Zuhören sind, dann würde man sagen, das sind so diejenigen, auf die man setzen könnte. Aber doch nicht die da draußen, die da vielleicht von dem gar nichts hören wollen. Das waren die Fischer. Die Fischer haben einfach ihren Job gemacht. Warum ist es wichtig, dass Jesus sich in Menschen investiert, die noch nicht Glaubende sind? Weil dann wird Petrus später in seinem Zeugnis sagen können, aus Gnade hat er mich berufen. Ich habe nichts zu bringen gehabt. Er hat mich erwählt in seiner Liebe. Kannst du dir vorstellen, dass Jüngerschaft schon viel früher beginnt, dass du mit Menschen eine Reise startest, wo sie noch vielleicht gar nicht Glaubende sind? Und dann kann es jeder sein, in deiner Nachbarschaft, in deiner Straße. Vielleicht schenkt dir der Herr nach diesem Wochenende ein Herz für Menschen, wo du anfängst zu beten, einzuladen und einen Weg zu gehen. Und siehe da, das können dann vielleicht die Mitarbeiter sein für die nächste Gemeinde, die in Schleswig-Holstein an den Start geht. Jesus sah die zwei Boote. Die Fischer aber waren aus ihnen ausgestiegen und wuschen die Netze. Vielleicht, denkt er auch nur, ich brauche jetzt eine Möglichkeit, wie ich zu der Volksmenge reden kann. Er stieg aber in eins der Boote, das Simon gehörte, nicht in irgendeins. Er stieg in ein Boot, das explizit Simon gehörte, und im weiteren Verlauf werden wir feststellen, dass Simon das Alpha-Tier war. Das war der immer irgendwie als erstes reden musste, der dann sofort als erstes reagiert hatte. Und vielleicht hat Jesus in seiner Persönlichkeitsstruktur gesehen, dass der ist ein Leitertyp. Und er sieht den Simon und wird über Simon, Stichwort Multiplikation, sein Fischernetzwerk gewinnen. Am Ende wird nicht nur Simon dem Jesus nachfolgen, sondern alle vier. Und das finde ich faszinierend. Das ist der Kern der Botschaft. Wie kriegt Jesus über den einen die Massen? Wenn wir von Nächstenliebe her kommen und gestern ausführlich darüber gesprochen haben, dann kann man mathematisch nicht 83 Millionen Menschen in Deutschland erreichen, wenn man nur den einen liebt. Aber Jesus, wie bist du vorgegangen, ohne dass du den Simon auch instrumentalisierst, ihn verwendest als Mittel zum Zweck? Das wäre doch nicht Liebe. Der Reihe nach, also er steigt in das Boot, das Simon gehörte, und letztlich steigt er in das Lebensboot des Simon. Er begibt sich in seine Lebenswelt. Er könnte ja auch sagen, Simon, komm zu mir in die Zimmermannswerkstatt und wir werden da mal Seelsorgegespräche führen. Wir werden mal gucken, was du so drauf hast. Vielleicht bist du der nächste Pastor in Jerusalem. Mal gucken. Stattdessen geht Jesus aber in sein Lebensboot. Und das ist die Frage an dich. Bist du bereit, in das Lebensboot deines Mitmenschen zu treten? Für Simon ist das ein wackeliger für Jesus ist es ein wackeliger Ort. Für Simon ist es ein safe place. Er ist damit aufgewachsen mit der Fischerei. Für ihn ist es ein sicherer Ort. Wärst du bereit, in eine Lebenswirklichkeit eines Mitmenschen zu treten, auch wenn das für dich irgendwie nicht vertraut ist? Aber dein Nächster fühlt sich darin wohl. Da sehe ich ein Prinzip. Okay, Jesus steigt in das Boot des Simon und bat ihn. Er bittet ihn. Der Herr aller Herren und König aller Könige muss nicht bitten. Er tut es. Warum? Er geht immer den Weg der Demut und bittet ihn höflich. Darf ich dein Boot haben für die Verkündigung der frohen Botschaft? Er bittet ihn, ein wenig vom Land hinauszufahren, und er setzte sich und leerte die Volksmengen vom Boot aus. Jetzt sitzt Jesus im Boot und spricht zu der Volksmenge. Aber wie würdest du sprechen, wenn du wüsstest, da ist jemand bei dir im Boot, der mit dir die nächsten 3 Jahre unterwegs sein soll? Wahrscheinlich hat Jesus eine Sprache gesprochen, die unausgeschlafene Fischer verstehen. Jesus spricht zu den Menschen mit einer Leidenschaft, wo Petrus, der vielleicht neben ihm sitzt, die Halsschlagader Jesu sieht und denkt, das meint er ernst, was er sagt. Und fällt nicht im wackeligen Boot in den Schlaf. Sondern das wird was mit ihm gemacht haben. Aber Jesus spricht zu der Volksmenge. Er predigt und lehrt sie, das wollten sie, er hat es ihnen gegeben. Aber wird er sie dann, diese Volksmenge, dann zu einer Gemeinschaft sammeln? Nein, er beginnt mit einer ganz kleinen Gruppe. Und das finde ich faszinierend und möchte es hier beleuchten in Vers 4. 4. Als er aber aufhörte zu reden, sprach er zu Simon: Fahre hinaus auf die Tiefe und lasst eure Netze zu einem Fang hinab. Und seht ihr, wie es hier vom Singular ins Plural übergeht. Als er aber aufhörte zu reden, sprach er zu Simon: Fahre hinaus, Singular, auf die Tiefe und lasst eure. Da ist noch jemand im Boot, das ist der Andreas. Ich habe hier diese Figuren, vielen Dank für die Deko-Mitarbeiter, die das hier so wunderschön vorbereitet haben. Da haben wir Jesus, der dann ja alleine auf diese Erde kommt. Gott, der Vater, sendet seinen eingeborenen Sohn. Alleine kommt er in diese Welt. Und er hat einen großen Auftrag, diesen Missionsauftrag. Und doch begibt sich Jesus nicht nach Galiläa als Alleinunterhalter. Ich kenne und bin in Kontakt mit vielen Evangelisten, die dann allein viel unterwegs sind, wo ich dann auch im persönlichen Gespräch frage, wo passiert die Umsetzung des Auftrages, mache zu Jünger. Und es ist immer einfach, alles alleine zu machen. Aber Jesus wusste, dass seine Zeit tickt hier auf dieser Erde und er bald in den Himmel fahren würde. Und jeder von uns weiß, dass die Zeit unseres Lebens hier auf dieser Erde tickt und bald ist es vorbei. Und wenn du dann in 3 Jahren diese Erde verlassen solltest, was lässt du zurück? Das war die Frage, die wir, meine Frau und ich, uns immer gestellt haben bei der Gründung der Gemeinde in Euskirchen. Wenn wir tot umfallen würden, was würde weiterlaufen? Und da hat Jesus von Beginn an in seinem öffentlichen Dienst immer multiplikativ gedacht, dass er wusste, ich werde in den Himmel fahren, aber was wird dann weitergehen, wenn ich nicht mehr hier bin? Leibhaftig, durch seinen Geist ist er natürlich immer da, wie er es versprochen hat, ich bin bei euch alle Tage bis an der Weltende. Und er schnappt sich den Simon, er steigt in das Boot des Simon und dann hat er einen Gesprächspartner. Und wir werden in diesem Lukas 5 Text sehen, dass er dieses Gespräch mit Simon aufrecht erhält. Er spricht bis zum Schluss mit dem Simon, weil er ihn liebt. Nächstenliebe, Singular, er liebt den Simon. Und er begibt sich in das Lebensboot des Simon und dann ist im Lebensboot des Simon noch wer drin? Der Andreas, der Bruder des Petrus. Und natürlich wird der Andreas, der jüngere Bruder, den Petrus beobachten in seinem Verhalten, wenn er gleich in seinem Boot auf die Knie geht. Soweit sind wir noch nicht, aber wir stellen fest, hier ist von Singular ins Plural Jesus der Stratege, der dann das Netzwerk der Fischer ernst nimmt. Und wie verhält sich das jetzt hier in Beziehung zu Simon? Fahrt hinaus auf die Tiefe. Da muss doch das Boot sich um 100 Grad, 180 Grad abwenden. Und wenn sich das Boot um 180 Grad abwendet, wendet sich Jesus der Volksmenge ab und sendet dem Simon das Signal, jetzt bin ich für dich da, für dich ganz allein. Und hier meine Frage an dich, bist du bereit, dich von der Menschenmenge abzuwenden und dich dem einen zuzuwenden? Der gute Hirte lässt die 99 stehen und geht dem einen nach. Und ich beobachte das gerade bei Social Media, wie dann Menschen bereit sind, für die 1000 neuen Follower den einen Nichtchristen zu verlieren, indem, dass sie nur frommes Zeugs, nicht despektierlich. Es gibt manche Themen, wo ich mich frage, warum hauen die diese Sachen raus? Die sind völlig unverständlich, vielleicht richtig in der Sache, aber unverständlich für die Menschen, die man eventuell erreichen könnte. Und da die Frage in deinem Verhalten, nicht nur bei Social Media, sondern in deinem Alltäglichen, hast du da eine tiefe Überzeugung, ja, auch wenn die Masse mich gerade nicht versteht, der eine, das ist mein Nächster, dem gehe ich nach. Und so hat das dann Jesus darauf ankommen lassen, als er den Menschen den Rücken zudrehte, dass die Menschen dann sich fragten, hör mal, warum lässt du uns hier gerade am Strand zurück? Mit Sicherheit wollten die zweite, dritte, fünfte Predigt hören von ihm. Es gibt ja Christen, die wollen immer weiter hören und bleiben beim Hören und sind dann nicht Täter. Und Jesus weiß, wenn es nicht zur Umsetzung kommt, dann bläht das auf. Ja? Dann bist du ein stolzer Besserwisser, aber du setzt es nicht um und dann bringt es niemandem was. Also hat er jetzt hier diese Strategie, dass er dann sich dem einen zuwendet, den Simon, und über den Simon dann dem ganzen Fischernetzwerk. Und es geht weiter. lasst eure Netze zu einem Fang hinab, sagt er. Und das macht natürlich keinen Sinn, weil tagsüber wirfst du die Netze nicht mehr aus, nachts. Deswegen hatten die auch die Nachtschicht schon. Die haben die Netze schon ausgeworfen. Die haben ja die schon sauber gemacht. Und jetzt nochmal rauszuwerfen, das ist schwierig, wenn ein Zimmermann das sagt. Würde ein erfahrener Fischer sagen, hey, mach das nochmal, würden die Fischer sagen, okay, vielleicht haben wir etwas noch nicht ausprobiert. Aber ein Zimmermann sagt es denen. Und deswegen kann man die Rebellion im Herzen des Simon nachvollziehen im folgenden Vers. Und Simon antwortete und sprach zu ihm, Meister, später wird er ihn Herr nennen. Jetzt ist er noch nicht im Glauben. Später kommt das Glaubensbekenntnis in dem Ausdruck Herr. Meister, höflich, sagt er, Meister, wir haben uns die ganze Nacht hindurch bemüht und nichts gefangen, falls dir das noch nicht aufgefallen ist. Aber auf dein Wort will ich die Netze hinablassen. Und vielleicht ist da über diese Tage gestern und heute eine Rebellion im Herzen, wo man dann sagt, David, was willst du eigentlich? Wir haben alles schon probiert hier in Norddeutschland. Wir haben die ganze Nacht uns bemüht im Sinne von, es hat nicht funktioniert, es funktioniert nicht, du kennst diese Gegend nicht. Ja, richtig, richtig. Ich maße mir auch nicht an zu verstehen, wie es gehen könnte. Aber aus irgendeinem Grund sagt Jesus, macht es, macht es. Und dann ist die Frage, was ist denn der Boden des Handelns? Also auf welches Fundament hin setzt er es um? Es ist nicht die Erfahrung. Also er macht das jetzt nicht, ja, die Erfahrung hat uns gelehrt, dass man auch tagsüber fischen kann, sondern der Boden ist das Wort, auf dein Wort hin. Weil du es sagst, ich habe dich gerade im Boot gehört, wie du gepredigt hast zur Volksmenge. Du hast meine Schwiegermutter geheilt. Okay, wenn du es sagst, dann mache ich's. Und hier die Frage an dich. Wenn Jesus dir sagt, liebe deinen Nächsten, würdest du es tun auf sein Wort hin, aus dem Glaubensgehorsam heraus? Auch wenn die Erfahrung anderes spricht und dich anderes gelehrt hat. Weiter geht's. Also, Meister, wir haben uns die ganze Nacht hindurch bemüht und nichts gefangen, aber auf dein Wort, und jetzt kommt dieses entscheidende Wort, will ich, auf dein Wort will ich. Also nicht widerwillig, ja, weil du sagst, ich will eigentlich nicht, sondern Jesus hat das Herz des Simon erreicht, sodass er dann jetzt zu diesem Wollen gekommen ist. Und wir wissen, das Wollen und Vollbringen kommt vom Herrn. Also ist vielleicht da jemand, der jetzt an dem Wochenende sagt, auf dein Wort hin, Jesus, will ich mein Herz und mein Haus öffnen für Menschen. Und dann lässt er die Netze hinab, will ich die Netze hinablassen und macht sich lächerlich vor den anderen Fischern, Jakobus und Johannes, die dann weiter weg sind in dem anderen Boot. Die gucken natürlich rüber und sehen den Petrus, wie er tagsüber Netze auswirft und schütteln den Kopf und denken, was macht er da? Wenn du dann diesen Gehorsam, Glaubensgehorsam an den Tag legst und anfängst, missionarisch zu leben in deinem Alltag, kann es sein, dass andere Christen, andere Menschen dir den Kopf schütteln und sagen, was machten die da? Die sind verrückt mit ihrem offenen Haus. Das hat Petrus gerade erleben müssen. Vers 6. Und als sie dies getan hatten, und ja, das war ein Glaubensschritt, wer aus Glauben handelt, sieht auch Frucht. Und als sie dies getan hatten im Glauben, umschlossen sie eine große Menge Fische und ihre Netze rissen. Interessanterweise lässt Jesus die Netze reißen, aber nicht das Netzwerk der Fischer. Also das Netz reißt hier, in Johannes 21 wird er das dann so machen, eine ähnliche Situation, dass die Netze nicht reißen. Vermutlich, weil er dann in Johannes 21 den Fischern die Möglichkeit geben wollte, nochmal zu entscheiden zwischen Beruf und Berufung. Petrus ist ja zurückgegangen in seinen Beruf und dann dachte sich Jesus, jetzt mache ich deine Netze nicht kaputt. Wenn du deinen Beruf gehen willst, zurück, mach das. Hier hat er gesehen, dass Petrus' Herz gebrochen ist. Hier war es bereit. Er brauchte die Netze nicht mehr. Er würde ihm nachfolgen. Das hat Jesus hier schon wahrgenommen. Und dann haben sie dieses große Wunder, dass unzählige Fische dort dann in den Netzen waren und später im Boot. Wenn dann du erleben wirst, dass in deinem Haus Menschen zusammenkommen zum Glauben kommen, dann wirst du bezeugen, hey, auf sein Wort habe ich mein Herz geöffnet, mein Haus geöffnet und Menschen sind hinzugetan worden. Ihm die Ehre. Es war ein Wunder. Ich kann es mir selbst auch nicht erklären, wie es gekommen ist. Dann ist es dieses Wunder, was dann auf den Glauben hin folgt. Und dann jetzt zur Multiplikation. Vers 7. Und sie winkten ihren Gefährten in dem anderen Boot zu kommen und ihnen zu helfen. Und sie kamen und sie füllten beide Boote, sodass sie zu sinken drohten. So, sie winkten ihren Gefährten in dem anderen Boot. Wer winkt nicht? Jesus. Bring deine Nächsten zum Winken und du hast alles richtig gemacht. Das ist Strategie pur. Also Jesus hat nicht dann selbst gewunken, Flyer verteilt, eingeladen, kommt doch, kommt doch, kommt doch, kommt doch, sondern er begibt sich in die Lebenswirklichkeit von Simon und jetzt winkt Simon und die zwei anderen kommen. Warum kommen die? Weil sie Gefährten sind. Später kommt das Wort auch Gefährte nochmal. Das ist nichts anderes als Koinonia, die Gemeinschaft. Da war eine vertrauensvolle Gemeinschaft, ein Netzwerk. Die kennen sich von der Arbeit, die kennen den Petrus. Wenn Petrus sagt, komm, dann kommen wir. Der ist unser Leiter. Und er winkt ihnen und wenn dann dein Nachbar seinem Netzwerk zuwinkt, dann hat das mehr Kraft, als wenn du winken würdest. Und wir sind so individualistisch in unserer Welt, in der westlichen Welt, dass wir das nicht mehr verstehen, diese Zusammenhänge einer Sippe, einer Gemeinschaft. Vielleicht kennst du das, dass jemand aus der Familie zum Glauben gekommen ist und dann folgten andere aus der Familie. Und das hat Jesus gesehen. Und in der Apostelgeschichte kommt es auch hervor. Er und sein Haus ließen sich taufen. Oder der Mann, der königliche Beamte, der sich sorgte um seinen Sohn, da heißt es ja auch, dass dann er und sein Haus, sie glaubten. Also ist da eine Bewegung innerhalb des Netzwerkes, was Jesus wusste und respektierte. Und nur so hat er es zu einem Movement geschafft, zu einer Bewegung. Lasst uns da mal darüber nachdenken. Ich hatte im Abitur Mathe und Physik als Leistungsfächer und ich habe häufig auch darüber nachgesinnt, wie kann man denn, wenn man eine kleine Schar ist, viele Menschen erreichen? Und natürlich ist das jetzt nicht zurückzuführen auf unsere Leistung, sondern auf ihn, der durch uns leistet. Okay, jetzt kommen auch die anderen und alle packen mit an und beide Boote werden voll, sodass sie zu sinken drohten. Wäre schön, wenn hier noch ein drittes Boot wäre, oder? Stellt euch mal vor, zwei Häuser stellen sich nach diesem Wochenende Gott zur Verfügung oder Menschen, die ihre Häuser zur Verfügung stellen und dann sind die voll. Schade, dass kein drittes Haus zur Verfügung gestellt worden ist, oder? Wann ist das Multiplikationswunder auch im Alten Testament bei Elia dann aufgehört, als die Gefäße dann nicht mehr ausreichen, also die Gefäße wurden voll mit Öl? Und dann war es irgendwann vorbei, dieses Multiplikationswunder, weil nicht weitere Gefäße da sind. Und das wäre doch schön, wenn immer weitere Gefäße zur Verfügung stellen. Noch weiter, noch weiter, noch Häuser, noch Häuser, noch Herzen, noch Herzen. Und dann kann der Herr ausbreiten, sein Reich kommen lassen und viele Menschen werden erreicht. Als aber Simon Petrus es sah, fiel er zu den Knien Jesu nieder und sprach, geh von mir hinaus, denn ich bin ein sündiger Mensch, Herr. Was passiert denn hier? Als er, und dann erst fällt das erste Mal der Doppelname, erstmal nur Simon, Simon, Simon, später nur Simon, Simon, hier Simon Petrus. Was will Lukas, der Arzt, uns hier mitteilen? Er will uns sagen, dass die ganze Persönlichkeitsstruktur, der Simon Petrus mit all seinen Titeln und all seiner Erfahrung, all seiner Intelligenz hier zusammengebrochen ist. Als er es sah, fiel er zu den Knien Jesu und das in Gegenwart von seinen Kollegen. Die zwei sind ja jetzt auch schon näher. Der hat ihn zugewunken und dann ist dieser Petrus hier zu den Knien Jesu. Er kniet vor Jesus in Gegenwart seiner Kollegen. Stell dir mal vor, auf deinem Arbeitsplatz. Du als Abteilungsleiter gehst auf die Knie vor Jesus. Was werden die Kollegen denken? Die werden sagen, entweder hat er zu viel getrunken oder da ist was dran. Und das hat auch eine Auswirkung auf die Kollegen, wenn die sehen, das Herz des Petrus ist erreicht. Aber warum schickt er ihn weg? Warum sagt er, Jesus, geh weg von hier? Der könnte auch sagen, komm morgen wieder und dann können wir ausschlafen und die Netze sind voll. Können wir dich, Jesus, einstellen bei uns? Haben wir dann auch genügend Fische und können endlich unsere Schulden abbezahlen oder irgendein Fischerhaus bauen, ein neues Boot kaufen oder was? Stattdessen gesagt er, geh weg von mir, geh von hier mir hinaus mit dem Nachsatz, denn ich bin ein sündiger Mensch, Herr. Wie musst du dich verhalten, dass deine Nachbarn sich bekehren? Was kannst du tun, damit dein Arbeitskollege, dein Mitmensch, lass es jemand sein aus der Familie, dein Sohn, deine Tochter, dein Ehepartner, sich bekehrt, eingesteht, dass er sündig ist. So wie hier Simon eingestanden hat, dass er sündig ist. Wenn wir diesen Punkt nicht verstehen, macht diese ganze Missionsgeschichte oder Missionseinsatz oder der Jüngerschaftsauftrag keinen Sinn. Das ist der Kern, das ist das Herzstück von neuem Leben. Buße, Bekehrung. Aber wie hat Jesus den Simon zur Bekehrung gebracht? Hat er dann im Boot irgendwie dann zu ihm gesprochen? Also zu der Volksmenge, aber indirekt zu ihm. Ja, wir haben hier auch einen Sünder im Boot, der sollte mal umkehren und Buße tun. Wie hat er das Herz des Simon erreicht? Und dieses Geh von mir hinaus, das kenne ich. Das ist manchmal die Situation, ich kenne das aus unserer Nachbarschaft, wir haben 4 Kinder und andere Nachbarn haben nur ein Kind und dann geben wir dem Kind Geschenke zum Geburtstag, aber die Eltern denken, jetzt müssen die unseren Kindern Geschenke machen. Aber wir haben 4. Und dann heißt es, lasst es, beschenkt uns nicht, weil wir können es nicht zurückzahlen. Und ich glaube, dass der Simon Petrus jetzt gemerkt hat, diese Güte, die er da empfängt, kann er nicht mehr zurückgeben. Jesus hat ihm was gegeben? Also bisher die Güte, was hat er bisher bekommen? Was hat ihn dann unruhig werden lassen? Er hat Fische bekommen, Aufmerksamkeit, zugewandt hat sich Jesus ihm. Aber das Entscheidende ist, und das dürft ihr nicht verpassen, bitte hört jetzt hin, das Entscheidende, was Jesus ihm gab, war sich selbst. Jesus gab nicht nur Fische, er gab sich selbst. Und hier die Frage, bist du bereit, deinem Nächsten nicht nur einen Flyer, nicht nur Kekse zu geben, nicht nur Verse zu geben, sondern dich selbst? Es ist mehr als Kekse, Flyer und Verse. Und du kannst dich nicht vielen Menschen hingeben. Und Jesus hat sich ihm hingegeben. Er ist in sein Boot gestiegen und blieb dann die ganze Zeit bei Petrus. Auch als er ihn verleugnet hatte. Und da hat der Petrus gesagt, das ist mir zu viel, das kann ich mir nicht zurückgeben. Ich bin doch so egoistisch, du gibst dein Leben mir hin, ich kann nicht meins dir geben, geh weg. Lieber du gehst weg von mir. Und vielleicht gibt es hier auch unter uns manche, die sagen, Jesus, geh weg von mir. Ich will diese Radikalität nicht, diese völlige Hingabe will ich nicht. Aber vielleicht gibt es hier manchen, der dann sagt, hey, diese Güte, die ich empfangen hat, führt letztlich dazu, dass ich meinen Egoismus und meine Schuld bekenne. Und dann bewahrheitet sich das Wort aus Römer 2, 4, die Güte Gottes führt zur Umkehr. Wie bringst du also deinen Mitmenschen zum Nachdenken? Überschütte ihn mit Güte. Und nicht nur kleine Bonbons, sondern dein ganzes Sein. Das kannst du nicht aus dir selbst. Deswegen verknüpfe ich das mit dem Vortrag von gestern. Nicht durch mich, sondern Christus in mir. Und dann, fällt dieses Wort, wie vorher schon gesagt, Herr. Denn ich bin ein sündiger Mensch, Herr. Er hat ihn anerkannt als Herr aller Herren. Aber wie wird es sich weiter jetzt verhalten in deren Beziehung, wenn er ihn wegschickt? Geht Jesus dann weg und sagt, naja gut, dann muss ich den Staub von den Schütteln schlagen und suche dann andere, die dann offen sind. Denn Entsetzen hatte ihn erfasst und alle, die bei ihm waren, über den Fischfang, den sie getan hatten. Ebenso aber auch Jakobus und Johannes, die Söhne des Zebedäus, die Gefährten oder Teilhaber von Simon waren. Hier wieder das Netzwerk. Also Simon hat diese Überforderung seiner Emotionen gerade angesichts dieser Güte. Und das erfasst aber auch die anderen Fischer. Ebenso auch Jakobus und Johannes, die Gefährten von Simon. Und dann Vers 10. Und Jesus sprach zu Simon. Er spricht nicht jetzt zu allen 4. So, jetzt habe ich euch alle 4 lass uns mal weitergehen in der Jüngerschaft. Nein, er bleibt beim Simon und spricht zu ihm und sagt jetzt etwas, was wieder schwierig ist zu verstehen auf den ersten Blick. Er sagt zu ihm, fürchte dich nicht. Von nun an wirst du Menschen fangen. Warum sagt er zu ihm, fürchte dich nicht? Also er kniet nicht mehr. Die kommen ins Gespräch, die anderen drei hören zu, Jesus und Simon. Jesus sagt diesem Simon, der 153 Fische alleine gezogen hat, der hat Power, der Mann, sagt in Gegenwart seiner Kollegen, sagt ein Zimmermann, dem Fischer, hab keine Angst, fürchte dich nicht. Wovor fürchtet sich Simon? Also Jesus sagt das ja nicht einfach frei raus, sondern er sieht in den Augen des Simon Angst, Furcht. Und dann muss Jesus sagen, fürchte dich nicht. Wovor fürchtete sich Simon? Vor der Heiligkeit. War da ein Heiligenschein und dann hat er Angst vor einer Aura oder was ist es? Wovor fürchtet er sich? Das ist ja ein Zimmermann, der 30 Jahre ist, ganz normal gekleidet, der nett ist, lieb ist, gibt und gibt und gibt. Das ist ja erstmal nichts Bedrohliches, ja, wo man dann Angst haben könnte. Wovor fürchtet er sich? Vor Strafe. Er hat ja dem heiligen Gott, Jesus Christus, gerade zugestanden, dass er sündig ist. Und wenn man dem heiligen Gott sagt, ich habe gesündigt, dann muss der heilige Gott, wenn er heilig ist, dich strafen. Denn er kann nicht einfach ein Auge zumachen. Das würden wir bei keinem Richter dieser Welt dulden, wenn er das Auge einfach zumacht. Und so passt schon. Also hat Simon Petrus in dem Augenblick ernsthafte Furcht gehabt vor dieser Strafe. Und das, ihr Lieben, ist der Beginn von einem Neuanfang. Wenn du erschrocken bist von deiner Schuld und Sünde, weil du weißt, der allmächtige Gott, er kann das nicht einfach stehen lassen, er muss es bestrafen, dann kommt diese Furcht auf. Aber jetzt die frohe Botschaft. Jesus sagt, fürchte dich nicht. Ist Jesus ein anderer Gott als im Alten Testament, der dann doch ein Auge zudrückt und sagt, passt schon, fürchte dich nicht. Nein, er sagt, fürchte dich nicht, weil in 3 Jahren werde ich für dich am Kreuz von Golgatha sterben. Ich werde für dich bestraft werden. Komm so, wie du bist. Und wenn jemand hier im Raum ist oder in den anderen Gemeinden und denkt, ich bin nicht würdig, ich bin nicht gut genug, ich fühle mich schuldig, mich kann doch der Herr nicht gebrauchen. Christus starb für dich. Und deswegen sagt Jesus zu dem Simon, von nun an, ab sofort, von nun an wirst du Menschen fangen. Mancher denkt, ich muss aber erst noch eine Bibelschule machen, ich muss einen Jüngerschaftskurs machen, ich muss erst mal Erfahrungen sammeln. Jesus hat ihm nicht gesagt, wir machen jetzt mal 3 Jahre Praktikum und dann am Ende gucken wir dein Zeugnis und vielleicht kriegst du die Schlüssel für die Gemeinde. Nein, von nun an, ab sofort. Und hier die Frage wieder in den Raum. Warum hat Jesus ihn gesehen als qualifiziert, für diesen Auftrag Menschenfischer zu sein? Also was war die Qualifikation? Warum wusste Jesus, dass dieser Simon das kann? Antwort, ich mache es kurz. Simon hat selber gerade bedingungslose Liebe geschmeckt. Er hat Nächstenliebe gerade geschmeckt, erlebt, ganzheitlich. Und deswegen kann er andere bedingungslos lieben. Wir lieben, weil er uns zuerst geliebt hat. Wer diese Liebe persönlich erfahren hat, Vergebung der Schuld, bedingungslose Annahme, Beziehung zu Jesus, der wird mit dem Nächsten auch so umgehen. Nicht manipulativ, nicht mit einer Hidden Agenda, sondern er wird aufrichtig sich dem einen zuwenden. Und wenn dein Nächster diese Liebe so erfahren hat, wird er den Menschen winken, die aus seinem Netzwerk kommen. Und vielleicht entstehen neue Häuser hier in Schleswig-Holstein. Möge der Herr Gnade schenken, dass wirklich durch sein Wort, auf sein Wort hin, multiplikative Missionsarbeit weiterhin passiert in dieser Region, sodass unzählige Menschen versöhnt werden mit Gott. Und wir vor dem Thron stehen aus unterschiedlichen Nationen und ihn anbeten. Herr Jesus Christus, du bist wunderbar. Wir beobachten dich dort am See Genezareth. Du warst auf unserem Planeten. Ich war vor ein paar Tagen dort, an dieser Stelle, wo du ganz schlicht und einfach das getan hast, was Liebe nun mal tut. Du hast den einen gesehen, den Simon hast du gesehen. Herr Jesus, und ich bitte dich, dass das jetzt passiert, dass du Einzelne anblickst, ansprichst, berufst, freisetzt, dass Einzelne Vergebung erfahren, dass da wirklich ein Reset passiert, ein Moment, wo man dann innehält und sagt, warum fahre ich immer so weit weg an meinen Nachbarn vorbei? Und dass manche dann ja den Mut haben, die Volksmenge mal stehen zu lassen und sich dem einen zuzuwenden. Herr, wir beten, dass dein Reich komme und dein Wille geschehe, wie im Himmel, so auch in Norddeutschland, in Schleswig-Holstein. In deinem kostbaren Namen bete ich, Jesus. Amen.
3: Wenn Nächstenliebe alles verändert, vom Fischer zum Menschenfischer. Unter diesem Titel hörten Sie ein Referat von David Kröker, das im vergangenen Jahr beim Abschlussgottesdienst der Ostsee-Bibelkonferenz in Rendsburg aufgezeichnet wurde. Es war die letzte Folge einer fünfteiligen Reihe. Vielen Dank fürs Zuhören und Gottes Segen mit Ihnen.
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2: Ich begrüße Sie herzlich zu einer weiteren Ausgabe unserer Sendereihe Durch die Bibel. Zurzeit befinden wir uns auf einer Entdeckungsreise durch das alttestamentliche Buch des Propheten Jesaja. Beim letzten Mal haben wir mit Kapitel 13 begonnen, das wir heute abschließen werden. Der letzte Teil dieses Kapitels beschreibt die Zerstörung Babylons, das auch für alle weltlichen Feinde des Herrn steht. Anschließend widmen wir uns dem ersten Teil von Kapitel 14.

In Kapitel 13 des Jesaja-Buches geht es um Gottes Gericht über Babylon. Ab Vers 17 wird seine Zerstörung geschildert. Denn siehe, ich will die Meder gegen sie erwecken, die nicht Silber suchen oder nach Gold fragen. Wer waren die Meder? Nun, Medien und Persien vereinigten sich zu einem gewaltigen Reich, das Babylon besiegte. Jesaja spricht von den Ereignissen, die in fast unmittelbarer Zukunft stattfinden sollten. Er identifiziert die Zerstörer Babylons als die Meder. Wir lesen weiter in Vers 19. So soll Babel, das schönste unter den Königreichen, die herrliche Pracht der Chaldäer, zerstört werden von Gott wie Sodom und Gomorra. Diese Prophezeiung wurde erfüllt. Babylon war das größte Königreich der damaligen Zeit. Das mazedonische Reich war groß, das ägyptische Reich war groß, auch das römische Reich war groß. Das britische Kolonialreich hätte man einst auch in dieser Liste aufführen können. Aber ich glaube kaum, dass man dessen Glanz mit dem Glanz Babylons vergleichen kann. Die Bibel nennt diesen Glanz die herrliche Pracht der Chaldäer. Und diese Pracht zerstörte Gott genauso, wie er Sodom und Gomorra zerstörte. Sie brauchen sich nur die Ruinen des alten Babylon anschauen, um zu erkennen, dass alles so eingetroffen ist, wie es prophezeit wurde. Babylon war eine große Stadt, die nie wieder aufgebaut wurde. Andere große Städte sind wieder aufgebaut worden. Besonders für Jerusalem trifft dies zu. Rom wurde zerstört und wieder aufgebaut. Deutsche Städte wurden ausgebombt, teilweise vollkommen zerstört und wieder aufgebaut. Frankfurt am Main wurde dem Erdboden gleichgemacht und wie ein Phönix aus der Asche stieg das heutige Manhattan hervor. Babylon wurde aber nicht wieder aufgerichtet. Gott sprach, dass es nie wieder bewohnt werden würde. Es ist natürlich wahr, dass Babylon in Zukunft wieder errichtet wird, aber nicht auf der Ortslage des altertümlichen Babylons. Es wird irgendwo anders errichtet werden. Babylon steht für Verwirrung und das zukünftige Babylon wird ein großes Zentrum des Handels, der Religion, der Politik und der Macht sein und wieder das Bildungszentrum der Welt sein. Weiter geht es mit Vers 20. Dass man hinfort nicht mehr da wohne, noch jemand da bleibe für und für, dass auch Araber dort keine Zelte aufschlagen, noch Hirten ihre Herden lagern lassen. Wie kann Babylon zerstört worden sein, aber in der Endzeit wieder als eine buchstäbliche Stadt auftauchen? Die alte Ortslage des altertümlichen Babylon liegt heute 12 bis 15 Kilometer entfernt vom Euphrat. Damals wurde der Fluss über einen Kanal mitten durch das Zentrum geleitet. Die alte Stadt wird nie wieder aufgebaut werden, aber Babylon wird an anderer Stelle neu gebaut werden. Die Ruinen des alten Babylon stehen als Denkmal für die Genauigkeit erfüllter Prophetie. Mehrere Archäologen, die Babylon ausgegraben haben, haben beschrieben, dass sie die Araber, die als Grabungshelfer beschäftigt waren, nie dazu bewegen konnten, im Lager direkt neben den Ruinen zu leben. Die Araber haben sich immer etwas weiter entfernt von den Ruinen aufgehalten. Sie waren wohl abergläubisch. Es ist aber interessant zu lesen, dass Gott damals schon sagte, dass sie ihre Zelte in Babylon nicht aufschlagen würden. Ich lese weiter ab Vers 21. Sondern Wüstentiere werden sich da lagern, und ihre Häuser werden voll Eulen sein. Strauße werden da wohnen, und Feldgeister werden da hüpfen, und wilde Hunde werden in ihren Palästen heulen, und Schakale an den Schlössern der Lust. Ihre Zeit wird bald kommen, und ihre Tage lassen nicht auf sich warten. Am Anfang von Vers 21 heißt es, Wüstentiere werden sich da lagern. In den Ruinen wurden tatsächlich schon Löwen gefunden, die es sich dort bequem gemacht hatten. Und wie steht es mit der Anmerkung, Feldgeister werden da hüpfen? Nun, diese Geister sind Dämonen und sie werden in Babylon umherhüpfen oder tanzen. Falls Sie sich den Tanz der Dämonen anschauen wollen, sollten Sie eine Reise nach Babylon buchen.
Man muss aber nicht so weit und in die Zukunft reisen. Es gibt auf der ganzen Welt Menschen, die Satan anbeten. Ein junger Kerl, der angab, einer satanischen Gemeinschaft anzugehören, kam nach einem Gottesdienst mit einer sehr feindlichen Einstellung auf mich zu. Er bestand darauf, dass es Dämonen tatsächlich gibt und dass er sie anbetete. Ich stimmte ihm in der Feststellung zu, dass es Dämonen gibt, warnte ihn aber davor, sie anzubeten. Dann fragte ich ihn, ob er jemals mit Dämonen getanzt habe. Er schaute mich verwundert an und antwortete mit einem Nein. Dann sagte ich ihm, wo sich ihr Tanzsaal befindet. Ich erzählte ihm, dass die Dämonen in den Ruinen von Babylon tanzten. Etwas scherzhaft fügte ich hinzu, warum fährst du denn nicht dahin? Warum nur halbe Sachen? Wenn schon, denn schon. Babylon war das Zentrum des Götzendienstes im Altertum. Anscheinend ist dieser Ort ein Versammlungsort für Dämonen. Das Babylon der Zukunft wird ein Zentrum der Welt werden. Der Antichrist wird von dort regieren. Es wird aber genauso zerstört werden, wie das alte Babylon zerstört wurde. Babylon ist ein Denkmal dafür, wie genau Prophezeiungen erfüllt werden, sowie ein Zeuge, dass Gott das zukünftige Babylon genauso richten wird. Wir erreichen nun Kapitel 14 und dieses Kapitel fährt fort mit der Last Babylons, die in Kapitel 13 begonnen hat. In Wirklichkeit ist die Last Babylons ein Urteil über Babylon. Babylon war die erste von vielen Nationen, die Gott verurteilen würde. Alle Nationen, die verurteilt werden würden, hatten etwas mit Israel zu tun. Entweder standen sie Israel geografisch nah, oder sie hatten politisch mit Israel zu tun gehabt. In Kapitel 14 werden große Themen besprochen, unter anderem der Ursprung des Bösen und dessen Verurteilung und letztendliche Entfernung von dieser Welt. Diese weltweiten Themen und ewigen Fragen werden anhand von Situationen und Nationen vor Ort ausgedrückt. Dieses Kapitel befasst sich mit Nationen und den Problemen des Lebens durch ein Teleskop. Sie werden nicht unter einem Mikroskop begutachtet. Das Kapitel beginnt aufgrund der endgültigen Verurteilung Babylons mit einer freudigen Note. Alle Ängste und Gefahren sind beseitigt. Die Feinde Gottes wurden entfernt. Das Urteil an dieser und anderen Stellen im Buch Jesaja wird erläutert. Wir werden hier Gottes Plan und Zweckbestimmung für die Erde erkennen. Dieses Kapitel ist eine Mischung aus Licht und Finsternis. Das Kapitel befasst sich zum einen mit der Begeisterung für Gottes Reich, als auch mit der Bestrafung der Hölle. Es gibt einen ausgedehnten Abschnitt über die endgültige Zerstörung Babylons. Dieses Kapitel mit seinen großen Themen und starken Kontrasten schließt mit einer Einfügung der Last Israels, die wahrscheinlich durch den plötzlichen Tod von König Ahas zustande kam. Hören Sie nun aus Kapitel 14 des Jesaja-Buches den ersten Vers. Denn der Herr wird sich über Jakob erbarmen und Israel noch einmal erwählen und sie in ihr Land setzen. Und Fremdlinge werden sich zu ihnen gesellen und dem Hause Jakob anhangen. Gott hat immer wieder verlauten lassen, dass Israel in seinem verheißenen Land wiederhergestellt werden würde. Der Herr Jesus wird dort regieren. Vers 2. Und die Völker werden Israel nehmen und an seinen Ort bringen. Und dann wird das Haus Israel sie als Knechte und Mägde besitzen im Lande des Herrn. Und sie werden gefangen halten die, von denen sie gefangen waren, und werden herrschen über ihre Bedränger. Die Völker in diesem Vers sind Nichtjuden. Die Nichtjuden werden Israel in sein Heimatland zurückbringen. Kyros, der Perserkönig, steht dafür. Vers 3. Und zu der Zeit, wenn dir der Herr Ruhe geben wird von deinem Jammer und Leid und von dem harten Dienst, in dem du gewesen bist. Diese Vorhersage hat sich erfüllt, als Israel aus Babylonien zurückgekehrt ist. Auf Dauer ist das nicht so geblieben. Juden im Staat Israel erleben auch heute noch Angst und Trauer.
Wenn man die Straßen Jerusalems und anderer israelischer Städte entlangläuft, sieht man überall Soldaten. Wie kommt's? Das Volk lebt in Angst. Auch wenn die momentane Situation ruhig wäre, gäbe es immer noch Angst. Für sie gibt es keine Erholung von der Trauer. Vers 4. Wirst du dies Lied anheben gegen den König von Babel und sagen, wie ist's mit dem Treiber sogar aus? Und das Toben hat ein Ende. Dieser Name steht auch für alle Feinde Israels. Babylon hatte einen tief verwurzelten Hass für dieses Volk. Weiter ab Vers 5. Der Herr hat den Stock der Gottlosen zerbrochen, die Rute der Herrscher. Der schlug die Völker im Grimm, ohne Aufhören, und herrschte mit Wüten über die Nationen und verfolgte ohne Erbarmen. Es muss eine Verurteilung geben. Diese Erde muss gerichtet werden. Es gibt hier viel zu viel Ungerechtigkeit. Jemand muss natürlich als Richter fungieren, und ich bin Gott dankbar, dass ich es nicht sein muss. Ich bin ihm überhaupt dankbar, dass kein Mensch diese Rolle übernehmen wird. Im endgültigen Gericht wird eines Tages Jesus selber richten. Ich lese weiter ab Vers 7. Nun hat Ruhe und Frieden alle Welt und jubelt fröhlich. Auch freuen sich die Zypressen über dich und die Zedern auf dem Libanon und sagen, seit du da liegst, kommt niemand herauf, der uns abhaut. Es wird nicht mehr getrauert, sondern gesungen. Geweint wurde in der Nacht. Der Morgen der Freude ist jetzt aber endlich angebrochen. Weiter mit Vers 9. Das Totenreich drunten erzittert vor dir, wenn du nun kommst. Es schreckt auf vor dir die Toten, alle Gewaltigen der Welt, und lässt alle Könige der Völker von ihren Thronen auferstehen. Mit dem Totenreich ist in diesem Vers der Scheol gemeint. Es ist der Ort, an dem die Toten aufbewahrt werden. Weiter ab Vers 10. Dass sie alle anheben und zu dir sagen, auch du bist schwach geworden wie wir, und es geht dir wie uns. Deine Pracht ist herunter zu den Toten gefahren, samt dem Klang deiner Harfen. Gewürm wird dein Bett sein und Würmer deine Decke. Der gesamte Pomp und Prunk des Herrschers wird nicht mehr sein. Vers 12. Wie bist du vom Himmel gefallen, du schöner Morgenstern? Wie wurdest du zu Boden geschlagen, der du alle Völker niederschlugst? Der Morgenstern ist kein anderer als der damalige Herrscher. Er fiel Gott in den Rücken. Er hat seinen Willen für wichtiger als Gottes Willen gehalten. Was ist Sünde im Grunde überhaupt? Ich rede nicht philosophisch, sondern theologisch. Was ist Sünde? Die Antwort darauf werden Sie in unserer nächsten Folge erfahren.

In dieser Sendung haben wir einmal etwas versucht, was man sonst nur aus dem Fernsehen kennt. Wir lassen Sie an einer überaus wichtigen Frage hängen, nämlich: Was ist Sünde? Wie ist sie definiert? Die Verletzung der 10 Gebote? Aller mosaischen Gesetze? Wenn nicht die, vielleicht die Verletzung der Gebote, die Gott uns durch Jesus überließ? Die Antwort ist einfacher, als Sie denken. Schalten Sie auch beim nächsten Mal wieder ein und finden Sie es heraus. Bis dahin befehle ich Sie dem Segen und der Bewahrung Gottes an.

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1: Schon als kleiner Junge bemalt Werner Tiki Küstenmacher heimlich die Wände der elterlichen Wohnung mit allerlei Zeichnungen. Später kreiert er eigene Comichefte und kleine Männchen für die Schülerzeitung. Alles nur Gekritzel? Wohl kaum. Denn heute ist Werner Tiki Küstenmacher erfolgreicher Karikaturist und Buchautor. Wie genau sein Weg zum professionellen Künstler verlief, erfahren Sie in dieser Sendung. Wir lesen ein weiteres Mal aus seiner Autobiografie mit dem Titel Einfach Tiki. Schön, dass Sie wieder das Lesezeichen eingeschaltet haben. Mein Name ist Ute Häuser-Ludwig.

0: Bis heute hat Werner Tiki Küstenmacher bei seinen Cartoons ein besonderes Faible für biblische Geschichten. Zu einem Theologen passt das ja. 2026 ist außer seiner Lebensgeschichte ein neuer Band mit heiteren Cartoons und Bibelrätseln rund um die Schöpfung erschienen. Tikis Tierleben. Seine Figuren, ob Tiere oder Menschen, haben dicke Nasen und Kulleraugen. Bis heute zeichnet der 1953 geborene Münchner bewusst mit einer gewissen Kindlichkeit. Seine Haltung ist mild und menschlich, auch wenn er mal überspitzt auf Marotten von Christen hinweist oder die Kirche als schwerfälliges Containerschiff karikiert. Werner Tiki Küstenmacher bleibt nachsichtig und freundlich. In unserer heutigen Lesung aus dem Buch Einfach Tiki hören Sie jetzt mehr über seine Begabung fürs Zeichnen. Es liest Jürgen Wirth.
1: Seit wann zeichnen Sie? Das werde ich oft gefragt. Meine Antwort ist stets die gleiche. Schon immer. Es ist ja auch der Normalfall, dass Kinder irgendetwas zeichnen, bevor sie schreiben lernen. Aber ein bisschen exzessiver als normale Kinder scheine ich das schon betrieben zu haben. Ich muss höchstens 4 Jahre alt gewesen sein. Da schoben meine Eltern eines Tages die kleine Kommode im Flur unserer Wohnung in der Schwabinger Bauerstraße beiseite und staunten. Dahinter hatte ich die gesamte Wand vollgekritzelt, exakt bis zum von der Kommode verdeckten Rand. Der Moment, an dem mein Graffiti ans Licht kam, ist mir noch lebhaft vor Augen. Ich erinnere mich aber nicht mehr, wann, wie und warum ich es angefertigt habe. Mitten zwischen den zwei Ereignissen verläuft bei mir die Grenze der infantilen Amnesie. Verdrängt habe ich auch Höhe und Art der Bestrafung. Ich weiß nur noch, dass einzelne Familienmitglieder durchaus Hochachtung vor der gewitzten Wahl des Verstecks hatten. Beim Zeichnen gab es solche Aha-Momente auch. Etwa als ich entdeckte, dass bei Disney alle weiblichen Figuren riesige Wimpern hatten, die Männchen aber nicht. Ein Markenzeichen, das ich übernommen und bis heute beibehalten habe. Ich habe die Augenformen abgeguckt und ausprobiert, welche Emotionen meine Figuren damit ausdrücken konnten. So habe ich mir gleichsam die Grammatik der Gesichtsausdrücke erarbeitet. Was ich nicht wusste: etwa zur gleichen Zeit erforschte der US-Psychologe Paul Ekman die Facial Expressions, die Gesichtsausdrücke, und erlebte dabei sicher mindestens so schöne Geistesblitze wie ich. Ich merkte, dass andere Zeichner andere Wege gefunden hatten, mit ein paar Strichen den Gesichtern ihrer Kreationen Gefühle zu verleihen. Etwa Wilhelm Busch, von dem wir viele Bücher hatten und über dessen heftig übertriebene Figuren ich mich sehr amüsieren konnte. Wie wichtig ein Text beim Bild ist, merkte ich auch bei Cartoons in Zeitungen. Nur selten war ein Gag auch ohne Worte witzig. Im Bücherschrank fand ich noch riesige Alben mit Stichen von Ludwig Richter. Die hatte mein Großvater Gustav Küstenmacher gesammelt, weil er den klaren, feinen Strich dieses spätromantischen Zeichners sehr bewunderte. Von Gustav ist ein einziges kleines Gemälde erhalten, das er im Alter von 15 Jahren gemalt hat. Eine farbige Rebhuhnfamilie mit akribisch feinem Strich und einem Ludwig-Richter-Dorf im Hintergrund. Es hängt neben meinem Arbeitstisch. Manchmal kommt es mir vor, als würden die comicartigen Gesichter von Opas kleinen Hühnchen aus bald 100 Jahren Vergangenheit zu mir rufen: Mal uns weiter, mal uns weiter. Wenn ich einen Stift in die Hand nahm, war es immer meine linke Hand. Mein Vater soll gelegentlich versucht haben, mir das Schreibgerät in die rechte Hand zu stecken. Aber wenn ich tagsüber künstlerisch tätig wurde, war er meist in der Arbeit. Den anderen in der Familie schien es egal zu sein und möglicherweise sagte sogar meine Oma: Lass den doch. Sie hatte ihre Kindheit und Jugend in den USA verbracht, wo es schon 1881 einen linkshändigen Präsidenten gab. So wilhelminisch streng wie bei uns schien es bei der Schreiberziehung in den Vereinigten Staaten nicht zugegangen zu sein. Ich kam 1959 in die Grundschule. Ein Jahr, in dem in Deutschland noch jedes linkshändige Kind umerzogen wurde. Was ich damals nicht wusste, linkshändige Kinder, die sich aus eigenem Antrieb und ohne Zwang das Schreiben selbst beigebracht haben, sind eigentlich nicht wieder auf die rechte Hand umzustellen. Außerdem entwickeln sie oft eine unkonventionelle Stifthaltung. Bei mir ruht das Schreibgerät auf dem Ringfinger, Mittel- und Zeigefinger liegen darüber und über die beiden greift mein Daumen. Das Ganze sieht aus wie eine Faust, aus der irgendwo der Kuli-Bleistift oder Füller herausragt. Das muss dir doch wehtun, sagten alle, die mich beim Malen oder Schreiben sahen. Aber ich konnte damit nachweislich stundenlang meine ausführlichen Kunstwerke anfertigen. Ich war fast 60, als mir das endlich ein Profi bestätigte. Der Kinderarzt Dr. Rupert Dernick hatte hunderte von Kindern mit eigenartigen Schreibhaltungen fotografiert, untersucht und befragt. Kein einziges Kind hatte wegen der falschen Fingeranordnung Schmerzen. Offenbar suchen sich die Finger den Weg um den Stift, der am besten zur individuellen Bauweise der Hand passt. Meine Klassenlehrerin Frau Maderholz wollte mich trotzdem zum Seitenwechsel bewegen. Meine Eltern sollten zu Hause darauf achten, dass ich den Griffel nicht wieder in die falsche Hand stecke. Mein Vater gab mir ein näheres Heft und ich sollte jede Seite mit jeweils ein und demselben Buchstaben vollschreiben, jeder also ein paar hundert Mal. Vorsichtig, verkrampft und betont langsam fing ich mit der rechten Hand an. Glücklicherweise hatten meine Eltern Besseres zu tun, als dem kleinen Tiki bei seinem 300. zeitraubenden großen B zuzuschauen. Sobald niemand hinsah, schrieb ich die Seite schnell mit der linken Hand fertig. Absichtlich etwas krakelig, damit es echter wirkte. Ähnlich ging ich auch in der Schule vor. Wenn die Lehrerin guckte, nahm ich den Griffel schnell in die andere Pfote. Was für ein Segen für mich waren die damals vollen Klassen. Bald war es Frau Maderholz offensichtlich egal, mit welcher Hand ich so schön schreiben konnte und ließ mich machen. Ein Mitschüler erzählte mir später, ich sei unter den 1000 Kindern der Grundschule am Bayernplatz 1959 das einzige Linkshändige gewesen. Beim Thema Linkshänder umlernen kann ich bis heute an die Decke gehen. Ab und zu gebe ich Zeichenkurse, bei denen ich Menschen die einfachen Tricks zeige, mit denen sie einem Gesicht Emotionen verpassen können. Auch Leute, die schwören, keinerlei erkennbare Figur zeichnen zu können, bringen am Ende passable Männchen zu Papier, über die sie sich kaputt freuen. Wirklich schwer tun sich nur die umgelernten Linkshänder. Oft haben sie schon Probleme mit ihrer normalen Handschrift. Es war ein Verbrechen, was da jahrhundertelang an kleinen Menschen begangen wurde. Mit der auf den Rücken gebundenen linken Hand oder gezielten Schlägen mit dem Lineal auf die böse Hand. Der Begriff Linkshänder, denke ich, führt in die Irre. Treffender wäre linksarmig, denn die Finger beider Hände sind nahezu gleich geschickt und gelenkig. Das ist zu spüren beim Klavierspielen oder Tippen auf der Tastatur. Dass nicht die Hand, sondern der ganze Arm dominiert, wird sofort deutlich, wenn man mit der schwächeren Seite einen Ball wirft, einen Tennisschläger hält, den Geigenbogen führt oder eben wie ich eine Gitarre in die Hand nimmt. Meine Schwester berichtete mir, wie sie beim Klavierunterricht in eine bestimmte Handhaltung getriezt wurde, die ihr anfangs sehr unnatürlich vorkam. Ich habe im Fernsehen afroamerikanische Jazzpianisten gesehen, die mit verrückt verkrümmten Fingern gespielt haben, wie die jungen Götter. Sie waren mir, dem Jungen mit der schräg aussehenden Stifthaltung, natürlich auf Anhieb sympathisch. Nein, allzu eiserne Regeln traue ich seitdem nicht über den Weg. Dass das auch beim Glauben eine gesunde Einstellung ist, habe ich erst später verstanden. Im Gymnasium zeichnete ich für die Schülerzeitung, aber die blasierten Typen aus der Oberstufe wollten meine kindlichen Männchen nicht haben. Meine Ambitionen verlagerten sich in Richtung Musik. Mit coolen Läufen auf der E-Gitarre und effektvollen Flamenco-Rhythmen konnte ich die Mädchen mehr beeindrucken als mit lustigen Strichfiguren, glaube ich zumindest. Als ich mit dem Theologiestudium an der Kirchlichen Hochschule in Neuendettelsau begann, wollte ich endlich die Kinderzeichnungen hinter mir lassen. Jetzt wurde seriöse Theologie gemacht und Musik mit geistlichem Tiefgang. Vor dieser großen Fehlentscheidung hat mich Andreas Ebert bewahrt, Studienanfänger wie ich. Ein echter Freundschaftsdienst. Als er meine Zeichnungen sah, schrie er vor Begeisterung und meinte, daraus machen wir theologische Comics. Darauf kam er, weil er ein Riesenfan der Peanuts von Charles M. Schulz war. Er besaß sogar ein Buch, Charlie Brown fragt nach Gott, in dem der US-Theologe Robert L. Short die tiefere religiöse Bedeutung dieser berühmten Comicstrips herausarbeitete. Durch dieses Buch bin ich ein großer Fan der Peanuts geworden und von seinem Schöpfer. Charles Schulz war sehr engagiert in seiner Baptistengemeinde und spielte in seinen weltberühmten Strips immer wieder einmal auf die Bibel an. Wir machten uns mit Volldampf an die Arbeit und versorgten die Lehrveranstaltungen für Erstsemester mit entsprechend illustriertem Lernmaterial. Andere Karikaturisten haben mir von ähnlichen Entscheidungen berichtet. Es war für einige ein bewusster Schritt, sich zu den Zeichnungen ihrer Kinder- und Teenagerzeit zu bekennen und zu sagen, ja, ich bleibe bei diesen einfachen Männchen. Vielleicht ist es eine Art Friedensschluss mit dem inneren Kind oder ein Eingeständnis der eigenen Grenzen.

0: Er kann singen und gut vorlesen kann er auch. Jürgen Werth liest jetzt weiter aus der Lebensgeschichte des Karikaturisten, Autors und Pfarrers Werner Tiki Küstenmacher.
1: 1974 war ich zusammen mit Andreas Ebert an den Studienort Tübingen umgezogen. Vor der Mensa verkaufte der Verband der Rheinischen Theologiestudierenden Poster für 5 D-Mark. Es waren Raubdrucke einer Karikatur, auf der Mönche am Fließband Christusfiguren auf Kreuze nagelten. Das Geschäft mit diesem zynischen Humor lief gut. Ich war Schatzmeister des Lab T, dem bayerischen Pendant zu den rotzig-linken rheinländischen Posterverkäufern, und schlug unserer Studentengruppe vor, den Nagelmönchen etwas geistlich Anspruchsvolleres entgegenzusetzen. Andreas Ebert wusste sofort, womit. Ein Bibelposter über Prediger Salomo. Alles hat seine Zeit. Ich erkundigte mich bei einer Druckerei, wie so etwas am billigsten herzustellen wäre. Wenn ich meine Zeichnung auf matter Zeichenfolie abliefern würde, meinte der preisbewusste schwäbische Chef, könnte er die teuren Reprokosten sparen. Bei einer Auflage von 1000 Stück käme ein Poster auf 47 Pfennig. Diese 470 Mark streckte ich vor. Nach den ersten 100 verkauften Plakaten waren wir in der Gewinnzone und ich ging als erfolgreichster Kassenwart in die Verbandsgeschichte ein. Das Zeichnen auf der rutschigen, riesigen Folie war eine Herausforderung, aber es winkte reicher Lohn. Rückblickend staune ich über unseren Optimismus, aber wir platzten einfach vor Zuversicht. Und es gelang. Zur Mitarbeit mussten wir niemanden motivieren. Wer aus Bayern war und evangelische Theologie studierte, arbeitete mit beim Verkauf. Das Geschäftsmodell war so einfach und erfolgreich, dass 2 weitere Motive folgten. Psalm 23, Du bist bei mir, und das Hohelied der Liebe aus 1. Korinther 13. Diese Bibelposter wurden in mehreren Universitätsstädten von den Lab-T-Leuten verkauft und polsterten die Vereinsfinanzen auf. Fiskalisch lief so etwas damals erfrischend unkompliziert. Naivität siegt. Viele Jahre lang hingen diese Poster an der Arbeitszimmertür junger Pfarrerinnen und Pfarrer, häufig auch in den Toiletten. Manche überdauerten sogar Jahrzehnte. Und gelegentlich erreichen mich noch heute nostalgische Nachfragen. Um das einmal zu klären. Zeichner ist der Oberbegriff für alle, die nicht malen. Karikatur heißt Übertreibung und bezeichnet vor allem die verfremdete Darstellung eines Menschen. Deshalb lassen sich die politischen Zeichner gern als Karikaturisten anreden. Cartoon wiederum ist das englische Wort für den festen Karton, auf dem Zeichner arbeiten. Früher galt die Regel, ein Cartoon ist kurz, also ein einzelner Bildwitz. Ein Comic ist lang, das kann ein Streifen sein, Comic Strip, eine ganze Geschichte oder ein ganzes Buch. Aber dann bezeichneten Filmstudios ihre Zeichentrickfilme plötzlich als Cartoons. Und die Begriffsverwirrung war perfekt, bis auf den heutigen Tag. Viele meiner Karikaturistenkollegen haben ein Problem. Sie leiden darunter, keine richtigen Künstler zu sein. Ich habe dieses Problem nicht, weil es mir nie um große Kunst ging, sondern um keine richtigen Künstler zu sein. Ich habe dieses Problem nicht, weil es mir nie um große Kunst ging, sondern

Das Zeichnen mit Linien hat einen weiteren praktischen Vorteil. Es geht schnell. In der Schule war ich beliebt und bei Lehrern berüchtigt, weil ich schnell eine kritische oder satirische Botschaft mit einer Strichzeichnung übermitteln konnte. Ein Zettel, der durch die Bankreihen gereicht wurde und bei den Betrachtenden ein Kichern erzeugte. Was für eine herrliche Reaktion. Tiki hatte wieder eine winzige Portion Freude in die Welt gepustet. In den Jahren nach 1982 hatte ich als Leiter des evangelischen Fernsehens in Bayern zunehmend mit dem Evangeliumsrundfunk ERF zu tun, jenem Medium meiner nächtlichen Mittelwellenexpeditionen in der Teenie-Zeit. Das christliche Medienunternehmen in Wetzlar scharrte angesichts der heraufziehenden neuen Möglichkeiten mit den Hufen, ins Fernsehen einzusteigen. Dadurch war ich öfter in Wetzlar und verhandelte über mögliche Kooperationen. Ebenfalls in Wetzlar angesiedelt war der Informationsdienst der Evangelischen Allianz, kurz IDEA. Ein Redakteur fragte mich, ob ich nicht für sie als Karikaturist arbeiten wolle. Ein reizvolles und zugleich heikles Angebot. Das Verhältnis zwischen IDEA und dem Evangelischen Pressedienst EPD war angespannt. Während der EPD von den Landeskirchen getragen wird und viel über sozialpolitische Themen berichtet, veröffentlicht IDEA vor allem Meldungen über evangelikale Bewegungen und evangelikale Positionen zu aktuellen Ereignissen. Ich verdankte der evangelikalen Jugendarbeit beim CVJM eine Menge und hatte für deren Anliegen Sympathie. Gleichzeitig hatte ich mich bei der emanzipatorisch orientierten evangelischen Jugend in der Landeskirche wohlgefühlt und im Theologiestudium gelernt, die schrecklichen Denkverbote mancher evangelikalen Gruppen zu durchschauen und zu überschreiten. Irgendetwas hat mich geritten, mich trotzdem auf das Wagnis einzulassen. Fast ein Jahrzehnt lang waren meine Karikaturen Bestandteil von IDEA. Das hat mich nicht nur Sympathien bei den klassischen Landeskirchen gekostet, auch bei den Evangelikalen war es ein ständiger Kampf, wie weit ich als Karikaturist gehen konnte. Für mich war es Ehrensache, als Karikaturist wie ein Hofnarr immer wieder gegen die Überzeugungen der Redaktion anzustinken und sie zu warnen, wo sie zu weit ging mit ihrem Verurteilen Andersdenkender. Einigen Mitarbeitenden war ich persönlich verbunden. Sie machten mir Mut, kritisch zu bleiben, denn auch innerhalb der Redaktion gab es erfreulich viel Diskussion über die politische Ausrichtung von IDEA. Ein knappes Jahrzehnt habe ich durchgehalten, mal als Feigenblatt, mal als Störenfried. Mal gelobt, wenn meine Meinung auf Linie war, mal nicht abgedruckt, wenn ich zu weit daneben lag. Es war ein sportlicher, aber auch ein zermürbender Wettkampf. Am Ende ging es nicht mehr und war auf jeden Fall für mich eine Befreiung.

0: In der Sendung Lesezeichen hörten Sie Erlebnisse und Erinnerungen von Werner Tiki Küstenmacher. Der Sprecher war Jürgen Werth. Das autobiografische Buch Einfach Tiki ist 2026 im Herder Verlag erschienen. Es hat 224 Seiten und kostet 22 Euro. Neue Bibel-Cartoons des Karikaturisten und Theologen gibt es auch. Im Münchner Claudius Verlag ist ein Band mit heiteren Bibelrätseln erschienen. Tikis Tierleben. Welche der vielen Tiere, die Tiki für das Buch mit unverwechselbarem Strich gezeichnet hat, gibt es tatsächlich in der Bibel und welche nicht? Leichte und knifflige Rateaufgaben laden ein, die Bibel neu zu entdecken. Tikis Tierleben kostet 8 Euro. Beide Bücher, Tikis Tierleben und Einfach Tiki, sind überall im Buchhandel erhältlich, auch in unserem Onlineshop. Einen bequemen Link zum Bestellen finden Sie auf unserer Webseite erfplus.de/lesezeichen.
1: Ich war immer dankbar für mein Leben, habe es nie als selbstverständlich genommen. Zugleich hatte ich stets viele Ängste. Der rote Faden bei mir ist wohl, durch die Freundschaft mit dem gütigen Menschensohn Jesus nahm meine Dankbarkeit zu und meine Ängste gingen zurück.
0: Das ist unser Thema in der Abschlusslesung morgen. Wie hat das mit der Freundschaft zwischen Tiki Küstenmacher und Jesus angefangen und welche Rolle spielt der Glaube für ihn heute? Schalten Sie gerne das Lesezeichen morgen wieder ein. Um 15 Uhr, um 19.30 Uhr und um 21.30 Uhr. Und wer da keine Zeit hat, die Lesungen aus Einfach Tiki finden Sie auch in der Mediathek der ERF Plus App. Tschüss, bis zum nächsten Mal. Ich bin Ute Häuser-Ludwig.

Das Nachtlicht auf ERF Plus. Ich bin durch für heute. Ich bin durch mit dem Buch. Ich klappe es zu und so endet dieser Tag für heute. Die Geschichte von heute ist geschrieben. Ich kann kein Wort mehr ändern. Könnte ich eh nicht, denn du, Herr, bist der Autor all der Seiten. Du weißt, was noch kommt. Du hältst das Ganze in deinen Händen. Und egal, wie ich mich entscheiden werde, du wirst es zu einem guten Ende schreiben. Was mich beunruhigt, was offen blieb, was mich morgen erwartet, du begleitest jeden meiner Schritte. Und du hast einen Plan, einen guten Plan. Das glaube ich. Ich lege das Buch meines Tages in deine Hände und schlafe beruhigt ein. Du schreibst weiter, und deine Geschichten haben zuletzt ein Happy End.

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2: Am Mikrofon Regina König und ich bin heute zu Besuch bei einer Frau, die über Jahrzehnte mittendrin steckte im politischen Geschäft und die erste CDU-Ministerpräsidentin Deutschlands gewesen ist, Christine Lieberknecht. Vielen Dank, dass ich ihr Gast sein darf bei Ihnen zu Hause in Ramslar bei Weimar.
3: Ja, herzlich willkommen, liebe Frau König.
2: Ja, und ich habe hier einen ganz besonderen Sitz angeboten bekommen. Ich sitze hier nämlich auf dem Stuhl des ehemaligen Landtagspräsidenten oder Landtagspräsidentin des Thüringer Landtags. Frau Lieberknecht, der Stuhl hat eine besondere Geschichte. Beim Umzug konnten die Abgeordneten auch Sie als Landtagspräsidentin ihn käuflich erwerben.
3: Ja, es war die Zeit, als ich in Erfurt Landtagspräsidentin war. Wir hatten damals den großen Neubau zu stemmen und haben auch termingerecht den Umzug geschafft. Das war 2003. Und dann konnten die Abgeordneten ihre alten Stühle aus dem alten Plenarsaal käuflich erwerben. Und für mich bedeutete das, dass ich den Präsidentenstuhl kaufen konnte. Und der stand lange noch in meinem Erfurter Büro. Und nach Auflösung auch dieses Büros, weil ich mich jetzt ganz auf Ramslar konzentriere, habe ich den dann hier an meinem Schreibtisch in meinem Büro in Ramslar.
2: Und er ist immer noch sehr bequem und funktionsfähig.
3: Ist ja jetzt 36 Jahre her, dass der Thüringer Landtag sich konstituiert hat im Jahr 1990. Also
2: ja, mehr der als Stuhl hat also wirklich Geschichte.
3: Und der Stuhl ist noch top und der soll noch lange halten.
2: Und auf dem sind sich auch viele Konflikte ausgetragen worden. Von Haus aus, Frau Lieberknecht, sind Sie evangelische Pastorin, doch die friedliche Revolution hat Sie in die Politik geführt. Seit 1990 gehörten Sie fast 30 Jahre lang dem Thüringer Landtag an. 2009 wurden Sie Ministerpräsidentin des Freistaates Thüringen bis 2014. Sie waren CDU-Fraktionsvorsitzende, Landtagspräsidentin, Ministerin für Bundes- und Europaangelegenheiten sowie Ministerin für Soziales, Familie und Gesundheit. 2019 zogen Sie sich aus der Politik zurück. Ehrenamtlich sind Sie aber immer noch tätig, zum Beispiel als stellvertretende Vorsitzende im Verein gegen Vergessen für Demokratie und als Vorstandsmitglied der Stiftung zur Aufarbeitung der SED-Diktatur. So, und nachdem ich das alles aufgezählt habe, irgendein Amt habe ich bestimmt vergessen, haben wir schon einige Sendeminuten vorbei.
3: Ja, eine kleine Korrektur.
2: Bitte schön.
3: Muss ich anbringen. Und zwar wurde ich erst 1991 Mitglied im Thüringer Landtag, weil ich 1990 auf eine Direktkandidatur verzichtet hatte, weil ich damals eigentlich vorhatte, im Sommer 90 die Politik anderen zu überlassen und mich wieder auf mein Pfarramt zu konzentrieren. Gut, es kamen dann verschiedene Ereignisse, dass daraus nichts wurde. Ich wurde dann 1990 zunächst Ministerin. Also im November 1990 habe ich politisch als Kultusministerin in Thüringen, erste frei gewählte Kultusministerin nach 1990, angefangen und rückte dann über die Landesliste, für die mich meine Parteifreunde damals überredet hatten. Christine, du musst doch wenigstens mit deinem Namen auf unserer Liste sein. Dann habe ich gesagt, na gut, aber nehmt mich nicht ganz vorne hin, so erstes Drittel. Und damals waren so viele Wechsel in dieser auch turbulenten Zeit, dass dann tatsächlich Platz 9 hatte ich, glaube ich, oder 10, dass dieser Platz dann tatsächlich gezogen hat auf der Landesliste. Und so bin ich 91 in den Landtag gekommen, nachdem ich zuvor schon Ministerin geworden war.
2: Über Ihren Weg in die Politik geht's natürlich auch vertieft in unserem Gespräch. Danke für die Korrektur und daran sieht man, was damals los war 1990 und ja, dass das auch gar nicht alles Ihnen schon in die Wiege gelegt gewesen ist, dass Sie mal Ministerpräsidentin werden sollten. Und natürlich, Sie sind zwar raus aus der Politik, aber Sie melden sich immer wieder auch mal zu Wort. Wie auch in diesen Tagen, da erscheint nämlich Ihr neues Buch mit dem Titel »Wo Werte die Freiheit tragen«. Das Buch erscheint im Echter Verlag. Ab 10. August ist es im Buchhandel erhältlich, auch im ERF-Shop übrigens. Und wir schauen heute schon mal zwischen die imaginären Buchdeckel. Große Themen packen Sie in diesem Buch an, das übrigens Ihr erstes ist, ne? Das noch nebenbei.
3: Ja, ich habe es bisher immer abgelehnt gehabt, Bücher zu schreiben, weil das Leben einfach für mich noch viel zu spannend war und es auch eine Zeitfrage ist. Allerdings habe ich viele kleinere Geschichten, Essays, Beiträge, Kommentare immer wieder geschrieben und auch Bücher schon herausgegeben, aber mich so für so ein ganzes Buch komplett hinzusetzen, das war mir doch immer eine ziemlich große Hürde.
2: Aber Sie haben es jetzt gemacht, diese Hürde genommen, und Sie packen in diesem Buch, wie gesagt, große Themen an. Es geht ja um Freiheit und Verantwortung, um Demokratie, Grundgesetz, Glauben und christliche Werte, auf denen ja unsere Bundesrepublik fußt, die aber immer mehr auch in Vergessenheit geraten. Wo Werte die Freiheit tragen. Dieses Buch ist der fünfte Band innerhalb einer Reihe, die sich Spiritualität der Begegnung konkret nennt. Und in dieser Reihe hat zum Beispiel auch der ehemalige Ministerpräsident Sachsen-Anhalts Rainer Haseloff ein Band veröffentlicht oder auch der ehemalige Oberbürgermeister der Stadt Frankfurt-Oder. Also lohnt sich auch mal, die anderen Bände zur Hand zu nehmen. Ja. Was gab für Sie, dem Frau Lieberknecht, nun den Auslöser, den Impuls, sich tatsächlich hinzusetzen und dieses Buch zu schreiben?
3: Es war die Begegnung mit Rainer Haseloff, es war die Begegnung mit Martin Patzelt und dem Herausgeber der Reihe, einer der Herausgeber, Bernhard Branzen, und noch so eine Schar drumherum, dass wir gemütlich in Magdeburg nach der Buchvorstellung von Rainer Haseloff zusammensaßen im Roncalli-Haus, und dann hieß es: Christine, das nächste Buch musst du schreiben. Und zwar über die Themen, die jetzt so brennend sind, mit unserem christlichen Menschenbild als Basis für das Grundgesetz, für unsere Demokratie, für die Prinzipien der christlichen Soziallehre, das, was unseren auch Staatsaufbau ausmacht. Da gibt es so viele Fragen, da ist so viel am Erodieren. Das ist dein Thema, wurde mir gesagt. Und das stimmt ja auch. Also christliches Menschenbild ist im Grunde das, was mich geprägt hat. Und zwar geprägt hat zunächst ja in der Kindheit und Jugend im Gegenüber zu einem atheistischen Menschenbild.
2: Da kommen wir gleich auch noch näher drauf zu sprechen. Also Sie haben sich die Zeit genommen in Ihrem immer noch extrem vollen Alltag, um dieses Buch zu schreiben. Ganz sympathisch schreiben Sie im Vorwort: technische Schützenhilfe hat Ihre Enkelin Ihnen geleistet. Sie haben ja 2 Kinder, 6 Enkel, also auch Familienleben darf jetzt ein bisschen mehr Raum einnehmen in Ihrem eigentlich Unruhestand. Und die Enkelin hat da ein bisschen mitgeholfen.
3: Das war der größte Sorge. Absturz am Computer, alles neu schreiben, nein. Und wenn mal was weg war, die Enkelin hat tatsächlich diese Texte immer wieder gefunden und ich konnte weitermachen. Und das zeigt auch, wie gut es ist, wenn Generationen übergreifend Familie organisiert ist. Und ich lerne viel von meinen Enkeln und Enkelinnen, die ich habe.
2: Und Sie schreiben auch in Ihrem Buch von Ihrem Küchentisch, der wohl sehr groß ist und an dem sich auch immer wieder Familie zusammenfindet, aber auch Nachbarn und Freunde. Wird an diesem Tisch auch über Politik gesprochen?
3: Wir werden auch noch an dem Tisch sitzen nachher. Das gehört zur Gastfreundschaft. Meistens sind es ganz schöne Kuchen, die ich mit Leidenschaft inzwischen backe. Gastfreundschaft ist, wie ich es zu Hause erlebt habe, Küche ist das Herzstück des Hauses. Da versammelt man sich. Und dass wir die großen Events inzwischen, wenn der Bärlauch in Ramsla ist ein Bärlauchdorf.
2: Ist wohl nach den Bärlauchwäldern benannt worden, Ramsla.
3: Genau. Ne? Ramsla kommt von der Ramschelpflanze, was so viel wie Rammeslohe, Bärlauch heißt. Und ja, jetzt ist natürlich die Marmeladenzeit. Thüringen wird ja von einer Brombeerkoalition regiert im Moment. Und ich habe schon viele Gläser Brombeermarmelade. Da werden dann auch welche zur Brombeerkoalition nach Erfurt kommen.
2: Das ist wunderbar.
3: Und das ich sind danke so die schon mal. Sachen, und wo man sich dann am Rande leistet.
2: Ja, genau. Brombeermarmelade für die Brombeerkoalition in Erfurt. Und ich danke schon mal im Vorfeld für die Einladung an Ihren Küchentisch. Aber ich komme noch mal zurück auf meine Frage. Wird denn hier bei Ihnen am Küchentisch auch heiß politisch diskutiert?
3: Ja, natürlich. Zunächst in der Familie. Es sind schon, ich sag mal, Welten zwischen meiner Generation, der jetzt Großelterngeneration und der Enkelgeneration. Vor allen Dingen auch die Essensvorstellungen. Also meine Enkelinnen im Alter von 19, 20 und 22, die sind vegetarisch, die sind zum Teil vegan. Mein Mann und mein Sohn, die lieben natürlich deftige Brätel und gute Fleischgerichte. Und das so alles dann am großen Sonntagstisch, wenn sie versammelt sind, übereinzubringen, das ist dann auch ein Ausdruck von Vielfalt, von Toleranz innerhalb der eigenen Familie. Und darüber wird natürlich auch politisch diskutiert.
2: Und da sind wir dann auch schon direkt wieder bei Ihrem Buch, bei diesen Begriffen. Mit der Stimmung in unserem Land gehen Sie in Ihrem Buch, ich würde jetzt mal sagen, hart ins Gericht. Sie schreiben, dass sich unser Land offenbar überzogen habe mit einem regelrechten Mehltau von Zukunftsangst und Depression. Wie erklären Sie sich das?
3: Ja, das sind die demoskopischen Daten. Ich weiß nicht, ob das jetzt hart ist, aber wenn in Fortsetzung über 3-4 Jahre, und das haben wir jetzt schon, jeweils am Jahresanfang die Menschen äußern, erhoben durch das Institut in Allensbach, dass sie zu 2/3 eher skeptisch oder eher mit Befürchtung ins neue Jahr gehen und die Hoffnungswerte zwischen 32 und maximal 35-35% liegen, dann haben wir 1/3, was optimistisch, hoffnungsvoll ins neue Jahr geht, und 2/3 der Menschen, die das nicht tun. Und das finde ich schon von der Stimmungslage her besorgniserregend. Also ich gehöre immer zu dem 1/3, weil Hoffnung ist etwas, was ja auch mit mir selber zu tun hat. Habe ich Zutrauen, etwas Gutes anzupacken, etwas Gutes zu bewirken, oder mache ich mich nur von anderen abhängig, denen ich das offenbar nicht mehr zutraue, wo ich Sorge habe, wo ich Befürchtung habe? Natürlich ist die Weltlage ziemlich prekär geworden. Und auch in unserem eigenen Land, wenn man sich die Wirtschaftsdaten ansieht, wenn man sich die Unternehmensabwanderungen ansieht, Unternehmensschließungen, da wird zwar manches überlagert, dass das vielleicht noch nicht so sichtbar ist, aber wer wirklich jeden Tag in der Wirtschaft zu tun hat, sieht da schon, dass es große Defizite gibt, dass wir gerade in der Digitalisierung anderen Ländern absolut hinterherhinken. Und das merke ich nicht nur, wenn ich in Wirtschaftsprozessen bin, sondern das merke ich auch als normaler Bürger, wenn ich in andere Länder komme, was da digital selbstverständlich vonstatten geht, bis hin auch zur Gewährung von Sicherheit, was ja auch ein großes Thema in unserem Land ist, dass Menschen sich nicht mehr sicher fühlen. Und was haben wir gerade an Bahnhöfen für Sicherheitsprobleme? Das merke ich allerdings jetzt auch, nachdem ich keine Dienstwagen mehr fahre, sondern tatsächlich mit dem Regionalzug und die Bahnsteige erlebe und schon auch manchmal heikle Situationen. Das prägt dann schon auch.
2: Also die Herausforderungen sind Legion in unserem Land, aber auch darüber hinaus. International hat sich auch vieles verschoben. Krieg rückt näher heran. Ja, die Amerikaner entziehen uns offenbar mehr und mehr ihre Freundschaft. Es ist viel los auf dieser Welt. Und Sie haben das vorhin ja schon angesprochen, zu dieser Zukunftsangst gehört ja offenbar auch dieses Misstrauen gegenüber der Politik, dass die all diese Probleme nicht richtig handeln kann. Die Politiker genießen ja zurzeit kaum noch Vertrauen in der Bevölkerung, und ihr Parteifreund Bundeskanzler Friedrich Merz scheint ja einer der unbeliebtesten Kanzler zu sein in unserer Geschichte. Sind die Politiker selbst schuld oder sind wir als Bevölkerung auch ein bisschen unbarmherzig geworden?
3: Ich denke, die Themen, mit denen wir heute zu tun haben, sind sehr komplex. Und auch die Imagebildung für Menschen, die an der Spitze stehen, hat sich natürlich nicht zuletzt durch die sozialen Medien, durch die Plattformen, durch das sekundenschnelle Herausreißen von manchen Wortpetzen aus den Zusammenhängen, und das läuft dann viral und sorgt für Empörungswellen. Also da hat sich viel, viel verändert in den letzten, sag mal, 10, 15 Jahren und vielleicht nochmal auch durch die Corona-Zeit. Das war schon eine Zäsur, die man rückblickend wohl noch stärker wahrnimmt als zu der Zeit, wo man mittendrin war. Da hat sich schon vieles verändert. Also es ist schwieriger, politisch zu agieren. Es ist schwieriger, in dem ganzen Umfeld auch der internationalen Konfliktherde geworden. Und es ist schwieriger geworden in einer Situation, in der einfach das Modell Deutschland, mit dem wir Erfolg hatten, billige Rohstoffe, also Gas und Öl aus Russland, einen tollen Absatzmarkt in China, für die Sicherheit haben die Amerikaner garantiert. Und alle drei Faktoren stehen uns so nicht mehr zur Verfügung. Also es ist auch eine, muss ich sagen, verdammt harte Zeit jetzt, sich ehrlich zu machen, denn wir haben auch verteidigungspolitisch auf Kosten der Amerikaner gelebt. Lange Zeit haben unsere Gelder dann für andere Dinge im Land ausgegeben, aber wissend, dass Geschichte und auch die Ursachen von Kriegen natürlich nie nur schwarz-weiß sind, sondern es da viele auch Grautöne gibt und man Geschichte auch immer in langen Linien denken muss. Und dieses Denken in langen historischen Linien, das ist doch einer allgemeinen, ja auch Sorglosigkeit gewichen, dass wir das nicht mehr im Blick hatten, obwohl es Mahner gab, immer, und obwohl man Dinge hätte sehen können, gerade in früheren Angriffen, die ja Putin auch schon gefahren hat, die wir aber so nicht sehen wollten zum Teil.
2: Gucken wir in Ihr Buch. Da beschreiben Sie auch Ihren ganz persönlichen Weg in die aktive Politik. Und der begann schon vor der friedlichen Revolution. Aber alles erstmal der Reihe nach aufgewachsen sind Sie, das haben Sie ja eben auch schon anklingen lassen, in einem evangelischen Pfarrhaus in dem 300-Seelendorf Leutenthal in Thüringen. Kirchliches Leben, christlicher Glaube, das haben Sie ja sozusagen wie mit der Muttermilch aufgesogen und das aber in einem Umfeld, das ja von der SED-Diktatur sehr kirchen- und christenfeindlich geprägt wurde damals.
3: Das hat man im Dorf selber nicht so gemerkt. Da waren 85-90%, also die absolute Mehrheit war noch in der Kirche. Und mein Vater als Pfarrer war ohnehin für alle da. Ja, es gab den Schulleiter, der im Nachbardorf wohnte und in der SED war. Und es gab einen SED-Parteisekretär. Das gab es im Dorf selber. Hatte der Pfarrer halt doch auch eine besondere Position, auch als Akademiker, die damals selten waren. Und so eine Gruppe von vier Pfarrerskindern, von denen ich die Älteste war, also wir waren vier Geschwister, das war schon so ein eigener Faktor auch. Aber Begegnung mit dem SED-Staat und der atheistischen Erziehung machte ich natürlich in der Schule. Weil die Schule war ausgerichtet am Atheismus, des Marxismus. Es galt die Doktrin, der Marxismus ist allmächtig, weil er wahr ist. Oder was mich dann vor allen Dingen auch in älteren Schuljahren doch sehr motiviert hat, war dieser aus meiner Sicht wirklich dumme Spruch. Der Christi Glaube ist Opium oder das Christentum ist Opium fürs Volk. Ich dachte, wie? Opium? Ich hatte die Vorbilder von Albert Schweitzer, Dietrich Bonhoeffer, Mutter Teresa oder auch Martin Luther King damals. Und die waren alle inspiriert aus dem christlichen Glauben, um die Welt zu verbessern, um etwas zu verändern. Also nein, christlicher Glaube ist auch nicht Opium, ist motivierende Kraft. Und das Wichtigste war mir halt, die Ärmel selber hochzukrempeln und zu zeigen, was ich aus dem christlichen Glauben alles tun kann, mit anderen Menschen zusammen.
2: Aber trotz der Diskrepanz zwischen Ihrem christlichen Glauben und der sozialistischen Ideologie, sind Sie dann als Schülerin in die FDJ eingetreten, also in die SED-Jugendorganisation, und während Ihres Theologiestudiums wurden Sie sogar auch zur Sekretärin der FDJ-Theologengruppe gewählt. 1981 wurden Sie dann Parteimitglied der Blockpartei CDU damals in der DDR. Was hat Sie denn zu diesen Schritten bewogen, sich auch innerhalb der SED politisch zu engagieren? Manche haben Ihnen ja dann Mitläufertum nach der friedlichen Revolution vorgeworfen.
3: Da muss ich widersprechen, nicht innerhalb der SED. Nein, es war die einzige Jugendorganisation, die es gab.
2: Die SDJ,
3: die Freie Deutsche Jugend. Natürlich musste man der nicht beitreten, aber das war mein Kompromiss letztlich für das Abitur. Aber auch geschuldet aus der Tatsache, dass ich immer gerne etwas mit anderen zusammen machte. Und das ist auch zwar eine Geschichte von Kirchenfeindlichkeit aus der FDJ heraus gab, aber in den 70er, auch noch zu Beginn der 80er Jahre, diese Kirchenfeindlichkeit für mich so nicht spürbar war. Und ich eher versucht habe, mich mit den Überzeugungen, die ich aus dem christlichen Glauben gewonnen hatte, da einzubringen. Also nicht das Motto, diese Organisation formt mich als Mitglied, sondern ich als Mitglied bringe etwas mit. Und dass ich andere vom christlichen Glauben überzeugen wollte, das habe ich in der Schule immer wieder auch versucht.
2: Weil auch in der FDJ?
3: Ja, natürlich. Ja, auch unter meinen Mitschülern. Und ich habe ja etliche von den Mitschülern auch mit zu diesen kirchlichen Veranstaltungen dann gewinnen können. Und dann gab es in der DDR ja so Absurditäten, die sich schon eigentlich unmittelbar nach dem Zweiten Weltkrieg speisten aus dieser Ulbrichtschen Doktrin. Es, es soll demokratisch aussehen, scheinen, aber wir müssen alles in der Hand haben, sein. So. Und das war für mich als Jugendliche natürlich schon auch, ich sag mal, eine sportliche Herausforderung, zu gucken, wie weit geht das mit dem Schein? Wie weit kann ich gehen? Was kann ich an Protest oder an Weiterung von Grenzen, die gezogen waren, durchaus auch ausprobieren? Ich stand ja jedes Mal vor der Frage, wenn zum Beispiel im Staatsbürgerkundeunterricht Arbeiten geschrieben wurden, schreibe ich jetzt, was die hören wollen, woran ich aber überhaupt nicht glaube. Zum Beispiel belege ich, der Marxismus sei mächtig, weil er wahr ist. Das war so ein Aufgabenthema. Und dann habe ich mich dafür entschieden, zu zeigen, das Wissen theoretisch habe ich. Ich schreibe auf, was da gehört werden soll, schreibe dann aber drunter, ist nicht meine eigene Meinung. Und an der Universität war es ja natürlich nun ganz verrückt. Es wurde die sozialistische Weltanschauung gelehrt, Atheismus. Trotzdem gab es an allen klassischen, traditionellen Universitäten, das waren 6 Stück, theologische Fakultäten, die staatlich finanziert waren, weil es soll demokratisch aussehen und das gehörte halt durch die Tradition zum Lehrkanon. Und natürlich musste es an jeder Fakultät, beziehungsweise nach der Hochschulreform in der DDR hieß es dann Sektion, an jeder Sektion eine FDJ-Gruppe geben. Und die einzige Studentenvertretung für die Theologen war die FDJ. Ganz gleich, ob die Theologen in der FDJ waren oder nicht. Es gab auch FDJ-Sekretäre, die gar nicht FDJ-Mitglied waren. Das gab es. Nun, ich war es von der Schule her und dann hat man mich da auch gewählt. Ich war das aber nicht sehr lange, reichliches Jahr, weil dann auch neben dem Studium schon Familiengründung stand und wir unsere Tochter bekamen und dann gab ich das wieder ab. Ich habe auch in dieser Eigenschaft als FDJ-Mitglied und dann sogar in führender Funktion bei den Theologen, aber gerade bei der Ausbürgerung von Wolf Biermann, das war ja ganz am Anfang meiner Studienzeit, da meinen Protest offen angemeldet in so einer FDJ-Versammlung an der Hochschule. Und während andere damals üble Jahre Bassalien kriegten, ging das bei mir komischerweise immer durch. Es hat mir nie geschadet. Das heißt, ich gehöre zu denen, die positive Erfahrungen gemacht haben, damit immer seine Meinung klar zu sagen. Und im Übrigen, das habe ich bis heute nicht abgelegt. Das lege ich auch in meiner Partei nicht ab. Das lege ich auch in unserer Gesellschaft nicht ab. Man muss sich nicht immer gleich zu Wort melden. Aber wenn ich gefragt werde und will dann eine Antwort nicht verweigern, dann sage ich die eben auch offen. Und die ist nicht immer konform mit dem, was so als Mainstream gilt.
2: Provoziert haben Sie dann auch im heißen Herbst 1989, da wurde dann ja auch schon deutlich Veränderungen nehmen, ihren Lauf, die friedliche Revolution brach sich Bahn und gemeinsam mit 3 weiteren CDU-Mitgliedern verfassten Sie damals im September 89 den regimekritischen Brief aus Weimar und riskierten damit auch eine mehrjährige Haftstrafe. Aber es kommt alles anders. Die Mauer fällt, unser Land erlebt die Wiedervereinigung und Sie gehen als Pastoren in die Politik, so wie nicht wenige Theologinnen und Theologen damals in den 90er Jahren. Welche Ziele hatten Sie denn damals, als Sie sich dann haben überreden lassen, tatsächlich als Landtagsabgeordnete in den Thüringer Landtag zu gehen? Mit welchen Zielen sind Sie als junge Frau gestartet?
3: Die Diktatur zu überwinden. Das war für mich schon etwas, was ich lange so als Wunsch hatte oder auch als Intuition. Übrigens auch mein CDU-Eintritt damals. Es kann sein, es kommt der Zeitpunkt, da ist es gut, dass wir da sind. Also so das, die Ahnung, dieses erstarrte SED-Regime kann nicht alles sein. Und dann war ich also aktiv an dieser friedlichen Revolution beteiligt. Und mit dem Eintritt dann in die Politik nach erfolgreicher friedlichen Revolution und mit der deutschen Einheit wollten wir natürlich das, was wir damals uns vorgenommen hatten, umsetzen. Als erstes wurde ich ja Thüringer Kultusministerin und da ging es darum, ein demokratisches Schulwesen aufzubauen. Und das war eine Herkulesaufgabe in einem Bereich, der wirklich zu den Kernbereichen der sozialistischen Ideologie gehörte, mit Margot Honecker als Bildungsministerin, die nun nicht mehr da war. Und ich auf einmal hinter einem Schreibtisch saß, vor den ich zuvor als Pastorin ja nie hätte treten können. Und jetzt war ich auf einmal für 36.000 Lehrerinnen und Lehrer, die wir hatten, 300.000 Schüler, ganz was, über 1.000 Schulen im Land, ja, die oberste Dienstherrin. Also da jeden Tag anzupacken und zu gucken, Alltagsgeschäft, wie wir das jetzt demokratisieren, auch mit einer großen Bereitschaft, das würde ich ausdrücklich sagen, von Mitwirkenden an der Basis. Es gab ja damals in den Kommunalparlamenten Tausende von Mandaten, die demokratisch zu besetzen waren, die auch besetzt wurden. Also die Demokratisierung des Landes war ein wichtiges Thema. Und mir, speziell mir als evangelische Theologin, die eigentlich ja gesagt hatte, den Wechsel in die hauptamtliche Politik will ich gar nicht machen, dass ich ihn dann doch gemacht hatte, ist eine eigene Geschichte. Aber ging es um die ethisch-moralische Begleitung von Unionspolitik als CDU-Mitglied. Und so bin ich nun schon seit 1991, das sind auch 35 Jahre, stellvertretende Bundesvorsitzende des Evangelischen Arbeitskreises von CDU-CSU. Das ist also meine nähere Heimat innerhalb der CDU.
2: Ja, eine Zeit des Aufbruchs damals würde auch noch mal ein ganzes Interview sicher lohnen, in diese verrückte Zeit reinzugucken, was damals zu Anfang der 90er Jahre alles in den Landtagen, in den Parlamenten passiert ist.
3: Wir hatten einen Slogan: Träume werden wahr, Land Thüringen. Es ging also auch darum, ja, alles Konstitutionelle, was man für eine Landesgründung braucht, in dieser ersten Legislaturperiode dann auch in der hauptamtlichen Politik vorzubereiten.
2: Für Sie schließt sich auf jeden Fall eine fast 30-jährige politische Laufbahn an, bis hinein ins höchste Amt des Freistaates. Wie gesagt, von 2009 bis 2014 waren Sie Ministerpräsidentin von Thüringen. Sie schreiben in Ihrem Buch, dass Ihr Christsein immer die allererste Grundlage Ihres politischen Handelns gewesen ist. Wie wirkte sich das konkret aus?
3: Mein Christsein, von ersten Kindheitserinnerungen im Pfarrhaus meiner Eltern über Auseinandersetzungen, die ich dann in der Schulzeit hatte, Studium und der eigene Wunsch, Theologin zu werden. Also mein christliches Menschenbild, meine Überzeugung oder mein Leben aus der Freiheit eines Christenmenschen, das ist das, was mich ausmacht, was mich prägt, was mir auch offene Arme und offene Hände gibt, anzupacken in dieser Welt. Also wenn Sie wollen, so diese Vertikale und Horizontale des Kreuzes, wenn die Vertikale mit Gott bei allen Zweifeln und Hadern, den man auch hat, aber trotzdem im Grund durch Jesus Christus in Ordnung ist, dann breite ich die Arme aus und kann anpacken. Und für die Gesellschaft tue ich das als Demokratin. So bin ich Christin. Und als Christin habe ich mich für die Demokratie entschieden, also Demokratin zu sein, weil das für mich wirklich die optimale Staatsform ist, um auch ja die Gleichheit der Menschen vor Gott, kann man auch vor dem Gesetz zu leben und auf Augenhöhe miteinander zu sein. Und innerhalb der Demokratie und des demokratischen Spektrums habe ich mich dafür entschieden, christliche Demokratin zu sein. Und ich habe ein Schlüsselerlebnis. Durch den Weimarer Brief habe ich schon am 2. Dezember, da war die Mauer gerade 3 Wochen gefallen, Teil einer Delegation sein können, der hessischen CDU, mit damals Walter Wallmann und anderen, Franz Josef Jung ist vielleicht bis heute bekannt, die in den Thüringer Bezirken waren, um dort zu gucken, wie können sie helfen. Und die wollten nicht nur mit alten SED-Leuten reden, sondern wir sozusagen als Reformer sollten dabei sein. Und ich erlebte, wie Walter Wallmann im Weimarer Rathaus gegenüber dem damaligen Oberbürgermeister davon sprach, dass wir doch Gott dankbar sein können und Gott danken, dass die Mauer gefallen ist ohne Blutvergießen, dass diese Friedliche Revolution so erfolgreich gewesen ist. Und das war für mich, dass ein Politiker sozusagen auf offener Bühne
2: seine Dankbarkeit gegenüber Gott äußert.
3: Wenn man nur Politiker sozusagen mit DDR spricht.
2: Ja, da wäre das ja nicht denkbar
3: gewesen.
2: Also
3: da habe ich dann gesagt, also in dieser Partei mit diesem Bekenntnis offen zum christlichen Glauben, da bist du richtig.
2: Ich bin im Gespräch mit Christine Lieberknecht. Sie ist evangelische Pastorin und Ministerpräsidentin AD des Freistaates Thüringen. Und sie haben ihr erstes Buch herausgebracht, Wo Werte die Freiheit tragen. So ist der Titel dieses Buches, über das wir heute sprechen. Sie selbst sind ja aufgewachsen in einem evangelischen Pfarrhaus, sind groß geworden mit biblischen Geschichten, mit Tischgebet, Gottesdienst und Christenlehre. Mehr als die Hälfte der Deutschen allerdings gehören heute keiner Kirche mehr an. Und in den östlichen Bundesländern ist der Gap ja noch größer. Dort ist die große Mehrheit der Bevölkerung, in manchen Teilen mehr als 80%, atheistisch. In Ihrem Buch schreiben Sie von einem Vakuum, das mit dem Vergessen des Glaubens und mit dem Vergessen der christlichen Werte in unserer Gesellschaft entsteht. Welche Konsequenzen beobachten Sie denn durch dieses Vergessen?
3: Die Religion ist also eine Grundkonstante für den Menschen. Es gibt areligiös orientierte Menschen, aber trotzdem ist der Drang zur Transzendenz und das Bedürfnis nach Transzendenz etwas, das im Menschen verankert ist, unabhängig davon, ob er etwas vom christlichen Glauben weiß, ob er anderen Religionen angehört oder eben gar keiner Religion. Das Bedürfnis ist da. Und es ist die Frage, wo findet das, dieses Bedürfnis dann seine Entsprechung, wenn es nicht in anderen Religionen wie dem Islam oder auch dem Buddhismus, Hinduismus oder eben im Judentum oder im christlichen Glauben sich wiederfindet oder verankert. Und da sehe ich eine zunehmende Aufladung, und zwar auch religiöse Aufladung, nicht zuletzt von auch Begriffen in der politischen Debatte. Wenn ich die ganze Klimapolitik mir ansehe. Natürlich, wir haben einen Klimawandel, das ist überhaupt nicht zu leugnen, und wir Menschen haben auch unseren Anteil daran. Aber dass man diese apokalyptische Überhöhung oder auch, dass man dann die richtigen Propheten hat und natürlich auch die Sünder, ganz klar, mit denen man auch nicht mehr diskutiert, weil man die sofort als Leugner abstempelt, dass man Schwierigkeiten hat, eine rationale Debatte über die tatsächlich wirkenden, auch naturwissenschaftlich belegbaren, physikalischen, chemophysikalischen und sonstigen Faktoren. Und dann mal nüchtern überlegt, was ist das Zielführende? Wir haben so verengte Korridore, die ja von vielen auch beklagt werden. Natürlich kann man alles sagen in diesem Land, aber wer, mit wem kann man dann Diskurs führen über die verschiedenen Meinungen hinweg, um gemeinsam zu möglichst sachgerechten, adäquaten Lösungen zu kommen? Und da bietet der christliche Glaube im Übrigen auch mit der Trennung von Letzten und Vorletzten. Politiker, die vor die Vorletzten für die Sachpolitik, für das Handeln tatsächlich anhand der Faktenlage zuständig sind und das Heil, was wir doch bei Gott und im Gottesreich verankert wissen. Das sind Dinge, die sehe ich schon mit Sorge. Und die Transzendenz jetzt im ganz Persönlichen auch, ob das von Geburt bis zum Tod, was gibt es heute alles für Rituale, die eigentlich nichts mit dem christlichen Glauben zu tun haben, wo die Menschen aber trotzdem ihr Bedürfnis nach Transzendenz auch über den Tod hinaus vergewissert sehen wollen. Und auch, dass das Geschäft mit dem Tod inzwischen eine sehr lukrative Angelegenheit für viele Geschäfte tatsächlich im wahrsten Sinne des Wortes geworden ist, die alle nichts mehr mit unserem christlichen Glauben zu tun haben.
2: Sie haben ein ganz interessantes Kapitel in Ihrem Buch. Das fand ich schon fast amüsant, muss ich sagen. Denn da machen Sie auch deutlich, ich sage das jetzt mal auf die Spitze getrieben, dass christlicher Glaube sich auch auswirkt auf die Steuereinnahmen des Staates. Sie sprechen da von Steuerethos.
3: Ja,
2: klären Sie das doch nochmal.
3: Wenn man nach dem Verhältnis von Staat und Kirche gefragt wird, ist ja oft das Gleichnis vom Zinsgroschen nicht weit. Gib dem Kaiser, was des Kaisers ist und Gott, was Gottes ist. Das hat mich auch in meinem Buch motiviert, dazu ein kleines Kapitelchen zu schreiben, und aber auch durchaus in aller Ernsthaftigkeit, weil ein Staat natürlich unterhalten werden muss, weil Demokratie kostet, unsere Institutionen kosten, auch Politiker kosten. Dafür gibt es aber dann ja auch Leistung, nichts ist umsonst, und dafür müssen auch Steuern gezahlt werden. Deswegen ist es, wie man sagt, durchaus eine Christenpflicht, das zu tun und auch offenen Herzens zu tun. Es ist aber auch keine Einseitigkeit. Der Staat hat natürlich auch eine Verantwortung, damit verantwortungsvoll umzugehen. Und wenn eine Seite kippt, dann funktioniert das System nicht mehr. Der Staat darf die Menschen nicht überlasten. Wenn der Staat zu viel Steuern fordert und die Menschen immer mehr das Gefühl haben, damit wird etwas getan, damit sind wir gar nicht einverstanden und das erschließt sich uns nicht. Also man braucht eine Balance, und an der Stelle verwende ich den ja nicht unüblichen Begriff vom Steuerethos. Der Steuerethos, der Christen verpflichtet, das zu geben, was des Staates ist, um den Anteil an der Finanzierung zu leisten, aber den Staat natürlich auch zu verpflichten, dass er damit verantwortlich umgeht. Und für den Christen steht dann aber noch, das, was er zuallererst tun soll und dem er zuallererst verpflichtet ist, das ist Gott. Gibt Gott, was Gottes ist.
2: Inwieweit prägt der christliche Glaube auch den Umgang untereinander im politischen Geschäft?
3: Die Würde des Menschen macht bei mir ja nicht Halt vor dem Gegenüber einer anderen Partei im politischen Geschäft, sondern gerade dann kommt es darauf an, sich mit Würde, mit Respekt und Akzeptanz zu begegnen. Und da hatte ich ja in meinen verschiedenen politischen Funktionen, nicht zuletzt auch als mal Fraktionsvorsitzende, sozusagen wirklich in der Manege der täglichen Auseinandersetzung Gelegenheit. Und ich hatte damals, Bodo Ramelow war gegenüber als Fraktionsvorsitzender der Linken, Christoph Matschi, SPD-Politiker, dann auch Minister in meinem Kabinett später. Und ich bin immer auf Augenhöhe begegnet. Es gibt die Morgenandachten im Thüringer Landtag, wie es auch im Deutschen Bundestag gibt, die Gebetsfrühstücke, dass man bewusst parteiübergreifend miteinander auch im Gebet ist. Und meine Erfahrung ist, wer am Morgen miteinander betet, geht auch tagsüber anders, nämlich respektvoll miteinander um. Deswegen bin ich auch eine meiner Ehrenamtsfunktionen bei der Stiftung für Grundwerte und Völkerverständigung. Das ist ja so ein Trägerkreis auch für dieses parteiübergreifende Gebetsfrühstück mit Politikern. Aber man kann das auch in der Wirtschaft mit Wirtschaftsverantwortlichen tun. Da gibt es also viele Möglichkeiten.
2: Es ist ja bekannt, dass Sie zum Beispiel eine Freundschaft gepflegt haben oder womöglich immer noch pflegen mit Ihrem Nachfolger damals im Amt, mit Bodo Ramelow von den Linken, der dann ja Ministerpräsident später wurde. Ja, eine Freundschaft eigentlich zum politischen Gegner, denn es gibt ja immer noch auch den CDU-Unvereinbarkeitsbeschluss. Also die CDU will nicht mit der Linken koalieren.
3: Also mit Parteitagsbeschlüssen, das ist auch nochmal so eine Sache. Aber der Mensch besteht ja nicht nur aus seinen politischen Überzeugungen, sondern ich würde sagen, der Mensch ist viel mehr als das, was ihn als Politiker auszeichnet. Und von daher habe ich immer die politische Debatte auch trennen können von der Person. Und in der politischen Debatte muss mir niemand etwas über auch das Grundsatzprogramm der Linken sagen, wo ja auch Bodo Ramelow mitunter doch einige Abweichungen in seinem persönlichen Politikstil hat. Und was die Parteitagsbeschlüsse betrifft, wir haben ja in Thüringen eine Brombeer-Koalition, also aus BSW, die ja das ja eigentlich mal aus dem kommunistischen Ast oder der Kommunistischen Plattform mit Sarah Wagenknecht gegründet wurde, was nicht unerheblichen Anteil daran hat, dass die CDU diesen Unvereinbarkeitsbeschluss gefasst hat. Und dann ist es natürlich auch eine Absurdität, dass man sagt, ja, die sind von dem Beschluss nicht erfasst, weil die gab es damals noch nicht. Sie sind also jetzt in Thüringen in der Koalition und die SPD ist mit dabei. Und an der Stelle sage ich, für einen gewählten Abgeordneten im Thüringer Landtag oder auch im Deutschen Bundestag ist entscheidend die Verfassungslage. Und die Verfassungslage kennt keine Parteitagsbeschlüsse. Die Verfassungslage kennt die Verantwortung und Verpflichtung des einzelnen Abgeordneten, der nach Verfassung jetzt verpflichtet ist, seinen Beitrag zu leisten für die Möglichkeit einer Regierungsbildung. Da hat man eine Verantwortung vor dem Wähler bzw. dem Volk. Man ist nicht nur dem Wähler verpflichtet, der ihn gewählt hat. Man ist nicht nur seinem eigenen Programm verpflichtet, sondern muss für die Regierungsfähigkeit eines Landes sorgen. Und das muss man gelegentlich einmal sagen, dass Demokratie nicht darin besteht, möglichst reinrassig sein Wahlprogramm umzusetzen, sondern darin besteht, dann unter gegebenen Mehrheitsverhältnissen Kompromisse auch schließen zu können und die Verantwortung, die man in einer Regierung wahrzunehmen hat, gegenüber dem Land und den Menschen auch wahrzunehmen. Und das klappt in Thüringen vergleichsweise unaufgeregt, unideologisch. Und gerade die Vertreter des Bündnisses Sarah Wagenknecht sind so unideologisch, was die täglichen Aufgaben betrifft. Die wollen Konflikte lösen, die wollen das Land voranbringen, unter der CDU-Führung von Mario Vogt und mit der SPD. Also es lohnt sich auch da mal die Weisheit unserer Mütter und Väter der Thüringer Landesverfassung, auch anderer Landesverfassungen und des Grundgesetzes zu loben. Die haben zum Teil weiter gedacht, als es vielleicht mancher Parteitagsbeschluss heute ist.
2: Nun stehen wir im September vor drei Landtagswahlen. In Sachsen-Anhalt, Mecklenburg-Vorpommern und in Berlin wird ein neuer Landtag gewählt. Die spannendste Wahl wird wohl die in Sachsen-Anhalt werden. Dort liegt jetzt schon seit vielen Monaten die AfD mit großem Abstand vorne vor der CDU. Die AfD liegt etwa bei 40%. Und der CDU könnten Koalitionspartner fehlen. Im vergangenen Jahr haben Sie sich, Frau Lieberknecht, dafür ausgesprochen, den parlamentarischen Umgang mit der AfD, mit der ja auch ein Unvereinbarkeitsbeschluss vorliegt, seitens der CDU zu normalisieren. Wie meinen Sie das ganz konkret, den parlamentarischen Umgang zu normalisieren?
3: Zunächst bitte ich mal, da nicht mehr hinein zu interpretieren, als ich gesagt habe. Und gesagt habe, ich normalisieren. Das heißt, es gibt eine Geschäftsordnung und diese Geschäftsordnung ist schlichtweg anzuwenden. Und ich finde es unnötig, immer diese Konfliktstellen aufzumachen, ob nun ein AfD-Politiker in einer Funktion, die der Partei aufgrund ihrer Größe der Fraktion nun mal zusteht, in einem Ausschuss oder auch im Präsidium eines Parlamentes zuzugestehen, ob man da jedes Mal bei jedem Kandidaten, unabhängig von der Person. Es gibt Personen, die sind einschlägig auch mit rechtsradikalen Parolen aufgefallen. Die kommen natürlich nicht in Betracht. Es gibt ja auch kein Anrecht, dass eine bestimmte Person gewählt werden muss. Und ich meinte, dass man die Geschäftsordnung nicht jedes Mal wegen einer bestimmten AfD-Größe dann gegebenenfalls sogar noch ändert, sondern dass man da jetzt mal mit Vertrauen möglichst normal und unaufgeregt die Dinge durchzieht. Mein A und O ist, wir müssen Verhältnisse im Land so ändern, dass zumindest mal diejenigen, die aus Enttäuschung oder auch Verzweiflung das demokratische Spektrum drohen zu verlassen, aber selber eigentlich auch kein gutes Gefühl dabei haben, AfD zu wählen, die müssen wir zurückholen können. Und wir müssen uns auseinandersetzen. Wir müssen politisch arbeiten. Es ist eine politische Aufgabe. Und die können wir uns nicht, ich sag mal jetzt, durch ständige Geschäftsordnungsänderungen ersparen.
2: Ja, Sie sprechen sich in Ihrem Buch auch gegen ein AfD-Verbot aus und sagen, wie Sie das gerade auch betont haben, die AfD sollte politisch besiegt werden. Ist das denn noch möglich, zum Beispiel in Sachsen-Anhalt? Was sagen Sie da als CDU-Mitglied?
3: Ja, natürlich. Man muss den Menschen zuhören. Man muss Sorgen ernst nehmen und versuchen, tatsächlich zurückzuholen. Also in der bürgerlichen Mitte, da gibt es ein breites Feld, wo man Menschen mobilisieren kann. Ich sage auch mobilisieren muss. Und wo wir deutlich machen müssen, Demokratie ist kein Sofa, ist kein Schlafwagen. Wir haben es uns jahrelang mit der Demokratie sehr auch bequem gemacht, indem das ja alles lieb in den gewohnten demokratischen Bahnen mit den Parteien, die man kannte. Und jetzt muss man aber richtig etwas tun, wenn einem dieses Land nicht abdriften will.
2: Zu Beginn unseres Gesprächs haben wir darüber gesprochen, dass Sie das so empfinden, dass sich über unser Land ein Mehltau von Zukunftsangst und Depression gelegt hat. Weiter schreiben Sie dann aber auch, wir brauchen Menschen, die Zeichen der Hoffnung setzen, die Mutmacher sind und aktive Gestalter des Wandelns. Wie können denn diese Zeichen der Hoffnung konkret aussehen? Wo entdecken Sie denn Mutmacher?
3: Also in Thüringen wurde schon vor über 2 Jahren, ist das jetzt her, ein schönes Netzwerk gebildet. Thüringen weltoffen. Thüringen für Toleranz, Vielfalt, Demokratie mit auch einem schönen, wirklich einladenden Wiedererkennungszeichen. Und das resultierte daraus, dass wir oder dass viele gesagt haben, Leute, wir haben so viel Potenzial. Es gibt so viel Gutes in diesem Land. Es gibt so viele Menschen, die sich einsetzen für andere. Lasst uns doch zusammentun und positive Zeichen setzen. Und man sieht diese Zeichen überall. Wenn ich durch Erfurt fahre, neulich in einem kleinen Café, dann sah ich auf der Serviette aufgedruckt, Thüringen weltoffen mit diesem Logo. Dann habe ich natürlich gleich mit der Kellnerin gesprochen und gesagt, toll, dass Sie auch dabei sind. Und dann hat sie erzählt, was sie machen. Und dann habe ich erzählt. Und einfach positive Menschen, die sich miteinander verbinden. Und eigentlich sollte jeder Gottesdienst so ein Mutmachermoment sein. Begegnung unter Christenmenschen, gemeinsame Gebete. Wir sind in einem tollen Land, trotz dieses Mehltaus. Aber das andere ist noch viel stärker. Und lasst uns das begreifen, lasst uns das anpacken. Und nur so geht's.
2: Stichwort Kirche. Sie haben gerade gesagt, jeder Gottesdienst sollte ein Mutmacherimpuls sein. Denken Sie, dass Ihre evangelische Kirche da doch noch mehr auch hineinwachsen könnte in diese Rolle des Mutmachens? Vielen erscheint Kirche eher als miesepetrisch und ja, besser wissen könnte in diese Rolle des Mutmachens. Vielen erscheint Kirche eher als miesepetrisch und ja, besser wissen.

0: können, dass das ein Geschenk ist, was aber unmöglich die wirklich immer weniger Zahl an hauptamtlichen Pfarrern leisten können, sondern wo wir Ehrenamt brauchen, wo wir Menschen brauchen, denen man einfach diesen christlichen Glauben auch abspürt. Um es mal noch klassisch zu sagen, Friedrich Nietzsche, Christen müssten erlöster aussehen, da ist was dran und Christen können erlöster aussehen und da, wo sie es tun, ist auch Bewegung.
1: Stichwort Bewegung und erlöster Aussehen. Wenn der Ärger drückt und die Stimmung auf dem Tiefpunkt ist, kann es ja sicher auch helfen, sich ein bisschen frische Luft um die Nase wehen zu lassen. Sie sind ja bekannt für Ihre Wanderleidenschaft. Sie sind ja auch Präsidentin des Thüringer Wanderverbands und bieten sogar auch mit dem Evangelischen Allianzhaus in Bad Blankenburg gemeinsam Wanderfreizeiten an. Was verändert denn, Frau Lieberknecht, das Gehen in der Natur in meinem Herzen, in meinem Hirn?
0: Ja, also es gibt sogar eine Wanderbibel, die wir mal mit dem Evangelischen Allianzhaus gemacht haben. Ja, Wandern ist Fortbewegung, die ursprünglichste Form. Wald, Flur. Der Mensch kommt ein Stück zu sich selbst. Der Mensch kommt zur Ruhe. Man kriegt den Kopf frei. Was fehlt uns? Uns fehlt Zeit. Uns fehlt Raum. Beim Wandern ist man auf einmal mit offener Zeit vor sich, mit offenen Räumen und auch ein Stückchen Fühlen von Gottes Ewigkeit. Vorweggenommene Ewigkeit des Reiches Gottes in Gottes Natur. Das alles kommt beim Wandern zum Ausdruck. Und dann gibt es ja auch speziell das spirituelle Wandern bis hin dann zum, da wird es wieder medizinischen Waldbaden. Und alles berührt ein bisschen auch das, was ich da im Ehrenamt seit auch jetzt vielen Jahren tue.
1: Wo Werte die Freiheit tragen. Der Titel Ihres neuen Buchs. Fast 30 Jahre lang, Frau Lieberknecht, haben Sie diesen Spagat in der Politik gelebt zwischen Freiheit und Verantwortung. Ihr Buch ist sehr persönlich. Sie schreiben auch von Ihrer Eheschließung, von Ihrer Trauung im Jahr 1978. Und da hat Ihr Schwiegervater Ihnen damals auch einen Trauspruch zugesprochen, der Sie getraut hat. In diesem Trauspruch geht es auch um Freiheit. Irgendwie so ein bisschen Ihr Lebensmotto, ne?
0: Ja, Freiheit, die Freiheit eines Christenmenschen. Und ich meine, er hätte den Spruch für uns ausgesucht. Das war seine Wahl, aber wir haben ihn gerne angenommen. Und zwar aus dem Galaterbrief, Kapitel 5, Vers 13. Gott hat euch zur Freiheit berufen, missbraucht sie nicht als Freibrief für Selbstsucht und Lieblosigkeit. Und er hat die Traupredigt dann auch gehalten für uns. Und da ich ja mit meiner Trauung ein Lieberknecht geworden bin, ein Lieberknecht geheiratet habe, hat er dann auch so ein bisschen mit einem Augenzwinkern gesagt, dein neuer Name, liebe Tochter, mag dir behilflich sein. Sei lieber Knecht, als dass du die Freiheit missbrauchst. Lieber Knecht zu sein, ja, die Freiheit eines Christenmenschen. Ein Christenmensch ist ein freier Herr über alle Dinge und niemanden untertan. Klammern im Glauben, aber ist ein dienstbarer Knecht aller Dinge und jedermann untertan in der Liebe. Das ist in der Tat ein Lebensmotto von mir.
1: Ein gutes Rezept für eine Ehe, aber auch für Politiker, oder?
0: Auf jeden Fall.
1: Und damit herzlichen Dank, Frau Lieberknecht, für die Einblicke in Ihr Leben und Ihr Wirken. Danke für die Zeit, die Sie sich genommen haben jetzt für unser Gespräch. Christine Lieberknecht war von 2009 bis 2014 Ministerpräsidentin des Freistaates Thüringen. Fast 30 Jahre lang saß sie für die CDU im Thüringer Landtag mit unterschiedlichen herausragenden Aufgaben wie Ministerin oder Landtagspräsidentin. 2019 schied die Pastorin aus der Politik aus. Im August erscheint ihr erstes Buch, Wo Werte die Freiheit tragen, herausgegeben im Echter Verlag. Liebe Hörerinnen und Hörer, Sie können dieses Buch auch in unserem ERF-Shop erwerben. Und damit Gott befohlen, Ihre Regina König.
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2: Total verfahren. Wenn wir aus Versehen den Rückwärtsgang drin haben und deshalb in die falsche Richtung fahren, dann hilft kein Beschleunigen und kein Gas geben, sondern nur Bremsen, Schalten und Umkehren. Wenn wir Gott in unserer Verzweiflung darüber, dass bei uns alles so verkehrt läuft, um seine Kraft und Unterstützung bitten, dann wird er uns, weil er uns liebt, mit Sicherheit nicht geben, worum wir ihn bitten. Wie sollte er auch fördern, womit wir uns schaden, und beschleunigen, was uns von ihm wegführt? Bevor er uns erhört, wird er wohl warten, bis wir uns besinnen und merken, dass wir uns mit unserem Verhalten von ihm und uns selbst wegbewegen. So bleibt uns dann in unserer verfahrenen Situation nur noch das eine und einzig Richtige übrig, nämlich zur Ruhe kommen, schalten und umkehren.

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1: Der Digitaltrainer Daniel Wolf besucht seit 2017 Schulen in ganz Deutschland, um Kinder fit für ihren Umgang mit Internet und Social Media zu machen. Bei diesen Veranstaltungen erklärt er den Schülern aber nicht nur viel, er hört ihnen auch zu. Und die erzählen ihm über Gewaltvideos, die sie unfreiwillig gesehen haben, über nächtliches Zocken bis in die frühen Morgenstunden und über Mobbing im Klassenchat. Aus all diesen Erfahrungen zieht Wolf ein nüchternes Fazit. Er sagt, Eltern und Lehrer sind viel zu naiv, was die Internetnutzung ihrer Kinder angeht. Damit das nicht so bleibt, hat der Familienvater ein Buch geschrieben. Es heißt, Allein mit dem Handy, so schützen wir unsere Kinder. Und dieses Buch ist im Juli 2026 als erweiterte Neuauflage im Heine Verlag erschienen. Meine Kollegin Hanna Wilhelm erklärt Ihnen, warum Wolf die Erwachsenen naiv findet.
2: Er macht das daran fest, dass viele Eltern gar nicht richtig wissen, was ihre Kinder im Internet alles so treiben und auch wann sie das tun. Viele Kinder zocken zum Beispiel abends im Bett, wenn die Eltern davon ausgehen, dass die lieben Kleinen eigentlich schlafen. Er hat außerdem die Erfahrung gemacht, dass viele Kinder den Sperrcode vom Handy ihrer Eltern kennen und damit dann die Einschränkungen für ihre eigene Bildschirmzeit austricksen können. Das ist eine Erfahrung, die ich mit einem meiner Söhne übrigens auch schon mehrfach gemacht habe. Und Wolf beschreibt, dass Erwachsenen oft nicht bewusst ist, dass Kinder und Jugendliche ihr Smartphone ganz anders nutzen als sie selbst. Für uns ist das Smartphone vor allem zur Kommunikation und zur Information da. Und für Kinder ist es einfach nur eine riesige Bespaßungsmaschine, nur eben eine, die leider Suchtpotenzial hat und Kinder und Jugendliche mit Inhalten überschwemmt, für die sie gar nicht reif genug sind, abgesehen von der Frage vielleicht, ob man für Horrorfilme überhaupt irgendwann reif genug ist, aber das steht auf einem anderen Blatt.
1: Das klingt alles doch ziemlich düster. Ist das Schwarzmalerei?
2: Ich bin mir immer noch nicht so ganz sicher, wie ich das einordnen soll. Zum einen haben unsere Söhne, zumindest nach ihren Worten, noch keine extremen Inhalte beim Zocken angezeigt gekriegt. Zum anderen hat Wolf eben doch mit vielen Kindern gesprochen und deswegen möchte ich seine Sorgen und Warnungen nicht vom Tisch wischen. Wenn das, was er schreibt, nur auf 10-20% aller Kinder zutrifft, sind die Folgen für diese Kinder schlimm genug und es macht ja auch was mit ihren Freunden oder Klassenkameraden. Die kommen dann nämlich vielleicht auch unter Druck, um sich zum Beispiel das Horrorvideo eben auch anzuschauen, um cool zu sein und mitreden zu können.
1: Aber nur beschweren gilt nicht. Der Autor hat auch Vorschläge für konkrete Gegenmaßnahmen.
2: Er fordert zum einen die Politik zum Handeln auf, zum Beispiel durch ein Social-Media-Verbot für Kinder unter 16 Jahren. Das sagt er tatsächlich. Da bin ich zum Leidwesen meiner Söhne auch seiner Meinung. Zum anderen fordert er aber eben uns Eltern auch dazu auf, die Kinder aktiv bei ihrer Handynutzung zu begleiten. Er weiß aus eigener Erfahrung, dass das anstrengend ist, aber er sagt, dass das zu unserer Aufgabe als Eltern heute einfach dazugehört und dass wir uns davor nicht länger drücken dürfen.
1: Und eine solche Begleitung könnte zum Beispiel so aussehen.
2: Also zum einen sollte man sich als Vater oder Mutter dafür interessieren, was die Kinder machen. Sich zum Beispiel einfach mal erklären lassen, was da für kleine Männchen über den Bildschirm rennen und das dann auch nicht gleich bewerten. Und zum anderen wirbt er für eine Sache, die eigentlich total simpel ist. Er sagt, abends kommen alle Handys von allen Familienmitgliedern ins Wohnzimmer. Niemand geht mit Handy und ins Bett. Und das ist in Wolfs Augen schon mal ein guter Anfang, um den Handykonsum von Kindern einzuschränken und dafür zu sorgen, dass sie manche Horrorvideos gar nicht sehen. Die werden nämlich bevorzugt nachts ausgespielt.
1: Und hier kommt jetzt das Fazit von Hanna Wilhelm.
2: Also mir hat Wolf Mut gemacht, meinen eigenen Kampf für eine gute Smartphone-Nutzung in unserer Familie nicht aufzugeben. Ich war nämlich tatsächlich schon mehr als einmal an dem Punkt, dass ich gesagt habe, dann macht doch mit dem Ding, was ihr wollt, ist mir egal. Und da hat es mir einfach gut getan zu lesen, dass dieser Kampf völlig normal ist, dass ich nicht zu blöd bin, sondern dass das allen Eltern so geht, aber dass es sich eben auch lohnt. Ja, und ich würde das Buch am liebsten allen Eltern und Erziehern empfehlen. Wolf gibt wirklich gute praxisnahe Tipps und erklärt die Dinge auch so, dass Technik-Laien sie verstehen können. Ist ja auch nicht ganz unwichtig. Mein Wunsch deswegen, es geht um die Zukunft unserer Kinder und es geht um ihr emotionales und soziales Wohlergehen. Und ich finde, das ist es sowas von wert, dass wir Eltern uns dafür einsetzen, auch mit Blick aufs Smartphone.
1: Wenn Sie sich in den Schilderungen unserer Redakteurin jetzt als Mutter oder Vater vielleicht wiedergefunden haben und das Buch gerne lesen möchten, hier nochmal die Informationen dazu. Geschrieben hat es Daniel Wolf. Der Titel ist »Allein mit dem Handy, so schützen wir unsere Kinder«. Das Buch ist im Heine Verlag erschienen, hat rund 300 Seiten und kostet 18 Euro. Sie können es gerne auch in unserem Onlineshop auf ef.de/shop bestellen.

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1: Das geht mir unter die Haut. Das sage ich, wenn mich etwas wirklich trifft. Nicht nur im Kopf, sondern mitten ins Herz. Wie Gott einen Menschen bis ins Herz berührt und verändert, zeigt die Geschichte von Naaman. Sie steht im 2. Buch der Könige, Kapitel 5, und spielt im 9. Jahrhundert vor Christus. Naaman ist der oberste Befehlshaber des aramäischen Reiches, mächtig, angesehen und gefürchtet. Doch eine schwere Hautkrankheit macht auch ihn machtlos. Eine junge israelitische Frau, die als Sklavin bei Naamans Frau lebt, sieht seine Not. Sie kennt den Propheten Elisa in Samaria und sagt, dort kann Naaman geholfen werden. Der Befehlshaber hört auf ihren Rat und macht sich auf den Weg nach Israel. Doch dort kommt alles anders als erwartet. Kein Staatsempfang, kein besonderes Heilungswunder. Elisa lässt Naaman nur ausrichten, geh und wasche dich 7-mal im Jordan. Naaman ist empört. Das ist ihm zu schlicht für einen Mann in seiner Stellung. Wütend will er umkehren. Schließlich überwindet er seinen Stolz und taucht 7-mal ins Wasser. Seine Haut wird wieder gesund, doch die Veränderung geht tiefer. Naaman erkennt, seine Heilung verdankt er Gott. Und so bekennt er, jetzt weiß ich, dass der Gott Israels der einzige Gott ist auf der ganzen Erde. Vielleicht ist es bei mir ähnlich. Gott handelt oft auf eine Weise, mit der ich nicht rechne. Manchmal begegnet er mir durch einen Menschen oder durch ein Wort zur rechten Zeit. Was Gott tut, geht mir wirklich unter die Haut und noch tiefer. Er verändert mein Herz.
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2: Weißt du wirklich, wie viele Sterne stehen? Und hast du sie auch alle selbst gemacht? Weißt du wirklich, wie viele Menschen gehen? Und passt du auf sie auf bei Tag und Nacht?

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1: Zum Abschluss des Tages laden wir Sie ein, das Gebet Martin Luthers aus seinem Abendsegen mitzubeten.
2: Das walte Gott, Vater, Sohn und Heiliger Geist. Amen. Ich danke dir, mein himmlischer Vater, durch Jesus Christus, deinen lieben Sohn, dass du mich diesen Tag gnädiglich behütet hast. Und bitte dich, du wollest mir vergeben alle meine Sünde, wo ich Unrecht getan habe, und mich diese Nacht auch gnädiglich behüten. Denn ich befehle mich, meinen Leib und Seele und alles in deine Hände. Dein heiliger Engel sei mit mir, dass der böse Feind keine Macht an mir finde. Amen.
1: Und nun flugs und fröhlich geschlafen, so wie Martin Luther es empfiehlt. Wir wünschen Ihnen eine gute und gesegnete Nacht unter dem Schutz Gottes.

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1: 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Herzlich willkommen zu einer fünfteiligen Vortragsreihe über die Nächstenliebe. Am Mikrofon begrüßt Sie Kai-Uwe Wojcak. Über Nächstenliebe kann man wunderbar diskutieren und theologische Abhandlungen schreiben. Aber letztlich kommt es vor allem darauf an, ob Nächstenliebe im Alltag gelebt wird. In mehreren Vorträgen hat David Kröker im vergangenen Jahr bei der Ostsee-Bibelkonferenz davon erzählt, wie die Nächstenliebe für ihn und seine Frau Moni zu einem Herzensanliegen wurde. Dann aber auch, wie die Nächstenliebe ihr Zuhause erobert hat, indem die beiden vermehrt Gastfreundschaft pflegten. Und schließlich ging es um die Integration anderer Leute in die christliche Gemeinde vor Ort. David Kröker war als Jugend- und Pastoralreferent in der Stadt Haiger im hessischen Lahn-Dill-Kreis tätig und arbeitet nun seit einigen Jahren als Gemeindegründer im nordrhein-westfälischen Euskirchen. Die Ostsee-Bibelkonferenz wiederum hat in Schleswig-Holstein stattgefunden. In der abschließenden Bibelarbeit blickt David Kröker deshalb auf die dortige Situation und zeigt, wie Gemeinden neu entstehen und wachsen können.
2: Natürlich ist da diese Sehnsucht zu sehen, dass unzählige Menschen zum Glauben kommen in Deutschland. Und wenn man jetzt das Gemeindenetz mal so aus der Vogelperspektive sich anschauen würde, ist es wahrscheinlich so, dass hier in Schleswig-Holstein die Gemeinden weniger sind als im Lahn-Dill-Kreis zum Beispiel oder in Baden-Württemberg oder vielleicht auch im Raum Köln-Bonn, wo ich herkomme. Und deswegen war gestern die Herausforderung, mal den Sitz im Leben der Kirche, der Gemeinde anders zu verorten als nur im Kirchengebäude. Und da haben wir mal festgestellt, dass in dem Herzen schon viel passiert. Also Integration ins Herz, dass man Mitmenschen schon ins Herz parkt, wo man sagt, ja, eigentlich ist das der erste Auftrag, das höchste Gebot, liebe deine Nächsten. Und das beginnt dann zuallererst, bevor man Programme fährt, ja, mit einem Gebet, mit diesem zerbrochenen Herzen. Und dann die logische Folge war, wenn das Herz sich öffnet, dann öffnet sich das Haus. Und da würde mich interessieren, wie das Netz der Häuser in Schleswig-Holstein aussehen würde, wenn man eine Karte hätte und überall diese Häuser markieren würde, die für Gott zur Verfügung stehen. Dann müsste man hoffentlich nicht mehr 45 Minuten fahren. Weniger. Und dann hätten wir vielleicht so einen Geschmack von dem, wie wir dann aus den Briefen oder aus der Apostelgeschichte lesen. Sie trafen sich in den Häusern. Ist ja nicht verboten. Im Gegenteil, die ersten Christen, für sie war das ganz normal. Und wenn Verfolgungssituation ist und man dann ja den Ort, den Standort Jerusalem verlassen muss, dann findest du dich irgendwo wieder. Und in diesem Irgendwo entsteht eine Gemeinde. Und dieses Potenzial haben wir in unserem Land, in Norddeutschland. Und ich möchte heute dieses Stichwort beschreiben, was es unbedingt braucht, um flächendeckend zu denken, für die Region zu denken, und zwar Multiplikation. Ich bin aufgewachsen mit der Vorgehensweise in Evangelisation, dass es additiv geht. Von Haus zu Haus zu Haus. Du gehst die Straße entlang und das ist Addition. Von einer Evangelisationsveranstaltung zur nächsten. Von einem Menschen zum zweiten, zum dritten. Aber wie bist du Jesus vorgegangen? Und dann nehmen wir uns den Text vor aus dem Lukas-Evangelium, Kapitel 5, die Verse 1 bis 11. Lukas, Kapitel 5, 1 bis 11. Und staunen darüber, wie der Stratege Jesus Christus vorgegangen ist, der ja eine viel größere Vision hatte. Vom Ende der Bibel her wissen wir, dass seine Schau, sein Bild folgendermaßen aussah, dass aus allen Nationen, aus allen Teilen dieser Welt Menschen zusammenkommen und Gott anbeten. Das war seine Sicht. Und deswegen die Mission, auf diese Erde zu kommen und möglichst viele Menschen mit Gott zu versöhnen. Und hier gucken wir mal, wie ist der Stratege am Anfang seines öffentlichen Dienstes vorgegangen. Wenn ja gestern im Raum das Bild stand, aus dem Hubschrauber wirst du geschmissen mit einem Fallschirm und du kommst irgendwo hier in Schleswig-Holstein an, was tust du am Tag 1? Und das ist die Frage, Jesus, was hast du getan am Tag 1? Es geschah aber, als die Volksmenge auf ihn andrängte, um das Wort Gottes zu hören, dass er an dem See Genezareth stand. Und er sah zwei Boote am See liegen, die Fischer aber waren aus ihnen ausgestiegen und wuschen die Netze. Er aber stieg in eins der Boote, das Simon gehörte, und bat ihn, ein wenig vom Land hinauszufahren. Und er setzte sich und lehrte die Volksmengen vom Boot aus. Als er aber aufhörte zu reden, sprach er zu Simon: Fahre hinaus auf die Tiefe und lasst eure Netze zu einem Fang hinab. Und Simon antwortete und sprach zu ihm: Meister, wir haben uns die ganze Nacht hindurch bemüht und nichts gefangen, aber auf dein Wort will ich die Netze hinablassen. Und als sie dies getan hatten, umschlossen sie eine große Menge Fische und ihre Netze rissen. Und sie winkten ihren Gefährten in dem anderen Boot zu kommen und ihnen zu helfen. Und sie kamen und sie füllten beide Boote, sodass sie zu sinken drohten. Als aber Simon Petrus es sah, fiel er zu den Knien Jesu nieder und sprach: Geh von mir hinaus, denn ich bin ein sündiger Mensch, Herr. Denn Entsetzen hatte ihn erfasst und alle, die bei ihm waren, über den Fischfang, den sie getan hatten, ebenso aber auch Jakobus und Johannes, die Söhne des Zebedäus, die Gefährten von Simon waren. Und Jesus sprach zu Simon: Fürchte dich nicht, von nun an wirst du Menschen fangen. Und als sie die Boote ans Land gebracht hatten, verließen sie alles und folgten ihm nach. Soweit das Wort, und wir gehen Vers für Vers durch und gucken mal, was sind die Prinzipien, also diese tiefen Überzeugungen unseres Herrn Jesu Christi, was hat der Meister getan? Und wenn man jetzt mal diesen Text im Kontext wahrnimmt, stellt man fest, dass Jesus mit im Alter etwa von 30 Jahren diesen öffentlichen Dienst begann. Was hat er die ersten 30 Jahre gemacht? Nichts. Natürlich hat er nicht nichts gemacht. Was hat er denn gemacht? Also ich meine, unser eins, manche fangen an, Andachten zu halten, Predigten zu halten mit 16, 18, 20, 25. Jesus, du bist das Wort. Du hättest doch schon den Mund öffnen können und andere würden zum Glauben kommen. Du könntest doch viel früher beginnen. Warum hast du so lange gewartet? Ja, es ist Gottes Plan, ich weiß. Aber vielleicht hat er in diesen 30 Jahren kontextualisiert. Er ist nach der Gewohnheit am Sabbat in den Tempel gegangen oder in die Synagoge gegangen und hat dort was getan? Ja, die Menschen beobachtet. Warum weiß ich das? Ja, weil er die Menschen liebt. Wer Menschen liebt, beobachtet Menschen. Der guckt sich die Menschen ganz genau an. Er fragt sich, was sind denn eure Bedürfnisse? Was sind eure Sorgen und Ängste? Und greift diese Sorgen und Ängste auf in seiner ersten Predigt, der Bergpredigt. Er spricht vom Sorgenmachen. Sorgt euch nicht um den morgigen Tag, was ihr zu essen oder Kleidung, was ihr anziehen wollt, mit der Begründung, der Vater weiß ja, der Papa weiß ja. Und das impliziert doch, dass er selbst sich nicht Sorgen gemacht hat, sonst könnte er nicht darüber predigen. Aber er predigt darüber und adressiert die jüdische Bevölkerung, denn er hat in der Bergpredigt den Bezug zu den 10 Geboten. Aber das zeigt mir, er hat sich die Menschen dort in Israel ganz genau angesehen. Und wenn du in Schleswig-Holstein schon 30 Jahre lebst, bist du top vorbereitet für den öffentlichen Dienst. Wenn du 30 Jahre die Menschen dir ganz genau angesehen hast und weißt, welche Sprache sie sprechen, welche Bedürfnisse sie haben, wenn du die Kultur verinnerlicht hast, nicht nur die christliche Subkultur einer Bubble, einer Blase, sondern dass du wirklich den Menschen, weil du ihn lieb hast, dir angesehen hast, zugehört hast, besser gesagt hingehört hast und dann eine Botschaft platzieren kannst, adressieren kannst. Die Predigt von Paulus war anders auf dem Areopag. Da bezieht er sich nicht auf das Gesetz, weil er Heiden vor sich hat, Menschen, die mit dem Judentum nichts zu tun haben. Deswegen hat er eine andere Vorgehensweise. Welche Vorgehensweise hast du hier in Norddeutschland, der Verkündigung des Evangeliums? Das wird anders sein als in Baden-Württemberg oder im Rheinland. Und deswegen sind all diejenigen, die hier eine Jahrzehnte gelebt haben, Gold wert für die Verbreitung des Evangeliums. Warum? Weil du dich in die Lebenswirklichkeit der Menschen hineinbegeben hast schon. Das hat Jesus auch getan. Und jetzt startet er seinen öffentlichen Dienst. Es geschah aber, als die Volksmenge auf ihn andrängte, um das Wort Gottes zu hören, dass er an dem See Genezareth stand. Das ist der Vers 1. Und schon da nehmen wir wahr, dass eine große Volksmenge nicht nur Zeichen und Wunder sehen wollten, sondern das Wort hören wollte. Das ist eine Traumsituation für jeden Prediger. Wenn du dann so eine Volksmenge vor dir hast und die haben die Bibel offen und die wollen das Wort hören. Super. Und Jesus, wie gehst du mit dem Hunger um? Das ist berechtigt. Also als Evangelist würde ich sagen, hey, ihr wollt Gottes Wort hören, lasst uns doch daraus eine Evangelisation machen. Machen wir 6 Abende, 7 Abende, kommt ihr jeden Tag hier zu diesem Strand am See Genezareth und wir machen daraus eine Evangelisation. Als Gemeindegründer würde ich sagen, hey, wir gründen die Capernaum City Church. 10 Uhr in der Fischerhalle, kommt ihr alle zusammen und wir treffen uns und ihr hört das Wort. Jesus, was tust du? Und er sah 2 Boote am See liegen, die Fischer aber waren aus ihnen ausgestiegen und wuschen die Netze. Was interessieren dich diese Fischer, Jesus? Du hast die Volksmenge gerade vor dir. Die Fischer waren nicht Teil der interessierten Volksmenge. Vom Ende her wissen wir, dass die Fischer diejenigen waren, die Jesus in sein Team genommen hat, sie zu Jünger gemacht hat. Eine Frage an dich, Hand aufs Herz. Würdest du, wenn jetzt hier in diesem Raum die Volksmenge Gottes Wort hören will und draußen dort am Hof Handwerker sind, die gerade ihren Job machen, würdest du auf die Idee kommen zu sagen, das sind meine Jünger, die da draußen? Ich würde denjenigen oder diejenigen nehmen, die dann da mitschreiben und fleißig beim Zuhören sind. Dann würde man sagen, das sind so diejenigen, auf die man setzen könnte. Aber doch nicht die da draußen, die da vielleicht von dem gar nichts hören wollen. Das waren die Fischer. Die Fischer haben einfach ihren Job gemacht. Warum ist es wichtig, dass Jesus sich in Menschen investiert, die noch nicht Glaubende sind? Weil dann wird Petrus später in seinem Zeugnis sagen können, aus Gnade hat er mich berufen. Ich habe nichts zu bringen gehabt. Er hat mich erwählt in seiner Liebe. Kannst du dir vorstellen, dass Jüngerschaft schon viel früher beginnt, dass du mit Menschen eine Reise startest, wo sie noch vielleicht gar nicht Glaubende sind? Und dann kann es jeder sein, in deiner Nachbarschaft, in deiner Straße. Vielleicht schenkt dir der Herr nach diesem Wochenende ein Herz für Menschen, wo du anfängst zu beten, einzuladen und einen Weg zu gehen. Und siehe da, das können dann vielleicht die Mitarbeiter sein für die nächste Gemeinde, die in Schleswig-Holstein an den Start geht. Jesus sah die 2 Boote. Die Fischer aber waren aus ihnen ausgestiegen und wuschen die Netze. Vielleicht, denkt er auch nur, ich brauche jetzt eine Möglichkeit, wie ich zu der Volksmenge reden kann. Er stieg aber in 1 der Boote, das Simon gehörte, nicht in irgendeins. Er stieg in ein Boot, das explizit Simon gehörte. Und im weiteren Verlauf werden wir feststellen, dass Simon das Alpha-Tier war. Das war der immer irgendwie als erstes reden musste, der dann sofort als erstes reagiert hatte. Und vielleicht hat Jesus in seiner Persönlichkeitsstruktur gesehen, dass der ist ein Leitertyp. Und er sieht den Simon und wird über Simon, Stichwort Multiplikation, sein Fischernetzwerk gewinnen. Am Ende wird nicht nur Simon dem Jesus nachfolgen, sondern alle 4. Und das finde ich faszinierend. Das ist der Kern der Botschaft. Wie kriegt Jesus über den einen die Massen? Wenn wir von Nächstenliebe her kommen und gestern ausführlich darüber gesprochen haben, dann kann man mathematisch nicht 83 Millionen Menschen in Deutschland erreichen, wenn man nur den einen liebt. Aber Jesus, wie bist du vorgegangen, ohne dass du den Simon auch instrumentalisierst, ihn verwendest als Mittel zum Zweck? Das wäre doch nicht Liebe. Der Reihe nach, also er steigt in das Boot, das Simon gehörte, und letztlich steigt er in das Lebensboot des Simon. Er begibt sich in seine Lebenswelt. Er könnte ja auch sagen, Simon, komm zu mir in die Zimmermannswerkstatt und wir werden da mal Seelsorgegespräche führen. Wir werden mal gucken, was du so drauf hast. Vielleicht bist du der nächste Pastor in Jerusalem. Mal gucken. Stattdessen geht Jesus aber in sein Lebensboot. Und das ist die Frage an dich. Bist du bereit, in das Lebensboot deines Mitmenschen zu treten? Für Simon ist das ein wackeliger, für Jesus ist das ein wackeliger Ort. Für Simon ist es ein safe place. Er ist damit aufgewachsen mit der Fischerei. Für ihn ist es ein sicherer Ort. Wärst du bereit, in eine Lebenswirklichkeit eines Mitmenschen zu treten, auch wenn das für dich irgendwie nicht vertraut ist? Aber dein Nächster fühlt sich darin wohl. Da sehe ich ein Prinzip. Okay, Jesus steigt in das Boot des Simon und bat ihn, er bittet ihn. Der Herr aller Herren und König aller Könige muss nicht bitten. Er tut es. Warum? Er geht immer den Weg der Demut und bittet ihn höflich, darf ich dein Boot haben für die Verkündigung der frohen Botschaft? Er bittet ihn, ein wenig vom Land hinauszufahren, und er setzte sich und leerte die Volksmengen vom Boot aus. Jetzt sitzt Jesus im Boot und spricht zu der Volksmenge. Aber wie würdest du sprechen, wenn du wüsstest, da ist jemand bei dir im Boot, der mit dir die nächsten 3 Jahre unterwegs sein soll? Wahrscheinlich hat Jesus eine Sprache gesprochen, die unausgeschlafene Fischer verstehen. Jesus spricht zu den Menschen mit einer Leidenschaft, wo Petrus, der vielleicht neben ihm sitzt, die Halsschlagader Jesu sieht und denkt, das meint er ernst, was er sagt. Und fällt nicht im wackeligen Boot in den Schlaf. Sondern das wird was mit ihm gemacht haben. Aber Jesus spricht zu der Volksmenge. Er predigt und lehrt sie, das wollten sie, er hat es ihnen gegeben. Aber wird er sie dann, diese Volksmenge, dann zu einer Gemeinschaft sammeln? Nein, er beginnt mit einer ganz kleinen Gruppe. Und das finde ich faszinierend und möchte es hier beleuchten in Vers 4. Als er aber aufhörte zu reden, sprach er zu Simon: Fahre hinaus auf die Tiefe und lasst eure Netze zu einem Fang hinab. Und seht ihr, wie es hier vom Singular ins Plural übergeht. Als er aber aufhörte zu reden, sprach er zu Simon: Fahre hinaus, Singular, auf die Tiefe und lasst eure. Da ist noch jemand im Boot, das ist der Andreas. Ich habe hier diese Figuren, vielen Dank für die Deko-Mitarbeiter, die das hier so wunderschön vorbereitet haben. Da haben wir Jesus, der dann ja alleine auf diese Erde kommt. Gott, der Vater, sendet seinen eingeborenen Sohn. Alleine kommt er in diese Welt. Und er hat einen großen Auftrag, diesen Missionsauftrag. Und doch begibt sich Jesus nicht nach Galiläa als Alleinunterhalter. Ich kenne und bin in Kontakt mit vielen Evangelisten, die dann allein viel unterwegs sind, wo ich dann auch im persönlichen Gespräch frage, wo passiert die Umsetzung des Auftrages, mache zu Jünger? Und es ist immer einfach, alles alleine zu machen. Aber Jesus wusste, dass seine Zeit tickt hier auf dieser Erde und er bald in den Himmel fahren würde. Und jeder von uns weiß, dass die Zeit unseres Lebens hier auf dieser Erde tickt und bald ist es vorbei. Und wenn du dann in 3 Jahren diese Erde verlassen solltest, was lässt du zurück? Das war die Frage, die wir, meine Frau und ich, uns immer gestellt haben bei der Gründung der Gemeinde in Euskirchen. Wenn wir tot umfallen würden, was würde weiterlaufen? Und da hat Jesus von Beginn an in seinem öffentlichen Dienst immer multiplikativ gedacht, dass er wusste, ich werde in den Himmel fahren, aber was wird dann weitergehen, wenn ich nicht mehr hier bin? Leibhaftig, durch seinen Geist ist er natürlich immer da, wie er es versprochen hat, ich bin bei euch alle Tage bis an der Weltende. Und er schnappt sich den Simon, er steigt in das Boot des Simon und dann hat er einen Gesprächspartner. Und wir werden in diesem Lukas 5 Text sehen, dass er dieses Gespräch mit Simon aufrecht erhält. Er spricht bis zum Schluss mit dem Simon, weil er ihn liebt. Nächstenliebe, Singular, er liebt den Simon. Und er begibt sich in das Lebensboot des Simon und dann ist im Lebensboot des Simon noch wer drin? Der Andreas, der Bruder des Petrus. Und natürlich wird der Andreas, der jüngere Bruder, den Petrus beobachten in seinem Verhalten, wenn er gleich in seinem Boot auf die Knie geht. Soweit sind wir noch nicht, aber wir stellen fest, hier ist von Singular ins Plural Jesus der Stratege, der dann das Netzwerk der Fischer ernst nimmt. Und wie verhält sich das jetzt hier in Beziehung zu Simon? Fahrt hinaus auf die Tiefe. Da muss doch das Boot sich um 180 Grad abwenden. Und wenn sich das Boot um 180 Grad abwendet, wendet sich Jesus der Volksmenge ab und sendet dem Simon das Signal, jetzt bin ich für dich da, für dich ganz allein. Und hier meine Frage an dich, bist du bereit, dich von der Menschenmenge abzuwenden und dich dem einen zuzuwenden? Der gute Hirte lässt die 99 stehen und geht dem einen nach. Und ich beobachte das gerade bei Social Media, wie dann Menschen bereit sind, für die 1000 neuen Follower den einen Nichtchristen zu verlieren, indem, dass sie nur frommes Zeugs, nicht despektierlich. Es gibt manche Themen, wo ich mich frage, warum hauen die diese Sachen raus? Die sind völlig unverständlich, vielleicht richtig in der Sache, aber unverständlich für die Menschen, die man eventuell erreichen könnte. Und da die Frage in deinem Verhalten, nicht nur bei Social Media, sondern in deinem Alltäglichen, hast du da eine tiefe Überzeugung, ja, auch wenn die Masse mich gerade nicht versteht, der eine, das ist mein Nächster, dem gehe ich nach. Und so hat das dann Jesus darauf ankommen lassen, als er den Menschen den Rücken zudrehte, dass die Menschen dann sich fragten, hör mal, warum lässt du uns hier gerade am Strand zurück? Mit Sicherheit wollten die zweite, dritte, fünfte Predigt hören von ihm. Es gibt ja Christen, die wollen immer weiter hören und bleiben beim Hören und sind dann nicht Täter. Und Jesus weiß, wenn es nicht zur Umsetzung kommt, dann bläht das auf. Ja? Dann bist du ein stolzer Besserwisser, aber du setzt es nicht um und dann bringt es niemandem was. Also hat er jetzt hier diese Strategie, dass er dann sich dem einen zuwendet, den Simon, und über den Simon dann dem ganzen Fischernetzwerk. Und es geht weiter. Lasst eure Netze zu einem Fang hinab, sagt er. Und das macht natürlich keinen Sinn, weil tagsüber wirfst du die Netze nicht mehr aus, nachts. Deswegen hatten die auch die Nachtschicht schon. Die haben die Netze schon ausgeworfen. Die haben ja die schon sauber gemacht. Und jetzt nochmal rauszuwerfen, das ist schwierig, wenn ein Zimmermann das sagt. Würde ein erfahrener Fischer sagen, hey, mach das nochmal, würden die Fischer sagen, okay, vielleicht haben wir etwas noch nicht ausprobiert, aber ein Zimmermann sagt es denen. Und deswegen kann man die Rebellion im Herzen des Simon nachvollziehen im folgenden Vers. Und Simon antwortete und sprach zu ihm, Meister, später wird er ihn Herr nennen, jetzt ist er noch nicht im Glauben. Später kommt das Glaubensbekenntnis in dem Ausdruck Herr. Meister, höflich, sagt er, Meister, wir haben uns die ganze Nacht hindurch bemüht und nichts gefangen, falls dir das noch nicht aufgefallen ist. Aber auf dein Wort will ich die Netze hinablassen. Und vielleicht ist da über diese Tage gestern und heute eine Rebellion im Herzen, wo man dann sagt, David, was willst du eigentlich? Wir haben alles schon probiert hier in Norddeutschland. Wir haben die ganze Nacht uns bemüht im Sinne von, es hat nicht funktioniert, es funktioniert nicht, du kennst diese Gegend nicht. Ja, richtig. Ich maße mir auch nicht an zu verstehen, wie es gehen könnte. Aber aus irgendeinem Grund sagt Jesus, macht es. Und dann ist die Frage, was ist denn der Boden des Handelns? Also auf welches Fundament hin setzt er es um? Es ist nicht die Erfahrung. Also er macht das jetzt nicht, ja, die Erfahrung hat uns gelehrt, dass man auch tagsüber fischen kann, sondern der Boden ist das Wort. Auf dein Wort hin, weil du es sagst. Ich habe dich gerade im Boot gehört, wie du gepredigt hast zur Volksmenge. Du hast meine Schwiegermutter geheilt. Okay, wenn du es sagst, dann mache ich es. Und hier die Frage an dich. Wenn Jesus dir sagt, liebe deinen Nächsten, würdest du es tun auf sein Wort hin, aus dem Glaubensgehorsam heraus? Auch wenn die Erfahrung anderes spricht und dich anderes gelehrt hat. Weiter geht's. Also, Meister, wir haben uns die ganze Nacht hindurch bemüht und nichts gefangen, aber auf dein Wort, und jetzt kommt dieses entscheidende Wort, will ich, auf dein Wort will ich. Also nicht widerwillig, ja, weil du sagst, ich will eigentlich nicht, sondern Jesus hat das Herz des Simon erreicht, sodass er dann jetzt zu diesem Wollen gekommen ist. Und wir wissen, das Wollen und Vollbringen kommt vom Herrn. Also ist vielleicht da jemand, der jetzt an dem Wochenende sagt, auf dein Wort hin, Jesus, will ich mein Herz und mein Haus öffnen für Menschen. Und dann lässt er die Netze hinab, will ich die Netze hinablassen und macht sich lächerlich vor den anderen Fischern, Jakobus und Johannes, die dann weiter weg sind in dem anderen Boot. Die gucken natürlich rüber und sehen den Petrus, wie er tagsüber Netze auswirft und schütteln den Kopf und denken, was macht er da? Wenn du dann diesen Gehorsam, Glaubensgehorsam an den Tag legst und anfängst, missionarisch zu leben in deinem Alltag, kann es sein, dass andere Christen, andere Menschen dir den Kopf schütteln und sagen, wie, was machten die da? Die sind verrückt mit ihrem offenen Haus. Das hat Petrus gerade erleben müssen. Vers 6. Und als sie dies getan hatten, und ja, das war ein Glaubensschritt, wer aus Glauben handelt, sieht auch Frucht. Und als sie dies getan hatten im Glauben, umschlossen sie eine große Menge Fische und ihre Netze rissen. Interessanterweise lässt Jesus die Netze reißen, aber nicht das Netzwerk der Fischer. Also das Netz reißt hier, in Johannes 21 wird er das dann so machen, eine ähnliche Situation, dass die Netze nicht reißen. Vermutlich, weil er dann in Johannes 21 den Fischern die Möglichkeit geben wollte, nochmal zu entscheiden zwischen Beruf und Berufung. Petrus ist ja zurückgegangen in seinen Beruf und dann dachte sich Jesus, jetzt mache ich deine Netze nicht kaputt. Wenn du deinen Beruf gehen willst, zurück, mach das. Hier hat er gesehen, dass Petrus Herz gebrochen ist. Hier war es bereit. Er brauchte die Netze nicht mehr. Er würde ihm nachfolgen. Das hat Jesus hier schon wahrgenommen. Und dann haben sie dieses große Wunder, dass unzählige Fische dort dann in den Netzen waren und später im Boot. Wenn dann du erleben wirst, dass in deinem Haus Menschen zusammenkommen, zum Glauben kommen, dann wirst du bezeugen, hey, auf sein Wort habe ich mein Herz geöffnet, mein Haus geöffnet und Menschen sind hinzugetan worden. Ihm die Ehre. Es war ein Wunder. Ich kann es mir selbst auch nicht erklären, wie es gekommen ist. Dann ist es dieses Wunder, was dann auf den Glauben hin folgt. Und dann jetzt zur Multiplikation. Vers 7. Und sie winkten ihren Gefährten in dem anderen Boot zu kommen und ihnen zu helfen. Und sie kamen und sie füllten beide Boote, sodass sie zu sinken drohten. So, sie winkten ihren Gefährten in dem anderen Boot. Wer winkt nicht? Jesus. Bring deine Nächsten zum Winken und du hast alles richtig gemacht. Das ist Strategie pur. Also Jesus hat nicht dann selbst gewunken, Flyer verteilt, eingeladen, kommt doch, kommt doch, kommt doch, kommt doch. Sondern er begibt sich in die Lebenswirklichkeit von Simon. Und jetzt winkt Simon und die zwei anderen kommen. Warum kommen die? Weil sie Gefährten sind. Später kommt das Wort auch Gefährte nochmal. Das ist nichts anderes als Koinonia, die Gemeinschaft. Da war eine vertrauensvolle Gemeinschaft, ein Netzwerk. Die kennen sich von der Arbeit, die kennen den Petrus. Wenn Petrus sagt, komm, dann kommen wir. Der ist unser Leiter. Und er winkt ihnen und wenn dann dein Nachbar seinem Netzwerk zuwinkt, dann hat das mehr Kraft, als wenn du winken würdest. Und wir sind so individualistisch in unserer Welt, in der westlichen Welt, dass wir das nicht mehr verstehen, diese Zusammenhänge einer Sippe, einer Gemeinschaft. Vielleicht kennst du das, dass jemand aus der Familie zum Glauben gekommen ist und dann folgten andere aus der Familie. Und das hat Jesus gesehen. Und in der Apostelgeschichte kommt es auch hervor. Er und sein Haus ließen sich taufen. Oder der Mann, der königliche Beamte, der sich sorgte um seinen Sohn, da heißt es ja auch, dass dann er und sein Haus, sie glaubten. Also ist da eine Bewegung innerhalb des Netzwerkes, was Jesus wusste und respektierte. Und nur so hat er es zu einem Movement geschafft, zu einer Bewegung. Lasst uns da mal darüber nachdenken. Ich hatte im Abitur Mathe und Physik als Leistungsfächer und ich habe häufig auch darüber nachgesinnt, wie kann man denn, wenn man eine kleine Schar ist, viele Menschen erreichen? Und natürlich ist das jetzt nicht zurückzuführen auf unsere Leistung, sondern auf ihn, der durch uns leistet. Okay, jetzt kommen auch die anderen und alle packen mit an und beide Boote werden voll, sodass sie zu sinken drohten. Wäre schön, wenn hier noch ein drittes Boot wäre, oder? Stellt euch mal vor, zwei Häuser stellen sich nach diesem Wochenende Gott zur Verfügung oder Menschen, die ihre Häuser zur Verfügung stellen, und dann sind die voll. Schade, dass kein drittes Haus zur Verfügung gestellt worden ist, oder? Wann ist das Multiplikationswunder auch im Alten Testament bei Elia dann aufgehört, als die Gefäße dann nicht mehr ausreichen? Also die Gefäße wurden voll mit Öl und dann war es irgendwann vorbei, dieses Multiplikationswunder, weil nicht weitere Gefäße da sind. Und das wäre doch schön, wenn immer weitere Gefäße zur Verfügung stellen. Noch weiter, noch weiter, noch Häuser, noch Häuser, noch Herzen, noch Herzen. Und dann kann der Herr ausbreiten, sein Reich kommen lassen, und viele Menschen werden erreicht. Als aber Simon Petrus es sah, fiel er zu den Knien Jesu nieder und sprach: Geh von mir hinaus, denn ich bin ein sündiger Mensch, Herr. Was passiert denn hier? Als er, und dann erst fällt das erste Mal der Doppelname, erstmal nur Simon, Simon, Simon, später nur Simon, Simon, hier Simon Petrus. Was will Lukas, der Arzt, uns hier mitteilen? Er will uns sagen, dass die ganze Persönlichkeitsstruktur, die ganze Der Simon Petrus mit all seinen Titeln und all seiner Erfahrung, all seiner Intelligenz hier zusammengebrochen ist. Als er es sah, fiel er zu den Knien Jesu, und das in Gegenwart von seinen Kollegen. Die zwei sind ja jetzt auch schon näher. Der hat ihn zugewunken, und dann ist dieser Petrus hier zu den Knien Jesu. Er kniet vor Jesus in Gegenwart seiner Kollegen. Stell dir mal vor, auf deinem Arbeitsplatz, du als Abteilungsleiter gehst auf die Knie vor Jesus. Was werden die Kollegen denken? Die werden sagen, entweder hat er zu viel getrunken oder da ist was dran. Und das hat auch eine Auswirkung auf die Kollegen, wenn die sehen, das Herz des Petrus ist erreicht. Aber warum schickt er ihn weg? Warum sagt er, Jesus, geh weg von hier? Der könnte auch sagen, komm morgen wieder und dann können wir ausschlafen und die Netze sind voll. Können wir dich, Jesus, einstellen bei uns? Haben wir dann auch genügend Fische und können endlich unsere Schulden abbezahlen oder irgendein Fischerhaus bauen, ein neues Boot kaufen oder was. Stattdessen gesagt er, geh weg von mir, geh von hier mir hinaus mit dem Nachsatz, denn ich bin ein sündiger Mensch, Herr. Wie musst du dich verhalten, dass deine Nachbarn sich bekehren? Was kannst du tun, damit dein Arbeitskollege, dein Mitmensch, lass es jemand sein aus der Familie, dein Sohn, deine Tochter, dein Ehepartner, sich bekehrt, eingesteht, dass er sündig ist. So wie hier Simon eingestanden hat, dass er sündig ist. Wenn wir diesen Punkt nicht verstehen, macht diese ganze Missionsgeschichte oder Missionseinsatz oder der Jüngerschaftsauftrag keinen Sinn. Das ist der Kern, das ist das Herzstück von neuem Leben. Buße, Bekehrung. Aber wie hat Jesus den Simon zur Bekehrung gebracht? Hat er dann im Boot irgendwie dann zu ihm gesprochen? Also zu der Volksmenge, aber indirekt zu ihm. Ja, wir haben hier auch einen Sünder im Boot, der sollte mal umkehren und Buße tun. Wie hat er das Herz des Simon erreicht? Und dieses Geh von mir hinaus, das kenne ich. Das ist manchmal die Situation, ich kenne das aus unserer Nachbarschaft, wir haben 4 Kinder und andere Nachbarn haben nur ein Kind, und dann geben wir dem Kind Geschenke zum Geburtstag, aber die Eltern denken, jetzt müssen die unseren Kindern Geschenke machen. Aber wir haben 4. Und dann heißt es, lasst es, beschenkt uns nicht, weil wir können es nicht zurückzahlen. Und ich glaube, dass der Simon Petrus jetzt gemerkt hat, diese Güte, die er da empfängt, kann er nicht mehr zurückgeben. Jesus hat ihm was gegeben? Also bisher die Güte, was hat er bisher bekommen? Was hat ihn dann unruhig werden lassen? Er hat Fische bekommen, Aufmerksamkeit, zugewandt hat sich Jesus ihm. Aber das Entscheidende ist, und das dürft ihr nicht verpassen, bitte hört jetzt hin, das Entscheidende, was Jesus ihm gab, war sich selbst. Jesus gab nicht nur Fische, er gab sich selbst. Und hier die Frage, bist du bereit, deinem Nächsten nicht nur einen Flyer, nicht nur Kekse zu geben, nicht nur Verse zu geben, sondern dich selbst? Es ist mehr als Kekse, Flyer und Verse. Und du kannst dich nicht vielen Menschen hingeben. Und Jesus hat sich ihm hingegeben. Er ist in sein Boot gestiegen und blieb dann die ganze Zeit bei Petrus. auch als er ihn verleugnet hatte. Und da hat der Petrus gesagt, das ist mir zu viel, das kann ich mir nicht zurückgeben, ich bin doch so egoistisch, du gibst dein Leben mir hin, ich kann nicht meins dir geben, geh weg. Lieber du gehst weg von mir. Und vielleicht gibt es hier auch unter uns manche, die sagen, Jesus, geh weg von mir, ich will diese Radikalität nicht, diese völlige Hingabe will ich nicht. Aber vielleicht gibt es hier manchen, der dann sagt, hey, diese Güte, die ich empfangen hat, führt letztlich dazu, dass ich meinen Egoismus und meine Schuld bekenne. Und dann bewahrheitet sich das Wort aus Römer 2, 4, die Güte Gottes führt zur Umkehr. Wie bringst du also deinen Mitmenschen zum Nachdenken? Überschütte ihn mit Güte. Und nicht nur kleine Bonbons, sondern dein ganzes Sein. Das kannst du nicht aus dir selbst. Deswegen verknüpfe ich das mit dem Vortrag von gestern. Nicht durch mich, sondern Christus in mir. Und dann, fällt dieses Wort, wie vorher schon gesagt, Herr. Denn ich bin ein sündiger Mensch, Herr. Er hat ihn anerkannt als Herr aller Herren. Aber wie wird es sich weiter jetzt verhalten in deren Beziehung, wenn er ihn wegschickt? Geht Jesus dann weg und sagt, naja gut, dann muss ich den Staub von den Schütteln schlagen und sucht dann andere, die dann offen sind? Denn Entsetzen hatte ihn erfasst und alle, die bei ihm waren, über den Fischfang, den sie getan hatten, ebenso aber auch Jakobus und Johannes, die Söhne des Zebedäus, die Gefährten oder Teilhaber von Simon waren, hier wieder das Netzwerk. Also Simon hat diese Überforderung seiner Emotionen gerade angesichts dieser Güte und das erfasst aber auch die anderen Fischer, ebenso auch Jakobus und Johannes, die Gefährten von Simon. Und dann Vers 10, und Jesus sprach zu Simon. Er spricht nicht jetzt zu allen Vieren. So, jetzt habe ich euch alle vier, lasst uns mal weitergehen in der Jüngerschaft. Nein, er bleibt beim Simon und spricht zu ihm und sagt jetzt etwas, was wieder schwierig ist zu verstehen auf den ersten Blick. Er sagt zu ihm, fürchte dich nicht. Von nun an wirst du Menschen fangen. Warum sagt er zu ihm, fürchte dich nicht? Also er kniet nicht mehr. Die kommen ins Gespräch, die anderen drei hören zu, Jesus und Simon. Jesus sagt diesem Simon, der 153 Fische alleine gezogen hat, der hat Power, der Mann, sagt in Gegenwart seiner Kollegen, sagt ein Zimmermann dem Fischer, hab keine Angst, fürchte dich nicht. Wovor fürchtet sich Simon? Also Jesus sagt das ja nicht einfach frei raus, sondern er sieht in den Augen des Simon Angst, Furcht. Und dann muss Jesus sagen, fürchte dich nicht. Wovor fürchtete sich Simon? Vor der Heiligkeit. War da ein Heiligenschein und dann hat er Angst vor einer Aura oder was ist es? Wovor fürchtet er sich? Es ist ja ein Zimmermann, der 30 Jahre ist, ganz normal gekleidet, der nett ist, lieb ist, gibt und gibt und gibt. Das ist ja erstmal nichts Bedrohliches, ja, wo man dann Angst haben könnte. Wovor fürchtet er sich? Vor Strafe. Er hat ja dem heiligen Gott, Jesus Christus, gerade zugestanden, dass er sündig ist. Und wenn man dem heiligen Gott sagt, ich habe gesündigt, dann muss der heilige Gott, wenn er heilig ist, dich strafen, denn er kann nicht einfach ein Auge zumachen. Das würden wir bei keinem Richter dieser Welt dulden, wenn er das Auge einfach zumacht. Und so, passt schon. Also hat Simon Petrus in dem Augenblick ernsthafte Furcht gehabt vor dieser Strafe. Und das, ihr Lieben, ist der Beginn von einem Neuanfang. Wenn du erschrocken bist von deiner Schuld und Sünde, weil du weißt, der allmächtige Gott, er kann das nicht einfach stehen lassen, er muss es bestrafen, dann kommt diese Furcht auf. Aber jetzt die frohe Botschaft. Jesus sagt, fürchte dich nicht. Ist Jesus ein anderer Gott als im Alten Testament, der dann doch ein Auge zudrückt und sagt, passt schon, fürchte dich nicht. Nein, er sagt, fürchte dich nicht, weil in 3 Jahren werde ich für dich am Kreuz von Golgatha sterben. Ich werde für dich bestraft werden. Komm so, wie du bist. Und wenn jemand hier im Raum ist oder in den anderen Gemeinden und denkt, ich bin nicht würdig, ich bin nicht gut genug, ich fühle mich schuldig, mich kann doch der Herr nicht gebrauchen. Christus starb für dich. Und deswegen sagt Jesus zu dem Simon, von nun an, ab sofort. Von nun an wirst du Menschen fangen. Mancher denkt, ich muss aber erst noch eine Bibelschule machen, ich muss einen Jüngerschaftskurs machen, ich muss erst mal Erfahrungen sammeln. Jesus hat ihm nicht gesagt, wir machen jetzt mal 3 Jahre Praktikum und dann am Ende gucken wir dein Zeugnis und vielleicht kriegst du die Schlüssel für die Gemeinde. Nein, von nun an, ab sofort. Und hier die Frage wieder in den Raum. Warum hat Jesus ihn gesehen als qualifiziert für diesen Auftrag, Menschenfischer zu sein? Also was war die Qualifikation? Warum wusste Jesus, dass dieser Simon das kann? Antwort, ich mach's kurz. Simon hat selber gerade bedingungslose Liebe geschmeckt. Er hat Nächstenliebe gerade geschmeckt, erlebt, ganzheitlich. Und deswegen kann er andere bedingungslos lieben. Wir lieben, weil er uns zuerst geliebt hat. Wer diese Liebe persönlich erfahren hat, Vergebung der Schuld, bedingungslose Annahme, Beziehung zu Jesus, der wird mit dem Nächsten auch so umgehen. Nicht manipulativ, nicht mit einer Hidden Agenda, sondern er wird aufrichtig sich dem einen zuwenden. Und wenn dein Nächster diese Liebe so erfahren hat, wird er den Menschen winken, die aus seinem Netzwerk kommen. Und vielleicht entstehen neue Häuser hier in Schleswig-Holstein. Möge der Herr Gnade schenken, dass wirklich durch sein Wort, auf sein Wort hin, multiplikative Missionsarbeit weiterhin passiert in dieser Region, sodass unzählige Menschen versöhnt werden mit Gott. Und wir vor dem Thron stehen aus unterschiedlichen Nationen und ihn anbeten. Herr Jesus Christus, du bist wunderbar. Wir beobachten dich dort am See Genezareth. Du warst auf unserem Planeten. Ich war vor ein paar Tagen dort, an dieser Stelle, wo du ganz schlicht und einfach das getan hast, was Liebe nun mal tut. Du hast den einen gesehen, den Simon hast du gesehen. Herr Jesus, und ich bitte dich, dass das jetzt passiert, dass du Einzelne anblickst, ansprichst, berufst, freisetzt, dass Einzelne Vergebung erfahren, dass da wirklich ein Reset passiert, ein Moment, wo man dann innehält und sagt, warum fahre ich immer so weit weg an meinen Nachbarn vorbei? Und dass manche dann ja den Mut haben, die Volksmenge mal stehen zu lassen und sich dem einen zuzuwenden. Herr, wir beten, dass dein Reich komme und dein Wille geschehe, wie im Himmel, so auch in Norddeutschland, in Schleswig-Holstein. In deinem kostbaren Namen bete ich, Jesus. Amen.
1: 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Vielen Dank fürs Zuhören und Gottes Segen mit Ihnen.
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1: Ich begrüße Sie herzlich zu einer weiteren Ausgabe unserer Sendereihe Durch die Bibel. Zurzeit befinden wir uns auf einer Entdeckungsreise durch das alttestamentliche Buch des Propheten Jesaja. Beim letzten Mal haben wir mit Kapitel 13 begonnen, das wir heute abschließen werden. Der letzte Teil dieses Kapitels beschreibt die Zerstörung Babylons, das auch für alle weltlichen Feinde des Herrn steht. Anschließend widmen wir uns dem ersten Teil von Kapitel 14.

In Kapitel 13 des Jesaja-Buches geht es um Gottes Gericht über Babylon. Ab Vers 17 wird seine Zerstörung geschildert. Denn siehe, ich will die Meder gegen sie erwecken, die nicht Silber suchen oder nach Gold fragen. Wer waren die Meder? Nun, Medien und Persien vereinigten sich zu einem gewaltigen Reich, das Babylon besiegte. Jesaja spricht von den Ereignissen, die in fast unmittelbarer Zukunft stattfinden sollten. Er identifiziert die Zerstörer Babylons als die Meder. Wir lesen weiter in Vers 19. So soll Babel, das schönste unter den Königreichen, die herrliche Pracht der Chaldäer, zerstört werden von Gott wie Sodom und Gomorra. Diese Prophezeiung wurde erfüllt. Babylon war das größte Königreich der damaligen Zeit. Das mazedonische Reich war groß, das ägyptische Reich war groß, auch das römische Reich war groß. Das britische Kolonialreich hätte man einst auch in dieser Liste aufführen können. Aber ich glaube kaum, dass man dessen Glanz mit dem Glanz Babylons vergleichen kann. Die Bibel nennt diesen Glanz die herrliche Pracht der Chaldäer. Und diese Pracht zerstörte Gott genauso, wie er Sodom und Gomorra zerstörte. Sie brauchen sich nur die Ruinen des alten Babylon anschauen, um zu erkennen, dass alles so eingetroffen ist, wie es prophezeit wurde. Babylon war eine große Stadt, die nie wieder aufgebaut wurde. Andere große Städte sind wieder aufgebaut worden. Besonders für Jerusalem trifft dies zu. Rom wurde zerstört und wieder aufgebaut. Deutsche Städte wurden ausgebombt, teilweise vollkommen zerstört und wieder aufgebaut. Frankfurt am Main wurde dem Erdboden gleichgemacht und wie ein Phönix aus der Asche stieg das heutige Manhattan hervor. Babylon wurde aber nicht wieder aufgerichtet. Gott sprach, dass es nie wieder bewohnt werden würde. Es ist natürlich wahr, dass Babylon in Zukunft wieder errichtet wird, aber nicht auf der Ortslage des altertümlichen Babylons. Es wird irgendwo anders errichtet werden. Babylon steht für Verwirrung und das zukünftige Babylon wird ein großes Zentrum des Handels, der Religion, der Politik und der Macht sein und wieder das Bildungszentrum der Welt sein. Weiter geht es mit Vers 20. Dass man hinfort nicht mehr da wohne, noch jemand da bleibe für und für, dass auch Araber dort keine Zelte aufschlagen, noch Hirten ihre Herden lagern lassen. Wie kann Babylon zerstört worden sein, aber in der Endzeit wieder als eine buchstäbliche Stadt auftauchen? Die alte Ortslage des altertümlichen Babylon liegt heute 12 bis 15 Kilometer entfernt vom Euphrat. Damals wurde der Fluss über einen Kanal mitten durch das Zentrum geleitet. Die alte Stadt wird nie wieder aufgebaut werden, aber Babylon wird an anderer Stelle neu gebaut werden. Die Ruinen des alten Babylon stehen als Denkmal für die Genauigkeit erfüllter Prophetie. Mehrere Archäologen, die Babylon ausgegraben haben, haben beschrieben, dass sie die Araber, die als Grabungshelfer beschäftigt waren, nie dazu bewegen konnten, im Lager direkt neben den Ruinen zu leben. Die Araber haben sich immer etwas weiter entfernt von den Ruinen aufgehalten. Sie waren wohl abergläubisch. Es ist aber interessant zu lesen, dass Gott damals schon sagte, dass sie ihre Zelte in Babylon nicht aufschlagen würden. Ich lese weiter ab Vers 21. Sondern Wüstentiere werden sich da lagern, und ihre Häuser werden voll Eulen sein. Strauße werden da wohnen, und Feldgeister werden da hüpfen, und wilde Hunde werden in ihren Palästen heulen, und Schakale an den Schlössern der Lust. Ihre Zeit wird bald kommen, und ihre Tage lassen nicht auf sich warten. Am Anfang von Vers 21 heißt es, Wüstentiere werden sich da lagern. In den Ruinen wurden tatsächlich schon Löwen gefunden, die es sich dort bequem gemacht hatten. Und wie steht es mit der Anmerkung, Feldgeister werden da hüpfen? Nun, diese Geister sind Dämonen und sie werden in Babylon umherhüpfen oder tanzen. Falls Sie sich den Tanz der Dämonen anschauen wollen, sollten Sie eine Reise nach Babylon buchen.
Man muss aber nicht so weit und in die Zukunft reisen. Es gibt auf der ganzen Welt Menschen, die Satan anbeten. Ein junger Kerl, der angab, einer satanischen Gemeinschaft anzugehören, kam nach einem Gottesdienst mit einer sehr feindlichen Einstellung auf mich zu. Er bestand darauf, dass es Dämonen tatsächlich gibt und dass er sie anbetete. Ich stimmte ihm in der Feststellung zu, dass es Dämonen gibt, warnte ihn aber davor, sie anzubeten. Dann fragte ich ihn, ob er jemals mit Dämonen getanzt habe. Er schaute mich verwundert an und antwortete mit einem Nein. Dann sagte ich ihm, wo sich ihr Tanzsaal befindet. Ich erzählte ihm, dass die Dämonen in den Ruinen von Babylon tanzten. Etwas scherzhaft fügte ich hinzu, warum fährst du denn nicht dahin? Warum nur halbe Sachen? Wenn schon, denn schon. Babylon war das Zentrum des Götzendienstes im Altertum. Anscheinend ist dieser Ort ein Versammlungsort für Dämonen. Das Babylon der Zukunft wird ein Zentrum der Welt werden. Der Antichrist wird von dort regieren. Es wird aber genauso zerstört werden, wie das alte Babylon zerstört wurde. Babylon ist ein Denkmal dafür, wie genau Prophezeiungen erfüllt werden, sowie ein Zeuge, dass Gott das zukünftige Babylon genauso richten wird. Wir erreichen nun Kapitel 14 und dieses Kapitel fährt fort mit der Last Babylons, die in Kapitel 13 begonnen hat. In Wirklichkeit ist die Last Babylons ein Urteil über Babylon. Babylon war die erste von vielen Nationen, die Gott verurteilen würde. Alle Nationen, die verurteilt werden würden, hatten etwas mit Israel zu tun. Entweder standen sie Israel geografisch nah, oder sie hatten politisch mit Israel zu tun gehabt. In Kapitel 14 werden große Themen besprochen, unter anderem der Ursprung des Bösen und dessen Verurteilung und letztendliche Entfernung von dieser Welt. Diese weltweiten Themen und ewigen Fragen werden anhand von Situationen und Nationen vor Ort ausgedrückt. Dieses Kapitel befasst sich mit Nationen und den Problemen des Lebens durch ein Teleskop. Sie werden nicht unter einem Mikroskop begutachtet. Das Kapitel beginnt aufgrund der endgültigen Verurteilung Babylons mit einer freudigen Note. Alle Ängste und Gefahren sind beseitigt. Die Feinde Gottes wurden entfernt. Das Urteil an dieser und anderen Stellen im Buch Jesaja wird erläutert. Wir werden hier Gottes Plan und Zweckbestimmung für die Erde erkennen. Dieses Kapitel ist eine Mischung aus Licht und Finsternis. Das Kapitel befasst sich zum einen mit der Begeisterung für Gottes Reich, als auch mit der Bestrafung der Hölle. Es gibt einen ausgedehnten Abschnitt über die endgültige Zerstörung Babylons. Dieses Kapitel mit seinen großen Themen und starken Kontrasten schließt mit einer Einfügung der Last Israels, die wahrscheinlich durch den plötzlichen Tod von König Ahas zustande kam. Hören Sie nun aus Kapitel 14 des Jesaja-Buches den ersten Vers. Denn der Herr wird sich über Jakob erbarmen und Israel noch einmal erwählen und sie in ihr Land setzen. Und Fremdlinge werden sich zu ihnen gesellen und dem Hause Jakob anhangen. Gott hat immer wieder verlauten lassen, dass Israel in seinem verheißenen Land wiederhergestellt werden würde. Der Herr Jesus wird dort regieren. Vers 2. Und die Völker werden Israel nehmen und an seinen Ort bringen. Und dann wird das Haus Israel sie als Knechte und Mägde besitzen im Lande des Herrn. Und sie werden gefangen halten die, von denen sie gefangen waren, und werden herrschen über ihre Bedränger. Die Völker in diesem Vers sind Nichtjuden. Die Nichtjuden werden Israel in sein Heimatland zurückbringen. Kyros, der Perserkönig, steht dafür. Vers 3. Und zu der Zeit, wenn dir der Herr Ruhe geben wird von deinem Jammer und Leid und von dem harten Dienst, in dem du gewesen bist. Diese Vorhersage hat sich erfüllt, als Israel aus Babylonien zurückgekehrt ist. Auf Dauer ist das nicht so geblieben. Juden im Staat Israel erleben auch heute noch Angst und Trauer.
Wenn man die Straßen Jerusalems und anderer israelischer Städte entlangläuft, sieht man überall Soldaten. Wie kommt's? Das Volk lebt in Angst. Auch wenn die momentane Situation ruhig wäre, gäbe es immer noch Angst. Für sie gibt es keine Erholung von der Trauer. Vers 4. Wirst du dies Lied anheben gegen den König von Babel und sagen, wie ist's mit dem Treiber sogar aus? Und das Toben hat ein Ende. Dieser Name steht auch für alle Feinde Israels. Babylon hatte einen tief verwurzelten Hass für dieses Volk. Weiter ab Vers 5. Der Herr hat den Stock der Gottlosen zerbrochen, die Rute der Herrscher. Der schlug die Völker im Grimm, ohne Aufhören, und herrschte mit Wüten über die Nationen und verfolgte ohne Erbarmen. Es muss eine Verurteilung geben. Diese Erde muss gerichtet werden. Es gibt hier viel zu viel Ungerechtigkeit. Jemand muss natürlich als Richter fungieren, und ich bin Gott dankbar, dass ich es nicht sein muss. Ich bin ihm überhaupt dankbar, dass kein Mensch diese Rolle übernehmen wird. Im endgültigen Gericht wird eines Tages Jesus selber richten. Ich lese weiter ab Vers 7. Nun hat Ruhe und Frieden alle Welt und jubelt fröhlich. Auch freuen sich die Zypressen über dich und die Zedern auf dem Libanon und sagen, seit du da liegst, kommt niemand herauf, der uns abhaut. Es wird nicht mehr getrauert, sondern gesungen. Geweint wurde in der Nacht. Der Morgen der Freude ist jetzt aber endlich angebrochen. Weiter mit Vers 9. Das Totenreich drunten erzittert vor dir, wenn du nun kommst. Es schreckt auf vor dir die Toten, alle Gewaltigen der Welt, und lässt alle Könige der Völker von ihren Thronen auferstehen. Mit dem Totenreich ist in diesem Vers der Scheol gemeint. Es ist der Ort, an dem die Toten aufbewahrt werden. Weiter ab Vers 10. Dass sie alle anheben und zu dir sagen, auch du bist schwach geworden wie wir, und es geht dir wie uns. Deine Pracht ist herunter zu den Toten gefahren, samt dem Klang deiner Harfen. Gewürm wird dein Bett sein und Würmer deine Decke. Der gesamte Pomp und Prunk des Herrschers wird nicht mehr sein. Vers 12. Wie bist du vom Himmel gefallen, du schöner Morgenstern? Wie wurdest du zu Boden geschlagen, der du alle Völker niederschlugst? Der Morgenstern ist kein anderer als der damalige Herrscher. Er fiel Gott in den Rücken. Er hat seinen Willen für wichtiger als Gottes Willen gehalten. Was ist Sünde im Grunde überhaupt? Ich rede nicht philosophisch, sondern theologisch. Was ist Sünde? Die Antwort darauf werden Sie in unserer nächsten Folge erfahren.

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Wie ist sie definiert? Die Verletzung der 10 Gebote? Aller mosaischen Gesetze? Wenn nicht die, vielleicht die Verletzung der Gebote, die Gott uns durch Jesus überließ? Die Antwort ist einfacher, als Sie denken. Schalten Sie auch beim nächsten Mal wieder ein und finden Sie es heraus. Bis dahin befehle ich Sie dem Segen und der Bewahrung Gottes an.

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1: Schon als kleiner Junge bemalt Werner Tiki Küstenmacher heimlich die Wände der elterlichen Wohnung mit allerlei Zeichnungen. Später kreiert er eigene Comichefte und kleine Männchen für die Schülerzeitung. Alles nur Gekritzel? Wohl kaum. Denn heute ist Werner Tiki Küstenmacher erfolgreicher Karikaturist und Buchautor. Wie genau sein Weg zum professionellen Künstler verlief, erfahren Sie in dieser Sendung. Wir lesen ein weiteres Mal aus seiner Autobiografie mit dem Titel »Einfach Tiki«. Schön, dass Sie wieder das Lesezeichen eingeschaltet haben. Mein Name ist Ute Häuser-Ludwig.

0: Bis heute hat Werner Tiki Küstenmacher bei seinen Cartoons ein besonderes Faible für biblische Geschichten. Zu einem Theologen passt das ja. 2026 ist außer seiner Lebensgeschichte ein neuer Band mit heiteren Cartoons und Bibelrätseln rund um die Schöpfung erschienen. Tikis Tierleben. Seine Figuren, ob Tiere oder Menschen, haben dicke Nasen und Kulleraugen. Bis heute zeichnet der 1953 geborene Münchner bewusst mit einer gewissen Kindlichkeit. Seine Haltung ist mild und menschlich, auch wenn er mal überspitzt auf Marotten von Christen hinweist oder die Kirche als schwerfälliges Containerschiff karikiert. Werner Tiki Küstenmacher bleibt nachsichtig und freundlich. In unserer heutigen Lesung aus dem Buch Einfach Tiki hören Sie jetzt mehr über seine Begabung fürs Zeichnen. Es liest Jürgen Wirth.
1: Seit wann zeichnen Sie? Das werde ich oft gefragt. Meine Antwort ist stets die gleiche. Schon immer. Es ist ja auch der Normalfall, dass Kinder irgendetwas zeichnen, bevor sie schreiben lernen. Aber ein bisschen exzessiver als normale Kinder scheine ich das schon betrieben zu haben. Ich muss höchstens 4 Jahre alt gewesen sein. Da schoben meine Eltern eines Tages die kleine Kommode im Flur unserer Wohnung in der Schwabinger Bauerstraße beiseite und staunten. Dahinter hatte ich die gesamte Wand vollgekritzelt, exakt bis zum von der Kommode verdeckten Rand. Der Moment, an dem mein Graffiti ans Licht kam, ist mir noch lebhaft vor Augen. Ich erinnere mich aber nicht mehr, wann, wie und warum ich es angefertigt habe. Mitten zwischen den zwei Ereignissen verläuft bei mir die Grenze der infantilen Amnesie. Verdrängt habe ich auch Höhe und Art der Bestrafung. Ich weiß nur noch, dass einzelne Familienmitglieder durchaus Hochachtung vor der gewitzten Wahl des Verstecks hatten. Beim Zeichnen gab es solche Aha-Momente auch. Etwa als ich entdeckte, dass bei Disney alle weiblichen Figuren riesige Wimpern hatten, die Männchen aber nicht. Ein Markenzeichen, das ich übernommen und bis heute beibehalten habe. Ich habe die Augenformen abgeguckt und ausprobiert, welche Emotionen meine Figuren damit ausdrücken konnten. So habe ich mir gleichsam die Grammatik der Gesichtsausdrücke erarbeitet. Was ich nicht wusste: etwa zur gleichen Zeit erforschte der US-Psychologe Paul Ekman die Facial Expressions, die Gesichtsausdrücke, und erlebte dabei sicher mindestens so schöne Geistesblitze wie ich. Ich merkte, dass andere Zeichner andere Wege gefunden hatten, mit ein paar Strichen den Gesichtern ihrer Kreationen Gefühle zu verleihen. Etwa Wilhelm Busch, von dem wir viele Bücher hatten und über dessen heftig übertriebene Figuren ich mich sehr amüsieren konnte. Wie wichtig ein Text beim Bild ist, merkte ich auch bei Cartoons in Zeitungen. Nur selten war ein Gag auch ohne Worte witzig. Im Bücherschrank fand ich noch riesige Alben mit Stichen von Ludwig Richter. Die hatte mein Großvater Gustav Küstenmacher gesammelt, weil er den klaren, feinen Strich dieses spätromantischen Zeichners sehr bewunderte. Von Gustav ist ein einziges kleines Gemälde erhalten, das er im Alter von 15 Jahren gemalt hat. Eine farbige Rebhuhnfamilie mit akribisch feinem Strich und einem Ludwig-Richter-Dorf im Hintergrund. Es hängt neben meinem Arbeitstisch. Manchmal kommt es mir vor, als würden die comicartigen Gesichter von Opas kleinen Hühnchen aus bald 100 Jahren Vergangenheit zu mir rufen: Mal uns weiter, mal uns weiter. Wenn ich einen Stift in die Hand nahm, war es immer meine linke Hand. Mein Vater soll gelegentlich versucht haben, mir das Schreibgerät in die rechte Hand zu stecken. Aber wenn ich tagsüber künstlerisch tätig wurde, war er meist in der Arbeit. Den anderen in der Familie schien es egal zu sein und möglicherweise sagte sogar meine Oma: Lass den doch. Sie hatte ihre Kindheit und Jugend in den USA verbracht, wo es schon 1881 einen linkshändigen Präsidenten gab. So wilhelminisch streng wie bei uns schien es bei der Schreiberziehung in den Vereinigten Staaten nicht zugegangen zu sein. Ich kam 1959 in die Grundschule. Ein Jahr, in dem in Deutschland noch jedes linkshändige Kind umerzogen wurde. Was ich damals nicht wusste, linkshändige Kinder, die sich aus eigenem Antrieb und ohne Zwang das Schreiben selbst beigebracht haben, sind eigentlich nicht wieder auf die rechte Hand umzustellen. Außerdem entwickeln sie oft eine unkonventionelle Stifthaltung. Bei mir ruht das Schreibgerät auf dem Ringfinger, Mittel- und Zeigefinger liegen darüber und über die beiden greift mein Daumen. Das Ganze sieht aus wie eine Faust, aus der irgendwo der Kuli-Bleistift oder Füller herausragt. Das muss dir doch wehtun, sagten alle, die mich beim Malen oder Schreiben sahen. Aber ich konnte damit nachweislich stundenlang meine ausführlichen Kunstwerke anfertigen. Ich war fast 60, als mir das endlich ein Profi bestätigte. Der Kinderarzt Dr. Rupert Dernick hatte hunderte von Kindern mit eigenartigen Schreibhaltungen fotografiert, untersucht und befragt. Kein einziges Kind hatte wegen der falschen Fingeranordnung Schmerzen. Offenbar suchen sich die Finger den Weg um den Stift, der am besten zur individuellen Bauweise der Hand passt. Meine Klassenlehrerin Frau Maderholz wollte mich trotzdem zum Seitenwechsel bewegen. Meine Eltern sollten zu Hause darauf achten, dass ich den Griffel nicht wieder in die falsche Hand stecke. Mein Vater gab mir ein leeres Heft und ich sollte jede Seite mit jeweils ein und demselben Buchstaben vollschreiben, jeder also ein paar hundert Mal. Vorsichtig, verkrampft und betont langsam fing ich mit der rechten Hand an. Glücklicherweise hatten meine Eltern Besseres zu tun, als dem kleinen Tiki bei seinem 300. zeitraubenden großen B zuzuschauen. Sobald niemand hinsah, schrieb ich die Seite schnell mit der linken Hand fertig. Absichtlich etwas krakelig, damit es echter wirkte. Ähnlich ging ich auch in der Schule vor. Wenn die Lehrerin guckte, nahm ich den Griffel schnell in die andere Pfote. Was für ein Segen für mich waren die damals vollen Klassen. Bald war es Frau Maderholz offensichtlich egal, mit welcher Hand ich so schön schreiben konnte und ließ mich machen. Ein Mitschüler erzählte mir später, ich sei unter den 1000 Kindern der Grundschule am Bayernplatz 1959 das einzige Linkshändige gewesen. Beim Thema Linkshänder umlernen kann ich bis heute an die Decke gehen. Ab und zu gebe ich Zeichenkurse, bei denen ich Menschen die einfachen Tricks zeige, mit denen sie einem Gesicht Emotionen verpassen können. Auch Leute, die schwören, keinerlei erkennbare Figur zeichnen zu können, bringen am Ende passable Männchen zu Papier, über die sie sich kaputt freuen. Wirklich schwer tun sich nur die umgelernten Linkshänder. Oft haben sie schon Probleme mit ihrer normalen Handschrift. Es war ein Verbrechen, was da jahrhundertelang an kleinen Menschen begangen wurde. Mit der auf den Rücken gebundenen linken Hand oder gezielten Schlägen mit dem Lineal auf die böse Hand. Der Begriff Linkshänder, denke ich, führt in die Irre. Treffender wäre linksarmig, denn die Finger beider Hände sind nahezu gleich geschickt und gelenkig. Das ist zu spüren beim Klavierspielen oder Tippen auf der Tastatur. Dass nicht die Hand, sondern der ganze Arm dominiert, wird sofort deutlich, wenn man mit der schwächeren Seite einen Ball wirft, einen Tennisschläger hält, den Geigenbogen führt oder eben wie ich eine Gitarre in die Hand nimmt. Meine Schwester berichtete mir, wie sie beim Klavierunterricht in eine bestimmte Handhaltung getriezt wurde, die ihr anfangs sehr unnatürlich vorkam. Ich habe im Fernsehen afroamerikanische Jazzpianisten gesehen, die mit verrückt verkrümmten Fingern gespielt haben, wie die jungen Götter. Sie waren mir, dem Jungen mit der schräg aussehenden Stifthaltung, natürlich auf Anhieb sympathisch. Nein, allzu eiserne Regeln traue ich seitdem nicht über den Weg. Dass das auch beim Glauben eine gesunde Einstellung ist, habe ich erst später verstanden. Im Gymnasium zeichnete ich für die Schülerzeitung, aber die blasierten Typen aus der Oberstufe wollten meine kindlichen Männchen nicht haben. Meine Ambitionen verlagerten sich in Richtung Musik. Mit coolen Läufen auf der E-Gitarre und effektvollen Flamenco-Rhythmen konnte ich die Mädchen mehr beeindrucken als mit lustigen Strichfiguren. Glaube ich zumindest. Als ich mit dem Theologiestudium an der Kirchlichen Hochschule in Neuendettelsau begann, wollte ich endlich die Kinderzeichnungen hinter mir lassen. Jetzt wurde seriöse Theologie gemacht und Musik mit geistlichem Tiefgang. Vor dieser großen Fehlentscheidung hat mich Andreas Ebert bewahrt, Studienanfänger wie ich. Ein echter Freundschaftsdienst. Als er meine Zeichnungen sah, schrie er vor Begeisterung und meinte, daraus machen wir theologische Comics. Darauf kam er, weil er ein Riesenfan der Peanuts von Charles M. Schulz war. Er besaß sogar ein Buch, Charlie Brown fragt nach Gott, in dem der US-Theologe Robert L. Short die tiefere religiöse Bedeutung dieser berühmten Comicstrips herausarbeitete. Durch dieses Buch bin ich ein großer Fan der Peanuts geworden und von seinem Schöpfer. Charles Schulz war sehr engagiert in seiner Baptistengemeinde und spielte in seinen weltberühmten Strips immer wieder einmal auf die Bibel an. Wir machten uns mit Volldampf an die Arbeit und versorgten die Lehrveranstaltungen für Erstsemester mit entsprechend illustriertem Lernmaterial. Andere Karikaturisten haben mir von ähnlichen Entscheidungen berichtet. Es war für einige ein bewusster Schritt, sich zu den Zeichnungen ihrer Kinder- und Teenagerzeit zu bekennen und zu sagen, ja, ich bleibe bei diesen einfachen Männchen. Vielleicht ist es eine Art Friedensschluss mit dem inneren Kind oder ein Eingeständnis der eigenen Grenzen.

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0: kann singen und gut vorlesen kann er auch. Jürgen Werth liest jetzt weiter aus der Lebensgeschichte des Karikaturisten, Autors und Pfarrers Werner Tiki Küstenmacher.
1: 1974 war ich zusammen mit Andreas Ebert an den Studienort Tübingen umgezogen. Vor der Mensa verkaufte der Verband der Rheinischen Theologiestudierenden Poster für 5 D-Mark. Es waren Raubdrucke einer Karikatur, auf der Mönche am Fließband Christusfiguren auf Kreuze nagelten. Das Geschäft mit diesem zynischen Humor lief gut. Ich war Schatzmeister des Lab-Té, dem bayerischen Pendant zu den rotzig linken rheinländischen Posterverkäufern, und schlug unserer Studentengruppe vor, den Nagelmönchen etwas geistlich Anspruchsvolleres entgegenzusetzen. Andreas Ebert wusste sofort, womit. Ein Bibelposter über Prediger Salomo. Alles hat seine Zeit. Ich erkundigte mich bei einer Druckerei, wie so etwas am billigsten herzustellen wäre. Wenn ich meine Zeichnung auf matter Zeichenfolie abliefern würde, meinte der preisbewusste schwäbische Chef, könnte er die teuren Reprokosten sparen. Bei einer Auflage von 1000 Stück käme ein Poster auf 47 Pfennig. Diese 470 Mark streckte ich vor. Nach den ersten 100 verkauften Plakaten waren wir in der Gewinnzone und ich ging als erfolgreichster Kassenwart in die Verbandsgeschichte ein. Das Zeichnen auf der rutschigen, riesigen Folie war eine Herausforderung, aber es winkte reicher Lohn. Rückblickend staune ich über unseren Optimismus, aber wir platzten einfach vor Zuversicht. Und es gelang. Zur Mitarbeit mussten wir niemanden motivieren. Wer aus Bayern war und evangelische Theologie studierte, arbeitete mit beim Verkauf. Das Geschäftsmodell war so einfach und erfolgreich, dass 2 weitere Motive folgten. Psalm 23, Du bist bei mir, und das hohe Lied der Liebe aus 1. Korinther 13. Diese Bibelposter wurden in mehreren Universitätsstädten von den Lab-T-Leuten verkauft und polsterten die Vereinsfinanzen auf. Fiskalisch lief so etwas damals erfrischend unkompliziert. Naivität siegt. Viele Jahre lang hingen diese Poster an der Arbeitszimmertür junger Pfarrerinnen und Pfarrer, häufig auch in den Toiletten. Manche überdauerten sogar Jahrzehnte. Und gelegentlich erreichen mich noch heute nostalgische Nachfragen. Um das einmal zu klären. Zeichner ist der Oberbegriff für alle, die nicht malen. Karikatur heißt Übertreibung und bezeichnet vor allem die verfremdete Darstellung eines Menschen. Deshalb lassen sich die politischen Zeichner gerne als Karikaturisten anreden. Cartoon wiederum ist das englische Wort für den festen Karton, auf dem Zeichner arbeiten. Früher galt die Regel, ein Cartoon ist kurz, also ein einzelner Bildwitz. Ein Comic ist lang, das kann ein Streifen sein, Comic Strip, eine ganze Geschichte oder ein ganzes Buch. Aber dann bezeichneten Filmstudios ihre Zeichentrickfilme plötzlich als Cartoons. Und die Begriffsverwirrung war perfekt, bis auf den heutigen Tag. Viele meiner Karikaturistenkollegen haben ein Problem. Sie leiden darunter, keine richtigen Künstler zu sein. Ich habe dieses Problem nicht, weil es mir nie um große Kunst ging, sondern um Effekt. Die Leute sollen lachen, sich freuen, staunen. Das reichte mir. Ich hatte früh erkannt, dass mir richtiges Malen schwerfällt. Vielleicht bin ich einfach in einer bestimmten Stufe der Evolution hängen geblieben. Wenn ich etwas zeichne, ziehe ich mit einem Stift die Umrisse. Soll das Ganze etwas schöner werden, male ich die Flächen zwischen den Strichen mit bunten Stiften aus. Das Zeichnen mit Linien hat einen weiteren praktischen Vorteil. Es geht schnell. In der Schule war ich beliebt und bei Lehrern berüchtigt, weil ich schnell eine kritische oder satirische Botschaft mit einer Strichzeichnung übermitteln konnte. Ein Zettel, der durch die Bankreihen gereicht wurde und bei den Betrachtenden ein Kichern erzeugte. Was für eine herrliche Reaktion. Tiki hatte wieder eine winzige Portion Freude in die Welt gepustet. In den Jahren nach 1982 hatte ich als Leiter des evangelischen Fernsehens in Bayern zunehmend mit dem Evangeliumsrundfunk ERF zu tun, jenem Medium meiner nächtlichen Mittelwellenexpeditionen in der Teenie-Zeit. Das christliche Medienunternehmen in Wetzlar scharrte angesichts der heraufziehenden neuen Möglichkeiten mit den Hufen, ins Fernsehen einzusteigen. Dadurch war ich öfter in Wetzlar und verhandelte über mögliche Kooperationen. Ebenfalls in Wetzlar angesiedelt war der Informationsdienst der Evangelischen Allianz, kurz IDEA. Ein Redakteur fragte mich, ob ich nicht für sie als Karikaturist arbeiten wolle. Ein reizvolles und zugleich heikles Angebot. Das Verhältnis zwischen IDEA und dem Evangelischen Pressedienst EPD war angespannt. Während der EPD von den Landeskirchen getragen wird und viel über sozialpolitische Themen berichtet, veröffentlicht IDEA vor allem Meldungen über evangelikale Bewegungen und evangelikale Positionen zu aktuellen Ereignissen. Ich verdankte der evangelikalen Jugendarbeit beim CVJM eine Menge und hatte für deren Anliegen Sympathie. Gleichzeitig hatte ich mich bei der emanzipatorisch orientierten evangelischen Jugend in der Landeskirche wohlgefühlt und im Theologiestudium gelernt, die schrecklichen Denkverbote mancher evangelikalen Gruppen zu durchschauen und zu überschreiten.

der Tourist wie ein Hofnarr immer wieder gegen die Überzeugungen der Redaktion anzustinken und sie zu warnen, wo sie zu weit ging mit ihrem Verurteilen Andersdenkender. Einigen Mitarbeitenden war ich persönlich verbunden. Sie machten mir Mut, kritisch zu bleiben, denn auch innerhalb der Redaktion gab es erfreulich viel Diskussion über die politische Ausrichtung von IDEA. Ein knappes Jahrzehnt habe ich durchgehalten, mal als Feigenblatt, mal als Störenfried. Mal gelobt, wenn meine Meinung auf Linie war, mal nicht abgedruckt, wenn ich zu weit daneben lag. Es war ein sportlicher, aber auch ein zermürbender Wettkampf. Am Ende ging es nicht mehr und war auf jeden Fall für mich eine Befreiung.

0: In der Sendung Lesezeichen hörten Sie Erlebnisse und Erinnerungen von Werner Tiki Küstenmacher. Der Sprecher war Jürgen Wirth. Das autobiografische Buch Einfach Tiki ist 2026 im Herder Verlag erschienen. Es hat 224 Seiten und kostet 22 Euro. Neue Bibel-Cartoons des Karikaturisten und Theologen gibt es auch. Im Münchner Claudius Verlag ist ein Band mit heiteren Bibelrätseln erschienen. Tikis Tierleben. Welche der vielen Tiere, die Tiki für das Buch mit unverwechselbarem Strich gezeichnet hat, gibt es tatsächlich in der Bibel und welche nicht? Leichte und knifflige Rateaufgaben laden ein, die Bibel neu zu entdecken. Tikis Tierleben kostet 8 Euro. Beide Bücher, Tikis Tierleben und Einfach Tiki, sind überall im Buchhandel erhältlich, auch in unserem Online-Shop. Einen bequemen Link zum Bestellen finden Sie auf unserer Webseite erfplus.de/lesezeichen.
1: Ich war immer dankbar für mein Leben, habe es nie als selbstverständlich genommen. Zugleich hatte ich stets viele Ängste. Der rote Faden bei mir ist wohl, durch die Freundschaft mit dem gütigen Menschensohn Jesus nahm meine Dankbarkeit zu und meine Ängste gingen zurück.
0: Das ist unser Thema in der Abschlusslesung morgen. Wie hat das mit der Freundschaft zwischen Tiki Küstenmacher und Jesus angefangen und welche Rolle spielt der Glaube für ihn heute? Schalten Sie gerne das Lesezeichen morgen wieder ein. Um 15 Uhr, um 19.30 Uhr und um 21.30 Uhr. Und wer da keine Zeit hat, die Lesungen aus Einfach Tiki finden Sie auch in der Mediathek der ERF Plus App. Tschüss, bis zum nächsten Mal. Ich bin Ute Häuser-Ludwig.

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1: Aus Psalm 147. Der Herr heilt die gebrochenen Herzen und verbindet offene Wunden. Er setzt die Zahl der Sterne fest und gibt ihnen allen einen Namen. Groß ist unser Herr, gewaltig ist seine Macht, seine Weisheit ist unermesslich. Der Herr richtet die Unterdrückten auf, doch die Frevler stößt er zu Boden. Singt dem Herrn beim Dankopfer ein Lied, musiziert für unseren Gott.